0: 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Hallo und herzlich willkommen. In unserer heutigen Bibellese hören Sie aus der großen Hörbibel nach Martin Luther, erschienen bei der Deutschen Bibelgesellschaft, einen Abschnitt aus dem Alten Testament, aus dem zweiten Buch Samuel Kapitel 4 bis 7 und nach ein wenig Musik auch einen Abschnitt aus dem Neuen Testament, aus dem Johannesevangelium Kapitel 21. Und nun viel Freude beim Zuhören des Wortes Gottes.
1: Als aber der Sohn Sauls hörte, dass Abner in Hebron umgekommen war, entfiel ihm der Mut, und ganz Israel erschrak. Es hatte aber der Sohn Sauls zwei Männer als Hauptleute der Streifscharen. Der eine hieß Bana, der andere Rechab, Söhne Rimmons von Beerot aus dem Stamm Benjamin. Denn Beerot wurde auch zu Benjamin gerechnet. Dann aber flohen die Beerotiter nach Gitajim und wohnten dort gastweise bis auf den heutigen Tag. Auch hatte Jonathan, der Sohn Sauls, einen Sohn, der war lahm an beiden Füßen. Er war nämlich 5 Jahre alt, als die Kunde von Saul und Jonathan aus Jesreel kam, und seine Amme hatte ihn aufgehoben und war geflohen, und während sie eilends floh, fiel er hin und war fortan lahm. Er hieß Mephibosheth. So gingen nun Rechab und Bana, die Söhne Rimmons von Beerot, hin und kamen zum Hause Ischboschets, als der Tag am heißesten war. Und er schlief auf seinem Lager am Mittag. Und die Pförtnerin des Hauses hatte Weizen gereinigt und war fest eingeschlafen. Da schlichen sich Rechab und sein Bruder Bana hinein und kamen ins Haus. Da lag er auf seinem Bett in seiner Schlafkammer. Und sie stachen ihn tot und hieben ihm den Kopf ab und nahmen seinen Kopf und gingen durch das Jordantal die ganze Nacht und brachten das Haupt Ischboschets zu David nach Hebron und sprachen zum König:
2: Siehe, da ist das Haupt Ischboschets, des Sohnes Sauls, deines Feindes, der dir nach dem Leben getrachtet hat. Der Herr hat heute meinen Herrn, den König, gerecht an Saul und an seinem Geschlecht.
1: Da antwortete ihnen David:
3: So wahr der Herr lebt, der mich aus aller Bedrängnis erlöst hat. Ich habe den, der mir verkündete, Saul ist tot, und meinte, er sei ein guter Bote, ergriffen und getötet in Ziklag, dem ich doch Lohn für eine gute Botschaft hätte geben sollen. Und diese gottlosen Leute haben einen gerechten Mann in seinem Haus, auf seinem Lager getötet. Sollte ich sein Blut nicht fordern von euren Händen und euch von der Erde vertilgen?
1: Und David gebot seinen Leuten, die schlugen sie nieder und hieben ihnen Hände und Füße ab und hängten sie auf am Teich bei Hebron. Aber das Haupt Ischboschets nahmen sie und begruben es in Abners Grab in Hebron. Und es kamen alle Stämme Israels zu David nach Hebron und sprachen:
4: Siehe, wir sind von deinem Gebein und deinem Fleisch. Schon früher, als Saul über uns König war, führtest du Israel ins Feld und wieder heim. Dazu hat der Herr dir gesagt, du sollst mein Volk Israel weiden und sollst Fürst sein über Israel.
1: Und es kamen alle Ältesten in Israel zum König nach Hebron. Und der König David schloss mit ihnen einen Bund in Hebron vor dem Herrn. Und sie salbten David zum König über Israel. 30 Jahre war David alt, als er König wurde, und regierte 40 Jahre. Zu Hebron regierte er 7 Jahre und 6 Monate über Juda, und zu Jerusalem regierte er 33 Jahre über ganz Israel und Juda. Und der König zog mit seinen Männern vor Jerusalem gegen die Jebusiter, die im Lande wohnten. Sie aber sprachen zu David:
5: Du wirst nicht hier hereinkommen, sondern Blinde und Lahme werden dich abwehren.
1: Damit meinten sie, dass David nicht dort hineinkommen könnte. David aber eroberte die Burg Zion. Das ist Davids Stadt. Da sprach David an diesem Tage:
6: Wer die Jebusiter schlägt und durch den Schacht hinaufsteigt und die Lahmen und Blinden erschlägt, die David verhasst sind, der soll Hauptmann und Oberster sein.
1: Da stieg Joab, der Sohn der Zeruja, zuerst hinauf und wurde Hauptmann. Daher spricht man: Lass keinen Blinden und Lahmen ins Haus. So wohnte David auf der Burg und nannte sie Stadt Davids. Und David baute ringsumher, vom Millo an nach innen zu. Und Davids Macht nahm immer mehr zu. Und der Herr, der Gott Zebaoth, war mit ihm. Und Hiram, der König von Tyrus, sandte Boten zu David mit Zedernholz, dazu Zimmerleute und Steinmetzen, dass sie David ein Haus bauten. Und David erkannte, dass der Herr ihn zum König über Israel bestätigt und sein Königtum erhöht hatte, um seines Volkes Israel willen. Und David nahm noch mehr Frauen und Nebenfrauen in Jerusalem, nachdem er von Hebron gekommen war, und es wurden ihm noch mehr Söhne und Töchter geboren. Dies sind die Namen der Söhne, die ihm zu Jerusalem geboren sind: Shamua, Shobab, Nathan, Salomo, Jepar, Elishua, Nefek, Japhia, Elishama, Eljada, Eliphelet. Als die Philister hörten, dass man David zum König über Israel gesalbt hatte, zogen sie alle herauf, um sich Davids zu bemächtigen. Sobald das David erfuhr, zog er hinab nach der Bergfeste. Aber die Philister kamen und breiteten sich aus in der Ebene Rephaim. Und David befragte den Herrn und sprach:
3: Soll ich hinaufziehen gegen die Philister? Wirst du sie in meine Hand geben?
1: Der Herr sprach zu David:
7: Zieh hinauf. Ich werde die Philister in deine Hand geben.
1: Und David kam nach Baal Perazim und schlug sie dort und sprach:
6: Der Herr hat meine Feinde vor mir durchbrochen, wie Wasserfluten durchbrechen.
1: Daher nannte man den Ort Baal Perazim. Und sie ließen ihre Götzenbilder dort zurück. David aber und seine Männer nahmen sie mit. Die Philister aber zogen abermals herauf und breiteten sich aus in der Ebene Rephaim. Und David befragte den Herrn, der sprach:
7: Du sollst nicht hinaufziehen ihnen entgegen, sondern komm von hinten über sie, dass du sie angreifst vom Baggerwalde her. Und wenn du hörst, wie das Rauschen in den Wipfeln der Baggerbäume einhergeht, so eile, denn dann ist der Herr ausgezogen vor dir her, zu schlagen das Heer der Philister.
1: David tat, wie der Herr ihm geboten hatte, und schlug die Philister von Gibeon an bis hin nach Geza. Und David sammelte abermals die ganze junge Mannschaft in Israel, 30.000 Mann, und machte sich auf und zog mit dem ganzen Volk, das bei ihm war, nach Bala in Juda, um die Lade Gottes von dort heraufzuholen. Diese ist genannt nach dem Namen des Herrn Zebaoth, der über den Cherubim thront. Und sie setzten die Lade Gottes auf einen neuen Wagen und holten sie aus dem Hause Abinadabs, der auf dem Hügel wohnte. Usa aber und Achjo, die Söhne Abinadabs, führten den neuen Wagen. Und als sie ihn mit der Lade Gottes aus dem Hause Abinadabs führten, der auf dem Hügel wohnte, und Achjo vor der Lade herging, tanzten David und ganz Israel vor dem Herrn her, mit aller Macht im Reigen, mit Liedern, mit Harfen und Psaltern und Pauken und Schellen und Zimbeln. Und als sie zur Tenne Nachons kamen, griff Usa zu und hielt die Lade Gottes fest, denn die Rinder glitten aus. Da entbrannte des Herrn Zorn über Usa, und Gott schlug ihn dort, weil er seine Hand nach der Lade ausgestreckt hatte, so dass er dort starb, bei der Lade Gottes. Da ergrimmte David, dass der Herr den Usa so wegriss, und man nannte die Stätte Peres Usa, bis auf diesen Tag. Und David fürchtete sich vor dem Herrn an diesem Tage und sprach:
3: Wie soll die Lade des Herrn zu mir kommen?
1: Und er wollte sie nicht zu sich bringen lassen in die Stadt Davids, sondern ließ sie bringen ins Haus Obed-Edoms, des Gatiters. So blieb die Lade des Herrn 3 Monate im Hause Obed-Edoms, des Gatiters, und der Herr segnete ihn und sein ganzes Haus. Und es wurde dem König David angesagt, dass der Herr das Haus Obed-Edoms segnete und alles, was er hatte, um der Lade Gottes willen. Da ging er hin und holte die Lade Gottes aus dem Hause Obed-Edoms herauf in die Stadt Davids mit Freuden. Und als die Träger mit der Lade des Herrn 6 Schritte gegangen waren, opferte man einen Stier und ein fettes Kalb. Und David tanzte mit aller Macht vor dem Herrn her und war umgürtet mit einem leinenen Priesterschurz. Und David mit dem ganzen Hause Israel führte die Lade des Herrn herauf mit Jauchzen und Posaunenschall. Und als die Lade des Herrn in die Stadt Davids kam, guckte Michal, die Tochter Sauls, durchs Fenster und sah den König David springen und tanzen vor dem Herrn und verachtete ihn in ihrem Herzen. Als sie die Lade des Herrn hineinbrachten, stellten sie sie an ihren Platz mitten in dem Zelt, das David für sie aufgeschlagen hatte. Und David opferte Brandopfer und Dankopfer vor dem Herrn. Und als David die Brandopfer und Dankopfer beendet hatte, segnete er das Volk in dem Namen des Herrn Zebaoth, und er ließ austeilen allem Volk, der ganzen Menge Israels, Mann und Frau, einem jeden einen Brotkuchen, ein Stück Fleisch und einen Rosinenkuchen. Danach kehrte alles Volk heim, ein jeder in sein Haus. Als aber David heimkam, seinem Haus den Segensgruß zu bringen, ging Michael, die Tochter Sauls, heraus ihm entgegen und sprach:
8: Wie herrlich ist heute der König von Israel gewesen, als er sich vor den Mägden seiner Männer entblößt hat, wie sich die losen Leute entblößen.
1: David aber sprach zu Michael:
6: Ich will vor dem Herrn tanzen, der mich erwählt hat vor deinem Vater und vor seinem ganzen Hause, um mich zum Fürsten zu bestellen über das Volk des Herrn, über Israel. Und ich will noch geringer werden als jetzt und will niedrig sein in meinen Augen. Aber bei den Mägden, von denen du geredet hast, will ich zu Ehren kommen.
1: Aber Michael, Sauls Tochter, hatte kein Kind bis an den Tag ihres Todes. Als nun der König in seinem Hause saß und der Herr ihm Ruhe gegeben hatte vor allen seinen Feinden umher, sprach er zu dem Propheten Nathan:
3: Sieh doch, ich wohne in einem Zedernhause und die Lade Gottes wohnt unter Zeltdecken.
1: Nathan sprach zu dem König:
9: Wohlan, alles, was in deinem Herzen ist, das tu, denn der Herr ist mit dir.
1: In der Nacht aber kam das Wort des Herrn zu Nathan:
7: Geh hin und sage zu meinem Knecht David, so spricht der Herr: Solltest du mir ein Haus bauen, dass ich darin wohne? Habe ich doch in keinem Hause gewohnt seit dem Tag, da ich die Israeliten aus Ägypten führte, bis auf diesen Tag, sondern ich bin umhergezogen in einem Zelt als Wohnung. Habe ich die ganze Zeit, als ich mit den Israeliten umherzog, je geredet zu einem der Richter Israels, denen ich befohlen hatte, mein Volk Israel zu weiden, und gesagt: Warum baut ihr mir nicht ein Zedernhaus? Darum sollst du nun so zu meinem Knechte David sagen: So spricht der Herr Zebaoth: Ich habe dich genommen von den Schafhürden, damit du Fürst über mein Volk Israel sein sollst, und bin mit dir gewesen, wo du hingegangen bist, und habe alle deine Feinde vor dir ausgerottet. Und ich will dir einen großen Namen machen, gleich dem Namen der Großen auf Erden. Und ich will meinem Volk Israel eine Stätte geben und will es pflanzen, dass es dort wohne und sich nicht mehr ängstigen müsse und die Kinder der Bosheit es nicht mehr bedrängen. Und wie vormals, seit der Zeit, da ich Richter über mein Volk Israel bestellt habe, will ich dir Ruhe geben vor allen deinen Feinden. Und der Herr verkündigt dir, dass der Herr dir ein Haus bauen will. Wenn nun deine Zeit um ist und du dich zu deinen Vätern schlafen legst, will ich dir einen Nachkommen erwecken, der von deinem Leibe kommen wird. Dem will ich sein Königtum bestätigen. Der soll meinem Namen ein Haus bauen, und ich will seinen Königsthron bestätigen ewiglich. Ich will sein Vater sein, und er soll mein Sohn sein. Wenn er sündigt, will ich ihn mit Menschenruten und mit menschlichen Schlägen strafen. Aber meine Gnade soll nicht von ihm weichen, wie ich sie habe weichen lassen von Saul, den ich vor dir weggenommen habe. Aber dein Haus und dein Königtum sollen beständig sein in Ewigkeit vor mir. Und dein Thron soll ewiglich bestehen.
1: Als Nathan alle diese Worte und dies Gesicht David gesagt hatte, kam der König David und setzte sich vor dem Herrn nieder und sprach:
3: Wer bin ich, Herr, Herr? Und was ist mein Haus, das du mich bis hierher gebracht hast? Aber nun hast du das noch für zu wenig gehalten, Herr, Herr, und hast dem Hause deines Knechts sogar für die ferne Zukunft Zusagen gegeben, und das nach Menschenweise, Herr, Herr. Und was soll David noch mehr reden mit dir? Du kennst ja deinen Knecht, Herr, Herr. Um deines Wortes willen und nach deinem Herzen hast du alle diese großen Dinge getan, um sie deinem Knecht kundzutun. Darum bist du groß, Herr, Herr. Denn es ist keiner wie du und ist kein Gott außer dir nach allem, was wir mit unseren Ohren gehört haben. Und wo ist ein Volk auf Erden wie dein Volk Israel, um dessen Willen Gott hingegangen ist, es zu erlösen, dass es sein Volk sei
6: und ihm einen Namen zu machen und so große und furchtbare Dinge zu tun, damit du Völker und ihre Götter vertriebest vor deinem Volk, das du dir aus Ägypten erlöst hast. Und du hast dir dein Volk Israel zubereitet, dir zum Volk für ewig, und du, Herr, bist ihr Gott geworden. So bekräftige nun, Herr, Gott, das Wort in Ewigkeit, das du über deinen Knecht und über sein Haus geredet hast, und tu, wie du geredet hast. So wird dein Name groß werden in Ewigkeit, dass man sagen wird, der Herr Zebaoth ist Gott über Israel, und das Haus deines Knechtes David wird bestehen vor dir. Denn du, Herr Zebaoth, du Gott Israels, hast das Ohr deines Knechts geöffnet und gesagt, ich will dir ein Haus bauen. Darum hat dein Knecht sich ein Herz gefasst, dass er dies Gebet zu dir gebetet hat. Nun, Herr, Herr, du bist Gott, und deine Worte sind Wahrheit. Du hast all dies Gute deinem Knecht zugesagt. So fange nun an zu segnen das Haus deines Knechts, damit es ewiglich vor dir sei. Denn du, Herr, Herr, hast's geredet, und mit deinem Segen wird deines Knechtes Haus gesegnet sein ewiglich.

0: 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Hören Sie nun noch einen Abschnitt aus dem Neuen Testament, aus dem Johannesevangelium, Kapitel 21.
1: Danach offenbarte sich Jesus abermals den Jüngern am See Tiberias. Er offenbarte sich aber so: Es waren beieinander Simon Petrus und Thomas, der Zwilling genannt wird, und Nathanael aus Kana in Galiläa und die Söhne des Zebedäus und zwei andere seiner Jünger. Spricht Simon Petrus zu ihnen:
2: Ich will fischen gehen.
1: Sie sprechen zu ihm:
3: So wollen wir mit dir gehen.
1: Sie gingen hinaus und stiegen in das Boot, und in dieser Nacht fingen sie nichts. Als es aber schon Morgen war, stand Jesus am Ufer, aber die Jünger wussten nicht, dass es Jesus war. Spricht Jesus zu ihnen:
4: Kinder, habt ihr nichts zu essen?
1: Sie antworteten ihm:
5: Nein.
1: Er aber sprach zu ihnen:
4: Werft das Netz aus zur Rechten des Bootes, so werdet ihr finden.
1: Da warfen sie es aus und konnten's nicht mehr ziehen wegen der Menge der Fische. Da spricht der Jünger, den Jesus lieb hatte, zu Petrus:
6: Es ist der Herr.
1: Als Simon Petrus hörte, dass es der Herr war, gürtete er sich das Obergewand um, denn er war nackt, und warf sich ins Wasser. Die anderen Jünger aber kamen mit dem Boot, denn sie waren nicht fern vom Land, nur etwa 200 Ellen, und zogen das Netz mit den Fischen. Als sie nun ans Land stiegen, sahen sie ein Kohlenfeuer und Fische darauf und Brot. Spricht Jesus zu ihnen:
4: Bringt von den Fischen, die ihr jetzt gefangen habt.
1: Simon Petrus stieg hinein und zog das Netz an Land, voll großer Fische, 153, und obwohl es so viele waren, zerriss doch das Netz nicht. Spricht Jesus zu ihnen:
4: Kommt und haltet das Mahl.
1: Niemand aber unter den Jüngern wagte, ihn zu fragen: Wer bist du? Denn sie wussten, dass es der Herr war. Da kommt Jesus und nimmt das Brot und gibt's ihnen, desgleichen auch die Fische. Das ist nun das dritte Mal, dass Jesus den Jüngern offenbart wurde, nachdem er von den Toten auferstanden war. Als sie nun das Mahl gehalten hatten, spricht Jesus zu Simon Petrus:
5: Simon, Sohn des Johannes, hast du mich lieber, als mich diese haben?
1: Er spricht zu ihm:
7: Ja, Herr, du weißt, dass ich dich lieb habe.
1: Spricht Jesus zu ihm:
5: Weide meine Lämmer.
1: Spricht er zum zweiten Mal zu ihm:
5: Simon, Sohn des Johannes, hast du mich lieb?
1: Er spricht zu ihm:
7: Ja, Herr, du weißt, dass ich dich lieb habe.
1: Spricht Jesus zu ihm:
5: Weide meine Schafe.
1: Spricht er zum dritten Mal zu ihm:
5: Simon, Sohn des Johannes, hast du mich lieb?
1: Petrus wurde traurig, weil er zum dritten Mal zu ihm sagte: Hast du mich lieb? Und sprach zu ihm:
7: Herr, du weißt alle Dinge. Du weißt, dass ich dich lieb habe.
1: Spricht Jesus zu ihm:
5: Weide meine Schafe. Wahrlich, wahrlich, ich sage dir, als du jünger warst, gürtetest du dich selbst und gingst, wo du hin wolltest. Wenn du aber alt wirst, wirst du deine Hände ausstrecken, und ein anderer wird dich gürten und führen, wo du nicht hin willst.
1: Das sagte er aber, um anzuzeigen, mit welchem Tod er Gott preisen würde. Und als er das gesagt hatte, spricht er zu ihm:
5: Folge mir nach.
1: Petrus aber wandte sich um und sah den Jünger folgen, den Jesus lieb hatte, der auch beim Abendessen an seiner Brust gelegen und gesagt hatte: Herr, wer ist's, der dich verrät? Als Petrus diesen sah, spricht er zu Jesus:
7: Herr, was wird aber mit diesem?
1: Jesus spricht zu ihm:
5: Wenn ich will, dass er bleibt, bis ich komme, was geht es dich an? Folge du mir nach.
1: Da kam unter den Brüdern die Rede auf: Dieser Jünger stirbt nicht. Aber Jesus hatte nicht zu ihm gesagt: Er stirbt nicht, sondern: Wenn ich will, dass er bleibt, bis ich komme, was geht es dich an? Dies ist der Jünger, der dies alles bezeugt und aufgeschrieben hat, und wir wissen, dass sein Zeugnis wahr ist. Es sind noch viele andere Dinge, die Jesus getan hat. Wenn aber eins nach dem anderen aufgeschrieben werden sollte, so würde, meine ich, die Welt die Bücher nicht fassen, die zu schreiben wären.
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1: 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Hallo und herzlich willkommen. Es wird nun wieder ganz praktisch. In einem Vortragsmitschnitt von Alois Wagner über den Titusbrief spricht Alois Wagner über Titus Kapitel 2, die Verse 1 bis 5. Die heilbringende Gnade Gottes ist erschienen. Welche Auswirkungen hat das Leben für unseren Rettergott? Anweisungen für ältere Männer und Frauen. Kapitel 2, Vers 1 bis 5 im Titusbrief näher beleuchtet. Mehr zum Thema gleich, zunächst ein wenig Musik. Bleiben Sie dran.

0: 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Hallo und herzlich willkommen. Hören Sie nun Alois Wagner in einem Vortragsmitschnitt über den Titusbrief. Es geht um Titus Kapitel 2, die Verse 1 bis 5.
1: Gut, dann lesen wir heute weiter nochmal im Titusbrief in Kapitel 2. Titus Kapitel 2, Vers 1 bis 5. Du aber rede, was der gesunden Lehre geziemt, dass die alten Männer nüchtern seien, würdig, besonnen, gesund im Glauben, in der Liebe, im Ausharren, die alten Frauen desgleichen in ihrem Betragen, wie es dem heiligen Stande geziemt, nicht verleumderisch, nicht Sklavinnen von vielem Wein, Lehrerinnen des Guten, auf dass sie die jungen Frauen unterweisen, ihre Männer zu lieben, ihre Kinder zu lieben, besonnen, keusch, mit häuslichen Arbeiten beschäftigt, gütig, den eigenen Männern unterwürfig zu sein,

auf dass sie die Lehre, die uns des Heiland Gottes ist, zieren in allem. Wir haben als in diesen Tagen, wo wir über den Titusbrief nachdenken, gesagt, dass es hier vor allem darum geht, dass die Wahrheit Gottes, die geoffenbart worden ist durch den Apostel Paulus, durch seine Predigt, durch Gottes Wort, dass die durch das Leben der Menschen geoffenbart werden soll. Deswegen haben wir als Überschrift genannt, die Lehre unseres Heiligen Gottes zieren. Das ist hier aus dem Vers 10 genommen. Unser Heiland Gott ist ein Rettergott, der uns errettet hat, der erschienen ist. Das ist in Kapitel 3 beschrieben. Die Gnade Gottes, die Güte und Menschenliebe unseres Heiland Gottes ist erschienen. Es ist aber ein Rettergott auch, der uns in der gegenwärtigen Zeit errettet. In Kapitel 1 hat er seinen großen Plan der Rettung geoffenbart durch das Evangelium. Das ist sein Gebot. Sein Gebot ist aber auch in den Gemeinden, so werden die Gruppen genannt, wo die Gläubigen zusammengeschlossen werden, Älteste anzustellen. Das sind vor allem Menschen, die das Herz eines Hirten haben, die den Gläubigen nun diese Rettung und die Art und Weise der praktischen Rettung auch deutlich machen und nicht nur auslegen, sondern vor allem auch vorleben. Und das wird dann im Einzelnen beschrieben in dem zweiten Kapitel. Nämlich dort, ich habe es so genannt, Leben für unseren Rettergott. Das heißt, die Lehre, die Wahrheit, die geoffenbart worden ist im Wort Gottes, das wird in Kapitel 1 beschrieben, die nun im praktischen, tagtäglichen Leben, nicht nur innerhalb der Zusammenkünfte der Gemeinde, gerade inmitten der Gesellschaft, auch auszuleben. Und so werden die verschiedenen Menschen angesprochen, ältere und jüngere, männliche und weibliche und so weiter. Verheiratete und Knechte. Man kann es auch so sagen, dass es hier um die Herde Gottes geht. In Kapitel 1 werden die Hirten angesprochen, die auch die Herde verteidigen müssen gegen diese wilden Tiere, so werden sie genannt, die verkehrte Dinge verbreiten. Und ihr großes, sie wurden vor allem beschrieben, haben wir gelesen heute Morgen in Kapitel 1, Vers 16, dass sie eigentlich Gott bekennen. Sie geben vor, Gott zu kennen, heißt wirklich, sie bekennen, Gott zu kennen. Dasselbe Wort wie, dass wir den Herrn Jesus vor den Menschen bekennen sollen. Aber in den Werken verleugnen sie ihn. Es sind praktisch Menschen, die dermaßen, wo eine dermaßen große Kluft zwischen Lippen und Leben da ist, dass sie mit dem Munde zwar das grundsätzlich sagen, Gott zu kennen, aber so wie sie leben, so wie sie ihr Dasein führen, das ist nicht nur ein Widerspruch dazu, es ist eine Verleugnung Gottes schlechthin, und deswegen wird es auch, werden sie auch gräulich genannt, gräulich, dasselbe Wort, das für Gräuel der Verwüstung genannt wird, dieses abscheuliche Bild, das der Antichrist von sich selber oder seine eigene Person, die er in den Tempel setzen wird, wie Matthäus 24, Vers 15 zum Beispiel sagt. Also so sollen die Hirten einerseits verteidigen, aber dann vor allem wird die Herde beschrieben, und auch wenn der Brief an einen Hirten, an Titus geschrieben ist, können wir daraus lernen, wie nun ein lebendiges Zeugnis gesunder Lehre ausschauen soll, nämlich dass Lehre, die gesund ist, die ja gesund macht, wirklich hygienisch ist, die Menschen also von den Krankheiten, von den Verderben der Sünde Stück für Stück auch praktisch befreit, wie die aussehen soll. Und ganz allgemein wird ja gesagt, dass gute Werke betrieben werden sollen. Das kommt immer wieder vor, häufig in gerade diesem zweiten Kapitel. Sorge tragen, gute Werke zu betreiben. Und es ist für uns ganz wichtiger, wenn das ein Gemeinplatz ist, fast eine Plattitüde. Ich habe das schon gesagt, wir Protestanten allgemein gesagt, stehen sicherlich in der Gefahr, dass wir den Eindruck erwecken und vielleicht sogar selber glauben, als wäre Gott gegen gute Werke. Ich meine, das kann ich von mir selber auch sicher sagen. Ich als ehemaliger Katholik, der aufgezogen worden bin, dass man gute Werke tut. Zum Beispiel war es üblich bei uns, wenn ich meine Suppe nicht gerne gegessen habe, meine Oma oder meine Mama gesagt, ist die Suppe als Opfer für ein armes Heidenkind zum Beispiel wirklich? Der Gedanke war, ja wirklich, ich esse die Suppe, die mir nicht schmeckt, oder wenn man

0: ist, man verzichtet auf eine Zigarette oder ich tue was Unangenehmes, das ist ein gutes Werk, das also in den Tank der Gnade hineinkommt, wo natürlich das Werk des Herrn schon drin ist und die Werke der großen Heiligen, aber die Werke der Normalsterblichen, die können auch gute Werke beitragen und mit diesen guten Werken könnte ein armes Heidenkind gerettet werden, sprich getauft für den Schoß der katholischen Kirche kommen. Dieser Gedanke war wirklich da gewesen und mehr oder weniger habe ich das auch so als kleines Kind auch geglaubt und habe mehr oder weniger versucht, die Ermahnung meiner Oma und meiner Mama wie ernst zu nehmen. Versteht ihr? Und da ist die Reaktion, als ich mich bekehrt habe, natürlich war klar, gute Werke, nie und nimmer. Und einer meiner Lieblingsverse, Jesaja 64, alle unsere eigene Gerechtigkeit, es wird ein unflätiges Kleid vor ihm dergleichen. Das habe ich nicht häufig zitiert, vor allem meinen Eltern gegenüber. Und wenn dann meine Mama gesagt hat, alles könntest du mal irgendwie beim Abspülen helfen, dann habe ich gesagt, Mama, ich muss ein Traktat verteilen gehen, so einem Stil, gell. Das war natürlich ein schlechtes Zeugnis. Und es hat lange Zeit oder länger Zeit gedauert, bis etliche von meinen Geschwistern und für Gottes Gnade mein Vater dann im Laufe der Jahre dann zum Glauben gekommen sind. Aber uns ist alles klar, Gott ist sehr wohl an guten Werken interessiert. Natürlich müssen wir das in der Balance halten, aber Epheser 2, Vers 8 sollten wir nur in seltenen Fällen alleine zitieren, sondern gerade, wenn wir im protestantischen, evangelikalen Kreisen sind, immer auch Vers 9 und Vers 10 dazu sagen, nämlich, dass wir durch Gnade gerettet sind, nicht aus Werken, aber denn wir sind sein Werk geschaffen in Christus Jesu zu guten Werken. Das kommt auch in Kapitel 3 vor. Nicht aus Werken, aber sehr wohl zu guten Werken. Und wir haben dann morgen noch daran gedacht, was in Ewigkeit die Gemeinde schmücken wird, die Braut Christi, und letztendlich was Gott schmücken wird, was unseren Heiland Gott zieren wird, das ist das wunderbare Hochzeitskleid, weiße, reine, feine, glänzende Leinwand. Und damit wir das nicht falsch auslegen, steht extra noch dabei in Offenbarung 19, die weiße, feine, reine, glänzende Leinwand, das sind die Gerechtigkeiten der Heiligen, nicht die Gerechtigkeit, die uns am Kreuz von Golgotha geworden ist, sondern die gerechten Taten. Und das finden wir auch ein Stück weit hier in den einzelnen Gruppen, die in der Gemeinde zusammenleben, angesprochen. Du aber rede, was der gesunden Lehre geziemt. Das heißt also, was der gesunden Lehre entspricht jetzt. Die Lehre, die in sich selber die Wahrheit Gottes enthält, die wird hier nicht als solches genannt. Diese Lehre, die wir beispielsweise im Römerbrief haben oder im Galaterbrief, wo von der Gerechtigkeit gesprochen wird, von dem rechtfertigen Werk des Herrn Jesus Christus ohne Werke. Was soll nun, was geziemt nun dem und was entspricht dem? Nun, dass die alten Männer nüchtern seien, würdig, besonnen, gesund im Glauben. Hier geht es einfach um, wie sieht ein Lebensstil aus, ein Leben, das die Lehre ziert oder verdeutlichen macht. Und es geht nicht nur hier für diese paar Jahre, die Gott uns hier vielleicht auf der Erde lässt, die einigen länger, die anderen kürzer. Es geht darum, was Gott und seinen Charakter in alle Ewigkeit zeigt und deutlich macht, was Gott verherrlicht, was den unsichtbaren Gott sichtbar macht. Und das sind unsere Werke, die wir hier auf der Erde getan haben, unsere guten Werke, die aber in alle Ewigkeit sichtbar sein werden. Nun, die alten Männer sollen nüchtern sein. Natürlich bedeutet das in erster Linie nüchtern, dass man Kontrolle hat über jede Art von Drogen, ob es nun Alkohol ist oder andere Dinge. Dazu gehört auch, glaube ich, dass man mit Medien und allgemein Unterhaltungsmitteln vernünftig umgeht. Ich habe es schmerzhaft wahrgenommen, nicht weil ich grundsätzlich gegen Fernsehen bin, aber wie manche älteren Menschen, ich habe das auch bei Nichtgläubigen beobachtet, wie sie Beurteilungsvermögen immer mehr eingeschränkt wird und wie sie da alles kreuz und quer konsumieren und auch diese Gedanken übernehmen, die sie zur früheren Zeit nicht gehabt haben, wo sie auch nicht nur durch Wein oder andere Dinge unnüchtern gemacht werden, sondern nicht nur durch Fernsehen, auch durch Dinge, die sie in Zeitschriften und Zeitungen lesen und wo der Zeitgeist wirklich da viel leichter Einfluss findet, als er vielleicht bei ihnen es vor 10, 15 Jahren früher gewesen wäre, wo sie noch klarer und schärfer im Denken gewesen sind. Und deswegen wird hier gesagt, Titus soll in aller Liebe ältere Männer in dieser Weise ermahnen. Das gilt nicht für ältere Männer, das gilt für ältere Frauen und Jüngere auch, aber ältere Männer sind ja offensichtlich besonders gefährdet. Ich glaube, wir alle sind, oder viele von uns kennen das Beispiel von Isaac am Ende seines Lebens in Kapitel 27. Vielleicht können wir uns das kurz anschauen, das uns ein negatives Bild zeichnet, wie es nicht sein soll. Wenn jemand, der ein Leben im Glauben, im Vertrauen auf den Herrn begonnen hat und geführt hat, wie dann diese Unnüchternheit eintritt, die zu geistlicher Blindheit führt. 1. Mose 27, Vers 1, es geschah, als Isaak alt geworden und seine Augen zu schwach waren, um zu sehen. Also seine Augen hat er nicht mehr richtig und gut gesehen. Vers 4, bereite mir ein schmackhaftes Gericht, wie ich es gerne habe, und bringe es mir, dass ich esse. Ein zweiter Punkt, das finden wir, dass man im Alter vielleicht mehr auf Speisen achtet und wir haben heute Vormittag gelesen, alles Geschöpf ist gut, zu allem mit Dank sagen. Aber dass man hier sein Glück und seine Freude in vermehrter Weise darin findet, was eben unseren Gaumen noch irgendwie kitzeln könnte. Und da sind wir als Gläubige sicher nicht ausgenommen. Und ich sage das nicht als jemand, der andere Leute hier verurteilen möchte, weil man selber, ich bin inzwischen auch über 50 Jahre auf diesem Planeten und in Stückchen kann man zurückblicken und Entwicklungen beobachte mir selber, die mir auch Sorge machen. Und wenn ich hier über Unnüchternheit rede, dann rede ich gleichzeitig auch zu mir selber. Also die verschiedenen Sinne werden angesprochen, die Augen, der Geschmackssinn, dann weiter in Vers 21, da sprach Isaak zu Jakob, tritt doch herzu, ob du wirklich mein Sohn Esau bist oder nicht. Und Vers 22, er betastete ihn und sprach, die Stimme ist Jakobs Stimme, aber die Hände sind Esaus Hände. Also hier, das, was noch wirklich gut funktioniert, ist die Stimme. Also der Gehörsinn, das Gehör, das ist sowieso das Wichtigste. Der wichtigste Sinnesorgan nach der Bibel, gell? Dass wir hören sollen und gut hören sollen. Unsere natürlichen Augen sind nicht so wichtig, unser Geschmackssinn ist auch nicht so wichtig, unser Tasten ist auch nicht so wichtig, sondern dass wir Gottes Wort hören können. Aber Isaak hört zwar noch, aber auf sein Gehör, auf seine Ohren achtet er nicht. Er vertraut lieber seinem Tastsinn. Und der betrügt ihn. Und zum Schluss in Vers 26, sein Vater Isaak, Vers 25, er aß und er brachte ihm Wein und er trank. Wein an sich ist nichts Verkehrtes natürlich, aber hier kommt auch dazu, also gutes Essen, gutes Trinken, Wein, wo man ein bisschen an eine lockere Stimmung kommt. Und alle Sinnesorgane werden hier praktisch dumpf gemacht und ihnen wird die Schärfe genommen. Und schließlich noch in Vers 26 und 27, tritt doch herzu und küsse mich, mein Sohn. Er trat hinzu und küsste ihn. Er roch den Geruch seiner Kleider und er segnete und sprach, siehe, der Geruch meines Sohnes ist wie der Geruch eines Feldes, das Jahwe gesegnet hat. Also, ganz ehrlich gesagt, wenn ich Esau, ein Jäger, der verschwitzt vom Feld vor der Jagd heimkommt und so und seine Kleider gerochen, hätte ich kaum gesagt, was für ein wunderbarer Geruch. Aber wie dem auch sei, versteht ihr, hier haben wir Isaak ist ein Mann Gottes ohne Frage, ein Vorfahre des Herrn Jesus, Bild auf den Herrn Jesus in vieler Hinsicht. Aber wie hier jemand im Laufe der Zeit durch Umstände, die wir jetzt nicht weiter besprechen wollen, unnüchtern wird, wie er mehr auf seine äußeren Sinne vertraut, das Hören auf Gottes Wort ist ihm schwer gefallen, immer schwerer gefallen. Und so trifft er Entscheidungen, die alles andere als nüchtern sind, auch wenn Gott in seiner Gnade dann das wieder gut macht und auf die richtigen Weise lenkt. Also helfen wir uns da auch gegenseitig in der Liebe, auch wenn wir vielleicht jünger sind, und wir merken das bei uns, ich darf mich auch da vielleicht dazu nennen, die wir älter sind, die wir in Gefahr stehen, unnüchtern zu werden. Sie sollen, wie weiter gesagt wird, nüchtern sein, würdig, besonnen, gesund. Würdig, ist schwierig. Würdig heißt nicht irgendwie kriesgrämig, dass man auch vor lauter, wenn man Angst hat, irgendwie zu lächeln oder zu lachen, das Gesicht runterhängt. Ich meine, für ältere Menschen ist es gerade wichtig, auch angenehm in Gesellschaft zu sein und freundlich und nett zu sein und schon hoffentlich sich Humor zu bewahren. Aber Humor heißt nicht, dass man jeden Blödsinn der Jugend mitmacht, gell? Ich meine, früher war das vor allem bei älteren, ich sag's jetzt allgemein, ohne speziell christliche Frauen, bei Frauen, die in der Jugend waren, sich dann wie 20-Jährige angezogen hat, aber es macht dann ein bisschen, ist alles andere als wirklich, das ist eher lächerlich, gell, als jugendlich. Und in den letzten Jahren sind die Männer auch dahinterher und haben auch die Jugend entdeckt und versuchen sich krampfhaft auf diese Weise jugendlich zu gebärden, zu verhalten und Fingerschnips und Tanz und solche Dinge mitzumachen. Das ist bestimmt alles andere als würdig. Würdig meint, dass man durchaus also fröhlich und freundlich und humorvoll sein sollte, ohne griesgrämig zu sein, aber gleichzeitig auch ein Verhalten hat, das es jüngeren Leuten leicht macht, einen zu respektieren und auf einen zu vertrauen. Ich kam jetzt am Farker See war ich gewesen, bei einer Freizeit vor 2 Wochen, und da war das größte europäische Harley-Davidson-Treffen, da waren, aber es glaubt doch nicht, 50.000, also Motorradfahrer, damit 35.000 Harley-Davidsons und noch ein paar andere Motorräder. Und es sind, der Farker See ist nur 10 Kilometer, das war also immer zu dritt, zu viert ständig um den See rumgefahren, gell? Und hat tief gerührt, natürlich, unsere Kinder konnten nicht so gut schlafen. Eine ältere Schwester hat gesagt, das hat sie angehört, wie in der 44, als die Bomber über die Alpen gekommen sind. Aber was da bist, das steht ja wirklich, das Durchschnittsalter der Motorradfahrer in Deutschland ist über 40, das macht die Industrie große Sorgen. Und die meisten waren wirklich sehr, also wirklich ältere Männer, muss man sagen, gell, die, also oben relativ wenig Haare, hier unten sehr viele Haare mit Frauen. Und ich dachte, das wäre ein klassisches Beispiel für Würdelosigkeit. Manche sagen schon, die haben die Auspuffe abgesägt, das Klappern des Gebisses zu übertönen. Aber also nichts gegen Motor, aber ihr wisst, ihr kennt sowas aus, wo man mit Gewalt und künstlich versucht, irgendwie jugendlich zu sein und irgendwie eine, wo man selber nicht mehr die Kräfte da sind, dann müssen die PS-Zahlen das irgendwie hergeben. Einer hat sogar einen V8-Motor in seine Harley-Davidson reingebaut gehabt, gell? Also 4 Zylinder auf jeder Seite. Naja. Würdig. Besonnen, habe ich schon gesprochen, geht auch in diese Richtung rein. Das Wort kommt sehr häufig hier vor und das kommt von 2 Worten, von dem Wort für retten oder sparen oder zusammenhalten, so die Rettung, und freien, der Sinn, die Gesinnung. Also, dass man eine Gesinnung hat, die nicht sparsam ist in dem Sinn, sondern eine gerettete Gesinnung oder ein Sinn, der nicht kreuz und quer in der ganzen Gegner umlegt, sondern dass man seine Gedanken irgendwie zusammenhalten kann und auf das Wichtige und das Wesentliche konzentriert. Besonnen zu sein. Wir können dann auch sagen, jemand, der immer noch weiß, wo die Prioritäten und wo das Wichtige liegt. Nicht, dass man plötzlich nicht mehr weiß, worauf es drauf ankommt, kreuz und quer jede Idee oder jedem Gedanken, der gerade kommt, nachgeht. Und deswegen auch ein schwieriger Gesellschaft ist im Reden, wenn man mal von diesem, mal von jenem spricht und nicht mehr irgendwie sich auf den Gesprächspartner einstellen kann. Vor allem aber, was sein eigenes Leben betrifft, nicht plötzlich meint, alles, was man in der Jugend versäumt hat, nachholen zu müssen oder glaubt, versäumt zu haben. Gesund im Glauben geht auch in diese Richtung. Leute, die gesund im Glauben sind, schreibt William MacDonald, sind dankbar, optimistisch und immer gute Gesellschafter. Und sie sollten aber auch gesund in der Liebe sein. Gesunde Liebe ist eben nicht selbstbezogene Liebe, sondern ist Liebe, die sich vor allem im Geben zeigt. Wir haben schon gesagt, das ist das große Wunder Gottes, dass da Menschen, die immer nur Nehmer sind, die immer nur sagen, gib mir her, dass er Menschen macht, die ihre Hände aufhalten können und nun für andere leben, die im Geben sind. Wie oft gesagt worden ist, die einfachste Definition von Liebe in Johannes Kapitel 3, Vers 16, also hat Gott geliebt, dass er gab. Und das ist da für uns Liebe, und gesunde Liebe zeigt sich im Geben. Und natürlich denkt man, wenn man älter geworden ist, ich habe lange genug gegeben, ich habe Kinder erzogen, ich habe, was weiß ich, wie viel, hunderttausende Mark an Steuern für den Staat bezahlt, jetzt bin ich endlich auch mal dann das andere, was für mich tun. Das ist verständlich, dass so ein Denken da ist. Und die Werbung, die Versicherung machen ja das so und so, genießen sie ihr Geld für sich, tun sie nicht mehr für ihre Kinder ihr Geld ausgeben. Aber als Männer in Christus sollten wir diese Haltung nicht haben, sondern gesund sein in der Liebe und im Ausharren, was dann besonders schwerfällt, wenn dann auch die verschiedenen Krankheiten kommen und nicht mehr weggehen, die verschiedenen Wehwehchen, die man schwerer trägt und sich dann schnell beklagt und Geduld und Ausharren, obwohl man das vielleicht gelernt hätte haben sollte, nicht mehr so da ist. Nun, die älteren Frauen, alt klingt vielleicht nicht so richtig, wörtlich steht auch die älteren Frauen, die älteren Männer, also egal, wie wir das ansetzen, in manchen Gesellschaften geht das bei 60 los, in manchen bei 40 oder 45. Die älteren Frauen desgleichen in ihrem Betragen, wie es dem Heiligen Stande geziemt. Das Stand steht nicht dort, eigentlich wie es Heiligen geziemt oder wie es dem Heiligtum geziemt. Es sollte deutlich machen, dass ältere Frauen eigentlich sich erinnern sollen, dass sie Priesterinnen sind. In 1. Petrus 2 haben wir gelesen, oder lesen wir, dass wir ein heiliges Priesterum geworden sind. Wir sind Heilige und das hört nicht auf, wenn wir älter sind oder wenn wir außerhalb der Gemeinde sind. Das erste ist ja nicht verleumderisch. Verleumderisch, das Wort steht hier Diabolos, wo unser Wort Teufel herkommt, was auch für den Teufel gebraucht wird. Ganz wörtlich, wisst ihr, heißt es, etwas durcheinanderwerfen, diaballo, dass man Dinge durcheinander bringt und das ist mit dem Alter natürlich ganz besonders verstärkt der Fall, selbst ohne Absicht. Bei meiner Großmutter in den letzten Jahren war es wirklich so gewesen, unabsichtlich. Wir haben jetzt zwar verboten, ans Telefon zu gehen, aber das Telefon klingelte. Meine Oma geht hin, versteht die Hälfte und gibt ein paar Worte zurück. Und dann sagt sie bestenfalls, irgendjemand hat angerufen, was hat er gesagt? Ich weiß nicht mehr was und wie und wo. Und die Leute haben dann, zu der Zeit war bei uns das Bürgermeister da und es gab wirklich manchmal ziemlich große Probleme, weil die Leute haben angerufen und meine Oma hat geantwortet und nachher nicht mehr gewusst und Dinge durcheinander gebracht. Also das ist nicht absichtlich Verleumdung, man bringt ja was durcheinander. Aber umso mehr, wenn dann was bei uns allen vorhanden ist, die Sünde, dass wir doch lieber schlechte Dinge erzählen und sagen als gute Dinge, so beschreibt die Bibel unser böses Herz, dann muss man da ganz besonders aufpassen, vor allem, wenn man sehr viel Zeit hat, sich auszutauschen. Und wie der nächste Vers sagt, nicht Sklavinnen von vielem Wein, vielleicht nicht unbedingt Wein, aber es kann ja auch ein guter Kaffee sein oder sonstige Dinge, wo man sich zusammentrifft. Und dann, was tut man, wenn man ein schönes Gläschen hat? Dann ist es besonders ideal, Gebetsanliegen auszutauschen, vor allem die Nöte. Und ihr wisst, wir brauchen nicht das so weit auszutreten, aber Gottes Wort ermahnt uns auch wieder, nicht nur die älteren Schwestern, aber es ist eine Not. Es ist schön zusammen zu sein und sehr schön zusammen sein und Kuchen und Kaffee zu trinken, aber beachten wir darauf, dass nicht irgendwie eine Unnüchternheit sie einschleicht, die dazu führt, dass wir über andere schlecht reden oder gar falsch reden und dadurch das Werk des Satans tun, nämlich. Er ist der Verleumder, der Verkläger der Brüder. Sondern, nun positiv, Lehrerin des Guten, wie schön es ist, wenn eine Frau, eine Schwester, ein Leben mit dem Herrn gelebt hat und jetzt nicht mehr die Last hat, die eine Familie und Kinder aus sind. Sie sind aus dem Haus, vielleicht ist der Ehegatte heimgegangen schon zum Herrn und nicht mehr da. Und was macht man mit der Freiheit? Man kann die Freiheit so einsetzen, wie es Timotheus auch sagt, dass Witwen, wir können auch lesen, sagen, alleinstehende Frauen, dass sie geschwätzig sind, hin und her laufen in den Häusern und reden, was sie nicht geziemt, oder reden, was der gesunden Lehre geziemt, wie hier gesagt wird, Lehrerinnen des Guten. Lehrendes, das Wort für gut, Kalos, des moralisch Guten und Schönen. Und das ist nicht so sehr, dass man mit dem Mund nur tut, sicher man ermuntert auch, sondern, wie der nächste Vers sagt, dass sie die jungen Frauen unterweisen. Und die jungen Frauen unterweisen, das Wort hat eigentlich mit Unterweisung gar nicht so viel zu tun, sondern steht wieder das Wort besonnen, nur das Verbum, eigentlich die jungen Frauen besonnen zu machen. Sophronizein, wenn ihr vielleicht die sehen können. Also es geht hier nicht darum, dass man Vorträge hält, obwohl das vielleicht auch angebracht ist, sondern älteren Frauen sollen die jungen Frauen ein lebendiges Beispiel an Besonnenheit sein, an einem Denken, an einer Gesinnung, die nicht irgendwie alles eine vergeudende, eine ausschweifende, verschleudernde Gesinnung ist, sondern besonnen sein heißt eine Gesinnung, die auf das Wesentliche sich konzentriert, auf die wichtigen, auf die guten und schönen und wahren Dinge des Wortes Gottes, die dann im nächsten Augenblick erwähnt werden. Also unterweisen, so sagt die Fuße in der alten Elberfelder auch, sie anleiten, ihnen ein Beispiel sind. Sicher wie das geschieht, das tut ihr ja und habt auch viele Möglichkeiten. Manche kommen zusammen und geben auch am Frühstück, wo dann eine ältere Schwester vielleicht etwas sagt und Zeugnis gibt und vielleicht eine kleine Andacht hält. Aber am deutlichsten ist das doch, wenn man sie in den Häusern trifft, wenn eine ältere Schwester dann junge Schwestern besuchen kann und zusammen und ihr sowohl mit Wort als mit Tat irgendwie zur Seite stehen kann in den schwierigen Fragen der Kindererziehung, der Haushaltsführung oder umgekehrt, wenn sie, vielleicht hat sie noch eine passable Wohnung, die sie sich leisten kann, dann solche Schwestern auch zu sich nach Hause einladen kann und mit ihnen von Schwester zu Schwester, von Älter zu Jüngern sprechen kann. Und nicht nur sprechen, aus ihrem eigenen Leben erzählen kann, ihren Sackgassen, die sie vielleicht auch gegangen ist, aber auch ihren positiven Erfahrungen mit dem Herrn. Und was sollen sie nun, wie sollen sie die jungen Frauen anweisen oder anleiten, besonnen zu sein? Sie sollen sie unterweisen, ihre Männer zu lieben, ihre Kinder zu lieben. Normalerweise, aber ja, so eine junge Frau, die Kinder hat bereits, sie ist dann mindestens 9 Monate verheiratet, also normalerweise ein bisschen länger, denn da braucht man nicht mehr beibringen, den Mann und die Kinder zu lieben. Aber doch Liebe ist etwas, das weiß wahrscheinlich jeder von uns, egal in welchem Stand wir uns befinden, was wir nie aufhören zu lernen und wo jeder von uns, egal wie alt wir sind, noch eine Menge dazulernen könnte. Zu lieben, das ist letztlich Gott zu zeigen und Gott zu offenbaren. Ich habe noch mal so ein kleines Bildchen, um es vielleicht deutlich zu machen. Also, wie sich Gott in dieser Welt zeigt durch verändernde Menschen. Das ist auch eine, so können wir Gott darstellen, Vater, Sohn und Heiliger Geist. Und der Vater liebt den Sohn, steht 7-mal im Johannesevangelium allein geschrieben. Der Sohn liebt den Vater, steht zwar nur einmal geschrieben, aber im Johannesevangelium. Aber er sagt dabei, damit die Welt erkennt, den Vater lieben, also tue, wie der Vater mir geboten hat. Der Heilige Geist drückt die Liebe zum Sohn und uns, der Vater drückt seine Liebe, so wie er den Sohn liebt und wie er uns liebt und den Heiligen Geist aus. Der Heilige Geist ist das Medium, das Mittel, er ist Gott selber, die dritte Person der Gottheit, aber vor allem der Geist, der die Liebe deutlich macht und sichtbar macht, der die Liebe Gottes in unsere Herzen auch hineinschreibt. Und so können wir es vereinfacht sagen, was wir ohnehin wissen, eine der schönsten Wahrheiten der Bibel, Gott ist Liebe. Etwas theologischer können wir sagen, Gott ist ein System von dynamischen Liebesbeziehungen, wenn das nicht irgendwie zu trocken ist. Aber es hat innerhalb der Gottheit, wir haben einen dreieinigen Gott, sowas gibt es bei Allah nicht. Unser Gott beschreibt es so, dass er in sich selber voller Liebe ist, und zwar voller dynamischer Liebe. Er ist nicht nur die Quelle der Liebe, er hat in sich selbst Liebe, er empfängt Liebe und er gibt Liebe. Und das Fantastische ist nun, dass diese Liebe Gottes in unsere Herzen ausgegossen ist durch den Heiligen Geist, Römer 5, Vers 5. Die Liebe Gottes in unsere Herzen, was könnte es Schöneres geben? Und nicht nur irgendeine ein Aspekt der Liebe, nein, die ewige Liebe, die zwischen Vater und Sohn vor Grundlegung der Welt war, Johannes 17, Vers 24 bis 26. Nun ist die Liebe Gottes in meinem Herzen und deinem Herzen. Aber Gott möchte ja seine Liebe der ganzen Welt, dem ganzen Universum zeigen. Und wie geht denn das? Wenn die Liebe in meinem Herzen ist, schön für mich und schön für dich. Darum kann man es ein bisschen hoch tun. Ich hoffe, man sieht das noch ein bisschen. Ich habe das hinten als Kopie, falls es jemand möchte. Nun ist es so, dass diese Liebe Gottes nur dann sichtbar wird, wenn Menschen einander Liebe zeigen. Und wo zeigt sie Liebe am allerersten? In der Familie, ich sage es im Allgemeinen. In Menschen, die sehr eng zusammenleben, die sie sehr gut kennen. Wo es vielleicht ganz besonders schwierig ist zu lieben, gell? Je besser jemand man kennt, umso besser ist es zu lieben und gleichzeitig umso schwieriger ist es zu lieben. Also ich weiß nicht, wer da zustimmen würde. Umso mehr Gründe hat man, jemanden nicht zu lieben, aber gleichzeitig umso mehr Gründe hat man auch zu lieben. Und ich hoffe, dass ich die einen Gründe zumindest dem anderen die Waage halte und wir umso mehr lieben lernen in der Familie, was hier auch gesagt wird, wo die Eltern und Schwestern helfen sollen. Daran sollen alle erkennen, dass ihr meine Jünger seid, dass ihr Liebe habt untereinander, dass diese Liebe nicht nur mit unseren Worten und beim Bibelstudium beschworen wird und in der Gemeinde bei Predigen, dass diese Liebe sich zunächst mal im Haushalt, in der Familie deutlich macht. Und natürlich auch in der weiteren Familie, in der Gemeinde. Aber letztendlich sind wir als Familie, als und nicht nur nun als Mann, Frau und Kinder, aber als Familie Gottes, ein Abbild dessen, was in Gott ist. Und ihr habt gesehen, ich habe so eine blaue Wolke hingemacht. Das soll wiederum deuten, das ist die Grenze vom Raum-Zeit-Kontinuum. Also was oberhalb der Wolke ist ja gar nicht sichtbar. Davon, dass die eine ewige Liebe zwischen Vater und Sohn, das merken die Leute ja gar nicht. Wer sollen sie es auch wissen? Sie haben den Heiligen Geist nicht. Aber dass sie sehen können, wie Gott ist und dass Gott ist und dass Gott lieb ist, das kann man letztendlich nur sehen, wo Menschen da sind, wo auch Systeme von dynamischen Liebesbeziehungen, wenn ihr so wollt, verzeiht man das Wort, oder findet was anderes dafür, hier auf der Erde da sind, innerhalb der Gemeinde und innerhalb der Familie. Aber nochmal, wir können das ableiten, wie in, im Timotheusbrief geschrieben steht, wenn jemand den eigenen Haushalt nicht besorgen kann, nicht wohl vorstellen kann, wie kann er der Gemeinde Gottes vorstehen? Und erst recht können wir sagen, wenn wir in der Lage sind, in der Familie zu lieben, wie werden wir in der Gemeinde Gottes, in der erweiterten Familie Gottes wirklich lieben können? Und lieben ist, glaube ich, können wir sagen, ist dazu da, damit Gott sich durch uns zeigen kann, damit an unserer Liebe zueinander die Welt sieht, dass Gott ist. Und nicht nur, dass es einen Gott gibt, sondern vor allem, wie dieser Gott, dass es eben nicht der Gott ist, wie der Buddhismus oder der Islam oder so weiter beschreibt, sondern ein dreieiniger Gott, der voller Liebe in sich selber ist und nun Wohnen genommen hat in Herzen von Menschen und dort diese Liebesbeziehungen reproduziert werden. Nun, ihre Männer zu lieben, ihre Kinder zu lieben, dazu könnte man selber etliche Vorträge halten, aber ich möchte einige Dinge hier anweisen zur Erinnerung für uns, hoffe ich doch, und nicht, als ob es etwas Neues wäre. Liebe zu den Männern zeigt sich erstmal daran, so wie das die Bibel sagt, dass man den Mann respektiert, dass man ihn ehrt. Und dass man ihm gehorcht und nicht allein, wie 1. Petrus uns deutlich gemacht hat auch und noch deutlich macht in 1. Petrus 3, Vers 1, nicht allein denen, die gute Männer sind, die gläubige Männer sind, auch denen, die dem Worte nicht gehorchen. Natürlich, unsere Liebe ist ja, dass wir ihnen Gott deutlich machen wollen, ob sie gläubig oder nicht gläubig sind. Und das tun wir am besten, indem wir die Gebote Gottes, auch wenn es uns schwerfällt, ihnen gegenüber auch praktizieren und umsetzen. Es heißt natürlich auch, dass eine Frau, das kommt in dem nächsten Ausdruck keusch auch irgendwie vor, dass wir als Frauen, wenn ich es erstmal so sagen darf, dass wir den Männern auch treu sind. Treu sind nicht nur in unserem, im Leben, in unserem Handeln, sondern auch in unseren Gedanken. Wir kommen da gleich im Anschluss dabei darauf. Es heißt auch, dass wenn wir verheiratet sind, dass es Frauen ihren Männern, und das sollen ältere Schwestern durch ihre Erfahrungen beibringen können, dass Frauen und Männer, aber auch Frauen auf die sexuellen Bedürfnisse, für die sexuellen Bedürfnisse der Männer sensibel sein sollen. Umgekehrt auch, 1. Korinther Kapitel 7 macht das deutlich. Und dass sie auch lernen, nicht nur körperlich und nicht nur verbal mit den Worten, sondern auch in ihren Gedanken treu zu sein. Ich glaube, das ist ein ganz wichtiger Punkt, wo ältere Schwestern, die vielleicht eine geradlinigere Erziehung genossen haben, die nicht so sehr in das Bombardement der medialen Verheißungen, die wir durch Fernsehen und Kino und Zeitschriften und so weiter, in die wir hineingeworfen werden, auch durch christliche Zeitschriften, die oft eine Idee von Ehe geben, die alles andere ist als diese Reinheit, die in der Bibel uns vorgestellt wird. Vielleicht kann ich auf den nächsten Vers rein und keusch auch eingehen, da wird das ein bisschen deutlich. Wobei ihre Kinder zu lieben, ich hoffe, fällt uns nicht so schwer, Kinder zu lieben, dass wir für sie sorgen, dass wir unsere Kraft und Zeit für sie einsetzen. Und dass wir nicht meinen, Kinder sind dazu da, wie es in der Welt ist, um uns glücklich zu machen. Nein, wir sind dazu da, um für unsere Kinder zu sorgen. Paulus sagt es in 2. Korinther Kapitel 12, ich will aber selbst alles verschwenden und ganz selber alles verwenden und selber verschwendet werden. Selbst wenn ich, je mehr ich euch liebe, umso weniger geliebt werde. Und er sagt im Zusammenhang, dass die Eltern Schätze für die Kinder sammeln sollen. Er hatte diese Haltung, wir als Eltern sind für unsere Kinder da und unsere Kinder sind nicht dazu da, damit sie uns irgendwie Freude machen und uns Spaß machen. Und wenn das irgendwie nicht mehr so funktioniert, und das ist meistens sehr schnell so, wir können sehen, wie Leute manchmal ein Kind haben und es ist schön und nett und putzig und dann hat man schnell noch ein zweites, also die Beobachtung habe ich öfters gemacht. Und dann haben wir das zweite, dann wäre eigentlich langsam Zeit für ein drittes, aber inzwischen ist das erste ein bisschen älter geworden und zeigt doch, dass es irgendwie auch negative Charakterzüge an den Tag legt und dann ist plötzlich aus und dann redet man schon darüber, wie kann ich möglichst schnell meine Kinder in den Kindergarten bringen, wie kann ich möglichst schnell irgendwie schauen, dass die Kindererziehung irgendwie aus meinem Haus heraus ausgelagert wird, um dann wieder mich meinen eigentlichen Dingen zuzuwenden. Eine Haltung, die in der Welt schon lange da ist, die bei Christen auch, fürchte ich, mehr und mehr Eingang findet. Für die Kinder zu lieben, ist ein lebenslanger Prozess, nicht ein oder zwei oder 10 oder 12 Jahre. Vor allem die Kinder zu lieben, heißt sie durch ihr Vorbild zu erziehen. Zu den Männern wird es gesagt und ich habe das oft schon selber auch mir gesagt und bin dabei auch zu versuchen, mir das mehr real zu machen. Das Beste, was ein Mann für seine Kinder tun kann, ist seine Frau zu lieben. Und vielleicht darf ich es umgekehrt auch sagen, das Beste, was du als Frau für deine Kinder tun kannst, ist deinen Mann zu lieben, so wie es hier gesagt wird. Und Liebe zu den Kindern heißt selbstredend auch, dass Kinder erzogen werden, in der richtigen, liebevollen Weise auch gezüchtigt werden. Aber nun zu dem Wort, das hier geschrieben steht, dass sie die Frauen ermahnen sollen, keusch zu sein. Wir leben heute in einer Zeit, wo wir meinen, dass das Wort Keuschheit eines der größten Schimpfwörter ist und der schlimmsten Dinge, die man sich überhaupt vorstellen kann. Aber trösten möchte ich euch, und ich weiß, dass viele von euch Frauen genauso angefochten sind wie die Männer. Bei Männern ist das vielleicht ein bisschen mehr äußerlich klarer sichtbar, dass dies nicht etwas Neues ist. Keuschheit, so schreibt ein Theologe, war in der römischen Zeit, als das Christentum in das römische Reich hineingetragen wurde, eine völlig neue Tugend. In der Antike waren sexuelle Beziehungen vor und außerhalb der Ehe die normale und akzeptierte Praxis. Man betrachtete den Sexualtrieb als etwas, das man nicht im Zaum halten, sondern befriedigen musste. Das klingt total modern eigentlich, ist aber im Grunde genommen uralt. Nur bitte erschreckt nicht, es ist eher ein Stück weit Trost, um zu sagen, uns geht es nicht wesentlich schlechter als den Frauen, die damals waren, zu denen der Apostel Paulus geschrieben hat, beziehungsweise Titus das sagen musste. Demosthenes, bekannt als der große Redner, Vorbild für viele Redner, er hat gesagt, wir halten uns Prostituierte fürs Vergnügen, wir halten Geliebte für die alltäglichen Bedürfnisse des Körpers, wir halten uns Ehefrauen, damit wir Kinder zeugen und sie treu über unseren Haushalt wachen. Und Seneca schreibt zwar kritisch, aber er beobachtet nur die Sitten seiner Zeit. Frauen wurden geheiratet, um sich scheiden zu lassen, und sie ließen sich scheiden, um geheiratet zu werden. Es war nie zu keiner Zeit leicht, keusch zu sein. Und was wir sagen über Keuschheit, gilt für Verheiratete wie auch für solche, die ledig sind, egal aus welchen Gründen, aus einer aktuellen Not heraus oder aus einer freiwilligen Wahl. Wir müssen uns klar machen, dass der Sexualtrieb ein sehr starker Trieb ist. Viele sagen, der zweitstärkste Trieb von allen, gleich nach dem Überlebenstrieb. Und ohne ihn, sind wir uns ehrlich, würde alle Kreativität und Romantik aus unserem Leben verschwinden. Vielleicht wissen manche, oder haben das Zitat, das ist zwar in einem Buch, in einem Film kommt das vor, wo ein älterer, weiserer Lehrer zu seinem jungen Mann sagt, der sich gerade frisch verliebt. Und da sagt er, ja, mein lieber Adson, wie produktiv und wie einfach und wie klar wäre das Leben doch ohne die Liebe, aber auch wie langweilig. Er redet zu einem, ein älterer Wissenschaftler, zu einem jungen Wissenschaftler, zwei Mönche, so, die sich der Philosophie hingegeben haben. Leider hat sie einer verliebt. Und dann sagt er, wie die Liebe hineingekommen ist. Also deswegen dürfen wir dankbar sein dafür. Aber dann kommt die Frage, ist die Sexualität einerseits etwas, was uns nun steuern muss, was uns bestimmen sollte? Im Thessalonierbrief steht geschrieben, wenn ich das noch lesen darf, in Kapitel 4. 1. Thessalonierbrief, Kapitel 4, von Vers 2 ab. Denn wir wissen, welche Gebote wir euch gegeben haben durch den Herrn Jesus, denn dies ist Gottes Wille, eure Heiligkeit, dass ihr euch der Hurerei enthaltet, dass in jeder von euch sein eigenes Gefäß in Heiligkeit und Ehrbarkeit zu besitzen wisse, nicht in Leidenschaft der Lust wie auch die Nationen, die Gott nicht kennen. Und dann Vers 7, denn Gott hat uns nicht zur Unreinigkeit berufen, sondern in Heiligkeit. Deshalb nunmehr dies verachtet, verachte nicht einen Menschen, sondern Gott, der euch seinen Heiligen Geist gegeben hat. Wir waren hier aufgerufen, damals wie heute, in einer völlig verwahrlosten Gesellschaft, die jede Orientierung verloren hat, einen heiligen Lebensstil zu leben. Und gerade auch auf diesem Gebiet, den die Bibel Reinheit oder Keuschheit nennt. Und wir sollten uns klar machen, dass Keuschheit ist keine Verstümmelung, auch wenn es uns 10-mal gesagt wird. Es wird gesagt, dass jemand, der reinlebt, der keine sexuellen Erfahrungen gemacht hat. Und das wird nicht nur zu Leuten gesagt, die ledig sind. Du musst sexuelle Erfahrungen haben. Das wird genauso auch zu Verheirateten gesagt, zu Frauen wie Männern. Nur mit einem Mann und einer Frau. Du kennst das Leben nicht wirklich. Das Leben hast du dann gekannt, wenn du die verschiedenen Variationen der körperlichen Liebe kennengelernt hast und das nur mit verschiedenen Partnern zusammen gewesen bist. Und sind wir es ehrlich, und diese Stimmen, die rufen, und es sind starke und sind kräftige Stimmen, und manchmal hören sich sogar sehr, sehr logisch und sehr vernünftig an. Aber die Frage ist ja, wer hat keine Ahnung vom Leben? Du hast ja gar keine Ahnung, wird uns gesagt. Und manchmal wird es auch zu verheirateten Frauen gesagt, du hast ja keine Ahnung, immer mit einem selben Mann zusammen zu sein. Paulus sagt ja, wer kennt Gott nicht? Die Heiden sind diejenigen, die Gott nicht kennen, gerade mit all ihrer Freizügigkeit. Verstümmelung ist gerade das, was wir in der Werbung sehen. Es geht heute so weit, ich weiß nicht, ob ich das sagen darf, dass du heute, zumindest in München, da kannst du in eine Konditorei reingehen und du willst vielleicht eine Torte oder sowas kaufen. Und als Verzierung kannst du in Schokolade gegossene männliche und weibliche Nachbildungen männlicher und weiblicher Geschlechtsteile kaufen, gell? Versteht ihr? Das ist vielleicht schockierend, aber das ist Verstümmelung, indem man Sexualität herausnimmt von den Menschen, von der Persönlichkeit wirklich abtrennt. Und das sollte abstoßend sein. Aber das ist, was diese Gesellschaft als wahres und wirkliches Leben ansieht. Wir sollten dankbar sein und stolz darauf. Dankbar, dass wir keusch sein dürfen und stolz, dass wir mit der Hilfe Gottes auch keusch und rein sein können. Denn das ist wirkliches Leben. Wolfgang Ambros, der österreichische Liedermacher, sagt in einem Lied, das Leben ist ein Heidenspaß, für Christen ist das nichts. Mit anderen Worten, Spaß kannst du nur als Heide haben, als Christ ist jede Freude weg. Aber was sagt Offenbarung Kapitel 4? Da finden wir die vier lebendigen Wesen, voller Augen vorne und hinten, voller überströmendem Leben. Und dann werden die ganzen, der Adler, der Stier, der Löwe und der Mensch, also Bildnisse oder Gleichnisse, Bilder für das überströmende Leben, das in der Schöpfung da ist. Ein Zeichen für das Leben Gottes, das immer rauskommt. Und was rufen die alle? Heilig, heilig, heilig. Heiligkeit oder Reinheit oder Keuschheit ist kein Widerspruch zu Leben. Es ist gerade die Voraussetzung für Leben. Und wenn wir keusch leben, kennen wir und haben das wirkliche Leben. Und bitte bedenkt, Wünsche allein sind keine Bedürfnisse. Es ist noch niemand daran gestorben, weil er keinen Geschlechtsverkehr hatte. An Hunger und Durst ist er schon gestorben. Aber es wird uns wirklich so gemacht, als ob das steht, es sind Wünsche da, aber es ist kein absolutes Bedürfnis da, als ob wir ohne das nicht leben könnten. Im Gegenteil, Gott sagt sogar, dass jeder, der bei längerer Zeit allein lebt, dass er eine Gnadengabe hat. Nämlich jeder hat seine Gnadengabe, der eine so, und über längere Zeit kann man nur mit Hilfe der Gnade Gottes keusch und rein eben leben. Aber es geht nicht allein über die Gnadengabe hier, sondern ältere Frauen sollen auch den jüngeren Frauen das irgendwie beibringen. Und sie nicht sagen, na ja, leider müssen wir so sein, sondern sie auch in guter Weise selbstbewusst und auch stolz sein lassen, dass sie eben keusch leben, einem Mann eben anhangen und in dieser Weise ein Beweis sind, nicht, dass Gott lebensfeindlich ist, sondern gerade für die Lebensfreundlichkeit, das Leben Gottes selber. Ein Zitat habe ich noch, das hat ein kleiner Junge geschrieben, ein 9-jähriger Junge aus England, einen Aufsatz, wie ich mir die Zukunft vorstelle, und das zeigt ein bisschen, dass die ganze Freizügigkeit, die wir haben, eben gar keine Freiheit ist. Wie inzwischen die Leute Angst haben, in der Sexualität zu versagen, dass es einem Leistungssport geworden ist, mit all dem Stress, den Leistungssport so mit sich bringt. Versteht ihr? Und wie dankbar dürfen wir sein, dass wir als Christen da nicht mitmachen müssen, dass wir da herausgenommen sind. Dieser Junge sagt, 9 Jahre, wenn ich mit der Schule fertig bin, gehe ich auf eine andere Schule, vielleicht zur St. Paul's School oder die City of London oder vielleicht aufs King's College in Wimbledon. Danach hoffe ich, auf die Universität zu gehen. Und danach kaufe ich mir ein Haus, ein Auto und Möbel. Vielleicht heirate ich, aber im Moment habe ich so meine Zweifel. Wohlgemerkt, er schreibt über eine ganz moderne Ehe. Weil meine Mama die halbe Zeit damit verbringt, meinen Papa auszuschimpfen, weil er das falsche Bier gekauft hat oder das Baby aufgeweckt hat und keine Versprechen hält. Und das kommt bei der Hochzeit heraus. Das ist ein Lachs und eine 3-stöckige Torte nicht wert. Die Bibel sagt, die Ehe sei geehrt bei allem. Es ist kein Wunder, dass durch diese Freizügigkeit nicht nur die Ehe solle, sondern vor allem sexuelle Beziehung in keinster Weise oder die freie Sexualität in keinster Weise das gehalten hat, was die vielleicht in den 60er, 70er Jahren versprochen hat. Aber wenn die Werbung krampfhaft uns Tag für Tag und Monat für Monat das uns neu deutlich machen möchte und vielleicht sogar unsere Freundinnen und Bekannten, die uns etwas eigenartig anschauen, weil wir, sei es nun als verheiratete Frauen oder Männer oder als ledige, keusch und rein leben. Mit häuslichen Arbeiten beschäftigt, na, das ist auch ein großes Thema, eigentlich einfach, ja, Hausarbeiter, Oikos und Ergon, also steckt da drin, also die Arbeiten, die Werke tun, die zu Hause sind. Wir sollen bei Hause denken nur einfach an die Familie, an das Haus, das Gebäude und die Wäsche und so etwas. Haus steht auch hier, für die Familie soll es die Kinder nicht nur kleiden oder ihnen Nahrung geben, sondern wirklich sie aufzuziehen. Und dazu ist es wichtig, im Haus, in der Familie da zu sein. Ihr kennt das berühmte Sprichwort, das amerikanische, the hand that rocks the cradle is the hand that rules the world. Die Hand, die die Wiege schaukelt, ist die Hand, die die Welt regiert letztendlich. Und egal nun, ob Paul Kirchhoff mit seinem Vorschlag durchkommt, dass also Kinder auch Stimmrecht haben sollten in Zukunft, das wäre für große Familien recht, und dass also die Eltern bis zum 18. Lebensjahr, der wirklich hat der ehemalige Verfassungsrichter vorgeschlagen, und dass Eltern das Stimmrecht der Kinder bis zum vollendeten 18. Lebensjahr wahrnehmen sollten, dann hätten manche von uns ziemlich bedeutenden Einfluss. Da wäre das relativ schnell irgendwie eine Tat umgesetzt. Die Hand, die die Wiege schaukelt und so, ist die Hand, die die Welt beherrscht. Aber unabhängig davon, letztendlich werden wir da die gegenwärtige Welt und die nächste Generation am meisten beeinflussen, wenn wir in dieser Weise Kinder erzogen haben. Und das vor allem, indem wir zu Hause gewesen sind, wirklich nicht nur mit häuslichen Arbeiten beschäftigt, sondern ein Heim gemacht haben. Die englischen Übersetzungen sagen meistens Homemakers. Und das ist eine sehr gute, eine wörtliche Übersetzung und drückt eigentlich aus, worum es da geht. Wirklich ein Zuhause machen, ein oder Zuhause-Schaffer könnten wir auf Deutsch vielleicht übersetzen. Liebe Schwestern, die verheiratet sind und ihr noch vorhabt zu heiraten, könnt ihr euch vorstellen, dass das wirklich die Lebensaufgabe ist? Und dadurch Gott zu verhellen, zu zeigen, wie Gott ist, dass es überhaupt nur so etwas wie Heimat und wie ein Heim gibt. Wir reden in Deutschland besonders seit 1945 vom unbehausten Menschen, von der vaterlosen Gesellschaft, von dem ausheimischen Menschen und so weiter. Und das kann unser Land, unser Staat nicht geben, wenn nicht die Familien das machen. Und das besonders die Frau, das Herz der Familie, wie meine katholische Mama mir immer beigebracht hat, immer, die ein Heim, ein Zuhause schafft, indem sie mit den Männern liebt, indem sie die Kinder liebt, indem sie selber in ihren Gedanken, in ihrem Verhalten auch keusch und rein ist und deutlich macht, es ist eine Grenze zwischen dem, was auf der Straße abläuft und zwischen dem, was zu Hause ist. Und so die Atmosphäre schafft, wo Menschen, wo einfach Gott gerne sich zeigen kann, sich offenbaren kann, wo Menschen, sowohl die Familienmitglieder wie die als Gäste kommen, merken, hier ist einer da, hier ist die Atmosphäre des Himmels zugegen. Gütig, das heißt einfach gut, in moralischem Sinn und den eigenen Männern unterwürfig, wörtlich untergeordnet zu sein, auf dass das Wort Gottes nicht verlästert werde. Das ist nur negativ ausgedrückt, dass Gottes Wort dargestellt wird, dass Gottes Wort sichtbar gemacht wird. Wenn er nochmal einen Blick auf dieses Bildchen wirft, dann soll das irgendwie darstellen. Gott ist in sich selber, ich wage es nicht zu sagen, eine Familie, aber deswegen sagte ich, zwischen Gott herrscht eben diese Liebe auch. Und diese Liebe Gottes ist aus der Unsichtbarkeit, aus der Ewigkeit herausgekommen, ist in Raum und Zeit hinein ausgegossen worden, den Heiligen Geist, mit dem Ziel, dass dort, wo die Liebe Gottes in einzelnen Herzen ist, nun auch in ähnlicher Weise, ich wage es zu sagen, in gewisser Weise ein Abbild Gottes selber geschaffen wird. Dass eine Familie und ihren Beziehungen irgendwie sichtbar gemacht wird, wer Gott ist. Und dass es wunderbar ist, diesen Gott zu kennen und bei diesem Gott bald einheimisch zu sein. Und das lernen die Menschen und können wir alle irgendwie lernen, wenn wir lernen, selber ein Heim zu schaffen, wo Menschen, die unbehaust sind, die fremd sind, die vaterlos und mutterlos sind, hin und her geworfen, ein Zuhause finden. Das ist, wie hier gesagt wird, vor allem auch die Aufgabe der Hirten, der Leiter, wie von Titus, der sie ihnen dabei helfen soll, sie dahingehend ermahnen soll. Denn die Gemeinde in ihren weiteren Aufgaben, die wir zum Teil vorher schon finden, kann nur dann funktionieren, wenn diese Zelle, diese Basis, die Familie da ist. Die Familie, die eines der gewaltigsten Instrumente Gottes ist, um sich zu zeigen und sich zu verherrlichen. Und Frauen, ihr Frauen, darf ich sagen, ihr verheirateten Frauen, aber auch die nicht verheiratet sind und ihre Keuschheit besonders dadurch zeigen, dass sie sagen, ich bin nicht ein halber Mensch, weil ich nicht mehr einem Mann verheiratet bin. Auch nicht verheiratete Frauen können deutlich machen, indem sie ein reines, keusches Leben führen, dass Gott selber sie völlig erfüllt, dass das Leben Gottes in ihnen vorhanden ist und dass eben Sexualität etwas ist, was man dankbar annehmen kann, aber nicht das, was das Leben letztendlich lebenswert macht, sondern die Beziehung und die Liebe zu Gott, die dann wiederum in der Liebe zu anderen deutlich wird.
1: Sie hörten Alois Wagner in einem Vortragsmitschnitt über den Titusbrief, eine Auslegungspredigt über Titus Kapitel 2, die Verse 1 bis 5.

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1: Ich bin Marvin Stanke und das wird der Tag. Frauen erhalten oft schlechtere medizinische Versorgung als Männer. Darauf macht heute der Internationale Tag der Frauengesundheit aufmerksam. Der Aktionstag ist jedes Jahr am 28. Mai und wurde Ende der 80er Jahre ins Leben gerufen. Initiatorinnen waren Frauennetzwerke aus Lateinamerika und der Karibik. Im Fokus stehen auch körperliche und mentale Gesundheitsprobleme von Frauen. Aktionen fordern bessere Versorgung und weniger Vorurteile. Bundesweit gibt es Vorträge, Veranstaltungen und digitale Kampagnen. EU-Minister beraten heute über neue Regeln für die europäische Industrie. Ziel ist eine stärkere Wirtschaft in der Europäischen Union. Die Pläne sollen Genehmigungen für Unternehmen schneller machen. Außerdem soll es mehr Nachfrage nach klimafreundlichen Produkten geben. Auch Produkte aus der Europäischen Union sollen stärker gefördert werden. Die EU will außerdem ausländische Investitionen genauer kontrollieren. Bis 2035 sollen 20% der EU-Wirtschaft aus der Industrie kommen. Die EU-Kommission stellte den Vorschlag im März 2026 vor. Und heute ist der Internationale Tag der leichten Sprache. Ziel des Tages ist barrierefreie und verständliche Kommunikation für alle Menschen. Der Aktionstag ist jedes Jahr am 28. Mai. Den Tag gibt es seit 2020. Das Datum erinnert an die Gründung von Inclusion Europe im Jahr 1988. Leichte Sprache nutzt kurze Sätze und einfache Wörter. Sie hilft Menschen mit Lernschwierigkeiten oder geringen Deutschkenntnissen. Weltweit gibt es Lesungen, Workshops und Informationsveranstaltungen.
0: Deutschlandwetter.
1: Die aktuellen Temperaturen 9 bis 12 Grad aktuell. Es ist und bleibt die meiste Zeit trocken. Und auch im Laufe des Tages dann wieder viel Sonne. Ein sommerlicher Tag bei trockenen maximal teilweise bis zu 28 Grad.
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2: Hallo und herzlich willkommen bei den Denkanstößen. Hören Sie nun ein wenig Musik und dann einen Vortragsmitschnitt von Hans-Peter Reuer. Sprüche, die wirklich weiterhelfen.

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1: Es gibt kein anderes Buch in der Bibel, das so praktisch für unser Leben hier auf Erden ist wie das Buch der Sprüche. Ein Spruch ist ganz einfach ein kurzer Satz, gegründet auf einer langen Erfahrung. Das ist ein Spruch. Aber die Weisheiten, die wir im Buch der Sprüche haben, sind nicht nur menschliche Weisheiten von langer Erfahrung, sondern sie kommen von oben, von Gott. Darum nenne ich es Weisheit von oben für das Leben herunten. Billy Graham hat einmal gesagt, Wissen ist horizontal, Weisheit ist vertikal. Sie kommt von oben. Und die Sprüche Salomos helfen uns, das Leben auf dieser Erde aus göttlicher Perspektive zu sehen und darin zu leben. Und wir haben heute insgesamt 3 Einheiten, darf ich mit euch machen. Und ich habe mir 3 Themen rausgesucht. Im Buch der Sprüche hast du viele Themen. Was ist Weisheit? Wer ist ein Tor? Und so weiter. Aber ich habe mir 3 rausgenommen, und zwar, die Sprüche sprechen sehr viel über Ehe. Die Einheit von 2 Lernenden, nenne ich das. Dann werden den 2. über Sex reden. Sprüche spricht in 9 Kapitel über Sex. Die positiven und die negativen Seiten. Und dann noch über Freundschaft, vor allem auch Männerfreundschaften. Auch darüber spricht Sprüche viel. Und das werden die 3 Überthemen sein für unsere Zeit zusammen. Also jetzt als erstes die Ehe, Einheit von 2 Lernenden. Es ist ja so, wenn ein Menschenleben, ob es erfüllt oder unerfüllt ist, ob man das Leben weise oder als Tor lebt, hat wenig damit zu tun, wie viel wir materiell besitzen, sondern mit der Qualität unserer Beziehungen. Schriftsteller Dr. Roy Sack hat einmal gesagt, Weisheit heißt, geschickt und erfolgreich zu sein in Beziehungen und Verantwortungen. Das ist Weisheit. Wenn du in guten Beziehungen lebst, mit Frau, Kinder, Freunden, Arbeitskollegen, dann bist du weise. Das ist zumindest die Definition der Bibel. Übrigens, Weisheit hat nichts mit Intellekt zu tun. Das sind 2 völlig verschiedene Dinge, aber da ist ein anderes Kapitel. Der Mensch trifft 2 wichtigste Entscheidungen seines Lebens, und das sind die. Die erstwichtigste Entscheidung im Leben ist, wer ist der Meister meines Lebens? Wer bestimmt, wie ich lebe? Und es möge bitte niemand glauben, er werde nicht gemeistert. Jeder von uns wird gemeistert. Jemand bestimmt, wie ich lebe. Im Römer 6 lesen wir im Vers 16, wir sind immer Sklave dessen, denen wir uns aussetzen. Entweder Sklave der Sünde oder Sklave der Gerechtigkeit. Ein Sklave bist du immer. Martin Luther hat gesagt, wir sind Berittene. Es sitzt jemand auf uns drauf. Du bist kein Wildpferd. Du kannst dir nur den Reiter aussuchen. Aber wir sind beritten. Gerade gestern hatte ich ein Gespräch mit jemandem, der gesagt, ich habe einen Arbeitskollegen, der ist Atheist, und den habe ich ein Buch gegeben, ein christliches Buch. Dann hat er gesagt, ah, das ist von einem überzeugten Christen geschrieben, das ist nicht objektiv. Also das ist völliger Unsinn. Ein überzeugter Atheist glaubt, objektiv zu sein. Warum? Er ist genauso wenig objektiv wie ein überzeugter Christ. Weil wir sind beritten. Jeder wird durch Einflüsse geprägt, egal wo sie herkommen. Also das Wichtigste ist, wer ist der Meister meines Lebens? Und die zweitwichtigste Entscheidung, glaube ich, wer ist der Partner meines Lebens? Wer ist an meiner Seite den Rest meines Lebens? Wir stehen ja als Menschen in ganz unterschiedlichen Beziehungen. Manche sind oberflächliche Beziehungen, Arbeitskollegen, Schulkollegen, Nachbarn, Verwandte, das ist völlig okay. Manche Beziehungen sind sehr tief und prägend, Elternbeziehungen, Kinderbeziehungen, Geschwister und Ehepartner natürlich. Der Unterschied ist nun der, du kannst dir deine Eltern und deine Geschwister und deine Kinder nicht selbst aussuchen. Die bekommst du, ob du willst oder nicht, du musst damit leben. Die werden dir einfach gegeben. Aber deinen Ehepartner suchst du dir selbst aus, zumindest in unserer Kultur. Und darum, lieber Freund, wenn du eine schwierige Ehe hast, so kannst du niemand beschuldigen außer dich selbst. Du hast sie ausgesucht. Hat dir niemand befohlen. Salomo, der ja die Sprüche geschrieben hat, zumindest einen Großteil, hatte eine Menge Erfahrung mit Eheleben. Der hat nämlich 700 Frauen gehabt und die waren nicht genug, noch 300 daneben. Keine Ahnung, ob der die jemals kennengelernt hat, weiß nicht, wie das gemacht hat. Aber man muss natürlich verstehen, er war nicht nur mit der Tochter des Pharao verheiratet, er hatte die Töchter vieler anderer Machthaber, der Moabiter, Ammoniter, Edomiter und so weiter. Damals gab es keine Diplomaten und statt Diplomaten hat man die Töchter verheiratet. Das war eine diplomatische Sache. Ich glaube nicht, dass er seine Ehefrauen alle gesehen hat. Das war ein bisschen eine andere Sache. Sie wurden auch später zu seinem Problem. Aber wisst ihr, was interessant ist? Und das hat mich fasziniert beim Studium vom Buch der Sprüche, das von Salomo geschrieben ist. Wann immer Salomo über Ehe schreibt, schreibt er immer ausschließlich ein Mann, eine Frau, ein Leben lang. Klare Lehre aus der Bibel, ein Mann, eine Frau, ein Leben lang. Und drei Hauptpunkte, die ich hier rausarbeiten möchte, jetzt in der ersten Einheit. Erstens, ein Ehepartner will gefunden werden, sagt das Buch der Sprüche. Zweitens, warum findet da nicht jeder einer? Und drittens, in den Ehepartner muss investiert werden. Punkt Nummer eins, wenn du eine Bibel dabei hast, kannst du gerne aufschlagen, sonst lese ich es dir einfach vor. Und zwar im Sprüche Kapitel 18, Vers 22. Sprüche 18, 22 lesen wir, wer eine Frau gefunden hat, der hat Gutes gefunden. Das heißt, eine Frau will gefunden werden. Die meisten von uns haben vielleicht schon eine gefunden, einige sitzen hier und haben noch keine gefunden. Ich sage, warte nicht, bis die Traumfrau ins Haus kommt, die kommt wahrscheinlich nicht, du musst suchen. Denn sie will gefunden werden. Wenn man etwas finden will, dann muss man auf die Suche gehen. So ist es von der Bibel vorgegeben. Eine Frau soll man finden, das heißt, man muss sie auch suchen. Die meisten Menschen sind daran interessiert, einen Lebenspartner zu finden und zu heiraten. Die meisten Menschen wollen heiraten. Die meisten Menschen erwarten nicht, dass sie Single bleiben. Und ich weiß auch warum. Weil, als Gott Mann und Frau geschaffen hat, am Anfang der Schöpfung, zuerst sagte Gott, als Adam schuf, sehr gut. Die Tiere, alles war sehr gut. Und dann lesen wir im zweiten Kapitel der Bibel, es ist doch nicht gut. Was war nicht gut? Es ist nicht gut, dass der Mensch alleine sei. Und er machte ihm eine Gehilfin, die ihm entspricht. Und seit dieser Schöpfung ist der Mensch auf Beziehung und Gemeinschaft ausgerichtet. Übrigens, das ist nicht nur Ehebeziehung, sondern allgemein. Aber eben weil von Anfang an der Mensch so geschaffen ist, um in einer Beziehung mit einer Frau zu leben, sehnen wir uns danach zu heiraten. Es ist völlig normal. Darum übrigens, ein Mann, der keinen anderen braucht, der völlig unabhängig selbstständig ist, ist ein schwacher Mann. Denn wir sind geschaffen für die Gemeinschaft. Unabhängigkeit ist Schwäche, nicht Stärke. Denn wir wurden nicht geschaffen, unabhängig zu sein. Und wenn ein Mann niemanden braucht, hat er ein Problem. Denn das ist nicht die ursprüngliche Schöpfung. Wir sind soziale Geschöpfe und wir sind sexuelle Geschöpfe. Und darum sehnen wir uns nach einem Lebenspartner. Dann kommt die zweite Frage. Warum heiraten dann viele Menschen nicht? Das ist Fragen, die, mit denen man oft zu tun hat. Wir haben Freunde, Bekannte, die nicht heiraten und manche leiden drunter. Nun, Jesus gibt uns einmal drei Gründe, warum Menschen nicht heiraten. In Matthäus Kapitel 19, Vers 10, da geht es zuerst um Ehescheidung und so weiter. Und dann sagt Jesus, beziehungsweise lesen wir Matthäus 19, Vers 10, seine Jünger sagten zu ihm, wenn die Sache des Mannes mit der Frau so steht, so ist es nicht ratsam zu heiraten. Er aber sprach zu ihnen, nicht alle fassen dieses Wort, sondern die, denen es gegeben ist. Denn es gibt Verschnittene, das heißt Leute, die nicht heiraten, die vom Mutterleib so geboren sind. Manche heiraten nicht, weil sie vom Menschen verschnitten worden sind. Und manche heiraten nicht, weil sie sich selbst verschnitten haben, das heißt, um des Reiches der Himmel willen. Wer es fassen kann, der fasse es. Drei Gründe gibt Jesus, warum Menschen nicht heiraten. Die einen sind vom Mutterleib unfähig zu heiraten, die anderen wurden von Menschen unfähig gemacht zu heiraten und die dritten haben sich aus freien Stücken um des Reiches Gottes entschieden, nicht zu heiraten. Erstens, unfähig vom Mutterleib. Ich weiß nicht genau, was das heißt, aber vielleicht sind damit gemeint Menschen, die geboren werden, geistig oder körperlich behindert, die darum nicht in der Lage sind zu heiraten. Vielleicht Menschen, die geboren sind mit einem niedrigen Sexdrive. Sie haben nicht unbedingt den Wunsch nach einer Partnerschaft. Vielleicht Menschen, die eine Energie für eine gewisse Sache aufbringen, sodass sie ihre Befriedigung darin finden und nicht unbedingt einen Partner brauchen. Das kann gut sein, dass Jesus das gemeint hat. Zweitens sagt er, andere heiraten nicht, weil sie unfähig gemacht wurden von anderen Menschen. Ich glaube, zur Zeit Jesu hat das sicher mit Kastration zu tun gehabt. Das waren die Eunuchen. Sie wurden körperlich unfähig gemacht. Aber ich glaube, was es auch bedeutet ist, andere Menschen sind psychisch nicht mehr in der Lage zu heiraten, speziell Frauen, die sexuell missbraucht wurden. Sie wurden durch Männer unfähig gemacht, jemals wieder zu heiraten. Menschen sind schuld daran. Und durch Missbrauch kann vor allem Frauen Verletzungen zugefügt werden, die es ihnen unmöglich machen, wieder in eine Beziehung einzutreten. Es gibt Hoffnung und Heilung für solche Menschen, aber es kann sehr schwierig sein. Und der dritte Grund, den er nennt, manche heiraten nicht um des Reiches Gottes willen. Einen alten Mann, der inzwischen gestorben ist, den ich sehr gerne hatte, hat als 18-Jähriger diese Passage gelesen und wusste, das ist für mich. Ich bin gemeint. Und ein Freund von mir fragte ihn, als er älter war, war es schwierig für dich, allein zu leben? Und er hat gesagt, eigentlich nicht. Denn als 18-Jähriger las ich diese Stelle und wusste, ich bin berufen, alleine zu bleiben, um des Reiches Gottes willen. Und darum habe ich mich nie ausgestreckt nach romantischen Beziehungen. Insofern war es einfach für mich. Aber dann sagte er auch, jetzt wo ich älter werde, fällt es mir schwer, keinen Partner an meiner Seite zu haben. Ich habe vor solchen Menschen eine große Hochachtung. Ich schätze solche Menschen enorm, die um des Reiches Gottes willen sagen, ich will ganz für das Reich Gottes zur Verfügung stehen und mein Respekt für solche Menschen ist groß. Übrigens im 1. Korinther 7, Vers 7 wird das Single-Sein als eine Gnadengabe Gottes beschrieben. Die wenigsten Singles sehen es als eine Gabe, sie sehen es als ein Schicksal, aber es ist eine Gabe. Ich bemitleide Singles nie, es ist eine Gabe. Und viele Missionsfelder, Missionsarbeiten würden traurig aussehen, wenn wir nicht Leute hätten, die sich da zur Verfügung stellen. Ein vierter Grund, warum Menschen nicht heiraten, er steht nicht in der Bibel, aber es ist einfach, hat mit Statistik zu tun. Es gibt nicht genug vom anderen Geschlecht. Das ist einfach so. Statistisch werden ja jährlich mehr Männer als Frauen geboren. Frauen werden im Durchschnitt natürlich älter als Männer. Und in der christlichen westlichen Welt gibt es wesentlich mehr Frauen als Männer. Letztes Wochenende waren 2000 Frauen da, dieses Wochenende 1000 Männer. Jetzt haben wir ein Problem. Wenn man jetzt gehorsam sein will, dass man jemanden heiratet, der auch dieselbe Überzeugung hat in Christus, dann hast du zu wenig davon. Einmal ein Freund Charles Price von mir hat ein Mädchen gefragt, das war in Schweden, es war ein Gespräch, ob sie Christus annehmen möchte in ihr Leben oder nicht. Und sie stellte ihm eine interessante Frage. Sie fragte ihn, wenn ich Jesus Christus als meinen Herrn annehme, kann ich dann noch heiraten? Und er sagte ihr, wenn du es tust, sinkt die Wahrscheinlichkeit, dass du heiratest um 50%. Rein statistisch. Das ist so. Ein letzter Grund, warum ich glaube, dass oft viele nicht heiraten, das ist mehr aus persönlichen Gesprächen. Christen sind manchmal unheimlich kompliziert. Und je älter sie werden, desto komplizierter werden sie. Und manche Christen haben unheimlich Angst, eine falsche Entscheidung zu treffen und darum treffen sie lieber gar keine. Könnt ihr euch Dutzende jetzt Gespräche nennen, die ich hatte in den letzten paar Jahren, wo zwei, die befreundet sind, schon jahrelang, meistens sind es dann so 35, 40 Jahre alt, und ich sage, warum heiratest du nicht? Ja, ich weiß es auch nicht genau, aber ich warte immer noch auf was, wie lange willst du noch warten? Noch 40 Jahre? Und sie warten auf ein klares Wort Gottes und ich kann ihnen sagen, das kommt sowieso nicht. Wenn ich auf das gewartet hätte, wäre ich bis heute nicht verheiratet. Damals auch. Ich wusste nicht, dass das meine Frau ist. Ich habe mir gedacht, ja, gläubig ist sie gern, habe ich es auch. Soll ich noch mal eine suchen oder jetzt? Und, na tatsächlich, am Hochzeitstag wusste ich es immer noch nicht. Ich wusste es nach dem Hochzeitstag, weil da habe ich am Altar gesagt, ich will. Und jetzt ist es. Aber vorher hatte ich jetzt keinen Frieden oder so. Ein anderer Freund von mir hat mal gesagt, der einzig perfekte Ehepartner ist Jesus Christus und der ist zurzeit nicht zu haben. Du musst dich mit weniger zufrieden geben. Und eine Ehe einzugehen, Freunde, das ist ein Abenteuer. Und es ist ein echtes Abenteuer, weil es gibt kein Zurück. Wo man zurück kann, ist ja kein Abenteuer, das ist alles kalkuliert. Und es kann auch schief gehen. Und so, ich sage oft bei Zweifelnden, stelle ich die Fragen, willst du allein durchs Leben gehen oder zu zweit? Beantworte die Frage ja oder nein. So oder so, allein oder zu zweit? Na, zu zweit. Okay, dann musst du halt heiraten, ne? Du hast bereits jemanden, den du gerne hast, ja. Ist er vom anderen Geschlecht? Das ist hilfreich. Kennt ihr Jesus Christus? Habt ihr dasselbe Fundament? Ja, auch. Magst du ihn halbwegs? Ja, auch. Und ich sage, besser wird's nicht mehr. Na, tatsächlich. Aber das ist ein Grund, warum viele immer noch nicht heiraten. Sie warten auf irgendwas, das nie kommt. Man muss ihn suchen, finden und es braucht natürlich Mut auch, sich auf ein Abenteuer einzulassen. Dann das Dritte, in den Ehepartner, in die Frau, jetzt haben wir ja Männertag, kann ich sehr in einer Linie reden, muss investiert werden. Wenn sich jemand hier in diesem Raum in einer schwierigen Ehesituation befindet, und das ist sehr wahrscheinlich, dann heißt es nicht, dass du den falschen Partner geheiratet hast. Es heißt nur, du musst noch mehr Anstrengung und Zeit in deine Ehe investieren. Sonst zerbricht sie oder es wird ein Nebeneinander. Seht ihr, mein Ehepartner, meine Frau hat ein Recht, Dinge von mir zu erwarten. Sie hat ein Recht darauf. Ich habe es ihr nämlich versprochen. Ich will bei dir sein, Guten und Schlechten und so weiter. Natürlich, Erwartungen müssen realistisch sein, gell? Ein Ehepaar war mal beim Seelsorger und der Seelsorger fragte sie, wann begannen Auseinandersetzungen bei euch? Und dann hat sie gesagt, das begann schon damit, dass er bei der Hochzeit immer auf dem Foto sein wollte. Ist natürlich ein bisschen unrealistisch, gell? Aber wie baue ich eine gute Ehe? Und vier kurze Dinge. Ich bin übrigens 22 Jahre fast verheiratet. Und es wird mit jedem Jahr eigentlich besser. Ist interessant. Sprüche Kapitel 19, Vers 23 lesen wir. Sprüche 19, 23 steht ganz einfach da, die Furcht des Herrn führt zum Leben. Ich glaube, wenn wir eine gute Basis wollen, wenn wir leben wollen in der Ehe, dann brauchen wir beide eine Furcht vor Gott. Wenn der Partner von vornherein nichts mit Gott zu tun haben möchte, dann habe ich eine schwache Basis. Wenn du Seelsorger bist, dann weißt du, es ist eine Frage, die ich oft bekomme. Meistens Mädchen kommen und weil sie finden keinen christlichen Mann, aber jetzt haben sie irgendeinen gefunden, der halt nicht gläubig ist, und dann kommen sie, aber er ist so lieb und er hat mich so gern. Er glaubt zwar nicht an Jesus, will auch nicht unbedingt, aber vielleicht könnte es ja doch werden, und was soll ich tun? Soll ich ihn heiraten oder nicht heiraten? Ich beantworte die Frage eigentlich nie. Ich stelle nur eine Gegenfrage. Ich frage sie einfach, willst du den Rest deines Lebens mit einem Mann teilen, mit dem du das, was dir am wichtigsten ist, deine Liebe zu Gott, nicht teilen kannst? Willst du das? Wenn du das willst, dann heirate ihn. Wenn du es nicht willst, dann heirate ihn nicht. Im 2. Korinther sagt ja Paulus mal, geht nicht unter fremden Joch mit Ungläubigen. Das ist das Bild von zwei Ochsen, die unter ein Joch gespannt sind. Und wenn von vornherein der eine darüber geht und der eine da, es wird Schwierigkeiten geben, die man eigentlich nicht von vornherein einkalkulieren muss. Es ist eine Sache, wenn ein Ehepaar verheiratet ist, wenn einer dann gläubig wird, dass man treu bleibt und zu ihm steht. Es ist eine andere Sache, wenn ich bereits im Vorhinein einen heirate, der mit Gott nichts zu tun haben will, dann ist es im Prinzip ungehorsam. Also ich stelle einfach die Frage. Das heißt, Punkt Nummer 1, Ausrichtung auf Jesus Christus. Dieses gemeinsame Fundament finde ich so wichtig für eine Ehe. Zweitens, Charakter und Chemie. Speziell als Männer, ich glaube zumindest mal, ich rede halt als Mann, ich weiß ja nicht, was Frauen alles denken. Aber wir lassen uns schon zu leicht durch äußere Attraktivität verleiten. Aber wenn man heiratet ja nicht nur das Äußere, das gut aussehen mag, sondern du heiratest den Menschen, der im Körper wohnt. Übrigens, Umfragen zu folgen, hält eine Beziehung, die in erster Linie auf das Äußere ausgerichtet ist, zwischen 6 Monate und 2 Jahre. Wenn du es nicht glaubst, dann schau nach Hollywood. Alle schöne Menschen, aber die Ehen halten nicht allzu lange. Und wenn dir das Äußere einer Frau extrem wichtig ist, eine Warnung, sie wird alt. Und das geht relativ schnell. Und übrigens du auch. Dauert auch nicht lange. Herr Mutter von einem lieben Freund hat zu mir mal gesagt, wenn man nie so schön war, dann tut das Altwerden nicht so weh. Das stimmt schon, gell? Wenn du aber den inneren Menschen liebst, der Mensch, der im Körper wohnt, dann hast du ein bleibendes Fundament. Und darum rate ich immer auch jungen Leuten, schaut auf den Charakter einer Person, nicht nur auf das Äußere. Und das Geheimnis ist ja, wenn du die Person im Körper liebst, dann gefällt dir auch der Körper. Und das ist das Geheimnis. Und was uns von den Medien vorgegaukelt wird, ist ja sowieso alles ein Blödsinn. Nicht mal 1% aller Frauen schauen so aus. Das ist ja Unsinn, das ist ja nur gemacht. Im Sprüche Kapitel 12, Vers 4 lesen wir, ein guter Vers, da sagt er, eine tüchtige Frau ist die Krone ihres Mannes. Es geht um den Charakter Eine Frau mit Charakter ist die Krone ihres Mannes. Heirate auch nie des Geldes oder Ansehens wegen. Die ist zum Scheitern verurteilt. Im Sprüche 15, Vers 17 lesen wir zum Beispiel: Besser ein Gericht Gemüse und Liebe ist da, als ein gemästeter Ochse und Hass dabei. Wir wissen das, es stimmt. Oder im Sprüche 17, Vers 1 steht: Besser ein trockener Bissen und Ruhe dabei, als ein Haus voller Festspeisen, aber Streit dabei. Das stimmt. Und eine liebevolle Beziehung zu einer Frau ist so viel wichtiger als das schönste Haus, Autos und das ganze Zeug, was es so gibt. Darum möchte ich euch ermutigen, sei nie geizig, wenn es um Beziehung geht. Geh mit deiner Frau auf ein Essen und bezahle 100 Euro, das macht überhaupt nichts. Und spar dir die Sonnenkollektoren oder sonst was dafür. Weil das bringt viel mehr. Das ist ein bleibendes Fundament. Also Charakter und Chemie ist so ausschlaggebend. Das dritte dann, Kommunikation. Ich habe festgestellt, wahrscheinlich eines der häufigsten Probleme in einer schwierigen Ehe ist fehlende oder manchmal gar keine Kommunikation. Und meistens liegt es am Mann. Er redet nicht. Das ist immer das. Er ist den Tag in der Arbeit, kommt nach Hause und sie fragt: Was war los, mein Schatz? Nix. Wie geht's dir? Gut. Man muss natürlich verstehen, dass Männer und Frauen generell verschiedene Arten und Gründe der Kommunikation haben. Das ist wichtig zu verstehen. Was ich jetzt sage, ist ein general statement. Das stimmt generell, aber nicht immer. Ja, so ungefähr. Es ist nämlich bekannt, dass Frauen mehr reden als Männer. Aber das hat seinen Grund. Wisst ihr warum? Frauen reden in erster Linie, um Beziehungen herzustellen, sich mitzuteilen. Männer reden in erster Linie, um Probleme zu lösen. Und wenn das Problem gelöst ist, hat man nichts mehr zu reden, dann geht man nach Hause. Das ist mir schon früher aufgefallen, das ist euch auch sicher auch aufgefallen. Frauen, speziell wenn sie jung sind, die gehen zu zweit auf die Toilette. Das habe ich nie gemacht und du hoffentlich auch nicht. Oder, das ist auch faszinierend, da kommt meine Frau dann, Laura, kommt aus dem Klo, aus der Toilette raus und erzählt mir, dass sie da jemanden kennengelernt hat in der Toilette. Ich habe noch nie in einer Toilette geredet. Ich gehe rein, mach mein Geschäft und hau wieder ab. Die reden da drinnen. Weil sie reden aus anderen Gründen. Und es ist oft so das Typische, wenn der Mann nach Hause kommt zum Beispiel und sagt, ich habe Kopfweh. Ja, so Kopfweh. Und die Frau sagt dann, ja, weißt du was, mein Schatz, ich hatte vor 2 Tagen auch eine furchtbare Migräne. Dann denkst du, das interessiert mich überhaupt nicht. Der Mann will gepflegt werden. Sie soll ihm Aspirin und Tee bringen, dann ist er glücklich. Andererseits, wenn sie nach Hause kommt und sagt, du Schatz, ich habe so Kopfweh, dann sagt er, da hinten ist der Kasten, nimm 2 Aspirin. Jetzt fühlt sie sich missverstanden, weil sie will ja darüber reden. Und das ist einfach, das ist immer unterschiedlich. Und mir hat es so geholfen, das zu lernen. Männer und Frauen reden aus verschiedenen Gründen. Ich habe lange Jahre gebraucht, um das zu kapieren. Ich habe das längst nicht kapiert. Und wenn man es kapiert, ist unheimlich entspannend. Weil, zum Beispiel, das war mal tatsächlich, da sitzt man in der Küche beim Kaffee oder was und dann sagt sie, dann Laura sagt, du, in unserem Gästezimmer, die Einrichtung, die ist schon so hässlich. Denke mir, das ist nicht gut. Weil eine neue Einrichtung kostet 15.000 Euro, wir haben das Geld nicht. Denke mir, wenn die hässlich ist, die will eine neue. Dann sage ich, na, weißt du was, Anne Laura, eigentlich, mir gefällt sie echt noch gut. Es ist nur alles solide, das ist nichts kaputt und so weiter. Und ich versuche jetzt sie überzeugen, dass sie eigentlich doch ganz schön ist. Weil ich habe Angst, sie will was Neues und das Geld haben wir aber nicht. Aber was ich festgestellt habe, die will gar nicht, die will nur drüber reden. Und jetzt habe ich gelernt, wenn sie sagt, du, die Einrichtung ist hässlich, sage ich, ja, gar so schön ist sie echt nicht mehr, gell. Aber, ja, hat schon lange gehalten und man redet dann drüber und eigentlich ist es recht entspannend. Ich muss nicht was Neues kaufen, ich muss ja nur mal zuhören. Sprüche Kapitel 20, Vers 5 lesen wir. Guter Rat liegt tief im Herzen eines Menschen verborgen, doch ein kluger Mensch weiß ihn hervorzuholen. Im Herzen deiner Frau ist viel verborgen und ein weiser Mann weiß es, die Schätze hervorzuholen. Sprüche 20, Vers 5. Übrigens ein Buch geschrieben, das heißt, alles was Männer über Frauen wissen. Und das sind harte Fakten, steht hinten tiefe Einsichten, die reine Wahrheit. Ist wahrscheinlich das beste Buch, was es darüber gibt. Da ist nicht viel drinnen, gell. Das ist ja gut, gell. Das habe ich in einem Tag geschrieben.

Sätzen steht zum Beispiel: Ein tropfendes Dach, das einen vertreibt, so sind die Zänkereien einer Frau. Sprüche 21, Vers 9 steht zum Beispiel: Besser auf dem Dach auf einer Ecke zu wohnen, als eine zänkische Frau und ein gemeinsames Haus. Und er spricht da ziemlich klar drüber. Und es stimmt, mit einer zänkischen Frau zu leben, ist sicher kein Spaß. Und sie ist auch verantwortlich dafür. Aber hier kommt die Frage: Warum muss die Frau dauernd nörgeln? Könnte es sein, liebe Männer, dass wir ihr einfach nie zuhören und sie deshalb anfangen muss zu nörgeln und zu zänken, um überhaupt gehört zu werden? Und darum benimmt sie sich, wie er sagt, wie ein undichtes Dach. Und darum ist es so wichtig, sich einfach Zeit zu nehmen, zuzuhören. Nicht immer Probleme zu lösen, sondern zuzuhören. Und die Frau muss auch die Möglichkeit haben, ihren Frust, ihre Gedanken loszuwerden. Und dazu hat sie den Ehemann. Dann viertens, eins noch, Hingabe. Ich soll meinen Ehepartner lieben, ihn nicht ändern. Heirate nie jemanden, den du ändern möchtest. Es wird dir nicht gelingen. Rob Parson hat einmal geschrieben: Eine Frau heiratet einen Mann mit der lächerlichen Vorstellung, sie könnte ihn ändern. Und er heiratet sie mit der törichten Idee, sie würde immer dieselbe bleiben. Darum ist es wichtig, den Ehepartner vor der Ehe etwas kennenzulernen. Überraschungen kommen sowieso genug. Das ist auch der Grund, warum ich jungen Leuten, ich komme ihnen da gar nicht mit der Bibel, brauchst du nicht. Ich sage ihnen: Habt keinen Sex vor eurer Ehe. Egal, ob die gläubig sind oder nicht. Weißt du warum? Weil Sex überdeckt und vernebelt viele andere Bereiche. Ich habe es leider nicht so gehalten, obwohl ich gläubig war. Aber wisst ihr, wie das lief? Da geht man fort und dann wird es ein bisschen langweilig, keiner weiß, was sagen. Dann gehst du nach Hause und gehst ins Bett. Wenn du aber dich entscheidest, nicht ins Bett zu gehen mit ihm bis zur Hochzeit, dann musst du reden. Und dann lernt man eine Qualität, die später deine Ehe retten kann und wird. Darum ist es so wichtig. Ich brauche dazu gar nicht die Bibel, ich brauche nur einen logischen Hausverstand. Gute Ehen kommen nie von allein. Es braucht Überlegung, Vergebung, Verständnis, Liebe, Geduld, Demut. Hannelore und ich sind jetzt fast 22 Jahre verheiratet. Das ist ein Weg, um Hingabe zu überprüfen. Aber wir könnten auch sagen, wir sind verheiratet nach 3 Kindern, nach schlaflosen Nächten, nach 2 Fehlgeburten, nach Zeiten der Depression, nach permanenter Hautallergie und den täglichen Kleinkram. Das ist Eheleben. Und hier gilt es, miteinander durchzugehen, und manchmal muss einer vorangehen mit der Hilfe Gottes. Einer hat mal gesagt, Max Lucado, glaube ich, hat es gesagt, er sagt das immer zu jungen Ehepaaren: Was immer geschehen mag, bleibt zusammen. Was immer geschehen mag, bleibt zusammen. Eine Geschichte, das ist eine wahre Geschichte, habe ich vor Zeit getroffen, irgendwo auf der Welt, ist egal, nennen wir ihn Mike. Er hat seine Frau jung geheiratet und er ist mir, glaube ich, eins der größten Beispiele als Ehemann. Jetzt ungefähr ein bisschen jünger wie ich. Ich bin übrigens 47, gell? Na, 46, wie er 47. Hat jung geheiratet, haben 4 Kinder miteinander gehabt. Und dann musste er pendeln wegen der Arbeit, sonst hätte er keine Arbeit bekommen. Und hat dann, als er Wochenende nach Hause kam, erfahren, dass sie einen Freund hat. Obwohl sie 4 Kinder miteinander haben. Und er fuhr trotzdem immer nach Hause und sagte ihr, dass er sie liebt, obwohl der Freund bei ihr war, auch übers Wochenende. Sie wurde dann schwanger vom Freund, der ihr dann riet, das Kind abzutreiben.
was sie dann auch gemacht hat.

0: Danach ging die Beziehung auseinander. Er ging weiter nach Hause, liebte seine Frau und die Kinder und sagte, wenn du willst, ich komme immer zurück zu dir. Sie lernte dann noch einen Freund kennen für 3 Monate und sie wurde wieder schwanger. Sie behielt das Kind auf Anraten ihres Ehemannes, der gesagt hat, es ist wie mein Kind, ich werde es lieben. Und hatte dann auch eine Therapie eine Zeit lang. Und der Ehemann, nennen wir ihn Mike, wie gesagt, blieb ihr in all diesen Jahren treu. Vor etwa 2 Jahren ist dann die Frau mit 5 Kindern jetzt zu ihm gezogen, zu ihrem Ehemann. Haben noch immer keinen Sex, sie sieht ihn als Familienernährer. Und er ist so dankbar, wie weit Gott sie gebracht hat. Keine Bitterkeit, nur Dankbarkeit. Das ist wahrscheinlich eins meiner größten Vorbilder, was Ehe anbelangt. Und die Geschichte hat mich erinnert an das Beispiel von Hosea, ein Prophet im Alten Testament. Er heiratete Hosea, kannst durchlesen dann vielleicht, heiratete nach dem Gebot Gottes eine Prostituierte mit Namen Gomer. Sie brachte ihm 3 Kinder zur Welt. Dann, nachdem sie 3 Kinder gebar, ging sie zurück als Prostituierte zu ihren Liebhabern und ließ Hosea und die Kinder alleine. Er war Prophet. Leute werden gefragt haben, wie gibt's ein Prophet, Frau Prostituierte? Ich kann mir vorstellen, dass manchmal einer kam und sagte, ich war gestern bei ihr, war ganz nett zum Propheten. Während sie bei ihren Liebhabern war, vielleicht über Jahre, ließ Hosea, ihr Ehemann, ihr heimlich Essen und Geschenke zukommen, damit es ihr gut geht, in all der Zeit. Und als sie dann, die Gomer, älter wurde und niemand mehr ihren Körper wollte, wurde sie von ihrem Zuhälter verkauft am Sklavenmarkt. Und Hosea ging auf den Sklavenmarkt und kaufte seine Frau und nahm sie zurück als seine geliebte Ehefrau. Ähnliche Geschichte wie von Mike. Und wisst ihr, was Gott durch Hosea sagen will? Genauso geht es mir, Gott, mit allen von euch. Ihr gehört eigentlich zu mir, ihr seid meine Frau. Ich habe euch geschaffen, geliebt, aber ihr seid fremdgegangen. Ihr habt mich verlassen. Und dennoch lasse ich euch Gaben zukommen, damit ihr nicht verhungert. Und ich kaufe euch zurück mit meinem eigenen Blut. Das ist das Evangelium. Und das ist das gewaltige Liebesangebot Gottes an jeden Menschen. Verdient haben wir sie nicht. Wir können sie nur empfangen. Und die Frage ist, was du und ich, was wir tun mit diesem Angebot Gottes. Das ist Eheleben. Und Buch der Sprüche hilft uns, im Alltag mit unserer Frau als auch mit Gott weise zu leben. Amen.
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1: Ich bin Jerome Nussbaum. In der Diskussion um eine Reform der gesetzlichen Pflegeversicherung geht die CDU jetzt noch einen Schritt weiter. Unionsfraktionsvize Stegemann ist dafür, bei den anfallenden Kosten auch Vermögen mit einzubeziehen. In der Bild sprach er dabei auch das Eigenheim von Pflegebedürftigen an.
2: Ein nach seinen Worten Erbenschutzprogramm auf Kosten der Allgemeinheit könne es nicht geben. Hier müsse zunächst das eigene Vermögen eingesetzt werden, so Stegemann. In diesem Zusammenhang betonte er die Notwendigkeit stärkerer privater Vorsorge für den Pflegefall. Als Beispiele nannte er etwa den Abschluss einer privaten Zusatzversicherung und das Aktiensparen. Gesundheitsministerin Waken will den Entwurf für eine große Pflegereform bald vorlegen. Ihr zufolge droht den Kassen andernfalls in den kommenden 2 Jahren ein Defizit von über 22 Milliarden Euro. Noah Ulrich, Redaktion.
1: Die US-Armee hat offenbar erneut Ziele an der Straße von Hormuz angegriffen. US-Medien zitieren Regierungsbeamte, wonach von dem Areal eine Bedrohung für die amerikanischen Streitkräfte in der Region ausgegangen sei. Ebenso für den kommerziellen Schiffsverkehr. Es wurden auch mehrere iranische Drohnen abgefangen und abgeschossen. Iranische Medien melden derweil Explosionen östlich der Hafenstadt Bandar Abbas. Es war zunächst noch unklar, ob es sich um die attackierte Region handelte. Auch die Spannungen zwischen Israel und dem Libanon verschärfen sich. Die israelische Armee hat große Teile des Libanons zur Kampfzone erklärt. Die Bevölkerung dort wurde zur Flucht aufgerufen.
3: Alle Bewohner sollen sich demnach in Richtung Norden in Sicherheit bringen. Zudem sollten sie sich von Infrastruktur der vom Iran unterstützten Hisbollah-Miliz fernhalten. Die israelische Armee bereite sich darauf vor, mit äußerster Härte gegen die Miliz vorzugehen, heißt es. Bei einem vorherigen Evakuierungsaufruf war unter der Bevölkerung Panik ausgebrochen. Auf Straßen in Richtung der Hauptstadt Beirut entstanden lange Staus. Ulrike Klein, Redaktion.
1: Die Polizei versucht, einen schweren Autounfall mit 2 toten Kindern in Dienstlaken aufzuklären. Eine 47-Jährige war gestern früh von der Straße abgekommen und in eine Schulgruppe auf Fahrrädern gerast. Laut Bild sollen die Ermittlungen inzwischen ergeben haben, dass sie gesundheitliche Probleme hatte. Demnach soll sie im vergangenen Jahr am Steuer schon einen Ohnmachtsanfall erlitten und einen Unfall verursacht haben. Derzeit wird noch geprüft, ob sie auch diesmal das Bewusstsein verlor. Die Frau wurde bei dem Unfall schwer verletzt und liegt im Krankenhaus. Dem amerikanischen Ebola-Patienten in der Berliner Charité geht es zunehmend besser. Von der Klinik heißt es, er sei bei seiner Aufnahme vor rund einer Woche noch sehr geschwächt gewesen. Jetzt gehe es ihm den Umständen entsprechend gut. Der Arzt hatte sich bei der Behandlung von Ebola-Patienten im Kongo selbst angesteckt. Auch seine Ehefrau und 3 Kinder wurden danach in die Charité eingeliefert und befinden sich dort in Quarantäne. Bei ihnen konnte aber keine Infektion festgestellt werden.
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1: Die Temperaturen liegen im Moment in Köln und in Bonn bei 14 Grad, 9 messen wir in Hamburg und auch in Bremen, Berlin 11, Dresden 10 Grad, Frankfurt am Main 14, Stuttgart und München 15 Grad, Erfurt 11 und Münster 10 Grad. Heute wird es wieder überwiegend heiter und sonnig sein, vielfach bleibt es auch trocken, nur an den Alpen und im Schwarzwald ziehen im Tagesverlauf ein paar Quellwolken auf, es besteht ein geringes Schauer- und auch Gewitterrisiko. Die Höchstwerte liegen im Norden zwischen 18 und 23 Grad, an der Küste um 15 Grad, sonst zwischen 23 und 30 Grad mit den höchsten Werten am Oberrhein.
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0: 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Guten Morgen und herzlich willkommen. Hören Sie nun Siegfried Levering mit einer Botschaft.
1: Es mag sein, dass ich bei Ihnen mit der Tür ins Haus falle, doch ich möchte Sie gerne etwas fragen. Denken Sie auch manchmal darüber nach, ob an der Sache mit Gott etwas dran ist? Ob Gott existiert? Ist alles, was ist, nur aus Zufall so entstanden oder schuf uns jemand mit Absicht und liebevoll? Gibt es ein Leben nach dem Tod oder verlöschen wir wie Kerzen, wenn unsere Zeit zu Ende geht? Werden wir eines Tages Rechenschaft ablegen müssen über unser Leben? Darf ich Sie fragen, denken Sie auch dann und wann über diese Dinge nach? Vielleicht sind es nicht die Fragen, die Sie mit Freunden oder mit Kollegen besprechen. Aber vielleicht sind es die Fragen, die Sie sich stellen, wenn Sie allein sind oder Menschen begegnen, die an Gott glauben. Viele sagen, ich setze lieber auf Wissen statt auf Glauben. Wissen gibt Sicherheit. Wissen ist überprüfbar. Wissen ist bei weitem nicht so riskant wie Vertrauen. In mancherlei Hinsicht stimmt das. Wenn ich mit meinem 16 Jahre alten Auto in die Werkstatt fahre, möchte ich, dass der Monteur weiß, was los ist und was zu tun ist. Und genauso behaupten viele Menschen, das gilt auch für das gesamte Leben. Wissen ist besser als Glauben. Und so mancher lässt damit den Glauben links liegen. Andere dagegen werden geradezu angriffslustig und setzen sich vehement für ein Leben ohne Glauben ein. Man nennt sie die neuen Atheisten. Es werden unterschiedliche Argumente gegen den christlichen Glauben vorgebracht. Ein Argument sticht besonders hervor, und das hat mit Christus zu tun. Sie stoßen sich an dem, was oft als erstes in die Augen springt, wenn wir an den christlichen Glauben denken. An Jesus Christus, dem Gekreuzigten. Musste er wirklich gekreuzigt werden? Musste Jesus Christus auf so schreckliche Weise am Kreuz verrecken? Brauchte Gott das etwa? Kann man Menschen überhaupt zumuten, daran zu glauben? Ist das nicht Irrsinn? Ganz neu ist diese Überzeugung nicht. Bereits in der Antike hielt man den Glauben der Christen für unsinnig und schädlich. In Rom fanden Forscher eine alte römische Schule. Im Schutt entdeckten sie Graffitis aus dem 2. Jahrhundert. Ein Graffito zeigte einen jungen Mann, der vor einem Kreuz kniet und Jesus anbetet. Jesus hängt am Kreuz und hat den Kopf eines Esels. Alexamenos betet seinen Gott an, steht darunter. Eine reine Eselei, dieser Glaube an Jesus. Ja, man muss schon ein Esel sein, um an dieses Zeug mit Jesus zu glauben. An einen Gott, der am Kreuz verreckt, um 3 Tage später angeblich wieder quicklebendig durch die Stadt zu laufen. Unfug, sagten die Skeptiker schon im 2. Jahrhundert. Unfug, urteilen sie im 21. Jahrhundert. Wer das jetzt immer noch glaubt, ist eigentlich nur zu faul zum Denken. Gäbe es nicht schon so genug Gründe, sich vom Glauben abzuwenden, so ist doch diese Geschichte von Jesus am Kreuz der letzte und stärkste Grund zu sagen, darauf lasse ich mich nicht ein. Paulus nahm das auch im 1. Jahrhundert wahr, wenn er schreibt, für die Juden ist diese Botschaft vom gekreuzigten Christus eine Gotteslästerung und für die anderen Völker völliger Unsinn. Ja, Paulus versteht in gewisser Hinsicht die Atheisten. Dem gesunden Menschenverstand muss die Sache mit Jesus wie blanker Unsinn vorkommen. Doch wie denkt der sogenannte gesunde Menschenverstand von Gott? Oft sind wir der Meinung, Gott ist fordernd, er ist streng, er ist erhaben, er ist distanziert, er ist kühl, er schlägt rein, wenn ihm etwas nicht gefällt, er vergibt nur, wenn das Opfer groß genug ist, er zwingt uns auf die Knie, er macht uns klein, er schaut distanziert zu, wenn Menschen und die Kreatur leiden. Das alles mögen wir nicht, aber so denken wir vielfach über Gott. Diesen Gott kann man fürchten und verehren, dann wird man religiös. Gegen diesen Gott kann man sich wehren, dann wird man zum Atheisten. Und Jesus? Jesus ist wirklich eine Zumutung für das Denken. Oder birgt er doch die große Überraschung in sich? Sollte es vielleicht gar nicht so töricht sein, an ihn zu glauben? Religiöse Menschen wie auch Skeptiker meinen, Gott sei gefühllos. Jesus aber erzählt eine andere Geschichte. Er ist mitfühlend. Er hat unseren Schmerz kennengelernt. Er kennt die Einsamkeit, die Enttäuschung. Er weiß, was es bedeutet, im Stich gelassen zu werden. Die Skeptiker meinen, Gott sei fern. Aber Jesus sagt, er ist uns unendlich nah. In Jesus hat er sich unter die Menschen gemischt. Die Skeptiker meinen, Gott prügele auf den schwachen und schuldigen Menschen ein. Doch Jesus erzählt davon, dass Gott nicht von uns lassen kann, weil er in Liebe zu uns entbrannt ist. Die Skeptiker meinen, das Kreuz stehe für Gottes Grausamkeit. Aber Jesus macht klar, er sammelt auf seinem Weg jedes Versagen der Menschen auf und lädt es sich auf die Schulter und trägt es sterbend aus dieser Welt. Jesus stirbt wie ein Verbrecher am Kreuz und trägt das Unheil dieser Welt, er trägt es und er trägt es davon. Die Skeptiker sagen, so eine brutale Aktion sei unnötig, ein anständiger Gott könne doch einfach so verzeihen. Aber Jesus erklärt, all das Leid und Unrecht, all die Opfer menschlicher Schuld und Lieblosigkeit, das lässt sich nicht wegreden. Da ist ein solcher Berg des Versagens in der Welt, die Menschen haben sich verraten und verkauft, und einer muss den Preis dafür bezahlen. Und Gott sagt, ehe die Menschen ihn bezahlen und darin untergehen, zahle ich den Preis selbst und gebe mich hin, zum Opfer aus Liebe. Jesus starb also zu unseren Gunsten. Er hat den Preis für unsere Schuld bezahlt. Jesus litt und starb nicht sinnlos. Er starb stellvertretend für uns. Und dann noch dieses. Jesus stand vom Tod auf. Nach 3 Tagen tauchte er quicklebendig im Kreis seiner Lieben wieder auf. Weil das so ist, war dieser Tod am Kreuz gar nicht die große Katastrophe. Im Gegenteil. Dieser Tod am Kreuz war ein Opfer, das Jesus brachte. Er starb den Tod, den wir Menschen wegen unserer Bosheit und unseres Versagens verdient hätten. Er starb also an unserer Stelle, und er hat den Tod besiegt. Deshalb gibt es Hoffnung auf Leben, auf ewiges Leben. Darum geht es im Glauben der Christen, alles von Jesus her zu sehen. Bei ihm erkennen wir, wie Gott sich zu uns stellt. Ist das etwa töricht, es von dieser Seite her zu betrachten? Vielleicht nicht, mögen Sie sagen, aber wie soll ich das glauben? Ich kann doch nicht einfach beschließen, ab heute meine Zweifel ruhen zu lassen und Gott zu vertrauen. Ja, das stimmt. Man kann sich nicht einfach dafür entscheiden. Und doch passiert es bei vielen Menschen. Wie wäre es, wenn Sie einmal jene fragen, die sich darauf eingelassen haben und zu diesem Glauben gefunden haben? Vielleicht kennen Sie jemanden. Fragen Sie ihn. Er wird Ihnen sicher gerne Auskunft geben. Dabei ist jede Geschichte eine äußerst individuelle Geschichte, aber Sie werden zu ahnen beginnen, dass es auch für Sie einen Zugang gibt. Und das hat seinen Grund. Nicht Sie verschaffen sich diesen Zugang zum Glauben, sondern Gott ist unterwegs zu Ihnen, um Ihnen eine Tür zu öffnen, durch die Sie gehen können. Darf ich Ihnen erzählen, wie es bei mir war? Als Teenager hatte ich eine Zeit, in der ich Gott suchte. Doch es gab auch eine Zeit, eine kurze Zeit, in der ich aus intellektuellen Gründen Gott ignorierte und sogar abzulehnen versuchte. Doch bald stellte sich die Sehnsucht nach Gott wieder ein, verbunden mit der Sehnsucht nach einem Leben, das von meiner Schuld entlastet war. Ich traf auf Christen, die mir nahe brachten, was Jesus getan hat. Sie erklärten mir genau das, was ich schon beschrieben habe. Jesus starb an meiner Stelle, um mich von meiner Schuld zu befreien. Und sein Tod am Kreuz ist völlig ausreichend. Das hat mich gepackt. So sehr, dass ich mit Jesus ins Gespräch kam und ihm die Last meines noch jungen Lebens gab. Und ich wusste in dem Moment, es ist weg. Es ist wirklich erledigt. Mir ist vergeben. Welch ein Glück. Da war kein Zweifel mehr. Da war nichts mehr töricht und unsinnig. Da lernte ich verstehen, was Paulus meint, wenn er schreibt, mit der Botschaft vom Kreuz ist es nämlich so. In den Augen derer, die verloren gehen, ist sie etwas völlig Unsinniges. Für uns aber, die wir gerettet werden, ist sie der Inbegriff von Gottes Kraft. Es ist nicht nur Vergebung, die der Glaube erfährt. Es ist eine heilsame Kraft, die verändert. Ja, die neues Leben schenkt. Sie dürfen sich diesem Gekreuzigten anvertrauen. Vielleicht zaghaft, aber doch im Vertrauen.

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1: Ich bin Jerome Nussbaum. In der Diskussion um eine Reform der gesetzlichen Pflegeversicherung geht die CDU jetzt noch einen Schritt weiter. Unionsfraktionsvize Stegemann ist dafür, bei den anfallenden Kosten auch Vermögen mit einzubeziehen. In der Bild sprach er dabei auch das Eigenheim von Pflegebedürftigen an.
2: Ein nach seinen Worten Erbenschutzprogramm auf Kosten der Allgemeinheit könne es nicht geben. Hier müsse zunächst das eigene Vermögen eingesetzt werden, so Stegemann. In diesem Zusammenhang betonte er die Notwendigkeit stärkerer privater Vorsorge für den Pflegefall. Als Beispiele nannte er etwa den Abschluss einer privaten Zusatzversicherung und das Aktiensparen. Gesundheitsministerin Waken will den Entwurf für eine große Pflegereform bald vorlegen. Ihr zufolge droht den Kassen andernfalls in den kommenden 2 Jahren ein Defizit von über 22 Milliarden Euro. Noah Ulrich, Redaktion.
1: Die US-Armee hat offenbar erneut Ziele an der Straße von Hormuz angegriffen. US-Medien zitieren Regierungsbeamte, wonach von dem Areal eine Bedrohung für die amerikanischen Streitkräfte in der Region ausgegangen sei. Ebenso für den kommerziellen Schiffsverkehr. Es wurden auch mehrere iranische Drohnen abgefangen und abgeschossen. Iranische Medien melden derweil Explosionen östlich der Hafenstadt Bandar Abbas. Es war zunächst noch unklar, ob es sich um die attackierte Region handelte. Auch die Spannungen zwischen Israel und dem Libanon verschärfen sich. Die israelische Armee hat große Teile des Libanons zur Kampfzone erklärt. Die Bevölkerung dort wurde zur Flucht aufgerufen.
3: Alle Bewohner sollen sich demnach in Richtung Norden in Sicherheit bringen. Zudem sollten sie sich von Infrastruktur der vom Iran unterstützten Hisbollah-Miliz fernhalten. Die israelische Armee bereite sich darauf vor, mit äußerster Härte gegen die Miliz vorzugehen, heißt es. Bei einem vorherigen Evakuierungsaufruf war unter der Bevölkerung Panik ausgebrochen. Auf Straßen in Richtung der Hauptstadt Beirut entstanden lange Staus. Ulrike Klein, Redaktion.
1: Die Polizei versucht, einen schweren Autounfall mit 2 toten Kindern in Dienstlaken aufzuklären. Eine 47-Jährige war gestern früh von der Straße abgekommen und in eine Schulgruppe auf Fahrrädern gerast. Laut Bild sollen die Ermittlungen inzwischen ergeben haben, dass sie gesundheitliche Probleme hatte. Demnach soll sie im vergangenen Jahr am Steuer schon einen Ohnmachtsanfall erlitten und einen Unfall verursacht haben. Derzeit wird noch geprüft, ob sie auch diesmal das Bewusstsein verlor. Die Frau wurde bei dem Unfall schwer verletzt und liegt im Krankenhaus. Dem amerikanischen Ebola-Patienten in der Berliner Charité geht es zunehmend besser. Von der Klinik heißt es, er sei bei seiner Aufnahme vor rund einer Woche noch sehr geschwächt gewesen. Jetzt gehe es ihm den Umständen entsprechend gut. Der Arzt hatte sich bei der Behandlung von Ebola-Patienten im Kongo selbst angesteckt. Auch seine Ehefrau und 3 Kinder wurden danach in die Charité eingeliefert und befinden sich dort in Quarantäne. Bei ihnen konnte aber keine Infektion festgestellt werden.
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1: Die Temperaturen liegen im Moment in Köln und in Bonn bei 14 Grad, 9 messen wir in Hamburg und auch in Bremen, Berlin 11, Dresden 10 Grad, Frankfurt am Main 14, Stuttgart und München 15 Grad, Erfurt 11 und Münster 10 Grad. Heute wird es wieder überwiegend heiter und sonnig sein, vielfach bleibt es auch trocken, nur an den Alpen und im Schwarzwald ziehen im Tagesverlauf ein paar Quellwolken auf, es besteht ein geringes Schauer- und auch Gewitterrisiko. Die Höchstwerte liegen im Norden zwischen 18 und 23 Grad, an der Küste um 15 Grad, sonst zwischen 23 und 30 Grad mit den höchsten Werten am Oberrhein.
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1: Donnerstag, 28. Mai. Weltspieltag. Und ich gebe ihnen ein Herz, mich zu erkennen, dass ich der Herr bin. Und sie werden mein Volk sein, und ich werde ihr Gott sein, denn sie werden mit ihrem ganzen Herzen zu mir umkehren. Jeremia 24, Vers 7. Wir könnten ja noch umkehren. Letzte Woche war ich mit unserem 5-jährigen Enkel auf dem Wertstoffhof in Böblingen, um Papier- und Plastikmüll zu entsorgen. Dieser Wertstoffhof hat auch ein Verschenkehäusle, in dem man Dinge hinterlegen kann, die noch brauchbar sind, die man selbst aber nicht mehr haben will. Nachdem wir unseren Müll entsorgt hatten, unternahmen wir noch einen Abstecher in dieses Verschenkehäusle. Die Augen meines Enkels begannen zu glänzen, als er dort ein Spielzeug liegen sah, das er so cool fand, sich aber nie kaufen durfte. Er begann damit zu spielen und wollte das Häusle gar nicht mehr verlassen. Wir überlegten uns, was wohl seine Eltern dazu sagen würden, wenn wir es mit nach Hause brächten. Vielleicht dann doch eher nicht. Dann fiel ihm ein, wir könnten Schere, Stein, Papier spielen. Wenn er gewinnt, nehmen wir es mit. Er verlor. Wir fuhren ohne Spielzeug vom Gelände. Kurz vor der ersten Kreuzung sagte er, wir könnten ja noch umkehren. Ich sagte ja und fuhr weiter. Zwei Straßen weiter wiederholte er vorsichtig, wir könnten ja noch umkehren. Das war zu viel für mein Großvaterherz. Ich wendete den Wagen, fuhr zurück zum Wertstoffhof und er bekam sein Spielzeug. Entgegen unserer Erwartung freuten sich seine Eltern und er durfte es behalten. Später musste ich daran denken, dass auch wir jederzeit zu Jesus umkehren können. Manchmal dauert es, bis unser Herz sich verändert und weich wird. Vielleicht hatten Sie schon 2 oder 3 Mal in Ihrem Leben das Gefühl, dass Gott bei Ihnen anklopft, womöglich sogar beim Hören dieser Denkanstöße, aber Sie haben nicht reagiert. Dann möchte ich Sie neu erinnern, noch können Sie darauf reagieren, noch können Sie umkehren. Jesus selbst lädt Sie dazu ein. Die Frage zum Nachdenken. Was hindert Sie bis jetzt, zu Gott umzukehren? Der Tipp fürs Leben. Es ist eine Herzenssache, zu Jesus zu kommen. Die tägliche Bibellese. Lukas 17, Verse 11 bis 19. Und es geschah, als er nach Jerusalem reiste, dass er mitten durch eine Gegend zwischen Samaria und Galiläa ging. Und als er in ein Dorf einzog, begegneten ihm 10 aussätzige Männer, die von fern standen. Und sie erhoben ihre Stimme und sprachen, Jesus, Meister, erbarme dich unser. Und als er sie sah, sprach er zu ihnen, geht hin und zeigt euch den Priestern. Und es geschah, während sie hingingen, wurden sie gereinigt. Einer aber von ihnen kehrte zurück, als er sah, dass er geheilt war, und verherrlichte Gott mit lauter Stimme. Und er fiel aufs Angesicht zu seinen Füßen und dankte ihm. Und das war ein Samariter. Jesus aber antwortete und sprach, sind nicht die 10 gereinigt worden? Wo sind die 9? Haben sich sonst keine gefunden, die zurückkehrten, um Gott Ehre zu geben, außer diesem Fremdling? Und er sprach zu ihm, steh auf und geh hin, dein Glaube hat dich gerettet.

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1: In der Bibel lesen wir: Ehre die Witwen, die wirklich Witwen sind. 1. Timotheus 5, Vers 3. Sie waren glücklich verheiratet, hatten Kinder und Zukunftspläne. Alles war in ihrem Leben harmonisch verlaufen, bis zu jenem Montag, als die Ehefrau von der bitteren Nachricht überrascht wurde. Ihr Mann war durch einen tragischen Arbeitsunfall ums Leben gekommen. Schock, Trauer, Abschiedsschmerz und wehmütiger Rückblick auf die Zeit ihrer Ehe. Jetzt ist sie allein und Witwe. Vielfach ist die Versorgung der Frau nun in Frage gestellt. Freunde ziehen sich zurück. Wer versteht eine Frau und Mutter, die nun mit den vielen Aufgaben und Fragen des Lebens ohne ihren Mann zurechtkommen muss? Wer kann ehrlich trösten und beistehen? Gott hat ein herzliches Erbarmen mit ihr. Als Jesus sah, wie eine Witwe ihren einzigen Sohn beerdigte, erfasste ihn ein tiefes Mitgefühl. Als Herr über Leben und Tod gab er dieser schwer geprüften Frau ihren Sohn wieder. Gott hat uns in seinem Wort klare Hinweise gegeben, wie wir den Witwen helfen können. Wir sollen sie ehren, sie besuchen, ihnen helfen, sie versorgen und wir sollten niemals ihre Notlage ausnutzen. In unserer Gemeinde gibt es einige Witwen. In der Gemeinschaft und in den Familien der Gläubigen wird für sie gebetet. Sie sollen nicht am Rande stehen. Wir nehmen sie gern mit hinein in neue Aufgaben und helfen,

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1: Ich bin Jerome Nussbaum. Ein EU-Beitritt der Ukraine rückt offenbar näher. Heute geht es auf Zypern bei einem EU-Außenministertreffen um weitere Konsequenzen aus dem Ukraine-Krieg.
2: EU-Kommissionspräsidentin von der Leyen hat sich vorab schon mit dem ukrainischen Präsidenten Zelensky getroffen. Es ging dabei auch um die jüngsten Entwicklungen im Krieg. Russland hatte am Wochenende erstmals die Hyperschallrakete Oreshnik auf die Region Kiew abgefeuert. Von der Leyen erklärte nach dem Gespräch, für einen EU-Beitritt der Ukraine seien die kommenden Wochen entscheidend. Sie sagte Kiew auch weitere militärische Hilfe zu. Noah Ulrich, Redaktion.
1: Bundesverteidigungsminister Pistorius hat für eine engere militärische Partnerschaft zwischen Deutschland und Kanada geworben. Bei seinem Besuch in Ottawa sagte er, man wolle gemeinsam für Sicherheit sorgen, sowohl im Nordatlantik als auch im hohen Norden und in der Arktis. Er bot Kanada auch 12 U-Boote zum Kauf an. Sie werden im Rahmen der deutsch-norwegischen Militärkooperation entwickelt und vom deutschen Konzern ThyssenKrupp Marine Systems gebaut. Das Klimaschutzbündnis Ende Gelände will heute verkünden, was im Rahmen ihres Klimacamps in Hamm geplant ist. Die Aktivisten hatten vorher schon zu zivilem Ungehorsam aufgerufen. Das Bündnis wird vom Verfassungsschutz bereits als linksextremistischer Verdachtsfall eingestuft. Wie die ARD berichtet, könnten zwei Gaskraftwerke in der Nähe des Camps zum Ziel werden, möglicherweise mit einer Blockade. Das Bündnis selbst gibt an, erstmals seit 2022 wieder bundesweit für eine groß angelegte Massenaktion zu mobilisieren. Ein baldiges Friedensabkommen im Iran-Krieg rückt offenbar wieder in weite Ferne. Die US-Armee und der Iran melden gegenseitigen Beschuss.
3: Die USA haben nach Angaben der Regierung wieder ein Militärgelände im Iran angegriffen. Von dort sei eine Bedrohung für US-Streitkräfte ausgegangen, ebenso für den kommerziellen Schiffsverkehr in der Straße von Hormus. Außerdem wurden demnach iranische Drohnen abgefangen. Iranische Staatsmedien berichten, dass vorher Warnschüsse auf Schiffe abgegeben worden seien, die Meerenge passieren wollten, darunter auf einen US-Öltanker. Der sei gezwungen worden, umzukehren. Ulrike Klein, Redaktion.
1: Thüringens Verfassungsschutzpräsident Kramer ist gegen weitere Befugnisse für seine Behörde. Er sagte dem Redaktionsnetzwerk Deutschland, ihn irritiere, wenn der Verfassungsschutz zu einem echten Geheimdienst ausgebaut werden solle. Aus guten Gründen sei er ein Nachrichtendienst und das solle er auch bleiben. Bundesinnenminister Dobrindt hatte gestern angekündigt, den Verfassungsschutz mit zusätzlichen Befugnissen zu einem echten Geheimdienst zu machen. Nach Ausschreitungen in Leipzig vor dem Finale der Fußball Conference League ist es rund um das Spiel am Abend friedlich geblieben. Crystal Palace aus London besiegte Rayo Vallecano aus Madrid mit 1:0. Insgesamt waren 30.000 Fans angereist. Die Stadt Leipzig erhofft sich daraus einen Schub für den Tourismus.
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1: Wir schauen auf die aktuellen Temperaturen. Köln und Bonn 15 Grad, Hamburg und Bremen 10, Berlin und Dresden 12 Grad. In Frankfurt am Main messen wir 15, in Stuttgart 16 Grad, München 15 und Erfurt und Münster 12 Grad. Heute wird es wieder überwiegend heiter und sonnig sein. Vielfach bleibt es auch trocken. Nur an den Alpen und im Schwarzwald ziehen im Tagesverlauf ein paar Quellwolken auf. Es besteht ein geringes Schauer- und auch Gewitterrisiko. Die Höchstwerte liegen im Norden zwischen 18 und 23 Grad. An der Küste um 15 Grad, sonst zwischen 23 und 30 Grad mit den höchsten Werten am Oberrhein.
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0: 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Guten Morgen und herzlich willkommen. Hören Sie nun Siegfried Levering mit einer Botschaft.
1: Es mag sein, dass ich bei Ihnen mit der Tür ins Haus falle, doch ich möchte Sie gerne etwas fragen. Denken Sie auch manchmal darüber nach, ob an der Sache mit Gott etwas dran ist? Ob Gott existiert? Ist alles, was ist, nur aus Zufall so entstanden oder schuf uns jemand mit Absicht und liebevoll? Gibt es ein Leben nach dem Tod oder verlöschen wir wie Kerzen, wenn unsere Zeit zu Ende geht? Werden wir eines Tages Rechenschaft ablegen müssen über unser Leben? Darf ich Sie fragen, denken Sie auch dann und wann über diese Dinge nach? Vielleicht sind es nicht die Fragen, die Sie mit Freunden oder mit Kollegen besprechen. Aber vielleicht sind es die Fragen, die Sie sich stellen, wenn Sie allein sind oder Menschen begegnen, die an Gott glauben. Viele sagen, ich setze lieber auf Wissen statt auf Glauben. Wissen gibt Sicherheit. Wissen ist überprüfbar. Wissen ist bei weitem nicht so riskant wie Vertrauen. In mancherlei Hinsicht stimmt das. Wenn ich mit meinem 16 Jahre alten Auto in die Werkstatt fahre, möchte ich, dass der Monteur weiß, was los ist und was zu tun ist. Und genauso behaupten viele Menschen, das gilt auch für das gesamte Leben. Wissen ist besser als Glauben. Und so mancher lässt damit den Glauben links liegen. Andere dagegen werden geradezu angriffslustig und setzen sich vehement für ein Leben ohne Glauben ein. Man nennt sie die neuen Atheisten. Es werden unterschiedliche Argumente gegen den christlichen Glauben vorgebracht. Ein Argument sticht besonders hervor, und das hat mit Christus zu tun. Sie stoßen sich an dem, was oft als erstes in die Augen springt, wenn wir an den christlichen Glauben denken. An Jesus Christus, dem Gekreuzigten. Musste er wirklich gekreuzigt werden? Musste Jesus Christus auf so schreckliche Weise am Kreuz verrecken? Brauchte Gott das etwa? Kann man Menschen überhaupt zumuten, daran zu glauben? Ist das nicht Irrsinn? Ganz neu ist diese Überzeugung nicht. Bereits in der Antike hielt man den Glauben der Christen für unsinnig und schädlich. In Rom fanden Forscher eine alte römische Schule. Im Schutt entdeckten sie Graffitis aus dem 2. Jahrhundert. Ein Graffito zeigte einen jungen Mann, der vor einem Kreuz kniet und Jesus anbetet. Jesus hängt am Kreuz und hat den Kopf eines Esels. Alexamenos betet seinen Gott an, steht darunter. Eine reine Eselei, dieser Glaube an Jesus. Ja, man muss schon ein Esel sein, um an dieses Zeug mit Jesus zu glauben. An einen Gott, der am Kreuz verreckt, um 3 Tage später angeblich wieder quicklebendig durch die Stadt zu laufen. Unfug, sagten die Skeptiker schon im 2. Jahrhundert. Unfug, urteilen sie im 21. Jahrhundert. Wer das jetzt immer noch glaubt, ist eigentlich nur zu faul zum Denken. Gäbe es nicht schon so genug Gründe, sich vom Glauben abzuwenden, so ist doch diese Geschichte von Jesus am Kreuz der letzte und stärkste Grund zu sagen, darauf lasse ich mich nicht ein. Paulus nahm das auch im 1. Jahrhundert wahr, wenn er schreibt, für die Juden ist diese Botschaft vom gekreuzigten Christus eine Gotteslästerung und für die anderen Völker völliger Unsinn. Ja, Paulus versteht in gewisser Hinsicht die Atheisten. Dem gesunden Menschenverstand muss die Sache mit Jesus wie blanker Unsinn vorkommen. Doch wie denkt der sogenannte gesunde Menschenverstand von Gott? Oft sind wir der Meinung, Gott ist fordernd, er ist streng, er ist erhaben, er ist distanziert, er ist kühl, er schlägt rein, wenn ihm etwas nicht gefällt, er vergibt nur, wenn das Opfer groß genug ist, er zwingt uns auf die Knie, er macht uns klein, er schaut distanziert zu, wenn Menschen und die Kreatur leiden. Das alles mögen wir nicht, aber so denken wir vielfach über Gott. Diesen Gott kann man fürchten und verehren, dann wird man religiös. Gegen diesen Gott kann man sich wehren, dann wird man zum Atheisten. Und Jesus? Jesus ist wirklich eine Zumutung für das Denken. Oder birgt er doch die große Überraschung in sich? Sollte es vielleicht gar nicht so töricht sein, an ihn zu glauben? Religiöse Menschen wie auch Skeptiker meinen, Gott sei gefühllos. Jesus aber erzählt eine andere Geschichte. Er ist mitfühlend. Er hat unseren Schmerz kennengelernt. Er kennt die Einsamkeit, die Enttäuschung. Er weiß, was es bedeutet, im Stich gelassen zu werden. Die Skeptiker meinen, Gott sei fern. Aber Jesus sagt, er ist uns unendlich nah. In Jesus hat er sich unter die Menschen gemischt. Die Skeptiker meinen, Gott prügele auf den schwachen und schuldigen Menschen ein. Doch Jesus erzählt davon, dass Gott nicht von uns lassen kann, weil er in Liebe zu uns entbrannt ist. Die Skeptiker meinen, das Kreuz stehe für Gottes Grausamkeit. Aber Jesus macht klar, er sammelt auf seinem Weg jedes Versagen der Menschen auf und lädt es sich auf die Schulter und trägt es sterbend aus dieser Welt. Jesus stirbt wie ein Verbrecher am Kreuz und trägt das Unheil dieser Welt, er trägt es und er trägt es davon. Die Skeptiker sagen, so eine brutale Aktion sei unnötig, ein anständiger Gott könne doch einfach so verzeihen. Aber Jesus erklärt, all das Leid und Unrecht, all die Opfer menschlicher Schuld und Lieblosigkeit, das lässt sich nicht wegreden. Da ist ein solcher Berg des Versagens in der Welt. Die Menschen haben sich verraten und verkauft. Und einer muss den Preis dafür bezahlen. Und Gott sagt, ehe die Menschen ihn bezahlen und darin untergehen, zahle ich den Preis selbst und gebe mich hin. Zum Opfer aus Liebe. Jesus starb also zu unseren Gunsten. Er hat den Preis für unsere Schuld bezahlt. Jesus litt und starb nicht sinnlos, er starb stellvertretend für uns. Und dann noch dieses. Jesus stand vom Tod auf. Nach 3 Tagen tauchte er quicklebendig im Kreis seiner Lieben wieder auf. Weil das so ist, war dieser Tod am Kreuz gar nicht die große Katastrophe. Im Gegenteil. Dieser Tod am Kreuz war ein Opfer, das Jesus brachte. Er starb den Tod, den wir Menschen wegen unserer Bosheit und unseres Versagens verdient hätten. Er starb also an unserer Stelle, und er hat den Tod besiegt. Deshalb gibt es Hoffnung auf Leben, auf ewiges Leben. Darum geht es im Glauben der Christen, alles von Jesus herzusehen. Bei ihm erkennen wir, wie Gott sich zu uns stellt. Ist das etwa töricht, es von dieser Seite her zu betrachten? Vielleicht nicht. Mögen Sie sagen, aber wie soll ich das glauben? Ich kann doch nicht einfach beschließen, ab heute meine Zweifel ruhen zu lassen und Gott zu vertrauen. Ja, das stimmt. Man kann sich nicht einfach dafür entscheiden. Und doch passiert es bei vielen Menschen. Wie wäre es, wenn Sie einmal jene fragen, die sich darauf eingelassen haben und zu diesem Glauben gefunden haben? Vielleicht kennen Sie jemanden. Fragen Sie ihn. Er wird Ihnen sicher gerne Auskunft geben. Dabei ist jede Geschichte eine äußerst individuelle Geschichte, aber Sie werden zu ahnen beginnen, dass es auch für Sie einen Zugang gibt. Und das hat seinen Grund. Nicht Sie verschaffen sich diesen Zugang zum Glauben, sondern Gott ist unterwegs zu Ihnen, um Ihnen eine Tür zu öffnen, durch die Sie gehen können. Darf ich Ihnen erzählen, wie es bei mir war? Als Teenager hatte ich eine Zeit, in der ich Gott suchte. Doch es gab auch eine Zeit, eine kurze Zeit, in der ich aus intellektuellen Gründen Gott ignorierte und sogar abzulehnen versuchte. Doch bald stellte sich die Sehnsucht nach Gott wieder ein, verbunden mit der Sehnsucht nach einem Leben, das von meiner Schuld entlastet war. Ich traf auf Christen, die mir nahe brachten, was Jesus getan hat. Sie erklärten mir genau das, was ich schon beschrieben habe. Jesus starb an meiner Stelle, um mich von meiner Schuld zu befreien. Und sein Tod am Kreuz ist völlig ausreichend. Das hat mich gepackt. So sehr, dass ich mit Jesus ins Gespräch kam und ihm die Last meines noch jungen Lebens gab. Und ich wusste in dem Moment, es ist weg. Es ist wirklich erledigt. Mir ist vergeben. Welch ein Glück. Da war kein Zweifel mehr. Da war nichts mehr töricht und unsinnig. Da lernte ich verstehen, was Paulus meint, wenn er schreibt, mit der Botschaft vom Kreuz ist es nämlich so. In den Augen derer, die verloren gehen, ist sie etwas völlig Unsinniges. Für uns aber, die wir gerettet werden, ist sie der Inbegriff von Gottes Kraft. Es ist nicht nur Vergebung, die der Glaube erfährt. Es ist eine heilsame Kraft, die verändert. Ja, die neues Leben schenkt. Sie dürfen sich diesem Gekreuzigten anvertrauen. Vielleicht zaghaft, aber doch im Vertrauen.

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1: Ich bin Jerome Nussbaum. Ein EU-Beitritt der Ukraine rückt offenbar näher. Heute geht es auf Zypern bei einem EU-Außenministertreffen um weitere Konsequenzen aus dem Ukraine-Krieg.
2: EU-Kommissionspräsidentin von der Leyen hat sich vorab schon mit dem ukrainischen Präsidenten Zelensky getroffen. Es ging dabei auch um die jüngsten Entwicklungen im Krieg. Russland hatte am Wochenende erstmals die Hyperschallrakete Oreshnik auf die Region Kiew abgefeuert. Von der Leyen erklärte nach dem Gespräch, für einen EU-Beitritt der Ukraine seien die kommenden Wochen entscheidend. Sie sagte Kiew auch weitere militärische Hilfe zu. Noah Ulrich, Redaktion.
1: Bundesverteidigungsminister Pistorius hat für eine engere militärische Partnerschaft zwischen Deutschland und Kanada geworben. Bei seinem Besuch in Ottawa sagte er, man wolle gemeinsam für Sicherheit sorgen, sowohl im Nordatlantik als auch im hohen Norden und in der Arktis. Er bot Kanada auch 12 U-Boote zum Kauf an. Sie werden im Rahmen der deutsch-norwegischen Militärkooperation entwickelt und vom deutschen Konzern ThyssenKrupp Marine Systems gebaut. Das Klimaschutzbündnis Ende Gelände will heute verkünden, was im Rahmen ihres Klimacamps in Hamm geplant ist. Die Aktivisten hatten vorher schon zu zivilem Ungehorsam aufgerufen. Das Bündnis wird vom Verfassungsschutz bereits als linksextremistischer Verdachtsfall eingestuft. Wie die ARD berichtet, könnten 2 Gaskraftwerke in der Nähe des Camps zum Ziel werden, möglicherweise mit einer Blockade. Das Bündnis selbst gibt an, erstmals seit 2022 wieder bundesweit für eine groß angelegte Massenaktion zu mobilisieren. Ein baldiges Friedensabkommen im Iran-Krieg rückt offenbar wieder in weite Ferne. Die US-Armee und der Iran melden gegenseitigen Beschuss.
3: Die USA haben nach Angaben der Regierung wieder ein Militärgelände im Iran angegriffen. Von dort sei eine Bedrohung für US-Streitkräfte ausgegangen, ebenso für den kommerziellen Schiffsverkehr in der Straße von Hormus. Außerdem wurden demnach iranische Drohnen abgefangen. Iranische Staatsmedien berichten, dass vorher Warnschüsse auf Schiffe abgegeben worden seien, die Meerenge passieren wollten, darunter auf einen US-Öltanker. Der sei gezwungen worden, umzukehren. Ulrike Klein, Redaktion.
1: Thüringens Verfassungsschutzpräsident Kramer ist gegen weitere Befugnisse für seine Behörde. Er sagte dem Redaktionsnetzwerk Deutschland, ihn irritiere, wenn der Verfassungsschutz zu einem echten Geheimdienst ausgebaut werden solle. Aus guten Gründen sei er ein Nachrichtendienst und das solle er auch bleiben. Bundesinnenminister Dobrindt hatte gestern angekündigt, den Verfassungsschutz mit zusätzlichen Befugnissen zu einem echten Geheimdienst zu machen. Nach Ausschreitungen in Leipzig vor dem Finale der Fußball Conference League ist es rund um das Spiel am Abend friedlich geblieben. Crystal Palace aus London besiegte Rayo Vallecano aus Madrid mit 1:0. Insgesamt waren 30.000 Fans angereist. Die Stadt Leipzig erhofft sich daraus einen Schub für den Tourismus.
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1: Wir schauen auf die aktuellen Temperaturen. Köln und Bonn 15 Grad, Hamburg und Bremen 10, Berlin und Dresden 12 Grad. In Frankfurt am Main messen wir 15, in Stuttgart 16 Grad, München 15 und Erfurt und Münster 12 Grad. Heute wird es wieder überwiegend heiter und sonnig sein. Vielfach bleibt es auch trocken. Nur an den Alpen und im Schwarzwald ziehen im Tagesverlauf ein paar Quellwolken auf. Es besteht ein geringes Schauer- und auch Gewitterrisiko. Die Höchstwerte liegen im Norden zwischen 18 und 23 Grad. An der Küste um 15 Grad, sonst zwischen 23 und 30 Grad mit den höchsten Werten am Oberrhein.
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0: 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Hallo und herzlich willkommen. In unserer heutigen Bibellese hören Sie aus dem Alten Testament, aus dem zweiten Buch Samuel Kapitel 8 bis 11 und nach ein wenig Musik auch einen Abschnitt aus dem Neuen Testament, aus der Apostelgeschichte, Kapitel 1.
1: Und es begab sich danach, dass David die Philister schlug und sie unterwarf und dass er den Dienstzaum den Philistern aus der Hand nahm. Er schlug auch die Moabiter und ließ sie sich auf den Boden legen und maß sie mit der Messschnur ab. Und er maß zwei Schnurlängen ab, so viele tötete er, und eine volle Schnurlänge, so viele ließ er am Leben. So wurden die Moabiter David untertan, dass sie ihm Abgaben bringen mussten. David schlug auch Hadad-Eser, den Sohn Rehobs, den König von Zoba, als er hinzog, um seine Macht wieder aufzurichten am Euphratstrom. Und David nahm von ihnen gefangen 1700 Gespanne und 20.000 Mann Fußvolk und lähmte alle Pferde und behielt 100 übrig. Es kamen aber die Aramäer von Damaskus, um Hadad-Eser, dem König von Zoba, zu helfen. Und David schlug von den Aramäern 22.000 Mann und er setzte Statthalter ein im Aramäerreich von Damaskus. So wurde Aram David untertan, dass sie ihm Abgaben bringen mussten. Denn der Herr half David, wo er auch hinzog. Und David nahm die goldenen Schilde, die Hadad-Esers Männer gehabt hatten, und brachte sie nach Jerusalem. Und von Tebach und Berotai, den Städten Hadad-Esers, nahm der König David sehr viel Kupfer. Als aber Toi, der König von Hamat, hörte, dass David die ganze Streitmacht Hadad-Esers geschlagen hatte, sandte er seinen Sohn Hadoram zum König David, ihm Frieden und Segen zu wünschen, weil er gegen Hadad-Eser gekämpft und ihn geschlagen hatte. Denn Toi führte Krieg mit Hadad-Eser, und Hadoram brachte mit sich silberne, goldene und kupferne Kleinode. Auch diese heiligte der König David dem Herrn, samt dem Silber und Gold, das er geheiligt hatte von allen Heiden, die er unterworfen hatte, von Edom, von Moab, von den Ammonitern, von den Philistern, von Amalek und von dem, was er erbeutet hatte, von Hadad-Eser, dem Sohn Rehobs, dem König von Zoba. So machte sich David einen Namen. Als er zurückkam vom Sieg über die Aramäer, schlug er die Edomiter im Salztal, 18.000 Mann, und setzte in ganz Edom Statthalter ein, und ganz Edom wurde David untertan. Denn der Herr half David, wo er auch hinzog. So war David König über ganz Israel, und er schaffte Recht und Gerechtigkeit seinem ganzen Volk. Joab, der Sohn der Zeruja, war über das Heer gesetzt. Josaphat aber, der Sohn Ahiluds, war Kanzler. Zadok, der Sohn Ahitubs, und Ahimelech, der Sohn Abiatars, waren Priester. Seraja war Schreiber. Benaja, der Sohn Jojadas, war über die Kreter und Pleter gesetzt. Auch die Söhne Davids sind Priester gewesen. Und David sprach:
2: Ist noch jemand übrig geblieben von dem Hause Sauls, damit ich Barmherzigkeit an ihm tue, um Jonathans Willen?
1: Es war aber ein Knecht vom Hause Sauls, der hieß Ziba. Den riefen sie zu David. Und der König sprach zu ihm:
3: Bist du Ziba?
1: Er sprach:
4: Ja, dein Knecht ist es.
1: Der König sprach:
3: Ist da noch jemand vom Hause Sauls, damit ich Gottes Barmherzigkeit an ihm tue?
1: Ziba sprach zum König:
4: Es ist noch ein Sohn Jonathans da, lahm an den Füßen.
1: Der König sprach zu ihm:
3: Wo ist er?
1: Ziba sprach zum König:
4: Siehe, er ist in Lodabar, im Hause Machies, des Sohnes Amiels.
1: Da sandte der König David hin und ließ ihn holen von Lodabar, aus dem Hause Machias, des Sohnes Amiels. Als nun Mephibosheth, der Sohn Jonathans, des Sohnes Sauls, zu David kam, fiel er auf sein Angesicht und huldigte ihm. David aber sprach:
2: Mephibosheth.
1: Er sprach:
5: Hier bin ich, dein Knecht.
1: David sprach zu ihm:
2: Fürchte dich nicht, denn ich will Barmherzigkeit an dir tun, um deines Vaters Jonathan willen, und will dir den ganzen Besitz deines Vaters Saul zurückgeben. Du aber sollst täglich an meinem Tisch essen.
1: Er aber fiel nieder und sprach:
5: Wer bin ich, dein Knecht, dass du dich wendest zu einem toten Hunde, wie ich es bin?
1: Da rief der König den Ziba, den Knecht Sauls, und sprach zu ihm:
3: Alles, was Saul gehört hat und seinem ganzen Hause, habe ich dem Sohn deines Herrn gegeben. So bearbeite ihm nun seinen Acker, du und deine Söhne und deine Knechte, und bring die Ernte ein, damit es das Brot sei des Sohnes deines Herrn und er sich davon nähre. Aber Mephibosheth, der Sohn deines Herrn, soll täglich an meinem Tisch essen.
1: Ziba aber hatte 15 Söhne und 20 Knechte. Und Ziba sprach zum König:
6: Ganz so, wie mein Herr der König seinem Knechte geboten hat, wird dein Knecht tun.
3: Und Mephibosheth,
1: sprach David,
3: esse an meinem Tische wie einer der Königssöhne.
1: Und Mephibosheth hatte einen kleinen Sohn, der hieß Micha. Und alle, die im Hause Zibas wohnten, dienten Mephibosheth. Mephibosheth aber wohnte hinfort in Jerusalem, denn er aß täglich an des Königs Tisch. Und er war lahm an seinen beiden Füßen. Und es begab sich danach, dass der König der Ammoniter starb und sein Sohn Hanun wurde König an seiner Stadt. Da sprach David:
3: Ich will Hanun, dem Sohn des Nahasch, Freundschaft erweisen, wie sein Vater mir Freundschaft erwiesen hat.
1: Und er sandte hin und ließ ihn durch seine Gesandten über seinen Vater trösten. Als nun die Gesandten Davids ins Land der Ammoniter kamen, sprachen die Obersten der Ammoniter zu ihrem Herrn Hanun:
7: Meinst du, dass David deinen Vater vor deinen Augen ehren wolle, wenn er Tröster zu dir gesandt hat? Meinst du nicht, dass er dazu seine Boten zu dir gesandt hat, damit er die Stadt erforsche und erkunde und zerstöre?
1: Da nahm Hanun die Gesandten Davids und ließ ihnen den Bart halb abscheren und die Kleider halb abschneiden bis unter den Gürtel und ließ sie gehen. Als das David angesagt wurde, sandte er ihnen Boten entgegen, denn die Männer waren sehr geschändet. Und der König ließ ihnen sagen:
3: Bleibt in Jericho, bis euer Bart gewachsen ist. Dann kommt zurück.
1: Als aber die Ammoniter sahen, dass sie sich bei David in Verruf gebracht hatten, sandten sie hin und warben an die Aramäer von Bet-Rehob und die Aramäer von Zoba, 20.000 Mann Fußvolk, und von dem König von Macha 1.000 Mann und von Tob 12.000 Mann. Als das David hörte, sandte er Joab mit dem ganzen Heer der Kriegsleute. Und die Ammoniter zogen aus und stellten sich auf zum Kampf vor dem Eingang des Tores. Die Aramäer aber von Zoba, von Rehob, von Tob und von Macha standen für sich auf freiem Feld. Als Joab nun sah, dass der Angriff gegen ihn gerichtet war von vorn und von hinten, wählte er aus der ganzen jungen Mannschaft in Israel einen Teil aus und stellte sich den Aramäern entgegen. Und das übrige Kriegsvolk tat er unter die Hand seines Bruders Abishai, dass er sie gegen die Ammoniter aufstelle, und sprach:
8: Werden mir die Aramäer überlegen sein, so komm mir zur Hilfe. Werden aber die Ammoniter dir überlegen sein, so will ich dir zur Hilfe kommen. Sei ganz getrost, damit wir die Stärkeren bleiben für unser Volk und die Städte unseres Gottes. Der Herr aber tue, was ihm gefällt.
1: Und Joab rückte an mit dem Volk, das bei ihm war, um gegen die Aramäer zu kämpfen. Und sie flohen vor ihm. Und als die Ammoniter sahen, dass die Aramäer flohen, flohen sie auch vor Abishai in die Stadt hinein. Da ließ Joab ab von den Ammonitern und kam nach Jerusalem. Und als die Aramäer sahen, dass sie von Israel geschlagen waren, sammelten sie sich. Und Hadad-Eser sandte hin und ließ die Aramäer jenseits des Stromes in den Kampf ziehen. Und sie kamen nach Helam und Schobach, der Feldhauptmann Hadad-Esers an ihrer Spitze. Als das David angesagt wurde, sammelte er ganz Israel und zog über den Jordan und kam nach Helam. Und die Aramäer stellten sich gegen David auf, um mit ihm zu kämpfen. Aber die Aramäer flohen vor Israel, und David vernichtete von den Aramäern 700 Wagen und 40.000 Mann. Und Schobach, den Feldhauptmann, erschlug er, dass er dort starb. Als aber alle Könige, die unter Hadad-Eser waren, sahen, dass sie von Israel geschlagen waren, machten sie Frieden mit Israel und wurden ihm untertan. Und die Aramäer fürchteten sich, den Ammonitern hinfort zu helfen. Und als das Jahr um war, zur Zeit, da die Könige ins Feld zu ziehen pflegen, sandte David Joab und seine Männer mit ihm und ganz Israel, damit sie das Land der Ammoniter verheerten und Rabba belagerten. David aber blieb in Jerusalem. Und es begab sich, dass David um den Abend aufstand von seinem Lager und sich auf dem Dach des Königshauses erging. Da sah er vom Dach aus eine Frau sich waschen. Und die Frau war von sehr schöner Gestalt. Und David sandte hin und ließ nach der Frau fragen. Und man sagte, das ist doch Bathseba, die Tochter Eliams, die Frau Urias des Hethiters. Und David sandte Boten hin und ließ sie holen. Und als sie zu ihm kam, wohnte er ihr bei. Sie aber hatte sich gerade gereinigt von ihrer Unreinheit, und sie kehrte in ihr Haus zurück. Und die Frau ward schwanger und sandte hin und ließ David sagen,
9: »Ich bin schwanger geworden.«
1: David aber sandte zu Joab,
2: »Sende zu mir Uriah, den Hethiter.«
1: Und Joab sandte Uriah zu David. Und als Uriah zu ihm kam, fragte David, ob es mit Joab und mit dem Heer und mit dem Krieg gut stünde. Und David sprach zu Uriah,
2: »Geh hinab in dein Haus und wasch deine Füße.«
1: Und als Uriah aus des Königshaus hinausging, wurde ihm ein Geschenk des Königs nachgetragen. Aber Uriah legte sich schlafen vor der Tür des Königshauses, wo alle Kriegsleute seines Herrn lagen, und ging nicht hinab in sein Haus. Als man aber David ansagte,
10: »Uriah ist nicht hinab in sein Haus gegangen«,
1: sprach David zu ihm,
2: »Bist du nicht von weit her gekommen? Warum bist du nicht hinab in dein Haus gegangen?«
1: Uriah aber sprach zu David,
11: »Die Lade und Israel und Juda wohnen in Zelten. Und Joab, mein Herr und meines Herrn Kriegsleute liegen auf freiem Felde. Und ich sollte in mein Haus gehen, um zu essen und zu trinken und bei meiner Frau zu liegen? So wahr der Herr lebt und so wahr du lebst, ich tue so etwas nicht.«
1: David sprach zu Uriah,
2: »Bleib heute hier. Morgen will ich dich gehen lassen.«
1: So blieb Uriah in Jerusalem an diesem Tage und auch am nächsten. Und David lud ihn ein, so dass er bei ihm aß und trank und machte ihn betrunken. Aber am Abend ging er hinaus, um sich schlafen zu legen, auf sein Lager bei den Männern seines Herrn und ging nicht hinab in sein Haus. Am anderen Morgen schrieb David einen Brief an Joab und sandte ihn durch Uriah. Er schrieb aber in dem Brief,
2: »Stellt Uriah vorne hin, wo der Kampf am härtesten ist, und zieht euch hinter ihm zurück, dass er erschlagen werde und sterbe.«
1: Als nun Joab die Stadt belagerte, stellte er Uriah dorthin, wo er wusste, dass streitbare Männer standen. Und als die Männer der Stadt einen Ausfall machten und mit Joab kämpften, fielen einige vom Volk von den Männern Davids. Und Uriah, der Hethiter, starb auch. Da sandte Joab hin und ließ David alles sagen, was sich bei dem Kampf begeben hatte, und gebot dem Boten,
8: »Wenn du dem König alles bis zu Ende gesagt hast, was sich bei dem Kampf begeben hat, und siehst, dass der König zornig wird und zu dir spricht, warum seid ihr so nah an die Stadt herangerückt im Kampf? Wisst ihr nicht, dass von der Mauer geschossen wird? Wer erschlug Abimelech, den Sohn Jerubbaals? Warf nicht eine Frau einen Mühlstein auf ihn von der Mauer, so dass er in Thebez starb? Warum seid ihr so nahe an die Mauer herangerückt? So sollst du sagen. Auch dein Knecht Uriah, der Hethiter, ist tot.«
1: Der Bote ging hin und kam und sagte David alles, weswegen Joab ihn gesandt hatte. Und der Bote sprach zu David,
12: »Die Männer waren uns übermächtig und zogen heraus aufs Feld gegen uns. Wir aber gingen gegen sie an, bis an den Eingang des Tores. Und die Schützen schossen von der Mauer auf deine Knechte und töteten einige von den Männern des Königs. Und auch Uriah, dein Knecht, der Hethiter, ist tot.«
1: David sprach zum Boten,
2: »So sollst du Joab sagen. Lass dir das nicht leid sein, denn das Schwert frisst bald diesen, bald jenen. Fahre fort mit dem Kampf gegen die Stadt und zerstöre sie. So sollst du ihm Mut zusprechen.«
1: Und als Urias Frau hörte, dass ihr Mann Uriah tot war, hielt sie die Totenklage um ihren Eheherrn. Sobald sie aber ausgetrauert hatte, sandte David hin und ließ sie in sein Haus holen, und sie wurde seine Frau und gebar ihm einen Sohn. Aber dem Herrn missfiel die Tat, die David getan hatte.

0: Radio HBR mit der Bibelzeit hören Sie nun noch eine Lesung aus dem Neuen Testament, Apostelgeschichte, Kapitel 1.
1: Den ersten Bericht habe ich gegeben, lieber Theophilus, von all dem, was Jesus von Anfang an tat und lehrte, bis zu dem Tag, an dem er aufgenommen wurde, nachdem er den Aposteln, die er erwählt hatte, durch den Heiligen Geist Weisung gegeben hatte. Ihnen zeigte er sich nach seinem Leiden durch viele Beweise als der Lebendige und ließ sich sehen unter ihnen 40 Tage lang und redete mit ihnen vom Reich Gottes. Und als er mit ihnen zusammen war, befahl er ihnen, Jerusalem nicht zu verlassen, sondern zu warten auf die Verheißung des Vaters, die ihr, so sprach er, von mir gehört habt.
2: Denn Johannes hat mit Wasser getauft, ihr aber sollt mit dem Heiligen Geist getauft werden, nicht lange nach diesen Tagen.
1: Die nun zusammengekommen waren, fragten ihn und sprachen,
3: Herr, wirst du in dieser Zeit wieder aufrichten, das Reich für Israel?
1: Er sprach aber zu ihnen,
2: Es gebührt euch nicht, Zeit oder Stunde zu wissen, die der Vater in seiner Macht bestimmt hat. Aber ihr werdet die Kraft des Heiligen Geistes empfangen, der auf euch kommen wird. Und werdet meine Zeugen sein, in Jerusalem und in ganz Judäa und Samarien und bis an das Ende der Erde.
1: Und als er das gesagt hatte, wurde er zusehends aufgehoben. Und eine Wolke nahm ihn auf, vor ihren Augen weg. Und als sie ihm nachsahen, wie er gen Himmel fuhr, siehe, da standen bei ihnen zwei Männer in weißen Gewändern. Die sagten,
4: Ihr Männer von Galiläa, was steht ihr da und seht zum Himmel? Dieser Jesus, der von euch weg gen Himmel aufgenommen wurde, wird so wiederkommen, wie ihr ihn habt gen Himmel fahren sehen.
1: Da kehrten sie nach Jerusalem zurück, von dem Berg, der heißt Ölberg, und liegt nahe bei Jerusalem, einen Sabbatweg entfernt. Und als sie hineinkamen, stiegen sie hinauf in das Obergemach des Hauses, wo sie sich aufzuhalten pflegten. Petrus, Johannes, Jakobus und Andreas, Philippus und Thomas, Bartholomäus und Matthäus, Jakobus, der Sohn des Alphaeus, und Simon der Zelot und Judas, der Sohn des Jakobus. Diese alle waren stets beieinander, einmütig im Gebet, samt den Frauen und Maria, der Mutter Jesu, und seinen Brüdern. Und in den Tagen trat Petrus auf unter den Brüdern, es war aber eine Menge beisammen von etwa 120, und sprach,
5: Ihr Männer und Brüder, es musste das Wort der Schrift erfüllt werden, dass der Heilige Geist durch den Mund Davids vorausgesagt hat über Judas, der denen den Weg zeigte, die Jesus gefangen nahmen. Denn er gehörte zu uns und hatte dieses Amt mit uns empfangen. Der hat einen Acker erworben mit dem Lohn für seine Ungerechtigkeit. Aber er ist vornüber gestürzt und mitten in zwei geborsten, so dass alle seine Eingeweide hervorquollen. Und es ist allen bekannt geworden, die in Jerusalem wohnen, so dass dieser Acker in ihrer Sprache genannt wird Hakeldamach, das heißt Blutacker. Denn es steht geschrieben im Psalmbuch, seine Behausung soll verwüstet werden und niemand wohne darin. Und sein Amt empfange ein anderer. So muss nun einer von diesen Männern, die bei uns gewesen sind, die ganze Zeit über, als der Herr Jesus unter uns ein- und ausgegangen ist, von der Taufe des Johannes an bis zu dem Tag, an dem er von uns genommen wurde, mit uns Zeuge seiner Auferstehung werden.
1: Und sie stellten zwei auf, Josef, genannt Barsabbas, mit dem Beinamen Justus, und Matthias, und beteten und sprachen,
6: Herr, der du aller Herzen kennst, zeige an, welchen du erwählt hast von diesen beiden, damit er diesen Dienst und das Apostelamt empfange, das Judas verlassen hat, um an den Ort zu gehen, wohin er gehört.
1: Und sie warfen das Los über sie, und das Los fiel auf Matthias, und er wurde zugeordnet zu den 11 Aposteln.
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1: Radio HBR mit Bibel erklärt. Hallo und herzlich willkommen. Hören Sie nun ein wenig Musik und dann einen Vortrag von Alois Wagner, eine Auslegungspredigt über den Titusbrief, Kapitel 2, die Verse 6 bis 15. Es geht um ein Leben für den Rettergott. Anweisungen für jüngere Frauen, Männer und Knechte. Mehr dazu gleich. Bleiben Sie dran.

0: 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Hallo und herzlich willkommen. Hören Sie nun Alois Wagner in einem Vortragsmitschnitt einer Auslegungspredigt über den Titusbrief, über Titus Kapitel 2, Vers 6 bis 15.
1: Dann schlagen wir den Titusbrief auf, im zweiten Kapitel. Ab Vers 6. Die Jünglinge desgleichen ermahne, besonnen zu sein, indem du in allem dich selbst als ein Vorbild guter Werke darstellst. In der Lehre, Unverderbtheit, würdigen Ernst, gesunde, nicht zu verurteilende Rede, auf dass der von der Gegenpartei sich schäme, indem er nichts Schlechtes über uns zu sagen hat. Die Knechte ermahne, ihren eigenen Herren unterwürfig zu sein, in allem sich wohlgefällig zu machen, nicht widersprechend, nichts unterschlagend, sondern alle gute Treue erweisen, auf dass sie die Lehre, die unseres heilen Gottes ist, zieren, in allem. Denn die Gnade Gottes ist erschienen, heilbringend für alle Menschen und unterweist uns, auf dass wir die Gottlosigkeit und die weltlichen Lüste verleugnen, besonnen und gerecht und gottselig leben in dem jetzigen Zeitlauf, indem wir erwarten die glückselige Hoffnung und Erscheinung der Herrlichkeit unseres großen Gottes und Heilandes Jesus Christus, der sich selbst für uns gegeben hat, auf dass er uns loskaufte von aller Gesetzlosigkeit und reinigte sich selbst ein Eigentumsvolk, eifrig in guten Werken. Dieses rede und ermahne und überführe mit aller Machtvollkommenheit. Lass dich niemand verachten. Ihr habt wahrscheinlich auch bemerkt und gesehen, dass bei all den Gruppen, die ja genannt werden, die älteren Männer, die älteren Frauen, die jüngeren Männer und die jüngeren Frauen und dann die Knechte, dass eine Gruppe nicht so spezifisch erwähnt wird, die eine große Gruppe bedeutet, nämlich die der weiblichen Singles, die selbstständig sind. Denn bei den jungen Männer sind offensichtlich nicht unbedingt Ehemänner, sondern angesprochen sind Jünglinge im Allgemeinen, während bei den jüngeren Frauen ihre Männer zu lieben, ihre Kinder zu lieben, mit Häuschen arbeiten, mit Chef, den eigenen Männern unterwürfig zu sein, sind in besonderer Weise jüngere Frauen als Ehefrauen angesprochen. Erstmal kann man sagen, dass natürlich diese Eigenschaften nicht spezifisch sind, dass nur für die alten Männer nur für diese vier Eigenschaften sie wichtig wären, andere nicht. Paulus nimmt ja bestimmte Eigenschaften, die besonders wichtig sind, was den Stand betrifft und was das Alter betrifft. Und die heute von uns, die immer größer werden, die Anzahl auch von Singles, männlich, aber besonders auch weiblich, die angesichts der gesellschaftlichen Umstände eine selbstständige Einpersonenhaushalt führen, die gab es damals eigentlich so gut wie nicht. Und deswegen werden die nicht so ausdrücklich erwähnt, aber dennoch, Paulus sagt auch an anderer Stelle, ich will nun, dass die jungen Frauen oder dass jüngere Witwen, dass sie heiraten. Und dann sagt er auch in 1. Timotheus 5, Haushaltung führen, Kinder auferziehen und so weiter, die heiligen Füße waschen. Ich will jetzt nicht so ausführlich darauf eingehen, aber auch diese Eigenschaften, junge Frauen sind auch jung, da gibt es sicher manches, was bei den Jünglingen für sie als Ermahnung zu akzeptieren ist und sicherlich auch dementsprechend, was zu jungen Frauen gesagt wird. Ich habe hier hinten auch, habt ihr vielleicht gesehen, ein Blatt, das eine Übersicht hat, das nennt sich der Dienst der Frauen im Neuen Testament. Das ist überhaupt keine Auslegung, nur eine Sammlung von Bibelstellen, die einigermaßen gruppiert sind. Und was allgemein die meisten Stellen, die mir so geläufig oder bekannt sind, im Neuen Testament zusammengeschrieben haben, sie ein bisschen geordnet habe. Das ist kein Bibelstudium in sich selber, aber hilft vielleicht als ein Überblick, wenn wir über bestimmte Themen nachdenken, um auf einen Blick zu haben, was sagt denn die Bibel. Und wir werden auch sehen, dass, oder ich wisst das wahrscheinlich ohnehin, dass die Bibel sehr viel Positives zu sagen hat, gerade auch über Frauen oder Schwestern, die alleinstehend sind und die vielleicht es sich halt so auf,

Gründen, sei es nur, weil wir keine bekommen, sei es nur, weil wir nicht verheiratet sind. Aber deswegen, glaube ich, hat der Herr trotzdem den Wunsch in jede Frau hineingetan und gerade dadurch einen gewaltigen Segen im Lauf der Geschichte in die Welt hineingebracht, wenn wir an die vielen nicht verheirateten Frauen denken, die anstatt 3 oder 4 oder 10 eigene Kinder zu haben, sie als Krankenschwester, als Erzieherinnen, als Kindergärtnerin, als Missionarin von Hunderten oder Tausenden von Waisenkindern in Indien, von Mädchen, die letztendlich zur Tempelprostituiert bestimmt gewesen wären, wenn sie ihn aufgenommen hätten, wenn wir an Amy Carmichael denken und andere, die auf diese Weise dem Herrn gedient haben und auch Familien und Kinder erzogen haben, aber wenn es nicht ihre eigenen Kinder waren, aber im Gegensatz dazu sehr viel mehr Kinder Ersatz gewesen sind für Vater und Mutter und ein Bild sowohl für die Vaterschaft als auch, wenn ich es vorsichtig ausdrücken darf, die Mutterschaft Gottes. Gott bezeichnet sie auch ja in vieler Hinsicht als eine Mutter. Wenn eine Mutter ihr eigenes Kind vergessen würde, ich werde nicht vergessen, in meine eigenen Handflächen habe ich eingeschrieben und so weiter. Der Herr bezeichnet sie als eine, vergleicht sie mit einer Henne, die ihre Küken sammelt und so weiter und so fort. Also das ist unabhängig, wie uns erstanden und ist, aus welchen Umständen auch, dass das nicht nur in der Geschichte so ist, sondern Gott, glaube ich, es als bewusst gegeben hat, dass er es besonders in Frauen hineingelegt hat, wie wir gestern Abend am Schluss noch gesagt haben, ein Heim zu schaffen, ein Zuhause zu schaffen, das offen ist, wo Kinder und nicht nur nun wirkliche Kinder oder eigene Kinder, sondern auch Menschen, die einfach Schutz brauchen, die bedrängt sind, wo sie aufgenommen werden können. Und das ist ein ganz großer und unendlich wertvoller Dienst, den wir nicht vergessen dürfen, wenn wir einfach nur speziell reden über Familien. Dann dürfen wir nicht meinen, Gott redet nur über nun wörtliche Familien, die wörtlich mit einem wörtlichen Mann verheiratet sind, sondern gerade auch, dass Schwestern und Frauen in vielen Jahrhunderten und von vielen Umständen der Geschichte und der gegenwärtigen Welt auch heute auch noch in dieser Weise tätig sind. Und viele auch, die ganz bewusst auch darauf verzichten, auf eigene Kinder, auf eigenes Eheglück, um eben das Glück der Familie Gottes solchen weitergeben, vermitteln zu können, als Missionarinnen, als Ärztinnen, als Krankenschwestern auf den notleidenden Feldern dieser Welt, in Lazaretten, in Waisenhäusern, indem sie in Ländern der zweiten und dritten Welt Kinder von der Straße holen und sie auferziehen und so in dieser Weise auch das Wesen Gottes ausdrücken, indem wir solchen Menschen ein Familienleben bieten und nicht nur die Mutter ersetzen, sondern auch den Vater und alles, was zu einer Familie dazugehört. Wie gesagt, vielleicht habt ihr es schon genommen, schaut ihr das Blatt an, das ist vielleicht auch Zukunft, wenn ihr nachdenkt, über wie die Bibel über Frauen redet, eine Hilfe, weil wir dort auch sehen, dass die Bibel oft weit positiver redet, als wir denken. Wenn wir an Frauen denken, dann wird häufig gesagt, ja, die Frau soll nicht das und soll nicht dieses tun und da soll sie unterordnen. Aber es gibt einen ganz, ganz weiten Bereich in Gottes Wort, wo Schwestern aktiv dem Herrn dienen. Auch und vielleicht gerade, weil sie nicht verheiratet sind und durch die Umstände oder ganz aktiv bewusst auf das Glück und die Freude eines Ehelebens verzichten. Nun, hier haben wir die Jünglinge des gleichen Ermahne, besonnen zu sein. Wie wir in allem schon gesehen haben, es geht los, du aber rede, was der gesunden Lehre geziemt. Und überall ist das Wort Lehre ein wichtiger Punkt, die bei der ersten Gruppe, du aber rede, was der gesunden Lehre geziemt. Bei der zweiten Gruppe, die Frauen, die Älteren sollen Lehrerinnen des Guten sein. Die jungen Frauen sollen zumindest unterwiesen, angeleitet, eigentlich zur Besonnenheit ermahnt werden. Die jungen Männer sollen in der Lehre Unverderbtheit zeigen. Das heißt konkret Titus als Vorbild von ihnen. Und schließlich ganz am Ende eine Art Zusammenfassung, dass nicht nur der Knecht, sondern alle die Lehre, die uns des Heiland Gottes ist, zielen. In allem. Also Lehre, ich habe es hier grün eingerahmt, aber diese Lehre soll durch die Werke, durch die praktischen, das praktische Verhalten und vor allem einen gottentsprechenden Charakter, den ich bei diesen, mit diesen blauen Punkten hier angedeutet habe, dargestellt werden, verziert werden, geschmückt werden. Ermahne sie, besonnen zu sein, darüber haben wir schon des Öfteren gehört, das ist das die häufigste Ermahnung, das häufigste Wort, was Charakter betrifft, das hier erwähnt wird.
gerade in einer Welt, die zur Unbesonnenheit, die uns zu schnellen Entschlüssen reizt, die oder

0: geradezu herausfordert. No risk, no fun, kein Risiko, denk nicht so viel darüber nach, handle aus dem Bauch heraus, sei spontan. Und diese ganzen Dinge, die kennen wir nicht nur aus der Welt heraus, sondern auch aus dem, wie wir es ein bisschen von Theo Lehmann beschrieben gehört haben, aus dem modernen, coolen, der Zeit angepassten Christentum. Johannes der 23. hat damals gesagt, der Papst, der das Zweite Vatikanische Konzil eingeleitet hat, die Kirche braucht Aggiornamento, was wörtlich heißt, also Anpassung an den Tag, Anpassung an die Zeit. Und er hat sehr gemeint, dass die Kirche einen ganzen Staub und so ablegt. Aber nicht nur die katholische Kirche, die Kirche, die auch die Gemeinde Jesu Christi, hat sich in mancher Hinsicht in ein Aggiornamento hineinbegeben, dass er der Welt ständig hinterherläuft und hinterherhält. Und da ist ganz wichtig, besonnen zu sein und sich zurück zu besinnen auf das, was eigentlich ewige und grundsätzlich gültige Werte sind. Und das wir vor allem dann in Vers 11 und folgende Verse beschrieben finden. Indem du in allem dich selbst als ein Vorbild guter Werke darstellst. Bei den Jünglingen ganz besonders wird Titus genannt, weil er selber noch ein jüngerer Mann gewesen ist. Aber wenn er viel, wie uns beschrieben wird, offensichtlich mit viel Energie ausgestattet war. Was ich hier in diesem, bei dieser Klammer angeschrieben habe, kann uns eine Art Einleitung für das Ganze geben. Vers 1, du aber rede, was der gesunden Lehre geziemt, nämlich mit dem Ziel ist, das Ziel ist, dass die Lehre, die unseres Heiland Gottes ist, verziert wird in allem. Das ist unten der Vers 8 am Ende. Also er soll reden, was der Lehre geziemt, dass die Lehre im praktischen Leben deutlich gemacht wird. So wird es positiv ausgedrückt, negativ, dass das Wort Gottes nicht verlästert wird. Ist ein ähnlicher Ausdruck wie die Lehre Gottes zu zieren. Hier ist, dass Gottes Wort nicht in den Werken verleugnet werden soll, wie es die Irrlehrer tun, von Kapitel 1, Vers 16. Und positiv, dass die Lehre verziert wird. Und das soll wie erreicht werden, indem Vers 1 geredet wird, was der gesunden Lehre geziemt, und indem Vers 7 man sich selbst als ein Vorbild guter Werke darstellt. Sicher, hier wird konkret zu Titus genannt, einer, der verantwortliche Gemeinde getragen hat, aber er soll seine Predigt Gottes Wort lehren, aber er selber soll auch mit seinem Leben sich als Vorbild hinstellen, damit das Ziel ist, damit alle zusammen Gottes Wort, negativ gesagt, nicht verlästern, damit alle zusammen, positiv gesagt, Gottes Wort verzieren. Das ist nicht nur die Anweisung des Titus für Kreta, das ist ein Programm für die Christen zu allen Seiten. Nun konkret, was die jungen Männer betrifft, in der Lehre Unverderbtheit, würdigen Ernst, gesunde, nicht zu verurteilende Rede. Unverderbtheit, das können wir vielleicht so verstehen, dass die Lehre nicht nur von falschen und verkehrten Aussagen irgendwie erzogen ist. Das war bei Titus sicherlich weniger das Problem. Aber vor allem ist Unverderbtheit, was eher eine schwierige Sache ist, darauf zu achten, dass da nicht irgendwelche falschen Motive hineinkommen, dass man nicht lehrt, um dem anderen eins auszuwischen, dass man nicht deswegen lehrt, um sich selber irgendwie als ein besserer Mensch darzustellen oder als jemand, der vielleicht geistlicher ist, nur weil er bestimmte Dinge etwas geschickter formulieren kann als andere. Etwas beschreiben zu können, ist noch lange nicht die Sache auch zu haben oder gar die Sache in sich selber, in seinem Herzen ergriffen und begriffen zu haben. Also Unverderbtheit, dass hier nicht zwar das Richtige theoretisch gesagt wird, aber dass hier Motive hineinkommen, die letztendlich, auch wenn die Geschwister sie nicht unmittelbar und direkt wahrnehmen, die doch dazu führen, dass Gottes Wahrheit nicht Wurzel schlagen kann in den Herzen der Zuhörer. Würdigen Ernst, das war schon bei den alten Männern angesprochen, aber bei den jungen Männern ganz besonders. Und es ist uns allen ein Begriff, wir müssen hier diesen schwierigen Gratwanderer gehen, dass wir nicht einerseits sauertöpfisch und Grießcreme daherkommen, wie oft im Christentum würdige Ernst damit verwechselt worden ist, dass man Kleider noch in einer bestimmten Farbe trägt, nämlich dunkelgrau bis schwarz, dass also jede Art von Lachen verboten ist. Ja, ich habe wirklich schon schriftlich gelesen, Jesus hätte nie gelacht in seinem Leben und er wäre nur ein Mensch gewesen, so wird es beschrieben, der immer noch ganz traurig gewesen wäre, angesichts der Not dieser Welt. Ja, klar, war es Not dieser Welt da, aber manchmal könnte es schon gehen, das heißt, was wir in diesen Tagen auch gehört haben, dürfen wir überhaupt nur irgendwie lachen? Und umgekehrt, also das glaube der Herr trotz alledem, ein fröhlicher Mensch war, obwohl er mehr als alle anderen in Not dieser Welt nicht nur gesehen hat und gewusst hat, sondern verspürt hat. Und auf der anderen Seite nicht dieses leichtfertige, oberflächliche, lauthalse Lachen und sie lustig machen, das letztendlich an der Not dieser Welt völlig vorbeigeht. Da hat in sich eine Gratwanderung zu gehen, humorvoll zu sein, freundlich und liebevoll zum einen und nicht sauertöpfisch und griesgrämig oder gar bitter zu sein, auf der Seite vom Pferd herunterzufallen und auf der anderen Seite nicht über oberflächlich dieses billige Unterhaltungsfröhlichkeit, dieses aufgesetzte Zahnpasta-Lächeln an den Tag zu legen. Das ist nicht einfach, aber das wünscht sich der Apostel gerade von jungen Leuten und ganz besonders von jungen Männern und ganz besonders von solchen wie Titus hier, die als Vorbild im Dienst dastehen sollen. Damit auch gesunde, nicht zu verurteilende Rede in der Jugend, da sind die Leidenschaften oft noch größer. Das ist positiv auf eine Weise, wenn man nicht, sofort mit den Kleinen beigibt und inzwischen so ausgeglichen ist, dass man gleichgültig ist gegenüber allem, weil man alles schon gesehen hat und dann blasiert und gleichgültig über Dinge hinweggeht. Aber was ich hier möchte, ist ein Reden, das ermahnt, ohne andere Leute zu unterdrücken, ohne Witze zu machen auf Kosten von Schwächeren. Denn das Ziel ist ja, dass selbst die Gegenpartei, der Widersacher, wie es hier steht, gewonnen werden soll, auf dass der von der Gegenpartei sich schäme, indem er nichts Schlechtes über uns zu sagen hat. Nochmal, wenn ich darauf hinweisen darf, auf das, was Mark vorgelesen an dieser Rede von Theo Lehmann in der ersten Stunde heute Morgen. Ich bin da selber auch getroffen worden, weil, das heißt, wenn wir das nicht so oder nicht sicher nicht so praktizieren, aber manchmal denken wir auch, ja, in unseren Gemeinden würde es sicher ein bisschen, wie schön, wenn mehr Leben da wäre, wenn ein bisschen mehr irgendwie Unterhaltung haben, wenn ein bisschen mehr Pep da wäre, wenn es ein bisschen cooler in Anführungszeichen zugehen würde. Und letztendlich ist es, glaube ich, das, was, wovor uns Titus auch warnt, es ist schön, lebensnah und flott und humorvoll zu sein, aber die Gefahr ist sehr leicht, dass man dann in das hineingerät, was er hier verurteilt, als zu verurteilende und ungesunde Rede. Die Knechte ermahne, ihren eigenen Herren unterwürfig zu sein. Knechte steht ja wörtlich eigene Sklaven. Sklaven, das sind Menschen, die völlig einem anderen gehören. Es war zwar nicht so damals, dass alle Sklaven rund um die Uhr für den Herrn einsatzbereit sein mussten. Manche waren auch im Haus und haben eine gewisse persönliche Freiheit auch gehabt. Knechte kann man aber auf alles anwenden, auf Menschen, die in abhängigen Arbeitsverhältnissen stehen. Also auch Angestellte oder Arbeiter. Solche, die einem anderen Herren, einem Arbeitgeber verpflichtet sind, ob er sie dafür bezahlt oder ob er einen Preis für sie bezahlt hat, wie bei den Sklaven, die zumindest auch für Kost und Logis sozusagen gearbeitet haben. Und er sagt, in allem unterwürfig zu sein, das heißt, nicht sofort alles in Frage zu stellen. Unterwürfig, das Wort, was hier öfters vorkommt, heißt einfach, sich einzuordnen. Das Wort Hypotasso oder Hypotaktus, unter einer Ordnung sich einzuordnen. Die Leute, die zügellos sind, die waren nicht untergeordnet. Das Gebot, das der Jesus gegeben hat, dem Titus in Kapitel 1, Befehl heißt, die Aufordnung oder die Ordnung, die anderen auferlegt werden soll. Und was wir am Ende gelesen haben, das 15, erführe mit aller Machtvollkommenheit, ist das Gleiche wieder. Aufordnung, also ihr kennt vielleicht das Wort Taxis oder oder Takt, dass er herkommt. Es bedeutet zunächst eine Reihe, meistens eine Schlachtreihe beim Militär oder eine Flotte, eine Reihe von Schiffen. Das lateinische Wort wäre dann Klassis, wo unser Wort Klasse herkommt. Also eine bestimmte Reihe von Dingen, die in einer Ordnung aufgereiht sind. Und dann ermahnt er zum Beispiel im Thessalonierbrief im zweiten, dass man nicht ataktos wandeln soll, das heißt außerhalb dieser Reihe heraus. Den Kindern wird gesagt, sie sollen nicht zügellos sein, die Kinder zumindest von solchen, die Ältesten oder Leiter sind, das heißt, sie sollen nicht aus der Unterordnung unter diese Reihe, dieses Ideal, was Gott uns vorstellt, sein. Und hier auch, die Knechte sollen sich der Ordnung, die Gott geschenkt hat, unterwerfen, sich da hineinbegeben. Und dadurch machen sie sich auch in allem wohlgefällig. Das heißt nicht, so wie es Epheser sagt, nicht mit Augendienerei als Menschengefällige, sondern indem sie ihre Aufgabe gern und freudig wahrnehmen, auch wenn es für sie oft schwerfällt. Wir müssen bedenken, dass Sklaven zum großen Teil von ihren Familien getrennt waren, ihren Eltern, ihren Kindern und allein ihr Leben führen mussten in einer fremden Kultur, einer fremden Sprache. Da sollen sie gerade dadurch die Lehre, nämlich dass sie einen Herrn im Himmel haben, dass Gott Glück und Freude im Leben genug gibt, angesichts menschlich gesehen äußerst unglücklicher Umstände. Diese Lehre sollten sie verzieren. Nichts unterschlagen, sondern alle gute Treue erweisen. Auch hier schreibt William MacDonald, und wie es wahrscheinlich öfters gehört hat, christliche Sklaven haben auf den Sklavenmärkten damals schon die größten Preise eingebracht, weil man wusste, man kann sie im Allgemeinen auf sie verlassen. Wir haben auch von Mark gehört, selbst in neuerer Zeit werden Christen gern für Finanzen eingesetzt, weil man im Allgemeinen, leider auch nicht immer, aber im Allgemeinen sich darauf verlassen kann, dass sie nicht so sehr Interesse an diesseitigen deren Finanzen haben, weil sie eben Interesse an jenseitigem haben. Und das nebenbei ist ein deutlicher Beweis, dass die Lehre des Heiland Gottes wahr ist. Ich kann leicht vom Himmel reden, aber ob ich wirklich mich am Himmel interessiere, ist deutlich, wie sehr wenig ich mich für den irdischen Mammon interessiere. Wenn ich dort interessiert bin, dann kann ich relativ gleichgültig mit Geld und mit Finanzen oder mit anderen irdischen Besitztümern umgehen. Aber wenn ich oben keine so feste Heimat habe, keinen so sicheren Platz im Himmel habe oder ich den subjektiv nicht so als garantiert ansehe, dann werde ich umso mehr hier auf der Erde meine Hände ausstrecken. Wie kann ich etwas von einem großen Kuchen für mich selber abzwacken? Alle gute Treue erweisen, dass sie die Lehre, die uns des Heiland Gottes ist, zieren in allem. Warum letztendlich, egal ob wir nun Knecht oder Sklaven sind, selbst egal ob wir selbstständig sind, warum arbeiten wir eigentlich? Warum hat uns Gott in dieser Welt gelassen? Nun, Arbeit ist erstmal nicht, wie wir oft denken, eine Folge vom Sündenfall. Bereits Gott hat Adam in den Garten Eden gesetzt, in 1. Mose Kapitel 2, vor dem Sündenfall, um den Garten Eden zu bebauen und zu bewahren. Also Arbeit ist nicht etwas, was als Folge der Sünde gekommen ist. Die Not, die dabei ist, im Schweiß des Angesichts sollst du dein Brot essen, dass der Erdboden nicht mehr so aus sich selber heraus seine Frucht trägt, das ist als Folge des Sündenfalles dazugekommen. Aber lesen wir ein ganz wichtiges Kapitel, das manchmal auf missverstanden wird, oder eine Passage aus dem Matthäus-Evangelium 6. Kapitel, und das soll uns illustrieren, sowohl das von den jungen Männern und auch von den Arbeitern, von den Sklaven. Wozu uns der Herr hier lässt und warum wir, es sei denn, es ist gerade Schoppenfreizeit oder Urlaub, warum die meisten von uns morgen für morgen an unsere Arbeit gehen müssen, warum der Wecker uns viel zu früh aus dem Bett holt und wir 8 Stunden mit Dingen, wie wir meinen, die gar nicht so wichtig sind, die so wenig mit dem Reich Gottes zu tun haben, verbringen müssen. Matthäus Kapitel 6, Vers 24. Niemand kann zwei Herren dienen. Entweder wird er den einen hassen und den anderen lieben, oder er wird dem einen anhangen und den anderen verachten. Ihr könnt nicht Gott dienen und dem Mammon. Deshalb sage ich euch, seid nicht besorgt für euer Leben, was ihr essen und was ihr trinken sollt, noch für euren Leib, was ihr anziehen sollt. Ist nicht das Leben mehr als die Speise und der Leib mehr als die Kleidung? Seht hin auf die Vögel des Himmels, dass sie nicht säen, nicht ernten, noch in Scheunen sammeln, und euer himmlischer Vater ernährt sie.
1: Seid ihr nicht viel vorzüglicher als sie? Wer aber unter euch vermag mit Sorgen seine Größe eine Elle zuzusetzen? Und warum seid ihr um Kleidung besorgt? Betrachtet die Lilien des Feldes, wie sie wachsen. Sie mühen sich nicht, auch spinnen sie nicht. Ich sage euch aber, dass selbst nicht Salomo in all seiner Herrlichkeit bekleidet war wie eine von diesen. Wenn aber Gott das Gras des Feldes, das heute ist und morgen in den Ofen geworfen wird, also kleidet nicht vielmehr euch Kleingläubige. So seid nun nicht besorgt, indem ihr sagt, was sollen wir essen oder was sollen wir trinken oder was sollen wir anziehen. Denn nach diesem allem trachten die Nationen. Denn euer himmlischer Vater weiß, dass ihr dies alles bedürft. Seid aber besorgt oder trachtet aber zuerst nach der Königsherrschaft Gottes und nach seiner Gerechtigkeit. Und dies alles wird euch hinzugefügt werden. So seid nun nicht besorgt auf den morgenden Tag, denn der morgende Tag wird für sich selbst sorgen. Jeder Tag hat seinem Übel genug. Ein sehr häufig zitierter Vers, trachtet zuerst nach dem Reich Gottes, aber meist habe ich die Sorge und habe die Erfahrung, werde ganz falsch verstanden. Das heißt, Reich Gottes ist wichtig und was ich so täglich in meinem Beruf verbringe, ist leider unwichtig, aber weil es nicht anders geht und weil ich keine Bibelschulausbildung habe, deswegen muss ich eben, was weiß ich, in die Dreherei gehen oder in die Schweißerei oder muss für die Spedition irgendwie Güter hin und her fahren, aber ich würde ja mehr nach dem Reich Gottes trachten. Glückselig diejenigen, die eine Bibelschulausbildung haben und jetzt nach Indonesien gehen können und die trachten nach dem Reich Gottes. Versteht irgendwie dieser Gedanke schon da, gell? Aber was der Herr eigentlich, was er sagt und warum dann die Geschichte mit den Vögeln des Himmels und so weiter und im Gras des Feldes? Er sagt, schaut erstmal, Gott ist gut und Gott sorgt für alle Wesen. Erstmal, selbst bei einem Grashalm, da sorgt Gott dafür, ohne dass er arbeitet, sich abmüht, dass er schön blüht, auch wenn er dann ein paar Tage in den Ofen geworfen wird. Bei den Lilien des Feldes genauso. Gott kleidet sie und schaut die Vögel des Himmels an. Sie bekommen ihr Essen. Und so argumentiert Gott hier, Leute, euer Essen, eure Kleidung bekommt ihr von Gott und ihr bekommt ihr nicht von eurer Arbeit und von der Bank. Wir arbeiten, wir gehen nicht in die Arbeit, damit wir was zu essen haben. Ich weiß, ich war ja, wir gehen an die Arme. Nein, die Bibel sagt, wenn es so wäre, dann wäre Gott ja zu den Sperlingen gnädig und liebevoller als zu euch. Das wäre doch gemein. Die Sperlinge müssen nicht arbeiten fürs Essen, die Lilien nicht arbeiten für ihre wunderschöne Kleidung. Und wir, wenn wir so billige H&M-Fetzen bekommen wollen, müssen da 50 Euro oder 100 Euro dafür hinlegen. Gell? Das ist wäre völlig ungerecht. Er sagt, aber die Heiden machen schon so. Die Heiden haben keine Ahnung. Die Heiden, denen geht es eigentlich schlechter wie den Vögeln oder den Lilien im Gräsern. Denn die Heiden müssen arbeiten für ihre Kleidung, so machen sie es. Und warum denn? Weil sie Gott nicht kennen. Also sagt er erstmal, Gott schenkt uns das alles. Und wenn wir ehrlich sind, was wir an der Arbeit bekommen, das Geld ist sowieso völlig ungerecht. Andere Leute, die arbeiten mehr als wir und bekommen ein Zehntel oder ein Hundertstel von dem Lohn bezahlt. Und Gott ernährt sie auch irgendwie. Und Gott gibt ihnen auch Kleidung. Natürlich benutzt Gott auch sein Volk, das ein bisschen mehr Geld hat, um ihnen damit zu helfen. Aber das Ziel der Arbeit ist nicht, dass wir Brot auf dem Butter haben oder dass wir ein Tuch auf dem Leib tragen können oder ein Dach über dem Kopf haben. Das müssen wir wirklich feststellen. Das gibt uns Gott. Und er argumentiert so, wenn er schon den einfachen Geschöpfen gibt, den Vögeln, dann gibt es uns Gott umso mehr. Und er sagt, wenn ihr um Nahrung und Kleidung arbeiten würdet, dann wärt ihr erstens mal genauso dran wie die Heiden und ihr wollt doch keine Heiden sein, oder? Wie die Nationen. Worum geht ihr also in die Arbeit? Der Unterschied ist zwischen den Vögeln und zwischen uns, dass die Vögel nicht nach das Bild Christi umgestaltet werden müssen. Dass die Vögel nicht nach der Herrschaft, nach der Königsherrschaft Gottes, nach der Gerechtigkeit Gottes trachten werden müssen. Lilien haben nicht gesündigt, deswegen müssen sie nicht gerechtfertigt werden. Und umso weniger sagt Gott, dass Gott mit den Lilien in alle Ewigkeit seine Herrlichkeit deutlich machen wird. Ich glaube schon, dass die Lilie als Lilienheit oder Sperling als Sperlingtum in die Ewigkeit, aber der einzelne Sperling, ich glaube, so dürfen wir sagen, hat keine kostbare Seele, ein Leben, das Gott umgestalten wird, wo Gott sie in Ewigkeit verherrlichen möchte. Das heißt, eine Lilie muss nicht Langmut, Freundlichkeit, Gütigkeit lernen. Ein Sperling muss nicht Treue und Enthaltsamkeit und so weiter lernen. Aber wir schon. Und das ist der Grund, warum Gott uns an die Arbeit schickt. Hier wird gesagt, wir sollen in der Arbeit, wenn wir gehen, Den Lohn, den wir bekommen, ob es viel oder wenig ist, dankbar annehmen, kommt nämlich von Gott. Und alle, die wir hier sind, wenn wir in anderer Kultur leben würden, für dieselbe Arbeit, die wir machen würden, würden wir nicht mal die Hälfte kriegen, wahrscheinlich, oder vielleicht nicht mal ein Zehntel. Und wir müssen es auch dankbar annehmen, denn wir bekommen von Gott Kleidung und Nahrung. Aber wir gehen dahin, egal ob wir einen tollen Job haben, einen weniger guten, ob wir gemäß unserer Ausbildung oder ob wir unter- oder überqualifiziert sind. Warum gehen wir hin? Damit wir an der Arbeit, in diesem tagtäglichen Leben, in der Schule Gottes sind und wo Gott uns seine Herrschaft, sicher, es kann mit Reich oder Königreich übersetzt werden, aber Königreich, Königsherrschaft, ich glaube, es geht eher darum, nämlich die Eigenschaften, die Charakterzüge Gottes und Christi in der Arbeit, dass sie uns da aufgeprägt werden. Das ist das Ziel, warum wir Tag für Tag an die Arbeit gehen. Gleichgültig, ob wir Sklaven, ob wir Herren sind, ob wir Fabrikeigentümer oder Angestellte sind. Und der eine lernt es auf die eine Weise in seinem hochglanzpolierten Büro oben im fünften Stock und der andere unten, indem er an der Esse steht oder am Hochofen oder vielleicht als Bergarbeiter 1000 Meter unter der Erde irgendwie Steinkohle schürft. So beschreibt Gott unser Leben. Und er macht extra deutlich, es ist nicht, weil Gott uns nicht liebt. Gott liebt uns, wir sind viel mehr wert als die Sperlinge. Und deswegen sagt er, tut nicht so, als wärt ihr weniger wert. Die Sperlinge müssen nicht arbeiten, die Lilien müssen nicht spinnen, wir aber müssen das schon tun. Ja, wir tun das, aber nicht, weil es uns um vorübergehende Nahrung und Kleidung geht, für die Speise, die vergeht, sondern wir arbeiten schon für Kleidung, aber für die Kleidung der Gerechtigkeit, der gerechten Taten, der Heiligen. Zieht nun an als Auserwählte Gottes, sagt Kolosserbrief, heißt es Erbarmen, Güte, Demut, Milde. Und diese Kleidungsstücke, die kann man eben nicht im Supermarkt kaufen, gell? Und diese Kleidungsstücke schenkt uns Gott nicht so automatisch. Er will es gerne. Aber Güte, Demut und Milde, um die anzuziehen, da muss man tatsächlich an die Arbeit gehen, seinen Haushalt führen, seine Berg von Bügelwäsche abarbeiten und nicht nur einmal, sondern immer wieder. Und dazu schickt uns Gott hin. Seht, aber wenn wir das begreifen, dann sagen wir nicht mehr, hier bin ich zwar, aber leider muss ich diese Tage verbringen, wäre ich doch irgendwie als Missionar in Afrika, dort könnte ich für den Herrn was tun, für das Reich Gottes trachten, und das hat nichts mit dem Reich Gottes zu tun. Das, was Jesus hat, genauso viel mit dem Reich Gottes zu tun, wie wenn du dort sitzt und die Bibel studierst oder anderen das Evangelium weitersagst. Und nicht, weil es einer sagt oder weil es viele sagen, weil es jemand schreibt, das sollten wir wirklich begreifen. Und dann, ich habe es schon mal gesagt, dann bekommt unsere Arbeit wirklich den Glanz der Ewigkeit. Weil wir wissen, dies ist kein vergeudeter Tag, dies ist keine vergeudete Stunde, auch wenn ich mir sage, der Chef schickt mich dahin und irgendwie so ein, zwei Laufarbeiten, eigentlich habe ich studiert und im Prinzip bin ich nur irgendwie Aktenträger, der Akten von einem Zimmer ins andere schleppt. Gott ist dabei, seine Langmut, seine Freundlichkeit, seine Gütigkeit, seine Treue, seine Selbstbeherrschung, die in Christus Jesus wir vollkommen sehen, in unser Leben einzubauen. Und so, um es nochmal zu sagen, das Wesen Gottes, so wie Gott in alle Ewigkeit ist und sein wird, das möchte er an uns, ihr kennt es an dem Bildchen auch, er möchte sich durch uns zeigen, durch uns verherrlichen. Und dieses Edelsteine der Eigenschaften Christi und Gottes, die werden, ich sag's nochmal, mit allem hoffentlich gebührenden Respekt, die bekommen wir nicht durch oder nicht nur durch Bibellesen und Predigen hören und in Anführungszeichen geistliche Aktivitäten tun. Die werden eben gerade durch die geistliche Aktivität namens Arbeit, Mühe, inklusive Missverständnis, Mobbing, ungerechter Lohn, Überstunden, die unbezahlt sind und so weiter. Durch diese Art von Training werden uns diese Eigenschaften in unserem Leben eingeprägt, um dadurch Gott in alle Ewigkeit zu verherrlichen. Es geht ja wirklich um moralisches Wesen, um Eigenschaften, nicht um theoretische Kenntnis von bestimmten Worten. Und damit uns das irgendwie auch noch deutlich, der Windows das hilft, beschreibt er nun in den nächsten Versen, Titus 11 bis 15, Diese nächsten vier Verse zeigen uns ein schönes Bild unserer Erlösung. Und dies ist, wie es William MacDonald schreibt, ein wunderschöner literarischer Edelstein, also Vers 11 bis Vers, vor allem bis Vers 14, wo das ganze Werk der Erlösung in allen seinen Facetten noch einmal beschrieben ist. Aber bedenken wir dabei, dass wir die Fassung sehen. Es geht nicht, dass wir, was ich gelb angestrichen habe, sind die Verse aus dem Titusbrief. Es geht nicht darum, dass wir das nur lesen, ach wie schön ist das, und vielleicht beim Brotbrechen vorlesen, das ist sicher dafür geeignet. Bedenken wir, dieser Edelstein ist in einer Fassung drin, er ist umgeben davon, von dem ganzen tagtäglichen Leben, von Staub und von Schmutz, von Schweiß und von Tränen, von Sorgen, von der Angst davon, ich habe nicht genügend Geld, um meine Miete zu bezahlen, und wie kann ich irgendwie hier, wie komme ich damit klar, wie soll ich irgendwie fortan auftreten, soll ich es dem Herrn hinlegen und sagen, nein, der Herr wird mir vielleicht zu seiner Zeit irgendwie wieder mehr Geld geben. Die Sorgen davon, dass wenn ich ein Auto habe, es vielleicht kaputt ist, den Winter nicht übersteht, die Sorge davon, ich habe keines, eigentlich sollte ich irgendwie eines haben, andererseits komme ich nicht an die Arbeit und verbringe viel zu viel Zeit irgendwie unterwegs und habe dann keine Zeit für die Familie. Diese tagtäglichen Fragen. In diesem Rahmen der Arbeit, dem Rahmen unseres Familienlebens, dort ist dieser Edelstein eingeordnet. Und wenn wir von Edelstein eben reden, dann können wir vielleicht auf den Vers 10 nochmal zurückkommen, dass die Lehre, die uns des Heiligen Gottes ist, zieren in allem. Das Wort zieren, steckt hier, heißt das Wort kosmeo eigentlich. Und wie hier bei uns die aus dem sprachlichen Schlüssel steht drin, das heißt, in Ordnung bringen, schmücken. Kosmos heißt ja Schmuck, Schönheit, Ordnung, Welt. Also, so habe ich es in der Schule jedenfalls gelernt, in der Wortkunde. Zunächst der Schmuck und dann Schönheit im Allgemeinen, dann die Ordnung und schließlich das Weltall, die Welt im Allgemeinen. Aber hier wird dieses Wort verwendet auch von dem Arrangement von Juwelen, so dass ihre volle Schönheit sichtbar gemacht werden kann. Also die Lehre Gottes zieren heißt, dass all die Eigenschaften, wenn ihr so wollt, was ich mit blauen Punkten hier angestrichen habe, nüchtern, würdig, besonnen, gesund, sind gleichsam wie Juwelen. Wir können das als Perlen oder als Brillanten irgendwie uns so vorstellen. Aber Brillanten sind an sich schön für sich genommen, aber die Lehre des Heiland Gottes soll durch diese einzelnen Brillanten oder Perlen verziert werden, sprich in eine schöne Ordnung, wie zu einem Collier, zu einem Halsband irgendwie zusammengesetzt werden. Und das ist das. Gott selber, Gottes Lehre ist unsichtbar. Aber wie wird Gott nun sichtbar? Indem die Männer, die Frauen, die jungen Männer, die älteren Frauen hier eine Serie von Eigenschaften zeigen. Das sind wie einzelne Stücke, aber die sollen nun so geordnet werden, dass dadurch Gottes Wahrheit, Gottes Person, oder um in Matthäus 6 zu sagen, das Herr sein Gottes, die Gerechte Gottes, nun aufleuchten können. Letztendlich ist es das schönste Collier, der schönste Schmuckstück, das in der Bibel beschrieben ist, ist ja diese ewige Stadt, die voller Edelsteine, voller Perlen ist, und dies sind eben die Gerechtigkeiten der Heiligen. An anderer Stelle ist es das Hochzeitsgewand, hier ist es, sind es diese Steine und Schmuckstücke, die die Gerechtigkeiten zeigen, die die Heiligen in diesem Leben durch die Mühen und durch die Schwierigkeiten angezogen haben. Und darum brauchen wir einen Blick auf den Himmel. Wir brauchen einen Blick weg von den vordergründigen Problemen, die vor uns liegen. Und so beschreibt uns die Bibel immer wieder, hebt eure Augen auf, schaut in die Ewigkeit hinein, schaut in die vergangene Ewigkeit sozusagen zurück, was hat der Herr getan, schaut in die Zukunft voraus. Ich habe hier vor ein paar Wochen, hat der schon erwähnte Paul Kirchhoff, der ehemalige Richter am Bundesverfassungsgericht, einen Vortrag gehalten über die Bedeutung der Religion für die Freiheitsfähigkeit. Und er hat dort gesagt, wer nach Ursprung und Ziel der Welt fragt, wer den Sinn des Lebens zu ergründen sucht, über das Entstehen des Menschenlebens und über seinen Tod nachdenkt, der entflieht der geistigen Enge des Gegenwärtigen, der Beschränkung der Lebenssicht auf nur ökonomische Ziele, politische Absichten oder den Genuss des Augenblicks. Die Frage nach Gott bestimmt den eigenen Standort in einem Kosmos, der den eigenen Bedürfnissen, Denkmöglichkeiten und Hoffnungen die Ausschließlichkeit nimmt. Die Weite zur Transzendenz schützt vor der intellektuellen Bedrängnis allein durch Gegenwärtiges, Eigennütziges, Plan- und Voraussehbares. Ihr redet hier natürlich als allgemein Gottgläubiger über Menschen, die Atheisten sind, die Gott nicht kennen. Aber ich glaube, das ist, kann auch für uns gesagt werden, die wir natürlich an Gott glauben, die wir aber doch unser Christentum oft so, auch so bedrängt sind auf das Gegenwärtige, das Planbare, den Augenblick. Und deswegen können wir das auf uns anwenden, dass wir hinaufblicken dürfen, zurückblicken dürfen in die Ewigkeit, vorausblicken dürfen in die Ewigkeit, damit wir sehen, diese Augenblicke, diese Stunde, die ich hier verbringe in meinem Büro, an meiner Werkbank, in meiner Waschküche oder in meinem an meiner Spüle, an meinem Backofen, das sind Augenblicke, wo die Ewigkeit hineinleuchtet und die absolut in Bezug stehen zu der Ewigkeit. Und sie nimmt uns deswegen heraus, wie hier geschrieben steht, aus der Beschränkung der Lebenssicht auf nur ökonomische Ziele, auf nur den Genuss des Augenblicks. Sondern hilft uns, fröhlich zu sein, weil ich weiß nicht nur, was morgen ist, ich weiß, was übermorgen und was in 10.000 Jahren kommt. Vielleicht weiß ich nicht, was morgen kommt, aber ich weiß, was in 5 Millionen Jahren sein wird. Und das hilft mir, das Morgen auch mit Mut, dem Morgen mit Mut gegenüberzutreten. Also, hier können wir es lesen, hier, die Gnade Gottes ist erschienen, Rettung bringen oder Heil bringen für alle Menschen. Ein Juwel, das wir in ihrem Setting, in ihrer Fassung eben, in seiner Fassung sehen sollten. Das blickt zurück auf das erste Kommen des Herrn Jesus, das Kreuz auf Golgotha. Und unterweist uns, sie erzieht uns jetzt in der gegenwärtigen Zeit als eine gute Pädagogin, auf dass wir die Gottlosigkeit und die Weltenlüste verleugnend, besonnen und gerecht und gottselig leben im jetzigen Zeitlauf. Gottlos und gottselig ist fast das gleiche Wort, nur das eine heißt a, selber ja die Gottlosigkeit, und eusebos heißt gottselig. Wörtlich heißt das eine Gottlosigkeit, Nichtanbetung oder Nichtverherrlichen. Also Gottlosigkeit beschreibt die Bibel einfach als Nichtverehrung. Ich habe am Anfang dieses Bild gezeigt von diese Spottdarstellung von dem Kreuz. Alexamenos betet seinen Gott an, da wird das Wort auch Sebein gebraucht, also anbeten. Also Gottlosigkeit, wenn das Ziel des Menschen ist, Gott anzubeten, Gott zu verherrlichen, dann wird eben Gottlosigkeit in der Bibel so beschrieben, dass das allgemeine Wort im Neuen Testament für Gottlosigkeit eben nicht Gott die Ehre geben, nicht Gott anbeten. Also nicht Verehrung eigentlich. Und umgekehrt, gottselig heißt es, richtig anbeten, richtig verehren. Wie sollen wir ein Leben führen, das Gott richtig verehrt, Gott richtig anbetet? Und das ist eben nicht ein Leben, das die ganze Zeit in religiösen Räumen zugebracht wird, in einer Art klösterlicher Weise, wo man eben nur die Bibel studiert und dann betet und wieder die Bibel studiert und wieder betet. Nein, ein Leben, das in dem jetzigen Zeitlauf verbracht wird, indem man in seiner Gemeinschaft, in seiner Polis, in seinem Gemeinwesen ein Leben führt und arbeitet, Familie hat oder mit den Menschen umgeht und in dieser Weise zeigt, wie man die Gottlosigkeit, also die Menschen um uns herum prägt und die weltlichen Begierden verleugnet. Verleugnen, das heißt nicht, dass man sagt, die gibt es nicht, sondern eben deutlich macht, ich bin nicht von den weltlichen Begierden voll und ganz in Beschlag genommen. Ich bin nicht davon geprägt. Mein Gott ist nicht Macht und Geld und Sex, diese drei großen Dinge, die die Menschen normalerweise prägen. Ich kann eben ein, wie wir es gestern Abend gesagt haben, ein keusches, ein reines Leben führen, nicht weil ich verstümmelt bin und weil ich irgendwas abgehakt habe, sondern gerade, weil ich eine Erfüllung habe, eine Freude habe, die weit über den gegenwärtigen Augenblick hinausgeht. Besonnen und gerecht und gotteswürdig leben im jetzigen Zeitlauf. Das ist eine Zusammenfassung, nicht nur für das Leben, wie Titus es beschreibt, sondern für das praktische Leben hier auf der Erde. Indem wir dann den Blick auf die Zukunft richten, indem wir erwarten, die glückselige Hoffnung
0: und erscheine der Herrlichkeit unseres großen Gottes und Retters Jesus Christus. So also sind die drei Phasen der Rettung beschrieben. Das eine könnten wir sagen, die Gnade ist erschienen, die Befreiung von der Strafe der Sünden. Die Gnade und erweist uns ist die Befreiung von der Macht der Sünde. Wir erwarten die Hoffnung der Herrlichkeit unseres Retters Jesus Christus. Es ist die Befreiung von der Anwesenheit der Sünde. So ähnlich wie es in Hebräer 9 beschrieben wird, in Hebräer 9, Vers 24 steht geschrieben, dass Christus jetzt vor dem Angesicht Gottes für uns erscheint. Als der hohe Priester ist jetzt da in der Gegenwart, um uns zu helfen, dass wir die Gottlosigkeit in Weltliste verleugnen können. Die Gnade ist ja nur ein Ausdruck für die Person des Herrn Jesus selber, der erschienen ist, jetzt nicht irgendwie sichtbar hier auf der Erde anwesend ist, aber im Himmel als der Priester für uns erschienen ist und uns beisteht, um dieses die Gottlosigkeit ablehnende, aber in Gottesfurcht, dieses in Gottlosigkeit ablehnende Leben, das durch Gottseligkeit geprägt ist, zu führen. Hebräer 9, Vers 26 sagt aber, er ist einmal geoffenbart worden zur Abschaffung der Sünde durch sein Opfer. Also das erste Kommen am Kreuz von Golgatha. Und 9, Vers 28 sagt, er wird zum zweiten Mal denen, die ihn erwarten, ohne Bezug zur Sünde erscheinen, zur Seligkeit oder zur Rettung. Auch hier also nur als Beispiel haben wir diese drei Zeiten. Wir können auch daran denken, an den guten Hirten. Wir haben ja gestern diesen schönen Kalender gesehen, haben nach Lieder über den guten Hirten gesprochen. Johannes Kapitel 10, Vers 11 beschreibt den guten Hirten, der sein Leben für die Schafe gibt. So ist der Herr gekommen. Hebräer 13, Vers 20 beschreibt den großen Hirten der Schafe, der aus den Toten auferweckt worden ist und durch den Gott uns nun vollendet in jedem guten Werk, in uns schaffend, was vor ihm wohlgefällig ist. Der große Hirte ist der, der jetzt im Himmel für uns tätig ist. Und der Erzhirte, 1. Petrus 5, Vers 4, er wird kommen, um die Krone des Lebens, die Krone der Herrlichkeit denen zu geben, die treu gedient haben. Konkret zwar ist es im Rahmen von den Ältesten gesprochen, aber es ist eine zukünftige Erscheinung. Und beschrieben wird er so schön im Psalm 22, dort haben wir den großen Hirten, den guten Hirten, der sein Leben für die Schafe gibt. Psalm 23, den großen Hirten, der die Schafe in der gegenwärtigen Zeit führt, selbst wenn es durch Schwierigkeiten geht und das Tal des Todesschattens. Und im Psalm 24 haben wir einen Erzhirten, der in Herrlichkeit kommt, wo beschrieben wird, tut auf, ihr Tore, macht das Einziehe, der König der Herrlichkeit. Das sind nicht nur einfach so nette Dinge, die man vielleicht sagen, ach, wie interessant ist das, dass man in der Scofield-Bibel als Anmerkung findet oder so etwas, gell? Sondern das soll uns gerade dann helfen, wenn wir mittendrin sind in Schwierigkeiten und denken, also meine Güte, Sperlinge haben es eigentlich viel besser und Lilien geht es eigentlich viel angenehmer. In diesem Kontext soll man sagen, meine Güte, der Herr ist da jetzt als der große Hirte. Er hat sich schon als der gute Hirte gezeigt, sein Leben hingegeben. Nicht nur ich darf zu ihm kommen, er ist selber da. Er ist in allen meinen Bedrängnissen bedrängt. Er vermag jetzt Mitleid zu haben mit meinen Schwachen, meinen Schwierigkeiten, denen ich stehe. Und ich kann jederzeit zum Thron der Gnade gehen, Barmherzigkeit zu empfangen, zur rechtzeitigen Hilfe. Und ich weiß, eines Tages wird er kommen als der König der Herrlichkeit, als der Erzähler, der die Krone der Herrlichkeit geben wird. Wie ich erwarte ihn, seine Erscheinung der Herrlichkeit. Das ist das große Thema der Zukunft. Herrlichkeit, aber weil dann die Herrlichkeit sichtbar gemacht wird, weil dann die Eigenschaften Gottes durch den Herrn Jesus, aber auch durch uns einer staunenden, universalen Weltöffentlichkeit präsentiert werden. Und so können wir sagen, ja, früher in der ersten Haus, da stand der Altar, der Rückblick zum Sündenfall, der Vorblick zum Kreuz. Aber wir sind jetzt, so denken wir auch, sind zusammen am Tisch, wo wir eigentlich, das habe ich jetzt vergessen, da hinzuschreiben, aber wir verkündigen den Tod des Herrn, wir blicken zurück auf sein erstes Kommen, bis er wiederkommt, blicken voraus auf sein zweites Kommen und blicken auch hinauf zu dem Priester, der jetzt für uns tätig ist. Und der Tisch ist ja nicht nur eine Übung, die wir gelegentlich, je nach Gemeindestruktur, jede Woche haben oder einmal im Monat oder zweimal im Monat. Der Tisch ist, glaube ich, auch ein Bild dafür, für den Tisch Gottes, an dem wir unser ganzes Leben sitzen dürfen. All die Segnungen, so wie Psalm 23 sagt, den Tisch bereitest du vor mir im Angesicht meiner Feinde. Der Herr bereitet nicht nur einen Tisch am Sonntagmorgen, oder einen von uns haben öfters oder weniger. Wir alle dürfen Festfeier halten, am Tisch des Herrn sitzen, gerade auch, wenn wir uns nicht so festlich zumute ist und wir in unserer Arbeit Schwierigkeiten und Nöte haben. So also, um nochmal zu Titus zurückzukommen, ist die Güte und Menschenliebe unseres Rettergottes erschienen, Titus 3, Vers 4. Unser Rettergott hat eine Lehre geschenkt, eine Wahrheit gegeben, die wir jetzt in der Gegenwart zieren dürfen, in allem Titus 2, Vers 10. Und wir blicken auf die Zukunft, die Erscheinung der Herrlichkeit unseres Rettergottes, unseres großen Gottes und Heilandes Jesus Christus. Wir erwarten sie, weil er sich selbst gegeben hat, auf dass er uns loskaufte von aller Gesetzlosigkeit und reinigte sich selbst ein Eigentumsvolk, eifrig in guten Werken. Das wird auch verwechselt. Er hat uns losgekauft, nicht nur von der Strafe der Sünde. Er hat uns losgekauft von der Sklaverei der Sünde dienen zu müssen. Und ich sage es, frage es manchmal so und frage mich selber, warum heißt Jesus eigentlich Jesus? Warum hat er diesen Namen bekommen? Das ist gar keine so unwichtige Frage. Schlagen wir Matthäus Kapitel 1 auf. Matthäus 1, Vers 21. Und sie wird einen Sohn gebären und es soll seinen Namen Jesus heißen, denn er wird sein Volk erretten von ihren Sünden. Gell? Ah ja, was heißt denn das eigentlich? Da steht nicht geschrieben, wird sein Volk erretten von ihrer Sündenstrafe. Aber so wird er fast meistens gelesen. Gell? Jesus kommt, um das Volk zu retten davon, dass sie nicht in die Hölle gehen müssen, aber sündigen können zurück weiter, das macht nichts. Das ist doch Gnade, oder? Die Lehre von der Gnade. Aber hier steht geschrieben, also ich will nicht so viel da reinlesen, aber eigentlich, er ist gekommen, um sein Volk zu retten von den Sündern, das heißt, dass sie keine sündigen Taten mehr tun. Nicht im absoluten Sinn, eines Tages werden wir keine sündigen Taten mehr tun, wenn er erscheinen wird zum zweiten Mal ohne Bezug zur Sünde. Aber das Ziel seiner Rettung ist da, uns von der Macht der Sünde zu befreien, dass wir der Sünde nicht mehr dienen. Und das sagt er auch hier im Titusbrief, uns loskaufen von aller Gesetzlosigkeit. Hier steht auch nicht geschrieben, er hat auf sich genommen die Strafe für die Sünden, damit wir nicht die Strafe unserer Gesetzlosigkeit tragen müssen. Das ist wahr natürlich. Und wir hoffen, wir hören nicht auf, Tag für Tag und Stunde für Stunde dafür zu danken, dass er mich verkommen und verlorenen Menschen von der Strafe in der Hölle befreit hat. Aber das ist wunderbar für mich. Aber was für ihn, wovon er was hat und was er möchte, die Gesetzlosigkeit, in der wir gelebt haben, die Gottlosigkeit, Gott nicht die Ehre zu geben, alle Ehre uns selber an den Hut zu stecken und dadurch dem Feind Gottes, dem Satan, uns davon zu befreien, reinigte uns von der Gesetzlosigkeit, kaufte und reinigte sich ein Eigentumsvolk. Klar, wir haben was, ja, besser gesagt, wir haben was nicht, wir verdienen nicht, was wir verdient haben, wie der Walter sagt, ja, wenn ich ein Recht habe, dann habe ich das Recht, in die Hölle zu kommen. Das ist mein einziges Recht. Und wenn ich auf meinem Rechten bestehe, dann könnte Gott vielleicht sagen, ja, willst du ein Recht wirklich haben? Es gibt ein Recht und eine Gerechtigkeit. Wenn du auf Gerechtigkeit bestehst, dann darfst du dir alle Ewigkeit in der Hölle verbringen. Dann geschieht dir wirklich nach deinem Recht, nach dem, was du verdient hast. Alles andere ist die Gnade Gottes. Aber was will Gott? Was sind seine Interessen? Gott will etwas für sich haben. Und hier steht es, ein Eigentumsvolk, das aber rein ist und das heilig ist. Im Alten Testament schon, als das Volk Gottes aus Ägypten herausgekommen ist, dort spricht er über die Erlösung. In Vers 4, ihr habt gesehen, 2. Mose 19, Vers 4, ihr habt gesehen, was ich an den Ägyptern getan habe und wie ihr euch getragen auf Adlersflügeln. Ich habe das oft schon gesagt, und wir lesen, ich auch schon automatisch, und euch gebracht in ein Land, das von Milch und Honig fließt. Ja klar, Gott ist unser Diener. So sagen wir. Gott hat es auf sich genommen. Warum? Ist schön, dass er es getan hat. Uns aus Ägypten zu befreien oder aus der Sklaverei der Sünde. Wie wunderbar. Und uns zu bringen, dort, wo es uns gut geht, wo wir keine Probleme mehr haben, ein Land, das von Milch und Honig fließt. Aber das steht ja nicht geschrieben, gell? Es ist zwar auch wahr.
1: Aber Gott bringt sie in ein Land von hohen Milch und Honig, damit er sie zu sich bringen kann. Und alle Segen, die er uns gibt, ist, damit er uns zu sich bringt. Und ich habe euch zu mir gebracht. Und Gott hat uns losgekauft von der Strafe für die Sünde, damit wir auch von der Macht der Sünde, von unserer Gesetzlosigkeit freikommen. Das ist, was wir von Gott was haben. Da habe ich vordergründig, habe ich nichts davon, bin ich nicht mehr sündige, aber da hat Gott was davon. Darum sagt er, weiter unten hier, euch zu mir gebracht habt, und dann sagt er in Vers 5, und nun, wenn ihr fleißig auf meine Stimme hören und meinen Bund halten werdet, so sollt ihr mein Eigentum sein aus allen Völkern, denn die ganze Erde ist mein. Und ihr sollt mir ein Königreich von Priestern sein. Also mir etwas für mich. Bei Gott gibt es keinen Egoismus, versteht das wohl. Aber warum tut das alles Gott? Damit er etwas für sich habe, damit er Freude hat. Und dazu leben wir letztendlich, um Gott zu verherrlichen und ihm ewig Freude zu machen. Und so sagt er hier, ein Eigentumsvolk, eifrig in guten Werken. Das ist, warum wir, wie wir es hier gelesen haben, im zweiten Kapitel, warum wir nüchtern sein sollen, gütig, mitteilsam und so weiter, um Gott eine Freude zu machen, um ein Eigentumsvolk zu sein. Der Herr ist dabei, der Herr, er hat uns ein für alle Mal gereinigt. Er ist dabei, uns zu reinigen als Gemeinde. Und er wird uns mit seinem Werk letztendlich zu Ende kommen. Und dies, nun wird gesagt, soll Titus mit aller Machtvollkommenheit lehren, mit aller Auflage eigentlich, und sagt, entschuldige dich ja nicht dafür, nimm kein Wort von dem zurück und lass es sagen, das kann man nicht so ganz sehen. Nein, sagt er, predige es mit aller Deutlichkeit, denn das ist nicht nur heilsam und gut für uns, das ist, was endlich Gott Freude macht und was seinem ewigen Willen entspricht. Amen.
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1: Ich bin Jerome Nussbaum. Ein EU-Beitritt der Ukraine könnte bald näher rücken. Heute geht es auf Zypern bei einem EU-Außenministertreffen um weitere Konsequenzen aus dem Ukraine-Krieg.
2: EU-Kommissionspräsidentin von der Leyen hat sich vorab schon mit dem ukrainischen Präsidenten Zelensky getroffen. Es ging dabei auch um die jüngsten Entwicklungen im Krieg. Russland hatte am Wochenende erstmals die Hyperschallrakete Oreshnik auf die Region Kiew abgefeuert. Von der Leyen erklärte nach dem Gespräch, für einen EU-Beitritt der Ukraine seien die kommenden Wochen entscheidend. Sie sagte Kiew auch weitere militärische Hilfe zu. Noah Ulrich, Redaktion.
1: Die Mutter des getöteten Fabian aus Güstrow ist heute erstmals nicht beim Mordprozess dabei. Das Gericht hatte in der Verhandlung gestern angekündigt, dass schwer zu ertragende Fotos gezeigt werden. Dies betreffe auch die nächsten Verhandlungstage. Die Mutter entschied sich daraufhin, den Prozess gegen die Ex-Freundin von Fabians Vater zunächst nicht mitzuverfolgen. Vorher war schon ein Foto der verbrannten Jacke des Jungen zu sehen. Die Angeklagte soll Fabian erstochen und die Leiche dann angezündet haben. Ein Spezialeinsatzkommando der Polizei ist am frühen Morgen in Gelsenkirchen gegen einen Drogen- und Waffenhändlerring vorgegangen. Bei einem mutmaßlichen Mitglied im Stadtteil Beckhausen wurde die Tür aufgesprengt. Insgesamt wurden 9 Gebäude gestürmt. Mehrere der Männer sollen in Verbindung zu den Hells Angels stehen, berichtet die Bild. 7 Verdächtige stammen demnach aus der Türkei. Einer ist Deutscher. Ein baldiges Friedensabkommen im Iran-Krieg rückt offenbar wieder in weite Ferne. Die US-Armee und der Iran melden gegenseitigen Beschuss.
3: Die USA haben nach Angaben der Regierung wieder ein Militärgelände im Iran angegriffen. Von dort sei eine Bedrohung für US-Streitkräfte ausgegangen, ebenso für den kommerziellen Schiffsverkehr in der Straße von Hormus. Außerdem wurden demnach iranische Drohnen abgefangen. Iranische Staatsmedien berichten, dass vorher Warnschüsse auf Schiffe abgegeben worden seien, die Meerenge passieren wollten, darunter auf einen US-Öltanker. Der sei gezwungen worden, umzukehren. Ulrike Klein, Redaktion.
1: In Brandenburg tritt heute der erste hauptamtliche AfD-Bürgermeister sein Amt an. Der 61-jährige René Stadtgewitz hatte die Wahl zum Stadtoberhaupt von Zehdenick gewonnen. Dazu kam es nach der Abwahl des dauerkranken Bürgermeisters Kretschmer. Bei der Wahl war Stadtgewitz schon im ersten Wahlgang auf gut 58% der Stimmen gekommen. Den Verdienstorden des Landes Nordrhein-Westfalen vergibt Ministerpräsident Wüst dieses Jahr für den ersten schwulen Kuss im deutschen Fernsehen zwischen den Schauspielern Georg Uecker und Martin Armknecht aus der Lindenstraße. 1990 kam es zu dem Kuss zwischen den beiden. Der Orden ehrt Persönlichkeiten, die sich in besonderer Weise für ein offenes, vielfältiges und respektvolles Miteinander einsetzen und damit auch die Gleichberechtigung queerer Menschen stärken.
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1: Hier sind die aktuellen Temperaturen. Köln und Bonn 22 Grad, Hamburg 16, Bremen 17, in Berlin und Dresden messen wir 19 Grad, in Frankfurt am Main 22, Stuttgart 23, München 22, in Erfurt sind es 19 und in Münster 20 Grad. Heute bleibt es überwiegend heiter und auch trocken. Nur an den Alpen und im Schwarzwald sind einige Quellwolken unterwegs. Dabei kann es auch einzelne Wärmegewitter geben. Die Höchstwerte liegen im Norden zwischen 18 und 23 Grad, sonst bei bis zu 31 Grad am Oberrhein. Morgen geht es dann ähnlich freundlich weiter mit Höchstwerten bis zu 33 Grad.
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1: Donnerstag, 28. Mai. Weltspieltag. Und ich gebe ihnen ein Herz, mich zu erkennen, dass ich der Herr bin. Und sie werden mein Volk sein, und ich werde ihr Gott sein, denn sie werden mit ihrem ganzen Herzen zu mir umkehren. Jeremia 24, Vers 7. Wir könnten ja noch umkehren. Letzte Woche war ich mit unserem 5-jährigen Enkel auf dem Wertstoffhof in Böblingen, um Papier- und Plastikmüll zu entsorgen. Dieser Wertstoffhof hat auch ein Verschenkehäusle, in dem man Dinge hinterlegen kann, die noch brauchbar sind, die man selbst aber nicht mehr haben will. Nachdem wir unseren Müll entsorgt hatten, unternahmen wir noch einen Abstecher in dieses Verschenkehäusle. Die Augen meines Enkels begannen zu glänzen, als er dort ein Spielzeug liegen sah, das er so cool fand, sich aber nie kaufen durfte. Er begann damit zu spielen und wollte das Häusle gar nicht mehr verlassen. Wir überlegten uns, was wohl seine Eltern dazu sagen würden, wenn wir es mit nach Hause brächten. Vielleicht dann doch eher nicht. Dann fiel ihm ein, wir könnten Schere, Stein, Papier spielen. Wenn er gewinnt, nehmen wir es mit. Er verlor. Wir fuhren ohne Spielzeug vom Gelände. Kurz vor der ersten Kreuzung sagte er, wir könnten ja noch umkehren. Ich sagte ja und fuhr weiter. 2 Straßen weiter wiederholte er vorsichtig, wir könnten ja noch umkehren. Das war zu viel für mein Großvaterherz. Ich wendete den Wagen, fuhr zurück zum Wertstoffhof und er bekam sein Spielzeug. Entgegen unserer Erwartung freuten sich seine Eltern und er durfte es behalten. Später musste ich daran denken, dass auch wir jederzeit zu Jesus umkehren können. Manchmal dauert es, bis unser Herz sich verändert und weich wird. Vielleicht hatten Sie schon 2 oder 3 Mal in Ihrem Leben das Gefühl, dass Gott bei Ihnen anklopft, womöglich sogar beim Hören dieser Denkanstöße, aber Sie haben nicht reagiert. Dann möchte ich Sie neu erinnern, noch können Sie darauf reagieren, noch können Sie umkehren. Jesus selbst lädt Sie dazu ein. Die Frage zum Nachdenken. Was hindert Sie bis jetzt, zu Gott umzukehren? Der Tipp fürs Leben. Es ist eine Herzenssache, zu Jesus zu kommen. Die tägliche Bibellese. Lukas 17, Verse 11 bis 19. Und es geschah, als er nach Jerusalem reiste, dass er mitten durch eine Gegend zwischen Samaria und Galiläa ging. Und als er in ein Dorf einzog, begegneten ihm 10 aussätzige Männer, die von fern standen. Und sie erhoben ihre Stimme und sprachen, Jesus, Meister, erbarme dich unser. Und als er sie sah, sprach er zu ihnen, geht hin und zeigt euch den Priestern. Und es geschah, während sie hingingen, wurden sie gereinigt. Einer aber von ihnen kehrte zurück, als er sah, dass er geheilt war, und verherrlichte Gott mit lauter Stimme. Und er fiel aufs Angesicht zu seinen Füßen und dankte ihm. Und das war ein Samariter. Jesus aber antwortete und sprach, sind nicht die 10 gereinigt worden? Wo sind die 9? Haben sich sonst keine gefunden, die zurückkehrten, um Gott Ehre zu geben, außer diesem Fremdling? Und er sprach zu ihm, steh auf und geh hin, dein Glaube hat dich gerettet.

0: 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Hallo und herzlich willkommen. Es folgt ein Beitrag von Siegfried Levering.
1: Es mag sein, dass ich bei Ihnen mit der Tür ins Haus falle, doch ich möchte Sie gerne etwas fragen. Denken Sie auch manchmal darüber nach, ob an der Sache mit Gott etwas dran ist? Ob Gott existiert? Ist alles, was ist, nur aus Zufall so entstanden oder schuf uns jemand mit Absicht und liebevoll? Gibt es ein Leben nach dem Tod oder verlöschen wir wie Kerzen, wenn unsere Zeit zu Ende geht? Werden wir eines Tages Rechenschaft ablegen müssen über unser Leben? Darf ich Sie fragen, denken Sie auch dann und wann über diese Dinge nach? Vielleicht sind es nicht die Fragen, die Sie mit Freunden oder mit Kollegen besprechen. Aber vielleicht sind es die Fragen, die Sie sich stellen, wenn Sie allein sind oder Menschen begegnen, die an Gott glauben. Viele sagen, ich setze lieber auf Wissen statt auf Glauben. Wissen gibt Sicherheit. Wissen ist überprüfbar. Wissen ist bei weitem nicht so riskant wie Vertrauen. In mancherlei Hinsicht stimmt das. Wenn ich mit meinem 16 Jahre alten Auto in die Werkstatt fahre, möchte ich, dass der Monteur weiß, was los ist und was zu tun ist. Und genauso behaupten viele Menschen, das gilt auch für das gesamte Leben. Wissen ist besser als Glauben. Und so mancher lässt damit den Glauben links liegen. Andere dagegen werden geradezu angriffslustig und setzen sich vehement für ein Leben ohne Glauben ein. Man nennt sie die neuen Atheisten. Es werden unterschiedliche Argumente gegen den christlichen Glauben vorgebracht. Ein Argument sticht besonders hervor, und das hat mit Christus zu tun. Sie stoßen sich an dem, was oft als erstes in die Augen springt, wenn wir an den christlichen Glauben denken. An Jesus Christus, dem Gekreuzigten. Musste er wirklich gekreuzigt werden? Musste Jesus Christus auf so schreckliche Weise am Kreuz verrecken? Brauchte Gott das etwa? Kann man Menschen überhaupt zumuten, daran zu glauben? Ist das nicht Irrsinn? Ganz neu ist diese Überzeugung nicht. Bereits in der Antike hielt man den Glauben der Christen für unsinnig und schädlich. In Rom fanden Forscher eine alte römische Schule. Im Schutt entdeckten sie Graffitis aus dem 2. Jahrhundert. Ein Graffito zeigte einen jungen Mann, der vor einem Kreuz kniet und Jesus anbetet. Jesus hängt am Kreuz und hat den Kopf eines Esels. Alexamenos betet seinen Gott an, steht darunter. Eine reine Eselei, dieser Glaube an Jesus. Ja, man muss schon ein Esel sein, um an dieses Zeug mit Jesus zu glauben. An einen Gott, der am Kreuz verreckt, um 3 Tage später angeblich wieder quicklebendig durch die Stadt zu laufen. Unfug, sagten die Skeptiker schon im 2. Jahrhundert. Unfug, urteilen sie im 21. Jahrhundert. Wer das jetzt immer noch glaubt, ist eigentlich nur zu faul zum Denken. Gäbe es nicht schon so genug Gründe, sich vom Glauben abzuwenden, so ist doch diese Geschichte von Jesus am Kreuz der letzte und stärkste Grund zu sagen, darauf lasse ich mich nicht ein. Paulus nahm das auch im 1. Jahrhundert wahr, wenn er schreibt, für die Juden ist diese Botschaft vom gekreuzigten Christus eine Gotteslästerung und für die anderen Völker völliger Unsinn. Ja, Paulus versteht in gewisser Hinsicht die Atheisten. Dem gesunden Menschenverstand muss die Sache mit Jesus wie blanker Unsinn vorkommen. Doch wie denkt der sogenannte gesunde Menschenverstand von Gott? Oft sind wir der Meinung, Gott ist fordernd, er ist streng, er ist erhaben, er ist distanziert, er ist kühl, er schlägt rein, wenn ihm etwas nicht gefällt, er vergibt nur, wenn das Opfer groß genug ist, er zwingt uns auf die Knie, er macht uns klein, er schaut distanziert zu, wenn Menschen und die Kreatur leiden. Das alles mögen wir nicht, aber so denken wir vielfach über Gott. Diesen Gott kann man fürchten und verehren, dann wird man religiös. Gegen diesen Gott kann man sich wehren, dann wird man zum Atheisten. Und Jesus? Jesus ist wirklich eine Zumutung für das Denken. Oder birgt er doch die große Überraschung in sich? Sollte es vielleicht gar nicht so töricht sein, an ihn zu glauben? Religiöse Menschen wie auch Skeptiker meinen, Gott sei gefühllos. Jesus aber erzählt eine andere Geschichte. Er ist mitfühlend. Er hat unseren Schmerz kennengelernt. Er kennt die Einsamkeit, die Enttäuschung. Er weiß, was es bedeutet, im Stich gelassen zu werden. Die Skeptiker meinen, Gott sei fern. Aber Jesus sagt, er ist uns unendlich nah. In Jesus hat er sich unter die Menschen gemischt. Die Skeptiker meinen, Gott prügele auf den schwachen und schuldigen Menschen ein. Doch Jesus erzählt davon, dass Gott nicht von uns lassen kann, weil er in Liebe zu uns entbrannt ist. Die Skeptiker meinen, das Kreuz stehe für Gottes Grausamkeit. Aber Jesus macht klar, er sammelt auf seinem Weg jedes Versagen der Menschen auf und lädt es sich auf die Schulter und trägt es sterbend aus dieser Welt. Jesus stirbt wie ein Verbrecher am Kreuz und trägt das Unheil dieser Welt, er trägt es und er trägt es davon. Die Skeptiker sagen, so eine brutale Aktion sei unnötig, ein anständiger Gott könne doch einfach so verzeihen. Aber Jesus erklärt, all das Leid und Unrecht, all die Opfer menschlicher Schuld und Lieblosigkeit, das lässt sich nicht wegreden. Da ist ein solcher Berg des Versagens in der Welt, die Menschen haben sich verraten und verkauft, und einer muss den Preis dafür bezahlen. Und Gott sagt, ehe die Menschen ihn bezahlen und darin untergehen, zahle ich den Preis selbst und gebe mich hin, zum Opfer aus Liebe. Jesus starb also zu unseren Gunsten. Er hat den Preis für unsere Schuld bezahlt. Jesus litt und starb nicht sinnlos. Er starb stellvertretend für uns. Und dann noch dieses. Jesus stand vom Tod auf. Nach 3 Tagen tauchte er quicklebendig im Kreis seiner Lieben wieder auf. Weil das so ist, war dieser Tod am Kreuz gar nicht die große Katastrophe. Im Gegenteil. Dieser Tod am Kreuz war ein Opfer, das Jesus brachte. Er starb den Tod, den wir Menschen wegen unserer Bosheit und unseres Versagens verdient hätten. Er starb also an unserer Stelle, und er hat den Tod besiegt. Deshalb gibt es Hoffnung auf Leben, auf ewiges Leben. Darum geht es im Glauben der Christen, alles von Jesus her zu sehen. Bei ihm erkennen wir, wie Gott sich zu uns stellt. Ist das etwa töricht, es von dieser Seite her zu betrachten? Vielleicht nicht, mögen Sie sagen, aber wie soll ich das glauben? Ich kann doch nicht einfach beschließen, ab heute meine Zweifel ruhen zu lassen und Gott zu vertrauen. Ja, das stimmt. Man kann sich nicht einfach dafür entscheiden. Und doch passiert es bei vielen Menschen. Wie wäre es, wenn Sie einmal jene fragen, die sich darauf eingelassen haben und zu diesem Glauben gefunden haben? Vielleicht kennen Sie jemanden. Fragen Sie ihn. Er wird Ihnen sicher gerne Auskunft geben. Dabei ist jede Geschichte eine äußerst individuelle Geschichte, aber Sie werden zu ahnen beginnen, dass es auch für Sie einen Zugang gibt. Und das hat seinen Grund. Nicht Sie verschaffen sich diesen Zugang zum Glauben, sondern Gott ist unterwegs zu Ihnen, um Ihnen eine Tür zu öffnen, durch die Sie gehen können. Darf ich Ihnen erzählen, wie es bei mir war? Als Teenager hatte ich eine Zeit, in der ich Gott suchte. Doch es gab auch eine Zeit, eine kurze Zeit, in der ich aus intellektuellen Gründen Gott ignorierte und sogar abzulehnen versuchte. Doch bald stellte sich die Sehnsucht nach Gott wieder ein, verbunden mit der Sehnsucht nach einem Leben, das von meiner Schuld entlastet war. Ich traf auf Christen, die mir nahe brachten, was Jesus getan hat. Sie erklärten mir genau das, was ich schon beschrieben habe. Jesus starb an meiner Stelle, um mich von meiner Schuld zu befreien. Und sein Tod am Kreuz ist völlig ausreichend. Das hat mich gepackt. So sehr, dass ich mit Jesus ins Gespräch kam und ihm die Last meines noch jungen Lebens gab. Und ich wusste in dem Moment, es ist weg. Es ist wirklich erledigt. Mir ist vergeben. Welch ein Glück. Da war kein Zweifel mehr. Da war nichts mehr töricht und unsinnig. Da lernte ich verstehen, was Paulus meint, wenn er schreibt, mit der Botschaft vom Kreuz ist es nämlich so. In den Augen derer, die verloren gehen, ist sie etwas völlig Unsinniges. Für uns aber, die wir gerettet werden, ist sie der Inbegriff von Gottes Kraft. Es ist nicht nur Vergebung, die der Glaube erfährt. Es ist eine heilsame Kraft, die verändert. Ja, die neues Leben schenkt. Sie dürfen sich diesem Gekreuzigten anvertrauen. Vielleicht zaghaft, aber doch im Vertrauen.

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1: In der Bibel lesen wir: Ehre die Witwen, die wirklich Witwen sind. 1. Timotheus 5, Vers 3. Sie waren glücklich verheiratet, hatten Kinder und Zukunftspläne. Alles war in ihrem Leben harmonisch verlaufen, bis zu jenem Montag, als die Ehefrau von der bitteren Nachricht überrascht wurde. Ihr Mann war durch einen tragischen Arbeitsunfall ums Leben gekommen. Schock, Trauer, Abschiedsschmerz und wehmütiger Rückblick auf die Zeit ihrer Ehe. Jetzt ist sie allein und Witwe. Vielfach ist die Versorgung der Frau nun in Frage gestellt. Freunde ziehen sich zurück. Wer versteht eine Frau und Mutter, die nun mit den vielen Aufgaben und Fragen des Lebens ohne ihren Mann zurechtkommen muss? Wer kann ehrlich trösten und beistehen? Gott hat ein herzliches Erbarmen mit ihr. Als Jesus sah, wie eine Witwe ihren einzigen Sohn beerdigte, erfasste ihn ein tiefes Mitgefühl. Als Herr über Leben und Tod gab er dieser schwer geprüften Frau ihren Sohn wieder. Gott hat uns in seinem Wort klare Hinweise gegeben, wie wir den Witwen helfen können. Wir sollen sie ehren, sie besuchen, ihnen helfen, sie versorgen und wir sollten niemals ihre Notlage ausnutzen. In unserer Gemeinde gibt es einige Witwen. In der Gemeinschaft und in den Familien der Gläubigen wird für sie gebetet. Sie sollen nicht am Rande stehen. Wir nehmen sie gern mit hinein in neue Aufgaben und helfen, ihren nicht leichten Stand als Chance zu erkennen. Wie gut ist es, dass wir einen fürsorglichen und liebenden Vater im Himmel haben, der uns offene Augen geben will für die Not unserer Witwen und Alleinerziehenden. Aus dem Trost und der Hilfe, die sie empfangen, können sie dann anderen dienen und wertvolle Mitarbeiter in Gottes Aufgabenfeldern sein. Welcher Witwe könnten Sie behilflich sein?

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1: Ich bin Jerome Nussbaum. Ein EU-Beitritt der Ukraine könnte bald näher rücken. Heute geht es auf Zypern bei einem EU-Außenministertreffen um weitere Konsequenzen aus dem Ukraine-Krieg.
2: EU-Kommissionspräsidentin von der Leyen hat sich vorab schon mit dem ukrainischen Präsidenten Zelensky getroffen. Es ging dabei auch um die jüngsten Entwicklungen im Krieg. Russland hatte am Wochenende erstmals die Hyperschallrakete Oreshnik auf die Region Kiew abgefeuert. Von der Leyen erklärte nach dem Gespräch, für einen EU-Beitritt der Ukraine seien die kommenden Wochen entscheidend. Sie sagte Kiew auch weitere militärische Hilfe zu. Noah Ulrich, Redaktion.
1: Die Mutter des getöteten Fabian aus Güstrow ist heute erstmals nicht beim Mordprozess dabei. Das Gericht hatte in der Verhandlung gestern angekündigt, dass schwer zu ertragende Fotos gezeigt werden. Dies betreffe auch die nächsten Verhandlungstage. Die Mutter entschied sich daraufhin, den Prozess gegen die Ex-Freundin von Fabians Vater zunächst nicht mitzuverfolgen. Vorher war schon ein Foto der verbrannten Jacke des Jungen zu sehen. Die Angeklagte soll Fabian erstochen und die Leiche dann angezündet haben. Ein Spezialeinsatzkommando der Polizei ist am frühen Morgen in Gelsenkirchen gegen einen Drogen- und Waffenhändlerring vorgegangen. Bei einem mutmaßlichen Mitglied im Stadtteil Beckhausen wurde die Tür aufgesprengt. Insgesamt wurden 9 Gebäude gestürmt. Mehrere der Männer sollen in Verbindung zu den Hells Angels stehen, berichtet die Bild. 7 Verdächtige stammen demnach aus der Türkei, einer ist Deutscher. Ein baldiges Friedensabkommen im Irankrieg rückt offenbar wieder in weite Ferne. Die US-Armee und der Iran melden gegenseitigen Beschuss.
3: Die USA haben nach Angaben der Regierung wieder ein Militärgelände im Iran angegriffen. Von dort sei eine Bedrohung für US-Streitkräfte ausgegangen, ebenso für den kommerziellen Schiffsverkehr in der Straße von Hormus. Außerdem wurden demnach iranische Drohnen abgefangen. Iranische Staatsmedien berichten, dass vorher Warnschüsse auf Schiffe abgegeben worden seien, die Meerenge passieren wollten, darunter auf einen US-Öltanker. Der sei gezwungen worden, umzukehren. Ulrike Klein, Redaktion.
1: In Brandenburg tritt heute der erste hauptamtliche AfD-Bürgermeister sein Amt an. Der 61-jährige René Stadtgewitz hatte die Wahl zum Stadtoberhaupt von Zehdenick gewonnen. Dazu kam es nach der Abwahl des dauerkranken Bürgermeisters Kretschmer. Bei der Wahl war Stadtgewitz schon im ersten Wahlgang auf gut 58% der Stimmen gekommen. Den Verdienstorden des Landes Nordrhein-Westfalen vergibt Ministerpräsident Wüst dieses Jahr für den ersten schwulen Kuss im deutschen Fernsehen zwischen den Schauspielern Georg Uecker und Martin Armknecht aus der Lindenstraße. 1990 kam es zu dem Kuss zwischen den beiden. Der Orden ehrt Persönlichkeiten, die sich in besonderer Weise für ein offenes, vielfältiges und respektvolles Miteinander einsetzen und damit auch die Gleichberechtigung queerer Menschen stärken.
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1: Hier sind die aktuellen Temperaturen. Köln und Bonn 22 Grad, Hamburg 16, Bremen 17, in Berlin und Dresden messen wir 19 Grad, in Frankfurt am Main 22, Stuttgart 23, München 22, in Erfurt sind es 19 und in Münster 20 Grad. Heute bleibt es überwiegend heiter und auch trocken. Nur an den Alpen und im Schwarzwald sind einige Quellwolken unterwegs. Dabei kann es auch einzelne Wärmegewitter geben. Die Höchstwerte liegen im Norden zwischen 18 und 23 Grad, sonst bei bis zu 31 Grad am Oberrhein. Morgen geht es dann ähnlich freundlich weiter mit Höchstwerten bis zu 33 Grad.
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4: Hallo und herzlich willkommen bei den Denkanstößen. Hören Sie nun ein wenig Musik und dann einen Vortragsmitschnitt von Hans-Peter Reuer. Sprüche, die wirklich weiterhelfen.

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1: Es gibt kein anderes Buch in der Bibel, das so praktisch für unser Leben hier auf Erden ist, wie das Buch der Sprüche. Ein Spruch ist ganz einfach ein kurzer Satz, gegründet auf einer langen Erfahrung. Das ist ein Spruch. Aber die Weisheiten, die wir im Buch der Sprüche haben, sind nicht nur menschliche Weisheiten von langer Erfahrung, sondern sie kommen von oben, von Gott. Darum nenne ich es Weisheit von oben für das Leben herunten. Billy Graham hat einmal gesagt, Wissen ist horizontal, Weisheit ist vertikal. Sie kommt von oben. Und die Sprüche Salomos helfen uns, das Leben auf dieser Erde aus göttlicher Perspektive zu sehen und darin zu leben. Und wir haben heute insgesamt 3 Einheiten, darf ich mit euch machen. Und ich habe mir 3 Themen rausgesucht. Im Buch der Sprüche hast du viele Themen. Was ist Weisheit? Wer ist ein Tor? Und so weiter. Aber ich habe mir 3 rausgenommen, und zwar, die Sprüche sprechen sehr viel über Ehe. Die Einheit von 2 Lernenden, nenne ich das. Dann werden den 2. über Sex reden. Sprüche spricht in 9 Kapitel über Sex. Die positiven und die negativen Seiten. Und dann noch über Freundschaft, vor allem auch Männerfreundschaften. Auch darüber spricht Sprüche viel. Und das werden die 3 Überthemen sein für unsere Zeit zusammen. Also jetzt als erstes die Ehe, Einheit von 2 Lernenden. Es ist ja so, wenn ein Menschenleben, ob es erfüllt oder unerfüllt ist, ob man das Leben weise oder als Tor lebt, hat wenig damit zu tun, wie viel wir materiell besitzen, sondern mit der Qualität unserer Beziehungen. Schriftsteller Dr. Roy Sack hat einmal gesagt, Weisheit heißt, geschickt und erfolgreich zu sein in Beziehungen und Verantwortungen. Das ist Weisheit. Wenn du in guten Beziehungen lebst, mit Frau, Kinder, Freunden, Arbeitskollegen, dann bist du weise. Das ist zumindest die Definition der Bibel. Übrigens, Weisheit hat nichts mit Intellekt zu tun. Das sind 2 völlig verschiedene Dinge, aber da ist ein anderes Kapitel. Der Mensch trifft 2 wichtigste Entscheidungen seines Lebens. Und das sind die. Die erst wichtigste Entscheidung im Leben ist, wer ist der Meister meines Lebens? Wer bestimmt, wie ich lebe? Und es möge bitte niemand glauben, er werde nicht gemeistert. Jeder von uns wird gemeistert. Jemand bestimmt, wie ich lebe. Im Römer 6 lesen wir im Vers 16, wir sind immer Sklave dessen, denen wir uns aussetzen. Entweder Sklave der Sünde oder Sklave der Gerechtigkeit. Ein Sklave bist du immer. Martin Luther hat gesagt, wir sind Berittene. Es sitzt jemand auf uns drauf. Du bist kein Wildpferd. Du kannst dir nur den Reiter aussuchen. Aber wir sind beritten. Gerade gestern hatte ich ein Gespräch mit jemandem, der gesagt, ich habe einen Arbeitskollegen, der ist Atheist, und den habe ich ein Buch gegeben, ein christliches Buch. Dann hat er gesagt, ah, das ist von einem überzeugten Christen geschrieben, das ist nicht objektiv. Das ist völliger Unsinn. Ein überzeugter Atheist glaubt, objektiv zu sein. Warum? Er ist genauso wenig objektiv wie ein überzeugter Christ. Weil wir sind beritten. Jeder wird durch Einflüsse geprägt, egal wo sie herkommen. Also das Wichtigste ist, wer ist der Meister meines Lebens? Und die zweitwichtigste Entscheidung, glaube ich, wer ist der Partner meines Lebens? Wer ist an meiner Seite den Rest meines Lebens? Wir stehen ja als Menschen in ganz unterschiedlichen Beziehungen. Manche sind oberflächliche Beziehungen, Arbeitskollegen, Schulkollegen, Nachbarn, Verwandte, das ist völlig okay. Manche Beziehungen sind sehr tief und prägend, Elternbeziehungen, Kinderbeziehungen, Geschwister und Ehepartner natürlich. Der Unterschied ist nun der, du kannst dir deine Eltern und deine Geschwister und deine Kinder nicht selbst aussuchen. Die bekommst du, ob du willst oder nicht, du musst damit leben. Die werden dir einfach gegeben. Aber deinen Ehepartner suchst du dir selbst aus, zumindest in unserer Kultur. Und darum, lieber Freund, wenn du eine schwierige Ehe hast, so kannst du niemand beschuldigen außer dich selbst. Du hast sie ausgesucht. Hat dir niemand befohlen. Salomo, der ja die Sprüche geschrieben hat, zumindest einen Großteil, hatte eine Menge Erfahrung mit Eheleben. Der hat nämlich 700 Frauen gehabt und die waren nicht genug, noch 300 daneben. Keine Ahnung, ob der die jemals kennengelernt hat, weiß nicht, wie das gemacht hat. Aber man muss natürlich verstehen, er war nicht nur mit der Tochter des Pharao verheiratet, er hatte die Töchter vieler anderer Machthaber, der Moabiter, Ammoniter, Edomiter und so weiter. Damals gab es keine Diplomaten und statt Diplomaten hat man die Töchter verheiratet. Das war eine diplomatische Sache. Ich glaube nicht, dass er seine Ehefrauen alle gesehen hat. Das war ein bisschen eine andere Sache. Sie wurden auch später zu seinem Problem. Aber wisst ihr, was interessant ist? Und das hat mich fasziniert beim Studium vom Buch der Sprüche, das von Salomo geschrieben ist. Wann immer Salomo über Ehe schreibt, schreibt er immer ausschließlich ein Mann, eine Frau, ein Leben lang. Klare Lehre aus der Bibel, ein Mann, eine Frau, ein Leben lang. Und drei Hauptpunkte, die ich hier rausarbeiten möchte, jetzt in erster Einheit. Erstens, ein Ehepartner will gefunden werden, sagt das Buch der Sprüche. Zweitens, warum findet da nicht jeder einer? Und drittens, in den Ehepartner muss investiert werden. Punkt Nummer eins, wenn du eine Bibel dabei hast, kannst du gerne aufschlagen, sonst lese ich es dir einfach vor. Und zwar im Sprüche Kapitel 18, Vers 22. Sprüche 18, 22 lesen wir, wer eine Frau gefunden hat, der hat Gutes gefunden. Das heißt, eine Frau will gefunden werden. Die meisten von uns haben vielleicht schon eine gefunden, einige sitzen hier und haben noch keine gefunden. Ich sage, warte nicht, bis die Traumfrau ins Haus kommt, die kommt wahrscheinlich nicht, du musst suchen. Denn sie will gefunden werden. Wenn man etwas finden will, dann muss man auf die Suche gehen. So ist es von der Bibel vorgegeben. Eine Frau soll man finden, das heißt, man muss sie auch suchen. Die meisten Menschen sind daran interessiert, einen Lebenspartner zu finden und zu heiraten. Die meisten Menschen wollen heiraten. Die meisten Menschen erwarten nicht, dass sie Single bleiben. Und ich weiß auch warum. Weil, als Gott Mann und Frau geschaffen hat, am Anfang der Schöpfung, zuerst sagte Gott, als er Adam schuf, sehr gut. Die Tiere, alles war sehr gut. Und dann lesen wir im zweiten Kapitel der Bibel, es ist doch nicht gut. Was war nicht gut? Es ist nicht gut, dass der Mensch alleine sei. Und er machte ihm eine Gehilfin, die ihm entspricht. Und seit dieser Schöpfung ist der Mensch auf Beziehung und Gemeinschaft ausgerichtet. Übrigens, das ist nicht nur Ehebeziehung, sondern allgemein. Aber eben weil von Anfang an der Mensch so geschaffen ist, um in einer Beziehung mit einer Frau zu leben, sehnen wir uns danach zu heiraten. Es ist völlig normal. Darum übrigens, ein Mann, der keinen anderen braucht, der völlig unabhängig selbstständig ist, ist ein schwacher Mann. Denn wir sind geschaffen für die Gemeinschaft. Unabhängigkeit ist Schwäche, nicht Stärke. Denn wir wurden nicht geschaffen, unabhängig zu sein. Und wenn ein Mann niemanden braucht, hat er ein Problem. Denn das ist nicht die ursprüngliche Schöpfung. Wir sind soziale Geschöpfe und wir sind sexuelle Geschöpfe. Und darum sehnen wir uns nach einem Lebenspartner. Dann kommt die zweite Frage. Warum heiraten dann viele Menschen nicht? Das ist Fragen, die, mit denen man oft zu tun hat. Wir haben Freunde, Bekannte, die nicht heiraten und manche leiden drunter. Nun, Jesus gibt uns einmal drei Gründe, warum Menschen nicht heiraten. In Matthäus Kapitel 19, Vers 10, da geht es zuerst um Ehescheidung und so weiter. Und dann sagt Jesus, beziehungsweise lesen wir Matthäus 19, Vers 10, seine Jünger sagten zu ihm, wenn die Sache des Mannes mit der Frau so steht, so ist es nicht ratsam zu heiraten. Er aber sprach zu ihnen, nicht alle fassen dieses Wort, sondern die, denen es gegeben ist. Denn es gibt Verschnittene, das heißt Leute, die nicht heiraten, die vom Mutterleib so geboren sind. Manche heiraten nicht, weil sie vom Menschen verschnitten worden sind. Und manche heiraten nicht, weil sie sich selbst verschnitten haben, das heißt, um des Reiches der Himmel willen. Wer es fassen kann, der fasse es. Drei Gründe gibt Jesus, warum Menschen nicht heiraten. Die einen sind vom Mutterleib unfähig zu heiraten, die anderen wurden von Menschen unfähig gemacht zu heiraten und die dritten haben sich aus freien Stücken um des Reiches Gottes entschieden, nicht zu heiraten. Erstens, unfähig vom Mutterleib. Ich weiß nicht genau, was das heißt, aber vielleicht sind damit gemeint Menschen, die geboren werden, geistig oder körperlich behindert, die darum nicht in der Lage sind zu heiraten. Vielleicht Menschen, die geboren sind mit einem niedrigen Sexdrive. Sie haben nicht unbedingt den Wunsch nach einer Partnerschaft. Vielleicht Menschen, die eine Energie für eine gewisse Sache aufbringen, sodass sie ihre Befriedigung darin finden und nicht unbedingt einen Partner brauchen. Das kann gut sein, dass Jesus das gemeint hat. Zweitens sagt er, andere heiraten nicht, weil sie unfähig gemacht wurden von anderen Menschen. Ich glaube, zur Zeit Jesu hat das sicher mit Kastration zu tun gehabt. Das waren die Eunuchen. Sie wurden körperlich unfähig gemacht. Aber ich glaube, was es auch bedeutet ist, andere Menschen sind psychisch nicht mehr in der Lage zu heiraten, speziell Frauen, die sexuell missbraucht wurden. Sie wurden durch Männer unfähig gemacht, jemals wieder zu heiraten. Menschen sind schuld daran. Und durch Missbrauch kann vor allem Frauen Verletzungen zugefügt werden, die es ihnen unmöglich machen, wieder in eine Beziehung einzutreten. Es gibt Hoffnung und Heilung für solche Menschen, aber es kann sehr schwierig sein. Und der dritte Grund, den er nennt, manche heiraten nicht um des Reiches Gottes willen. Einen alten Mann, der inzwischen gestorben ist, den ich sehr gerne hatte, hat als 18-Jähriger diese Passage gelesen und wusste, das ist für mich. Ich bin gemeint. Und ein Freund von mir fragte ihn, als er älter war, war es schwierig für dich, allein zu leben? Und er hat gesagt, eigentlich nicht. Denn als 18-Jähriger las ich diese Stelle und wusste, ich bin berufen, alleine zu bleiben, um des Reiches Gottes willen. Und darum habe ich mich nie ausgestreckt nach romantischen Beziehungen. Insofern war es einfach für mich. Aber dann sagt er auch, jetzt wo ich älter werde, fällt es mir schwer, keinen Partner an meiner Seite zu haben. Ich habe vor solchen Menschen eine große Hochachtung. Ich schätze solche Menschen enorm, die um des Reiches Gottes willen sagen, ich will ganz für das Reich Gottes zur Verfügung stehen und mein Respekt für solche Menschen ist groß. Übrigens im 1. Korinther 7, Vers 7 wird das Single-Sein als eine Gnadengabe Gottes beschrieben. Die wenigsten Singles sehen es als eine Gabe, sie sehen es als ein Schicksal, aber es ist eine Gabe. Ich bemitleide Singles nie. Es ist eine Gabe. Und viele Missionsfelder, Missionsarbeiten würden traurig aussehen, wenn wir nicht Leute hätten, die sich da zur Verfügung stellen. Ein vierter Grund, warum Menschen nicht heiraten, er steht nicht in der Bibel, aber es ist einfach, hat mit Statistik zu tun. Es gibt nicht genug vom anderen Geschlecht. Das ist einfach so. Statistisch werden ja jährlich mehr Männer als Frauen geboren. Frauen werden im Durchschnitt natürlich älter als Männer. Und in der christlichen westlichen Welt gibt es wesentlich mehr Frauen als Männer. Letztes Wochenende waren 2000 Frauen da, dieses Wochenende 1000 Männer. Jetzt haben wir ein Problem. Wenn man jetzt gehorsam sein will, dass man jemanden heiratet, der auch dieselbe Überzeugung hat in Christus, dann hast du zu wenig davon. Einmal ein Freund Charles Price von mir hat ein Mädchen gefragt, das war in Schweden, es war ein Gespräch, ob sie Christus annehmen möchte in ihr Leben oder nicht. Und sie stellte ihm eine interessante Frage. Sie fragte ihn, wenn ich Jesus Christus als meinen Herrn annehme, kann ich dann noch heiraten? Und er sagte ihr, wenn du es tust, sinkt die Wahrscheinlichkeit, dass du heiratest, um 50%. Rein statistisch. Das ist so. Ein letzter Grund, warum ich glaube, dass oft viele nicht heiraten, das ist mehr aus persönlichen Gesprächen. Christen sind manchmal unheimlich kompliziert. Und je älter sie werden, desto komplizierter werden sie. Und manche Christen haben unheimlich Angst, eine falsche Entscheidung zu treffen und darum treffen sie lieber gar keine. Könnt ihr euch Dutzende jetzt Gespräche nennen, die ich hatte in den letzten paar Jahren, wo zwei, die befreundet sind, schon jahrelang, meistens sind es dann so 35, 40 Jahre alt, und ich sage, warum heiratest du nicht? Ja, ich weiß es auch nicht genau, aber ich warte immer noch auf was, wie lange willst du noch warten? Noch 40 Jahre? Und sie warten auf ein klares Wort Gottes und ich kann ihnen sagen, das kommt sowieso nicht. Wenn ich auf das gewartet hätte, wäre ich bis heute nicht verheiratet. Damals auch. Ich wusste nicht, dass das meine Frau ist. Ich habe mir gedacht, ja, gläubig ist sie gern, Häuser. Soll ich noch mal eine suchen oder jetzt? Und, na tatsächlich, am Hochzeitstag wusste ich es immer noch nicht. Ich wusste es nach dem Hochzeitstag, weil da habe ich am Altar gesagt, ich will. Und jetzt ist es. Aber vorher hatte ich jetzt keinen Frieden oder so. Ein anderer Freund von mir hat mal gesagt, der einzig perfekte Ehepartner ist Jesus Christus und der ist zurzeit nicht zu haben. Du musst dich mit weniger zufrieden geben. Und eine Ehe einzugehen, Freunde, das ist ein Abenteuer. Und es ist ein echtes Abenteuer, weil es gibt kein Zurück. Wo man zurück kann, ist ja kein Abenteuer, das ist alles kalkuliert. Und es kann auch schief gehen. Und so, ich sage oft bei Zweifelnden, stelle ich die Fragen, willst du allein durchs Leben gehen oder zu zweit? Beantworte die Frage ja oder nein. So oder so, allein oder zu zweit? Na, zu zweit. Okay, dann musst du halt heiraten, ne? Du hast bereits jemanden, den du gerne hast, ja. Ist er vom anderen Geschlecht? Das ist hilfreich. Kennt ihr Jesus Christus? Habt ihr dasselbe Fundament? Ja, auch. Magst du ihn halbwegs? Ja, auch. Und ich sage, besser wird's nicht mehr. Na, tatsächlich. Aber das ist ein Grund, warum viele immer noch nicht heiraten. Sie warten auf irgendwas, das nie kommt. Man muss ihn suchen, finden und es braucht natürlich Mut auch, sich auf ein Abenteuer einzulassen. Dann das Dritte, in den Ehepartner, in die Frau, jetzt haben wir ja Männertag, kann ich sehr in einer Linie reden, muss investiert werden. Wenn sich jemand hier in diesem Raum in einer schwierigen Ehesituation befindet, und das ist sehr wahrscheinlich, dann heißt es nicht, dass du den falschen Partner geheiratet hast. Es heißt nur, du musst noch mehr Anstrengung und Zeit in deine Ehe investieren. Sonst zerbricht sie oder es wird ein Nebeneinander. Seht ihr, mein Ehepartner, meine Frau hat ein Recht, Dinge von mir zu erwarten. Sie hat ein Recht darauf. Ich habe es ihr nämlich versprochen. Ich will bei dir sein, guten und schlechten und so weiter. Natürlich, Erwartungen müssen realistisch sein, gell? Ein Ehepaar war mal beim Seelsorger und der Seelsorger fragte sie, wann begannen Auseinandersetzungen bei euch? Und dann hat sie gesagt, das begann schon damit, dass er bei der Hochzeit immer auf dem Foto sein wollte. Ist natürlich ein bisschen unrealistisch, gell? Aber wie baue ich eine gute Ehe? Und vier kurze Dinge. Ich bin übrigens 22 Jahre fast verheiratet. Und es wird mit jedem Jahr eigentlich besser. Ist interessant. Sprüche Kapitel 19, Vers 23 lesen wir. Sprüche 19, 23 steht ganz einfach da, die Furcht des Herrn führt zum Leben. Ich glaube, wenn wir eine gute Basis wollen, wenn wir leben wollen in der Ehe, dann brauchen wir beide eine Furcht vor Gott. Wenn der Partner von vornherein nichts mit Gott zu tun haben möchte, dann habe ich eine schwache Basis. Wenn du Seelsorger bist, dann weißt du, es ist eine Frage, die ich oft bekomme. Meistens Mädchen kommen, weil sie finden keinen christlichen Mann, aber jetzt haben sie irgendeinen gefunden, der halt nicht gläubig ist. Und dann kommen sie, aber er ist so lieb und er hat mich so gern. Er glaubt zwar nicht an Jesus, will auch nicht unbedingt, aber vielleicht könnte es ja doch werden. Und was soll ich tun? Soll ich ihn heiraten oder nicht heiraten? Ich beantworte die Frage eigentlich nie. Ich stelle nur eine Gegenfrage. Ich frage sie einfach, willst du den Rest deines Lebens mit einem Mann teilen, mit dem du das, was dir am wichtigsten ist, deine Liebe zu Gott, nicht teilen kannst? Willst du das? Wenn du das willst, dann heirate ihn. Wenn du es nicht willst, dann heirate ihn nicht. Im 2. Korinther sagt ja Paulus mal, geht nicht unter fremden Joch mit Ungläubigen. Das ist das Bild von zwei Ochsen, die unter ein Joch gespannt sind. Und wenn von vornherein der eine darüber geht und der eine da, es wird Schwierigkeiten geben, die man eigentlich nicht von vornherein einkalkulieren muss. Es ist eine Sache, wenn ein Ehepaar verheiratet ist, wenn einer dann gläubig wird, dass man treu bleibt und zu ihm steht. Es ist eine andere Sache, wenn ich bereits im Vorhinein einen heirate, der mit Gott nichts zu tun haben will, dann ist es im Prinzip ungehorsam. Also ich stelle einfach die Frage. Das heißt, Punkt Nummer 1, Ausrichtung auf Jesus Christus. Dieses gemeinsame Fundament finde ich so wichtig für eine Ehe. Zweitens, Charakter und Chemie. Speziell als Männer, ich glaube zumindest mal, ich rede halt als Mann, ich weiß ja nicht, was Frauen alles denken. Aber wir lassen uns schon zu leicht durch äußere Attraktivität verleiten. Aber wenn man heiratet ja nicht nur das Äußere, das gut aussehen mag, sondern du heiratest den Menschen, der im Körper wohnt. Übrigens, Umfragen zu folgen, hält eine Beziehung, die in erster Linie auf das Äußere ausgerichtet ist, zwischen 6 Monate und 2 Jahre. Wenn du es nicht glaubst, dann schau nach Hollywood. Alle schöne Menschen, aber die Ehen halten nicht allzu lange. Und wenn dir das Äußere einer Frau extrem wichtig ist, eine Warnung, sie wird alt. Und das geht relativ schnell. Und übrigens du auch. Dauert auch nicht lange. Herr Mutter von einem lieben Freund hat zu mir mal gesagt, wenn man nie so schön war, dann tut das Altwerden nicht so weh. Das stimmt schon, gell? Wenn du aber den inneren Menschen liebst, der Mensch, der im Körper wohnt, dann hast du ein bleibendes Fundament. Und darum rate ich immer auch jungen Leuten, schaut auf den Charakter einer Person, nicht nur auf das Äußere. Und das Geheimnis ist ja, wenn du die Person im Körper liebst, dann gefällt dir auch der Körper. Und das ist das Geheimnis. Und was uns von den Medien vorgegaukelt wird, ist ja sowieso alles ein Blödsinn. Nicht mal 1% aller Frauen schauen so aus. Das ist ja Unsinn, das ist ja nur gemacht. Im Sprüche Kapitel 12, Vers 4 lesen wir, ein guter Vers, da sagt er, eine tüchtige Frau ist die Krone ihres Mannes. Es geht um den Charakter Eine Frau mit Charakter ist die Krone ihres Mannes. Heirate auch nie des Geldes oder Ansehens wegen. Sie ist zum Scheitern verurteilt. Im Sprüche 15, Vers 17 lesen wir zum Beispiel: Besser ein Gericht Gemüse und Liebe ist da, als ein gemästeter Ochse und Hass dabei. Wir wissen das, es stimmt. Oder im Sprüche 17, Vers 1 steht: Besser ein trockener Bissen und Ruhe dabei, als ein Haus voller Festspeisen, aber Streit dabei. Das stimmt. Und eine liebevolle Beziehung zu einer Frau ist so viel wichtiger als das schönste Haus, Autos und das ganze Zeug, was es so gibt. Darum möchte ich euch ermutigen, sei nie geizig, wenn es um Beziehung geht. Geh mit deiner Frau auf ein Essen und bezahle 100 Euro, das macht überhaupt nichts. Und spar dir die Sonnenkollektoren oder sonst was dafür. Weil das bringt viel mehr. Das ist ein bleibendes Fundament. Also Charakter und Chemie ist so ausschlaggebend. Das dritte dann, Kommunikation. Ich habe festgestellt, wahrscheinlich eines der häufigsten Probleme in einer schwierigen Ehe ist fehlende oder manchmal gar keine Kommunikation. Und meistens liegt es am Mann. Er redet nicht. Das ist immer das. Er ist den Tag in der Arbeit, kommt nach Hause und sie fragt: Was war los, mein Schatz? Nix. Wie geht's dir? Gut. Man muss natürlich verstehen, dass Männer und Frauen generell verschiedene Arten und Gründe der Kommunikation haben. Das ist wichtig zu verstehen. Was ich jetzt sage, ist ein general statement, das stimmt generell, aber nicht immer. Ja, so ungefähr. Es ist nämlich bekannt, dass Frauen mehr reden als Männer. Aber das hat seinen Grund. Wisst ihr warum? Frauen reden in erster Linie, um Beziehungen herzustellen, sich mitzuteilen. Männer reden in erster Linie, um Probleme zu lösen. Und wenn das Problem gelöst ist, hat man nichts mehr zu reden, dann geht man nach Hause. Das ist mir schon früher aufgefallen, das ist euch auch sicher auch aufgefallen. Frauen, speziell wenn sie jung sind, die gehen zu zweit auf die Toilette. Das habe ich nie gemacht und du hoffentlich auch nicht. Oder, das ist auch faszinierend, da kommt meine Frau dann, Laura, kommt aus dem Klo, aus der Toilette raus und erzählt mir, dass sie da jemand kennengelernt hat in der Toilette. Ich habe noch nie in einer Toilette geredet. Ich gehe rein, mach mein Geschäft und hau wieder ab. Die reden da drinnen. Weil sie reden aus anderen Gründen. Und es ist oft so das Typische, wenn der Mann nach Hause kommt zum Beispiel und sagt, ich habe Kopfweh. Ja, so Kopfweh. Und die Frau sagt dann, ja, weißt du was, mein Schatz, ich hatte vor 2 Tagen auch eine furchtbare Migräne. Dann denkst du, das interessiert mich überhaupt nicht. Der Mann will gepflegt werden. Sie soll ihm Aspirin und Tee bringen, dann ist er glücklich. Andererseits, wenn sie nach Hause kommt und sagt, du Schatz, ich habe so Kopfweh, dann sagt er, da hinten ist der Kasten, nimm 2 Aspirin. Jetzt fühlt sie sich missverstanden, weil sie will ja darüber reden. Und das ist einfach, das ist immer unterschiedlich. Und mir hat es so geholfen, das zu lernen. Männer und Frauen reden aus verschiedenen Gründen. Ich habe lange Jahre gebraucht, um das zu kapieren. Ich habe das längst nicht kapiert. Und wenn man es kapiert, ist unheimlich entspannend. Weil, zum Beispiel, das war mal tatsächlich, da sitzt man in der Küche beim Kaffee oder was und dann sagt sie, dann Laura sagt, du, in unserem Gästezimmer, die Einrichtung, die ist schon so hässlich. Denke mir, das ist nicht gut. Weil eine neue Einrichtung kostet 15.000 Euro, wir haben das Geld nicht. Denke mir, wenn die hässlich ist, die will eine neue. Dann sage ich, na, weißt du was, Anne Laura, eigentlich, mir gefällt sie echt noch gut. Das ist noch alles solide, das ist nichts kaputt und so weiter. Und ich versuche jetzt sie überzeugen, dass sie eigentlich doch ganz schön ist. Weil ich habe Angst, sie will was Neues und das Geld haben wir aber nicht. Aber was ich festgestellt habe, die will gar nicht, die will nur drüber reden. Und jetzt habe ich gelernt, wenn sie sagt, du, die Einrichtung ist hässlich, sage ich, ja, gar so schön ist sie echt nicht mehr, gell. Aber, ja, hat schon lange gehalten und man redet dann drüber und eigentlich ist es recht entspannend. Ich muss nicht was Neues kaufen, ich muss ja nur mal zuhören. Sprüche Kapitel 20, Vers 5 lesen wir. Guter Rat liegt tief im Herzen eines Menschen verborgen, doch ein kluger Mensch weiß ihn hervorzuholen. Im Herzen deiner Frau ist viel verborgen und ein weiser Mann weiß es, die Schätze hervorzuholen. Sprüche 20, Vers 5. Übrigens ein Buch geschrieben, das heißt, alles, was Männer über Frauen wissen. Und das sind harte Fakten, steht hinten tiefe Einsichten, die reine Wahrheit. Ist wahrscheinlich das beste Buch, was es darüber gibt. Da ist nicht viel drinnen, gell. Das ist ja gut, gell. Das habe ich in einem Tag geschrieben, das war gut. Wenn ihr eins wollt, ein lieber Freund von mir, der als Buchbinder, der hat mir ein paar hundert gemacht, hier sind welche. Kannst du um 5 Euro eins mitnehmen, das ist ein Notizblock. Im Buch Sprüche, da gibt's einige Verse über nörgelnde Frauen, ganz schön viele. Ich zeige euch mal einen. Sprüche 19, Vers 13. Ich lese euch jetzt zwei vor und dann habe ich eine Frage. Sprüche 19 und Vers 13 steht zum Beispiel, ein tropfendes Dach, das einen vertreibt, so sind die Zänkereien einer Frau. Sprüche 21, Vers 9 steht zum Beispiel, besser auf dem Dach auf einer Ecke zu wohnen, als eine zänkische Frau und ein gemeinsames Haus. Und er spricht da ziemlich klar drüber, und es stimmt, mit einer zänkischen Frau zu leben ist sicher kein Spaß, und sie ist auch verantwortlich dafür. Aber hier kommt die Frage, warum muss die Frau dauernd nörgeln? Könnte es sein, liebe Männer, dass wir ihr einfach nie zuhören und sie deshalb anfangen muss zu nörgeln und zu zänken, um überhaupt gehört zu werden? Und darum benimmt sie sich, wie die, er sagt, wie ein undichtes Dach. Und darum ist es so wichtig, sich einfach Zeit zu nehmen, zuzuhören. Nicht immer Probleme zu lösen, sondern zuzuhören. Und die Frau muss auch die Möglichkeit haben, ihren Frust, ihre Gedanken loszuwerden. Und dazu hat sie den Ehemann. Dann viertens, eins noch, Hingabe. Ich soll meinen Ehepartner lieben, ihn nicht ändern. Heirate nie jemanden, den du ändern möchtest. Es wird dir nicht gelingen. Rob Parson hat einmal geschrieben, eine Frau heiratet einen Mann mit der lächerlichen Vorstellung, sie könnte ihn ändern. Und er heiratete sie mit der törichten Idee, sie würde immer dieselbe bleiben. Darum ist es wichtig, den Ehepartner vor der Ehe etwas kennenzulernen. Überraschungen kommen sowieso genug. Das ist auch der Grund, warum ich jungen Leuten, ich komme ihnen da gar nicht mit der Bibel, brauchst du nicht. Ich sage ihnen, habt keinen Sex vor eurer Ehe. Egal, ob die gläubig sind oder nicht. Weißt du warum? Weil Sex überdeckt und vernebelt viele andere Bereiche. Ich habe es leider nicht so gehalten. Obwohl ich gläubig war. Aber wisst ihr, wie das lief? Da geht man fort und dann wird es ein bisschen langweilig, keiner weiß, was sagen. Dann gehst du nach Hause und gehst ins Bett. Wenn du aber dich entscheidest, nicht ins Bett zu gehen mit ihm bis zur Hochzeit, dann musst du reden. Und dann lernt man eine Qualität, die später deine Ehe retten kann und wird. Darum ist es so wichtig. Ich brauche dazu gar nicht die Bibel, ich brauche nur einen logischen Hausverstand. Gute Ehen kommen nie von allein. Es braucht Überlegung, Vergebung, Verständnis, Liebe, Geduld, Demut. Anne-Lore und ich sind jetzt fast 22 Jahre verheiratet. Das ist ein Weg, um Hingabe zu überprüfen. Aber wir könnten auch sagen, wir sind verheiratet nach 3 Kindern, nach schlaflosen Nächten.

0: Eine Geschichte, diese wahre Geschichte, habe ich vor Zeit getroffen, irgendwo auf der Welt, ist egal. Nennen wir ihn Mike. Er hat seine Frau jung geheiratet und er ist mir, glaube ich, eins der größten Beispiele als Ehemann. Jetzt ungefähr ein bisschen jünger wie ich. Ich bin übrigens 47, gell? Na, 46, wie er 47. Hat jung geheiratet, haben 4 Kinder miteinander gehabt. Und dann musste er pendeln wegen der Arbeit, sonst hätte er keine Arbeit bekommen. Und hat dann, als er Wochenende nach Hause kam, erfahren, dass sie einen Freund hat. Obwohl sie 4 Kinder miteinander haben. Und er fuhr trotzdem immer nach Hause und sagte ihr, dass er sie liebt, obwohl der Freund bei ihr war, auch übers Wochenende. Sie wurde dann schwanger vom Freund, der ihr dann riet, das Kind abzutreiben, was sie dann auch gemacht hat. Danach ging die Beziehung auseinander. Er ging weiter nach Hause, liebte seine Frau und die Kinder und sagte, wenn du willst, ich komme immer zurück zu dir. Sie lernte dann noch einen Freund kennen für 3 Monate und sie wurde wieder schwanger. Sie behielt das Kind auf Anraten ihres Ehemannes, der gesagt hat, es ist wie mein Kind, ich werde es lieben. Und hatte dann auch eine Therapie eine Zeit lang. Und der Ehemann, nennen wir ihn Mike, wie gesagt, blieb ihr in all diesen Jahren treu. Vor etwa 2 Jahren ist dann die Frau mit 5 Kindern jetzt zu ihm gezogen, zu ihrem Ehemann. Haben noch immer keinen Sex, sie sieht ihn als Familienernährer. Und er ist so dankbar, wie weit Gott sie gebracht hat. Keine Bitterkeit, nur Dankbarkeit. Das ist wahrscheinlich eines meiner größten Vorbilder, was Ehe anbelangt. Und die Geschichte hat mich erinnert an das Beispiel von Hosea, ein Prophet im Alten Testament. Er heiratete, Hosea, kannst durchlesen dann vielleicht, heiratete nach dem Gebot Gottes eine Prostituierte mit Namen Gomer. Sie brachte ihm 3 Kinder zur Welt. Dann, nachdem sie 3 Kinder gebar, ging sie zurück als Prostituierte zu ihren Liebhabern und ließ Hosea und die Kinder alleine. Er war Prophet. Leute werden gefragt haben, wie gibt's ein Prophet, Frau Prostituierte? Ich kann mir vorstellen, dass manchmal einer kam und sagte, ich war gestern bei ihr, war ganz nett, zum Propheten. Während sie bei ihren Liebhabern war, vielleicht über Jahre, ließ Hosea, ihr Ehemann, ihr heimlich Essen und Geschenke zukommen, damit es ihr gut geht, in all der Zeit. Und als sie dann, die Gomer, älter wurde und niemand mehr ihren Körper wollte, wurde sie von ihrem Zuhälter verkauft am Sklavenmarkt. Und Hosea ging auf den Sklavenmarkt und kaufte seine Frau und nahm sie zurück als seine geliebte Ehefrau. Ähnliche Geschichte wie von Mike. Und wisst ihr, was Gott durch Hosea sagen will? Genauso geht es mir, Gott, mit allen von euch. Ihr gehört eigentlich zu mir, ihr seid meine Frau. Ich habe euch geschaffen, geliebt, aber ihr seid fremd gegangen. Ihr habt mich verlassen. Und dennoch lasse ich euch Gaben zukommen, damit ihr nicht verhungert. Und ich kaufe euch zurück mit meinem eigenen Blut. Das ist das Evangelium. Und das ist das gewaltige Liebesangebot Gottes an jeden Menschen. Verdient haben wir sie nicht. Wir können sie nur empfangen. Und die Frage ist, was du und ich, was wir tun mit diesem Angebot Gottes. Das ist Eheleben. Und Buch der Sprüche hilft uns, im Alltag mit unserer Frau als auch mit Gott weise zu leben. Amen.
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0: 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Hallo und herzlich willkommen. Rüdiger Klaue gibt Ihnen nun einen Überblick über das Buch des Propheten Amos im Alten Testament.
1: Amos. Die Bibel enthält 17 prophetische Bücher, die alle hintereinander aufgeführt werden. Außer diesen sogenannten Schriftpropheten, also denen, die ein Buch geschrieben haben, gab es auch noch andere Propheten, wie zum Beispiel Elia, Nathan oder Gad. Sie werden an anderen Stellen der Bibel erwähnt, aber haben selbst nicht geschrieben. Die Bücher der Propheten sind nicht zeitlich geordnet. Sie sind überhaupt nicht geordnet. Lediglich die drei letzten, Haggai, Sacharja und Malachi, sind wirklich auch die letzten Propheten, die von Gott zum Volk Israel gesandt waren. Denke bitte immer daran, wenn du die Propheten Israels liest. Sie haben zu Recht verschiedenen Zeiten geschrieben und sind nicht in historischer Reihenfolge aufgeführt. Du musst dich also bei jedem Propheten neu informieren, zu welcher Zeit er geschrieben hat. Ich meine dabei nicht zuerst die Jahreszahl. Was mehr interessiert, sind die Umstände, die in seinem Land und in den Nachbarländern herrschten. Du musst also ein wenig die politischen, wirtschaftlichen, religiösen und geschichtlichen Umstände kennen, wenn du einen Propheten verstehen willst. Außerdem solltest du sehr genau aufpassen, zu welchem Volk und Land er spricht. Es gab Propheten, die zu Jerusalem gesandt waren, andere, die sich an das Nordreich richteten, wieder andere predigten zu den Nachbarnationen, zu Ninive oder Edom. Es ist nicht unwesentlich, zu welchem Volk und welcher Nation der Prophet sprach. Israel war das auserwählte Volk Gottes. Von ihm verlangte Gott mehr als von anderen. Dafür wurden die Feinde Israels aber auch besonders bestraft, wenn sie sich an Israel heranwagten. Mit seinem Volk hatte Gott besondere Pläne. Darum gab er ihnen immer wieder Verheißungen für den Wiederaufbau nach dem Gericht und der Strafe. Die Botschaften der Propheten hatten zuerst eine Bedeutung für ihre Zeit und für ihr Volk. Das dürfen wir nie vergessen, wenn wir die Propheten und ihre Reden richtig verstehen wollen. Darüber hinaus ist ihre Botschaft aber auch zeitlos. Sie ist für heute wahr und für alle Zukunft. In unserer Einführung in die Bibel fahren wir jetzt mit dem Propheten Amos fort. Amos war ein einfacher Mann, ein Hirte, wahrscheinlich ein Rinderhirt, also ein Cowboy oder ein Gaucho aus Tekoa. Tekoa war eine kleine Stadt am Rande der Wüste von Juda. An Amos sehen wir, dass Gott ganz verschiedene Typen von Boten berief. Amos war kein Intellektueller, kein Theologe, kein Mann in Leitungsposition. Anders war es zum Beispiel bei Jesaja. Er stammte aus königlichem Geschlecht. Der Prophet Hesekiel war ein Priester. Beide gehörten zur oberen Schicht des Volkes, zu den Einflussreichen, zu den Intellektuellen und Gebildeten. Dass es solche Propheten gab, zeigt uns, dass man nicht dumm sein muss, um an Gott zu glauben. Daniel war ein Diplomat und Staatsmann, aber kindlich gläubig. Seine Weisheit kam von Gott. Auch heute ruft und gebraucht Gott Intellektuelle, Doktoren und Professoren, Wissenschaftler, Unternehmer, Manager und Staatsmänner in seinem Dienst. Der Apostel Paulus war ein Gelehrter, Martin Luther ein sprachgewaltiger Mann, der Zugang zu den Fürstenhöfen seiner Zeit hatte. Er war Gottes Werkzeug, um das enorme Projekt der Bibelübersetzung in Deutschland durchzuführen. Dr. Weiler Smith oder Professor Werner Gitt sind Gelehrte aus unseren Tagen, die aus ihrem kindlichen Glauben an Gott kein Hehl machen. Sie verkündigen mit ganzem Einsatz die biblischen Wahrheiten den Menschen ihrer Umgebung. Aber es ist auch nicht so, dass Gott nur einflussreiche, kulturell hochstehende und gebildete Leute gebrauchen kann. Petrus war ein einfacher Fischer, David ein Schafhirte, als Gott ihn berief. Auch William Carey, der Mann, mit dem die moderne Heidenmission begann, oder der größte Massenevangelist aller Zeiten, Billy Graham, waren einfache Leute, nicht von der High Society. Aber Gott konnte und wollte sie gebrauchen, um zu zeigen, dass er auch etwas Großes aus ganz gewöhnlichen Menschen machen kann. Also, Amos war einer der ersten Propheten, er lebte noch vor Jesaja, Jeremia und lange vor Daniel und Hesekiel. Er war ein Kuhhirte, aber scheinbar hat er doch in der Natur, auf der Weide, viel mit Gott gesprochen. Gott hat ihm in der Natur manche Dinge gezeigt, die er in seinem späteren Leben als Prophet gebrauchen konnte. Diesen Amos sandte der Herr eines Tages in das Nordreich, nach Bethel, um dort gegen die Sünden des Volkes zu predigen. Er kam wohl zu einem Volk, das seine Sprache sprach, aber doch nicht richtig sein Volk war. Du erinnerst dich doch, dass Israel geteilt war in ein Nordreich und ein Südreich, so wie Deutschland früher in Ost- und Westdeutschland geteilt war. Was hätten wir gesagt, wenn plötzlich ein Prediger aus dem anderen Teil Deutschlands zu uns gekommen wäre und hier über unsere Sünden gesprochen hätte? Wir hätten ihn nach Hause geschickt und gesagt, kehrt erst vor eurer eigenen Tür. Und so ging es Amos auch. Er war nicht gerne gesehen. Als Ausländer wurde er beschimpft und seine Botschaft kam nicht an. Trotzdem war er sich seiner Berufung ganz gewiss. Er ist seinen Gegnern mit Bestimmtheit und Autorität entgegengetreten. Was war nun eigentlich die Botschaft und das Anliegen des Amos? Er kam ins Nordreich, als dieses unter seinem König Jerobeam II. In voller wirtschaftlicher Blüte stand. Die starken Nachbarvölker Syrien und Assyrien waren geschwächt und bildeten keine Gefahr für Israel. So konnte es sich gut entwickeln, es herrschte Wohlstand und Zuversicht im Land. Mit dem Wohlstand und der Sicherheit kam aber auch die Sünde, Ausschweifung und Ungerechtigkeit unter das Volk. Diese Entwicklung zur Unmoral und Korruption mag einmal in dem Reichtum und Wohlstand begründet gewesen sein, zum anderen war sie aber auch eine Folge des Abfalls von Gott. Dieses sieht Amos ganz klar. Darum versucht er, die Menschen zu einer Umkehr zu Gott zu bewegen. Zwei Dinge möchte ich im Zusammenhang mit Amos Botschaft besonders betonen. Erstens den Götzendienst. Als das Nordreich aus Unzufriedenheit über die Politik des Sohnes Salomos von Jerusalem abfiel und seinen eigenen Staat gründete, führte der erste König gewissermaßen als Antrittsgeschenk an sein Volk den Götzendienst ein. Er ließ im Süden und im Norden seines Landes ein goldenes Kalb errichten. Damit wollte er vermeiden, dass seine Untertanen zu den Festen und Gottesdiensten ins Südreich zum Tempel ziehen mussten. Der Götzendienst, den Jerobeam I. einführte, war eine Mischung ihrer alten Religion mit einer neuen Variante, nämlich einem sichtbaren Götterbild im Heiligtum, mit einem etwas veränderten Namen. Der Götterkult war jedoch weitgehend von den Traditionen des Gottesdienstes zu Zeiten Davids und Salomos geprägt. So war die Religion im Nordreich eine Mischung aus Götzendienst und jüdischem Traditionalismus. Beides prangerte der Prophet Amos an. Das erste Gebot, das Gott seinem Volk gegeben hatte, hieß, du sollst keine anderen Götter neben mir haben und du sollst hier kein Bildnis machen. Beide Gebote wurden im Nordreich auf königlichen Befehl übertreten. Wer diese Gebote außer Acht ließ, hatte auch keine Hemmungen mehr, andere Gesetze zu übertreten. Daher kamen auch die Ungerechtigkeit und Sünde im Volk. Mit dem Götzendienst ging auch der tote Formalismus, die Tradition des Kultes einher. Das heißt, dass noch viele Elemente der wahren Gottesverehrung vorhanden waren, wie zum Beispiel die Festtage zur Erinnerung an Gottes Taten und die Opfer zur Vergebung der Sünden. Aber es fehlte das Vertrauen zu Gott und der Gehorsam gegen seinen Willen im praktischen Alltagsleben. Damit erinnerte die Situation in Israel auch ein wenig an die Situation in unseren christlichen Ländern. In vielen Teilen ist nur noch christlicher Formalismus und Tradition übrig geblieben, aber in der Praxis und im Alltagsleben vertrauen die Menschen nicht mehr auf Gott und erwarten auch nichts mehr von ihm. Auch sind sie weit davon entfernt, den Weisungen und dem Willen Gottes in ihrem Alltagsleben zu folgen. Sie sehen nichts Schlimmes mehr in ihren Vergehen und meinen, ach, so ernst braucht man das doch mit der Religion auch nicht zu nehmen. Aber Gott ist damit nicht zufrieden. Er sieht all die kleinen Ungerechtigkeiten des Einzelnen und die des gesamten Volkes. Und so ruft er zur Buße. Zuerst durch Amos, dann durch Hosea, dann durch die verschiedenen kleineren Strafen und schließlich durch die Zerstörung der Stadt Samaria und durch die Verschleppung und Zerstreuung des Volkes. Gott hat Geduld, aber wenn es zu viel wird, dann kann er auch furchtbar strafen. Das zweite Problem in Israel, das der Prophet besonders betont, ist die Ungerechtigkeit. Der Wohlstand hatte das Volk nicht etwa zufrieden und dankbar gemacht, sondern habgierig, brutal und egoistisch. Das soll natürlich nicht heißen, dass Reichtum die Menschen böse macht und Armut die Menschen gut und fromm, auf keinen Fall. Aber wer im Wohlstand Gott verlässt, wird sicher hart und egozentrisch. Der Ungerechtigkeit des Volkes steht die Gerechtigkeit Gottes gegenüber. Der Herr hat Geduld, wenn auch im Moment die Bösen immer reicher werden und Vorteile zu haben scheinen, so ist Gott doch nicht ihr Verbündeter. Er wird ihnen das Unrecht, erworbene Gut, wieder nehmen und sie strafen. Was das Volk sät, das wird es auch ernten. Amos ist ein einfacher Mann, aber doch ein fester Charakter und unerschrockener Bote Gottes an ein Volk, das ihn und Gott ablehnt. Seine Zeit war der unsrigen ähnlich und wir können manches aus seiner Botschaft für uns anwenden. Wir beten. Herr, wir danken dir heute einmal ganz bewusst für all den Reichtum, Wohlstand und Luxus, den du uns in den vergangenen Jahren geschenkt hast. Und wir bitten dich nun, lass uns darüber nicht gottlos, ungerecht und selbstzufrieden werden. Hilf uns neu, dir zu vertrauen und zu gehorchen. Amen.

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1: Ich bin Marvin Standke. In Deutschland verdienen die Menschen wieder mehr Geld. Laut Bundesamt für Statistik liegt das Plus der Reallöhne bei 1,8%. Die Preise stiegen dabei langsamer als die Löhne. Viele Arbeitnehmer können sich deshalb mehr leisten. Dieser Trend hält seit 3 Jahren an. Besonders stark stiegen die Löhne im Bergbau und bei Finanzfirmen. Am Bau und im öffentlichen Dienst gab es kaum mehr Geld. Menschen mit wenig Einkommen profitierten stark vom höheren Mindestlohn. Auch Auszubildende bekamen deutlich mehr Geld. Die US-Armee hat eine iranische Stellung in Bandar Abbas angegriffen. Von dort sollen Drohnen gesteuert worden sein.
2: Die USA sprachen von einer Gefahr für ihre Streitkräfte und die Schifffahrt. Die Straße von Hormus ist für den Öltransport wichtig. Iran verurteilte den Angriff als Bruch der Waffenruhe vom April. Iranische Streitkräfte griffen laut Staatsfernsehen einen US-Stützpunkt an. Der Ort wurde nicht genannt. Aus Kuwait wurden Drohnen- und Raketenangriffe gemeldet. Die iranischen Revolutionsgarden beschossen zudem einen amerikanischen Öltanker. Ulrike Klein, Redaktion.
1: Die Holocaust-Gedenkstätte Yad Vashem eröffnet ein Bildungszentrum in München. Es ist das erste Zentrum außerhalb Israels. Auch in Leipzig ist eine kleine Außenstelle geplant. München wurde nach einer bundesweiten Studie als Standort ausgewählt. Das Zentrum soll für Deutschland und Nachbarländer arbeiten. Yad Vashem will damit mehr Wissen über den Holocaust vermitteln. Die Einrichtung warnt vor Antisemitismus und Holocaustleugnung. Der tote Buckelwal bleibt auf der dänischen Insel Arnholt. Das Tier liegt dort seit 2 Wochen im flachen Wasser. Der Wal soll am Wochenende an Land gezogen werden. Danach ist eine Obduktion am Strand geplant. Zuerst sollte der Kadaver in einen Hafen gebracht werden. Der Plan scheiterte wegen schlechten Wetters. Außerdem trieb der Wal näher ans Ufer. Weitere Untersuchungen sind für Ende kommender Woche geplant. Die Staatsanwaltschaft Heilbronn wertet Lackaffe für Friedrich Merz als eine strafbare Beleidigung. Das Amtsgericht Heilbronn verhängte 30 Tagessätze per Strafbefehl. Auslöser war ein Facebook-Kommentar zum Merz-Besuch in Heilbronn. Die Staatsanwaltschaft prüfte mehrere Kommentare unter einem Polizeipost. Die Bezeichnung Pinocchio allerdings blieb folgenlos. Laut Staatsanwaltschaft fällt sie unter die Meinungsfreiheit.
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1: Das sind die aktuellen Temperaturen in Deutschland. 26 Grad in Köln, Bonn, Hamburg 20 Grad, Bremen 21, Berlin 22, genau wie in Dresden 22 Grad, Frankfurt am Main 23, Stuttgart 26 Grad, München 23, Erfurt 20 Grad und in Münster 21 Grad. Heute in ganz Deutschland verbreitet heiter und trocken, an den Alpen und im Schwarzwald im Tagesverlauf Quellwolken, im Bereich des Südschwarzwaldes einzelne Wärmegewitter, nicht ganz ausgeschlossen. Die Tageshöchstwerte im Norden bei 23 Grad, an der Küste 15, im Rest von Deutschland teilweise wieder bis zu maximal 28 Grad.
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3: Hallo und herzlich willkommen bei Glaube und Tun. Jeder Mensch hat Träume. Wir können unsere Träume Wirklichkeit werden? Das ist eine große Frage. Und darum geht es in einem nachfolgenden Vortrag mit Heinz Spindler. Anhand von 1. Mose 37 stellt uns Jakob vor, wie er seinen Traum lebt und versucht, ihn Josef zu erfüllen. Mehr zum Thema gleich. Zunächst ein wenig Musik. Bleiben Sie dran.

0: Hallo und herzlich willkommen bei Glaube und Tun. Schön, dass Sie mit dabei sind. Es folgt nun ein Vortragsmitschnitt von Heinz Spindler. Gott ist da. Wofür lebe ich?
1: Wofür lebe ich ist das Thema heute Abend. Und das ist auch manchmal so, was unsere Träume sind im Leben. Die bestimmen ja oft unser Leben. Schau, ich habe einen Traum. Und für den Traum reise ich um die ganze Welt. Nach Serbien, nach Indien, nach Amerika. Hab's auch auf mich genommen. 13 Jahre im Schwabenland zu leben. Und pass auf, hab's auf mich genommen, nur um eine einzige Sache, um den einen Traum Wahrheit werden zu lassen. Ich möchte so gern als Deutscher anerkannt sein. Aber ich bin und bleib ein Franke. So ist es. Und das Schöne ist, was mal jemand sagte: Auch für einen Franken kann man Gott danken. Okay? Und also Träume hat jeder. Aber eigentlich ist mein Traum, um es auf den Punkt wirklich zu bringen, das wünschte ich mir, dass jeder, der hier ist und hier wieder weggeht, das eine einzige im Herzen hat. Ich lebe, um dich anzubeten, Herr. Ich rede, um dich anzubeten, Herr. Ich handle, um dich anzubeten, Herr. Ich bin in meiner Schulklasse, um dich anzubeten, Herr. In meiner Familie, mit meinen Eltern, mit meinen Freunden draußen, um dich anzubeten, Herr. Ich bin in meinem Fußballclub, in meinem Tennisclub und meinem Golfclub und was weiß ich was für einen Club, um dich anzubeten, Herr. Das wäre so der tiefste Traum eigentlich meines Herzens. Ich habe das erst erlebt, als ich 24 Jahre alt war, kam ich zum Glauben an Jesus. Und wisst ihr, mein Traum ist heute, dass Menschen so früh wie möglich schon die Entscheidung treffen dürfen für Jesus. Dass ihr Herz so früh wie möglich erfasst wird vom Geist Gottes. Dass der Geist Gottes, der ein guter Geist ist, der Geist des Friedens ist, der Geist der Reinheit, der Geist der Wahrheit, der Geist, der was Neues schaffen kann im Leben, dass der so früh wie möglich das Leben von jungen Menschen wirklich in die Hand nehmen kann. Weil wenn ich hier sitze und so drüber nachdenke und wenn mich jemand fragen würde, was hast du eigentlich für eine Berechtigung, hier vorne zu stehen und zu reden, muss ich sagen, überhaupt keine. Außer, dass mein Herz, als ich 24 Jahre alt war, ergriffen wurde vom Heiligen Geist. Und mich in dem wiederfinde, in meinem ganzen Leben, wisst ihr, in dem Kämpfen und Ringen darum, dass das Herz, das schon so viel Schmutz angesammelt hat bis zum 24. Lebensjahr, dass es immer wieder unter der Leitung vom Geist Gottes steht, dass mein Leben das widerspiegelt. Ich lebe eigentlich, um dich anzubeten, Herr. Nicht von meiner Lust zerfressen zu werden, von den Lügen und der Angst und der Sorge in diese Welt getrieben zu werden, sondern wirklich von deinem Geist angetrieben zu sein. Und das fällt mir oft am schwersten. Ich werde jetzt, so Gott will, werde ich 46 Jahre alt. Und es fällt mir so schwer, wisst ihr, oft auf mein Leben zu schauen und denke dann, Mensch, was hast du draus gemacht? Und das Einzige, was ich habe, ist, dass ich sagen kann, auch vorne in dem Zimmer sitzen und sagen, Jesus, mach was draus. Es sind so viele Tage noch dabei, so viele Stunden, so viele Minuten, wo ich nur was versuche draus zu machen und mach gar nichts draus. Das ist nicht ein Anbeten des Herrn, das ist eher zur Schande des Herrn. Und darum soll es heute Abend geben, ein Leben, das zur Anbetung des Herrn ist. Wofür lebe ich? Der Text für heute Abend, der steht in 1. Mose 37, 1 bis 11. Und ich lese ihn euch vor, hier aus dem Programmheft. Und da steht, Jakob nahm seinen Wohnsitz im Land Kanaan, dem Land, in dem schon sein Vater als Fremder gelebt hatte. Dies ist die Familiengeschichte Jakobs. Jakobs Sohn Josef war noch ein junger Bursche von 17 Jahren. Er half seinen Brüdern, den Söhnen von Bilha und Silba, beim Hüten der Schafe und Ziegen. Er hinterbrachte seinem Vater immer, was die Leute sich von dem Treiben seiner Brüder erzählten. Jakob hatte Josef von allen seinen Söhnen am liebsten, weil er ihm erst im Alter geboren war. Deshalb ließ er ihm ein prächtiges Gewand machen. Wir denken manchmal, wenn wir das lesen, der Jakob hat ihn verzogen. Aber die Bibel beschreibt es eigentlich, warum er ihn so lieb hatte, weil er kam von der Frau, die er eigentlich geliebt hatte. Von der Frau, um der Willen er gedient hat eigentlich damals bei seinem Schwiegervater. Und dann auch betrogen wurde. Er war selbst ein Betrüger und er wurde selbst betrogen. und musste erst die Lea heiraten und dann durfte er erst die Rahel heiraten. Rebecca. Und da komme ich immer durcheinander. Ich kenne zwei Mädels. Die eine heißt Rahel und die eine heißt Rebecca. Komme ich immer durcheinander. Anyways. Aber davon kam er und das war sein Leben. Das war der Sohn von seiner geliebten Frau. Und wenn es da steht, und weil er ihm erst im Alter geboren war, dann heißt es, dass der Jakob den an die Seite genommen hat und hat ihn ganz vieles gelehrt. Und hat ihn das erleben lassen, was das heißt, eigentlich wahrscheinlich auf Gott zu vertrauen. Das Interessante ist, wenn wir die Josefsgeschichte lesen, dass an keiner Stelle in der Josefsgeschichte steht, dass Gott zu ihm gesprochen hat. Das ist ganz interessant. Der Josef hat nicht die Bibel gelesen, der hat nichts gehabt, aber sein Herz, das hing am lebendigen Gott. Das ist die ganze Story vom Josef. So war sein Leben, das hat ihn bewegt. Also es ist eine erstaunliche Geschichte und wahrscheinlich war es auch so gewesen, dass der Jakob auch in seinem Alter dann auf den Weg, in dem er gegangen ist, gemerkt hat, auf was lohnt es sich eigentlich wirklich zu setzen im Leben. Ich habe mich früher durchs Leben gelogen. Ich habe alles Mögliche versucht. Ich habe meinen Vater betrogen. Ich habe meinen Bruder betrogen. Ich habe alle betrogen. Und das bin ich bloß für einen Mensch. Und dann ist ihm in so einer ganz entscheidenden Phase in seinem Leben der lebendige Gott begegnet. Und der lebendige Gott gibt ihm einen neuen Namen und verändert wohl auch mit dem Namen einfach die Einstellung in seinem Herzen, in diese Begegnung. Und es scheint so, dass der Jakob den Josef so an die Seite genommen hat. Und als der Josef so an der Seite seines Vaters lebte, wo er so eine Begegnung mit diesem lebendigen Gott hatte. Der lebendige Gott, für den es alleine sich lohnt zu leben und zu sterben. Der lebendige Gott, der dein Herz erfüllt und aus deinem Herzen was macht und der dein Herz dazu bringt, dass es den lebendigen Gott anbetet. Das ist so das Bild vom Josef. Ist interessant. Also der geliebt war von seinem Vater. Das heißt nicht, dass die anderen nicht geliebt waren. Aber eben weil er aus dieser besonderen Linie kam. Und dann geht es weiter. Als seine Brüder sahen, dass der Vater ihn mehr liebte als sie, begannen sie ihn zu hassen und konnten kein freundliches Wort mehr mit ihm reden. Einmal hatte Josef einen Traum, als ihn seine Brüder erzählte, wurde ihr Hass noch größer. Ich will euch sagen, was ich geträumt habe, fing Josef an. Wir waren miteinander auf dem Feld, schnitten Getreide und banden es in Garben und auf einmal stellt sich meine Garbe auf und bleibt stehen und eure Garben, die stellen sich im Kreis um sie herum und verneigen sich vor meiner. Seine Brüder sagten zu ihm, du willst wohl noch König werden und über uns herrschen. Wegen seiner Träume, weil er sie so offen erzählte, hassten ihn seine Brüder noch mehr. Er hatte nämlich noch einen anderen Traum und auch den erzählte er ihnen. Ich habe noch einmal geträumt, sagte er, und ich sah die Sonne, den Mond und 11 Sterne. Stellt euch vor, die alle verneigten sich vor mir. Als er das seinem Vater und seinen Brüdern erzählte, fuhr sein Vater ihn an und sagte, was ist das für ein dummer Traum, den du da geträumt hast? Ich und deine Mutter und deine Brüder, wir alle sollen uns vor dir niederwerfen. Die Brüder waren eifersüchtig auf Josef, aber sein Vater behielt die Sache im Gedächtnis. Das ist ganz interessant. Warum hat er es im Gedächtnis behalten? Weil der Jakob sich auskannte mit Träumen, weil Gott auch zu ihm gesprochen hat in so einem Traum. Und es hat ihn schon bewegt, was er da hörte von seinem Sohn. Es hat auch die Brüder bewegt. Aber ich möchte von drei Arten hier sprechen. Das erste ist, wofür lebe ich? Der Jakob lebte für seinen Traum. Und sein Traum war, eben das Kind, den Sohn und dann die Söhne, den Benjamin und den Josef von seiner geliebten Frau Rahel, dass die groß werden in seinem Leben, dass die getragen werden, dass sowas da ist. Und das war sein Traum. Da hat sich alles drum gedreht. In der damaligen Gesellschaft sowieso. Viel mehr noch als heute. Aber das war sein Traum. Wenn ihr so wollt, der Josef, das war sein Traum. Im Josef sah er seine Träume wahr werden. Im Josef sah, das hat sich gelohnt, so lange zu dienen in diesem Land. In Josef sah er, das hat sich gelohnt, so viel Entbehrungen auf mich zu nehmen. Im Josef waren alle seine Träume gebündelt. Aus dem möchte ich was machen. Es war sein ganzer Stolz. All seine Sehnsucht in dem Sohn von Rahel. Das ist mein Wunsch. Und jetzt schaut ihn an und er wächst dran und aus dem wird was. Das Interessante ist, auch wenn man die Bibel liest, so kleine Nebenstories wie, dass der Josef gedient hat bei den Söhnen von Bilha und Silba. Das waren die Mägde von der Rahel. Und von denen hatte ja der Jakob auch Kinder gehabt. Und scheinbar waren ihnen diese Linie lieber gewesen als die Linie von der Lea. Und so hat er den Josef dort dienen lassen. Und wohl hat er gedient dort, der Josef, und hat gelernt, wie man die Schafe hütet. Es war so sein Leben gewesen. Der Jakob hat ihm ein wunderschönes Gewand gemacht. Das hat gezeigt, dass sie ihn geehrt hat. Es war sein Traum. Josef. Die Brüder haben auch einen Traum gehabt. Und zwar, sie kämpften um ihren Raum. Der Josef, der Jakob träumte seinen Traum und die Brüder kämpften um ihren Raum. Die Brüder, die haben ihm zugehört. Die haben, wenn man die Geschichte genau liest, Leute, die haben um ihre Anerkennung ständig gerungen. Wahrscheinlich haben sie deswegen gerungen, weil sie aus dieser Linie von der Lea kamen und sie fühlen sich vielleicht immer ein bisschen so niedriger. Und es wollten sie nicht sein. Wie kann das sein, dass der eine vielleicht bevorzugt wird? Das mag noch gar nicht mal sein, dass der Jakob den Josef und den Benjamin bevorzugt hat. Aber sie fühlten sich so. Und sie kämpften um ihren Raum in ihrer kleinen Welt mit dem Jakob und mit dem Josef, mit ihren Müttern und haben überlegt und gemacht und getan und dachten sich, wir kommen immer zu kurz. Immer. Jedes Mal wird der kleine, verzogene Balk uns vorgezogen. Jedes Mal. Und es sieht man interessanterweise in diese Geschichte. Da steht nicht drin, dass sie überlegt haben und haben gedacht, Mensch, was mag das wohl bedeuten, dass der Josef solche Träume träumt? Kein einziges Mal haben sie darüber nachgedacht. Das Einzige, was sie hatten, war, dass der solche Träume träumt. Das ist ein Affront gegen uns. Das ärgert uns. Und sie lebten eigentlich, um zu herrschen, weil sie wollten herrschen. Wisst ihr, das ist ein interessantes Bild, als der Josef seine Träume erzählt hat. Da haben sie sich gedacht, und wo bleiben wir? Was bist du für ein Spinner, hey? Du erzählst uns, dass du herrschst, oder was? Willst du über uns König sein eines Tages? Willst du über uns bestimmen, wann ich meine Mathehausaufgabe machen muss und wann ich die Wolle scheren muss und wann ich die Spülmaschine ausräumen muss? Willst du über mich herrschen? Nee, das lasse ich nicht zu. Die Brüder sind eigentlich ein Bild dafür, für das Herz, wie es der Mensch wirklich hat. Egoistisch und verzogen und verbohrt und borniert und selbstverliebt. Und so waren die. Die waren selbstverliebt. Kein einziges Mal, dass sie überlegt haben, Mensch, hey, das eine oder andere angeklopft, sondern sagen, überleg mal, vielleicht hat er ja recht. Und was wäre eigentlich, wenn er recht hat? Das Einzige, was sie dachten, ist, der darf nicht recht haben, weil die Einzigen, die das Recht haben zu herrschen, das sind wir. Das ist ein interessantes Bild, wie das Menschenherz ist, ihr Lieben. Das ist das Problem in unserer Gesellschaft, in der wir leben. Das ist das Problem der Gesellschaften weltweit, wisst ihr? Das Problem ist das Herz. Ein egoistisches, kleines, selbstverliebtes, krankes Herz. Wo ich bin, ist vorne. Und jeder denkt an sich, nur ich denke an mich. Und wenn jeder an sich gedacht hat, dann ist eben an jeden gedacht. Und mir ist es so bewusst geworden, wisst ihr, letztes Jahr, und das bringe ich oftmals so, wie das Menschenherz wirklich ist. Schaut, letztes Jahr, Deutschland war erschrocken, hat geweint, getrauert um den Nationaltorhüter Robert Enke. Und dann kam die Trauerfeier in Hannover in diesem Stadion. Der Dr. Theo Zwanziger, der Vorsitzende vom DFB, hat eine Brandrede gehalten dagegen, dass man doch die Menschen nicht kaputt machen soll, runter machen soll, dass man sich nicht erniedrigen soll, die Menschen, sondern dass man sie annehmen soll, dass es mehr soziale Wärme geben muss in Deutschland, gerade auch im Sport so aneinander. Und dann war das Wochenende drauf, war das Fußballspiel gegen die Elfenbeinküste auf Schalke. Und der Mario Gomez wird eingewechselt und das ganze Stadion pfeift. Was wäre gewesen, wisst ihr, wir lachen, was wäre gewesen, wenn der Mario Gomez sich dann dahinter das Leben auch noch genommen hätte? Und 48.000 Menschen sagen, das wollte ich nie, ach, das war doch nur ein Witz. Nee, das zeigt, was wirklich drin ist in deinem Herzen. Wie verdorben, wie selbstsüchtig, wie lieblos dieses Herz eigentlich wirklich ist, Leute. Wir brauchen die Liebe Gottes, die uns befreit von diesem kranken Herz. Das sagt der Prophet Jeremia, sagt es schon mal in Jeremia Kapitel 17, und sagt, das Menschenherz ist unheilbar krank. Und das ist das Bild dieser Brüder. Unheilbar krank. Mensch, was wäre gewesen, wenn einer gesagt hätte, du, vielleicht hat er recht. Gut, er überzieht ein bisschen. Das lasse ich mir auch nicht gerne sagen, dass ein anderer über mich herrscht. Wisst ihr, es käst mich auch an, wenn ich am Bodenseehof lebe und dann plötzlich hat einer eine bessere Idee als ich. Kann ja nicht sein. Der Vorteil ist, wenn du der Chef bist, kann ich immer noch sagen, ich habe die Person angestellt. Wisst ihr, habe ich immer noch die Schulterklappen drauf. Und gesagt, ich habe die angestellt, die guten Ideen haben. Das ist noch der Vorteil. Aber ich merke selbst oft, wie mich das ankratzt, Leute. Ich merke, wie mich das ankratzt, wenn ich auf so eine Veranstaltung fahre, wie hierher und ganz offen, und dann ist noch ein anderer Redner da und dann denke ich manchmal, oh, wer weiß, hey, vielleicht wird er besser angenommen als du. Und ich merke, wie dieses Herz so krank ist. Und ich merke das in meiner Familie, wenn ich dort sitze und einer meiner Kinder hat eine gute Idee, aber es darf nicht sein, weil es sind ja nur die Kinder. Ja? Deine Eltern können ja auch mal eine gute Idee haben. Das kann ja nicht sein, aber es sind ja nur die Eltern. Nur so nebenbei, ne? Okay, aber das ist unser Herz. In deiner Klasse, in der du bist, an deinem Studienplatz, an der du bist und. Ständig gibt's dieses Ringen darum. Wer ist der Erste? Wo ist vorne? Werde ich genug Anerkennung bekommen? Und das ging darum. Das war ihr Problem. Sie kämpften um ihren Raum. Und es war schon ganz am Anfang das Problem, ihr Lieben. Bei Kain und Abel war, und es geschah nach geraumer Zeit, dass Kain dem Herrn ein Opfer darbrachte von den Früchten des Erdbodens, und auch Abel brachte ein Opfer dar von den Erstlingen seiner Schafe und ihrem Fett. Und der Herr sah Abel und sein Opfer an, aber Kain und sein Opfer sah er nicht an. Da wurde Kain sehr wütend, und sein Angesicht senkte sich. Und der Herr sprach: Warum bist du so wütend und warum senkst du dein Angesicht? Ist es nicht so, wenn du Gutes tust, so darfst du dein Haupt erheben. Wenn du aber nicht Gutes tust, so lauert die Sünde vor der Tür und ihr Verlangen ist auf dich gerichtet. Du aber sollst über sie herrschen. So ist das Herz. Da hat einer was Gutes erlebt. Und schaut, jemand sagte mal in einer Gemeinde, das fand ich ganz klasse. Jemand sagte mal, mit Trauern mit anderen, das geht noch. Das ist noch eine ziemlich einfache Sache. Aber sich mit Freuen mit anderen, die Erfolg haben, ist schon schwieriger. Leute, die immer besser sind als ich, in der Schule. Und wenn es noch in der Familie ist, der kleine verzogene Balk, der ist immer besser als ich. Der hat es immer gleich drauf. Der weiß es immer besser. Komischerweise. Und so Punkt, so, weil er da drin besser ist, denke ich auch, er ist auch gleichzeitig mehr geliebt. Und es war ihr Problem. Sie waren genauso geliebt, genauso wie der Kain und der Abel geliebt waren von Gott. Wisst ihr, da gab es keinen Unterschied. Der Unterschied war das Herz. Sie kämpften in ihrem Raum. Und Josef wurde bewegt und belebt von Gottes Traum. Der Jakob lebte für seinen Traum. Die Brüder kämpften um ihren Raum im Leben. Und Josef wurde bewegt und belebt von Gottes Traum. Im Josef sagen viele, dass er eigentlich so ein Sinnbild ist auf Jesus Christus. Weil das Wesen, das uns hier vorgestellt wird im Leben von Josef, das wird zwar oft eigentlich auch vorn ein bisschen so ein Anspiel, so, dass er ein bisschen so Edebitäde war und so verzogener kleiner Zwerg, der da rumgesprungen ist unter die Schafe, auch nicht wusste, wo rechts und links ist und immer seine Brüder brauchte, die ihm sagten, wo es lang geht, halt mal die Gabel richtig, den Löffel richtig, schon wieder vollgeschmiert, bist du ein Depp. Wenn du uns nicht hättest. Du würdest dich selbst, wie wir es gestern Abend noch gehört haben, in eine Telefonzelle verlaufen. So bist du drauf. Fand ich auch gut im Witz, ne? Also, gar nicht schlecht. Aber so bist du drauf. Du brauchst uns. Und so denken wir dann, wenn wir die Geschichte immer lesen, und leider wird es ja oftmals auch ein bisschen so erzählt, naja, der Josef verzogene Balg, der Jakob, der hat es auch schlecht gemacht in seinem Leben, der wusste auch nicht so richtig als Vater, wie man mit den Söhnen umgeht. Aber hier wird uns eigentlich was deutlich. Und zwar, wenn wir das lesen, er hinterbrachte seinem Vater immer, was die Leute von den Treiben seiner Brüder erzählten. Und dann geht es weiter runter, und wenn wir die ganze Geschichte von Josef lesen, dann wird uns eines deutlich am Leben vom Josef, ihr Lieben. Er hat ein wahrhaftiges Herz gehabt. Und es gibt viele in diesem Zeit heute Abend, du hast ein wahrhaftiges Herz. Du hast ein wahrhaftiges Herz in deiner Schulklasse, du hast ein wahrhaftiges Herz in deiner Familie, auf dem Fußballplatz, auf dem Tennisplatz, was weiß ich, wo auch immer. Aber du hast ein wahrhaftiges Herz. Du hältst es nicht aus, wenn gelogen wird. Du hältst es nicht aus, wenn unterm Tisch abgeschrieben wird. Du hältst es einfach nicht aus. Und so ist eigentlich dieses Wesen vom Josef, der sah, was da alles gemacht wurde und gemungelt wurde und getan wurde. Und das hat er nicht ausgehalten. Und das hat er einfach erzählt. Er war nicht verlogen, sondern vom Geist Gottes erzogen. So könnte man eigentlich das Leben von Josef beschreiben, ihr Lieben. Nicht verlogen, sondern vom Geist Gottes erzogen. Gewaltig. Und er hat einen Sinn für Wahrhaftigkeit gehabt. Und es wird da ganz deutlich in dieser Story. Und von Jesus Christus wird mal gesagt, ihr Lieben, wenn man wissen will, wie Jesus wirklich war, von seinen Charakterzügen her, beschreibt der Johannes ihn ganz wunderbar in Johannes 1, Vers 14 und sagt, und wir sahen seine Herrlichkeit, die Herrlichkeit als des eingeborenen Sohnes vom Vater, voller Gnade und Wahrhaftigkeit. Das Wesen und Leben von Jesus Christus ist Wahrhaftigkeit, ihr Lieben. Wahrheit. Deswegen ist ja Jesus auch das Licht der Welt. Nicht die Dunkelheit der Welt, sondern das Licht der Welt, um Menschen, die ihm nachfolgen, ins Licht zu führen, ins Leben zu führen. Und das ist ein toller Ausdruck, wofür lebe ich, Leute? Heute Abend in dem Fußballspiel kann es gut passieren, dass das Spiel entschieden wird wegen einer Lüge. Weil es einer dieses super-duper bezahlten Profis nicht fertiggebracht hat, zu sagen, nein, der Ball, der war tatsächlich im Aus gewesen. Das kann gut sein. Es ist immer nur die Frage, Leute, die Perspektive, auf welche Seite ich stehe. Mir kam das, als in Deutschland dieser große Skandal war und der Robert Koch war damals, da gab es Duisburg, denen ging es damals noch gut, die waren in der Bundesliga, also es war vor 150 Jahren so ungefähr. Und der Robert Koch, der war in den Bundesliga-Skandal angeblich mit verwickelt damals. Und er hat sich aufgeregt und gesagt, nee, also ich kenne auch Leute, sogar so Typen, die sind so ganz krumme und so, ich habe nichts Schlimmes gemacht. Und damals war ein Spiel, das war gegen den 1. FC Nürnberg, da ging es um einen Abstieg. Und denkt dran, Leute, da geht es um Millionen im Fußball. Ob das den Ribéry und den Robben interessiert, ob du da mitschreist, das interessiert die überhaupt nicht. Was die interessiert ist, dass sie noch mehr Geld einfahren, noch mehr Kohle haben und noch mehr und besser einkaufen gehen in Mailand und in der Maximilianstraße in München. Das ist das Einzige, was sie interessiert. Aber wir brauchen euch. Heute Abend drückt ganz Deutschland. Heute Abend sind ganz Deutschland Bayern. Kann das sein, dass nicht alle Deutschen Bayern sind? Kann sein, ne? Aber was da war in dem Spiel? Okay. Es geht wieder aufwärts. Also, was in dem Spiel damals war, es war ein reguläres Tor, ist erzielt worden, und zwar gegen den MSV Duisburg. Und der Ball war hinter der Linie gewesen, es war, hat jeder gesehen. Und der Robert Koch sagte damals, so ungefähr, also ich bin nicht da, um so ein Saubermann zu sein. Der hätte es nur zugeben müssen, wisst ihr, so sind die Menschen. Plötzlich wird so ein Spiel entschieden, das Spiel des Lebens wird so entschieden. Durch den, der der Lügner ist, das Satan ihr Leben. Der führt die Menschen in das Licht und macht kaputt. Und das Wesen von Jesus ist so das Wesen vom Josef. Wofür lebe ich? Für Wahrhaftigkeit. Und das ist, was unsere Welt braucht heute, Leute. Unsere Welt braucht eine neue Generation, die heranwächst mit einem wahrhaftigen Herzen. Aber es wird nur wahrhaftig, dieses Herz, wenn dieses Herz dem lebendigen Gott gehört. Und es gehört nur diesem lebendigen Gott, ihr Lieben, wenn das Wahrheit wird, was wir da singen, eben, dass er für uns gekommen ist, um zu sterben für uns, sein Leben zu geben, damit wir leben können, damit wir befreit werden von diesen kranken, selbstbezogenen, egoistischen Herzen, das so viel kaputt macht. Das so viel zerstört. Schau doch mal, das kannst du gar nicht mehr lesen. Heute wieder in der Zeitung las ich, dass eine Bahnschaffnerin zusammengeschlagen wurde und sexuell belästigt wurde im Zug von 4 jungen Männern. Nur weil sie fragte, habt ihr einen Fahrschein dabei? Die dumme Dussi, ey. Jetzt fragt die uns, haben wir einen Fahrschein dabei haben? Wie gibt's denn sowas? Ich habe noch nie einen Fahrschein gehabt. Und ich werde mir auch heute keinen Fahrschein kaufen. Und du willst mir sagen, dass ich hier aussteigen muss? Nee. Da steigt nur einer von uns aus. Das bist du. So läuft es mittlerweile. Leute, das muss uns doch das Herz zerbrechen. Wisst ihr, da müssen wir doch eigentlich drüber weinen, was da geschieht. Dass Leute in unseren Schulklassen sitzen und weinen und Angst haben und fertig sind, kaputt sind, weil sie sich nicht mehr reintrauen in die Klasse. Darüber müssen wir weinen. Es müsste uns wehtun. Aber das tut's nur, wenn wir ein Herz haben, das vom Geist Gottes bewegt ist, Leute. Ein Herz wie der Josef. Wofür lebe ich? Lebe ich dafür, dass mein Traum heute Abend in Erfüllung geht? Was du auch immer träumst, wer auch immer heute Abend Champions League Sieger wird. Lebe ich dafür? Ist das mein Ding? Ist das alles nicht schlecht, wisst ihr? Aber mittlerweile haben in der westlichen Welt, und das habe ich vorhin gesagt, ich bin oft in Indien und in Serbien, mittlerweile haben in der westlichen Welt Dinge, Nebensächlichkeiten, die Hauptsache ersetzt. Christus. Und deswegen sind wir so friedlos. Deswegen sind so viel verkrampfte und traurige Gesichter. Deswegen ist so viel Hoffnungslosigkeit. So viel Zukunftslosigkeit. Und das Wesen vom Josef war ein Wesen geprägt vom lebendigen Gott. Josef wurde bewegt und belebt von Gottes Traum. Er war nicht verlogen, sondern er war vom Geist Gottes erzogen. Und das sind Menschen, die diese Gesellschaft wirklich braucht, ihr Lieben. Menschen, die vom Geist Gottes erzogen werden. Menschen, die vom Geist Gottes in das Bild von Jesus Christus verändert werden. Und die Wahrhaftigkeit und die Gnade und die Barmherzigkeit von Jesus in diese Welt hineintragen. Auf deinem Fußballplatz, in deine Schulklasse, an deinen Studienplatz, an deinen Arbeitsplatz, wo du auch immer bist. Das Wesen von Jesus Christus in diese Welt hineintragen. Weil nur an Gottes Wesen, Leute, letztendlich an Jesu Wesen wird die Seele genesen. Und Herzen werden verändert, Herzen werden fähig zu lieben. Herzen werden fähig, die Wahrheit zu sagen. In ganz kniffligen Situationen. Und der Vorteil ist, was der Vorteil beim Josef war gegenüber seinen Brüdern war, er konnte allen Menschen offen in die Augen schauen. Die Brüder mussten verstohlen nach unten schauen, denen ihr Herz war zusammengekrampft vor Zorn. vor Bitterkeit und vor, wir kommen immer zuletzt und immer die anderen vorne dran. Der Josef konnte ganz offen schauen. Und das glaube ich, konnte einen ganz offenen Blick haben. Der konnte es auch so richtig, man könnte sagen, Mann, hey, warum erzählst du überhaupt so eine Story? Der konnte die ganz offen erzählen. Ich glaube nicht, dass er die erzähle, weil ich will euch jetzt mal was zeigen, was ihr eigentlich für dämliche Lollis seid. Das glaube ich gar nicht. Jetzt, der hat einen Traum gehabt und sagt, boah, den Traum erzähle ich. Warum konnte das? Und ich glaube das, weil er ein reines Herz hatte. Und der Herr Jesus sagt in Matthäus-Evangelium, lieben, selig die, die ein reines Herz haben. Sie werden Gott schauen. Das ist gewaltig. Und es war das Wesen von Josef. Dem lohnt sich's nachzustreben, wisst ihr? Dem lohnt sich's zu sagen, lebendige Gott, wenn es möglich ist, dass man ein offenes, wahrhaftiges, liebendes, den anderen annehmendes und den anderen leben lassendes Wesen bekommt, dann wirkt es in mir durch Jesus Christus. Ein Wesen, das sich nicht mit Halbwahrheiten begnügt und sich dann aufregt, dass die Halbwahrheiten in den Medien immer wieder drankommen, sondern ein Wesen, das sich nur mit der Wahrheit zufrieden gibt. Wahrheit, die in Liebe gelebt wird in dieser Welt. Weil das das Wesen von Jesus ist. Und der Herr Jesus ist der Einzige, der das perfekt zusammenbringt, ihr Lieben. Gnade, also dieses Geschenk Gottes uns zu geben, der Liebe Gottes und Wahrheit. Er kann das. Er kann Menschen anschauen und ihnen sagen, du lebst verkehrt und der Mensch fühlt sich nicht vernichtet. Und das will ich, dass mein Herz mehr und mehr so verändert wird. Dass das zum Ausdruck kommt in meinem Leben. In diese Welt hinein. Der Josef war ein Träger der Träume Gottes. Und hätte er nicht so gelebt, wie er lebte, und hätte er nicht erzählt, was er erzählte seinen Brüdern, so hätten sie ihn nie gehasst, sie hätten ihn nie geschlagen und letztendlich hätten sie ihn nie sterben lassen. Weil das haben sie nämlich gedacht, als sie ihn dann später verkauft haben, aber das kommt ja dann noch. Eigentlich war er tot für sie. Aber durch diese Tragik wurde der Josef zum Retter von dem ganzen Volk später. Sprechen wir auch noch drüber. Und warum? Weil er getrieben war und gelebt von Gottes Traum. Und das zum Abschluss. Der Apostel Paulus sagt in Römerbrief, Kapitel 8, Vers 14. Denn alle, die durch den Geist Gottes geleitet werden, die sind Söhne Gottes. Wie ist das Geist Gottes? Wie war dieses Wesen? Und er beschreibt es und sagt, so ist es. Die Frucht des Geistes, aber dieses Geistes Gottes ist Liebe, Freude, Friede, Langmut, Freundlichkeit, Güte, Treue, Sanftmut, Selbstbeherrschung. Das ist der Geist Gottes. Und das sind Attribute, die werden aufgezählt, nach denen sich jeder hier heute Abend sehnt, ihr Lieben. Nach Liebe, nach Freude, nach wirkliches Selbstbeherrschung, dass wir nicht von uns selbst aufgefressen werden, wie die Brüder letztendlich von ihrem egoistischen Herz aufgefressen wurden und gedacht haben, den wollen wir loshaben. Eigentlich, glaube ich, waren viele Brüder dabei, die hätten sich so ein Herz gewünscht wie der Josef. Ich beneide manchmal, wenn ich so junge

0: Leider war es nicht so. Und leider kämpfe ich oft noch mit diesem Schmutz, mit diesem Gottlosen, was da oft so drin war und was ich angehäuft habe. Und ich wünsche es euch, dass ihr nicht damit kämpfen müsst, sondern sagen könnt, nee, das, was ich will, ist, dass dieses Herz den lebendigen Gott gehört und dass es gefüllt wird mit Gottes Träumen. Und dann, wenn es mit Gottes Träumen gefüllt ist, mit dem Wesen von Jesus Christus, dann ist es da, um Gott anzubeten. Das braucht diese Welt, Leute. Junge Menschen, die ein Josefs Herz haben, durch die Begegnung mit Jesus Christus, den auferstandenen Sohn Gottes, der lebt und regiert, wiederkommen wird in Macht und Herrlichkeit. Und der dich hört, der dich trägt, der dein gute Hirte sein will, dein Brot des Lebens, die Quelle des Lebens. Möge Gott euch segnen.
1: Sie hörten Heinz Spindler in einem Vortrag mit Schnitt mit dem Titel Gott ist da, wofür lebe ich?

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1: Ich bin Marvin Standke. Bundesverkehrsminister Schnieder dämpft Hoffnungen auf eine Verlängerung des Tankrabatts. Die Steuersenkung endet voraussichtlich am 1. Juli. Schnieder sagte dem Handelsblatt, der Staat stoße an finanzielle Grenzen. Der Tankrabatt kostet den Staat rund 1,6 Milliarden Euro. Die Bundesregierung prüft jetzt Entlastungen für den Güterkraftverkehr. Ein Ministeriumssprecher bestätigte entsprechende Überlegungen. Die Entlastung soll vor allem Transportunternehmen helfen. Sinkende Transportkosten könnten auch Verbraucherpreise senken. Die EU-Staaten wollen vorerst keinen Unterhändler für Ukraine-Friedensgespräche ernennen. Das wurde beim Treffen der EU-Außenminister in Limassol deutlich. EU-Außenbeauftragte Kallas warnte vor einer möglichen Falle Moskaus. Sie sagte, Inhalte seien wichtiger als einzelne Personen. Italiens Außenminister widersprach Vorschlägen aus Moskau deutlich. Europa entscheide selbst über mögliche Vermittler. Russlands Präsident Putin hatte Gerhard Schröder als Vermittler vorgeschlagen. Auch Angela Merkel, Alexander Stubb und Mario Draghi wurden genannt. Weitere Themen des Treffens sind der Iran-Krieg und die Straße von Hormus. Schweden will der Ukraine bis zu 150 moderne Kampfjets liefern. Ministerpräsident Kristersson kündigte die Lieferung bei einem Treffen mit Zelensky in Uppsala an. Die ersten 20 Flugzeuge vom Hersteller Saab sollen ab 2030 kommen. Die Jets gelten als besonders beweglich und flexibel einsetzbar. Sie können auch auf Autobahnen starten und landen. Zelensky bezeichnete die Flugzeuge als wichtig für die ukrainische Luftverteidigung. Sie sollen vor allem russische Raketen und Drohnenangriffe abwehren. Die EU-Kommission verhängt 200 Millionen Euro Strafe gegen den Online-Händler Temu. Die Behörde wirft Temu mangelhaften Verbraucherschutz auf der Plattform vor. Temu habe Risiken für Kunden nicht ausreichend geprüft. Die EU-Kommission beruft sich auf Ermittlungen, Testkäufe und Verbraucherschützer. Viele Elektrokleingeräte bestanden grundlegende Sicherheitstests nicht. Auch Babyspielzeug überschritt oft erlaubte Grenzwerte für Chemikalien. Nach Angaben der EU hat Temu inzwischen 130 Millionen Kunden in Europa. Diese stoßen laut Kommission häufig auf illegale Produkte. Viele Menschen in Deutschland erkennen Fake News im Internet nur schwer. Das zeigt eine Umfrage des Digitalverbands Bitkom. Etwa 2 von 3 Befragten können echte von falschen Informationen im Netz kaum unterscheiden. Bitkom warnt deshalb vor Folgen für die Demokratie. Desinformation verunsichere viele Menschen und schade dem öffentlichen Diskurs.
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1: Das sind die aktuellen Temperaturen in Deutschland. 26 Grad in Köln, Bonn, Hamburg 20 Grad, Bremen 21, Berlin 22, genau wie in Dresden 22 Grad, Frankfurt am Main 23, Stuttgart 26 Grad, München 23, Erfurt 20 Grad und in Münster 21 Grad. Heute in ganz Deutschland verbreitet heiter und trocken, an den Alpen und im Schwarzwald im Tagesverlauf Quellwolken, im Bereich des Südschwarzwaldes einzelne Wärmegewitter, nicht ganz ausgeschlossen. Die Tageshöchstwerte im Norden bei 23 Grad, an der Küste 15, im Rest von Deutschland teilweise wieder bis zu maximal 28 Grad.
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2: 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Hallo und herzlich willkommen. Hören Sie nun ein wenig Musik und dann einen Vortrag von Alois Wagner, eine Auslegungspredigt über den Titusbrief, Kapitel 2, die Verse 6 bis 15. Es geht um ein Leben für den Rettergott. Anweisungen für jüngere Frauen, Männer und Knechte. Mehr dazu gleich. Bleiben Sie dran.

0: 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Hallo und herzlich willkommen. Hören Sie nun Alois Wagner in einem Vortragsmitschnitt einer Auslegungspredigt über den Titusbrief, über Titus Kapitel 2, Vers 6 bis 15.
1: Dann schlagen wir den Titusbrief auf, im zweiten Kapitel. Ab Vers 6. Die Jünglinge desgleichen ermahne, besonnen zu sein, indem du in allem dich selbst als ein Vorbild guter Werke darstellst. In der Lehre, Unverderbtheit, würdigen Ernst, gesunde, nicht zu verurteilende Rede, auf dass der von der Gegenpartei sich schäme, indem er nichts Schlechtes über uns zu sagen hat. Die Knechte ermahne, ihren eigenen Herren unterwürfig zu sein, in allem sich wohlgefällig zu machen, nicht widersprechend, nichts unterschlagend, sondern alle gute Treue erweisen, auf dass sie die Lehre, die unseres heilen Gottes ist, zieren, in allem. Denn die Gnade Gottes ist erschienen, heilbringend für alle Menschen und unterweist uns, auf dass wir die Gottlosigkeit und die weltlichen Lüste verleugnen, besonnen und gerecht und gottselig leben in dem jetzigen Zeitlauf, indem wir erwarten die glückselige Hoffnung und Erscheinung der Herrlichkeit unseres großen Gottes und Heilandes Jesus Christus, der sich selbst für uns gegeben hat, auf dass er uns loskaufte von aller Gesetzlosigkeit und reinigte sich selbst ein Eigentumsvolk, eifrig in guten Werken. Dieses rede und ermahne und überführe mit aller Machtvollkommenheit. Lass dich niemand verachten. Ihr habt wahrscheinlich auch bemerkt und gesehen, dass bei all den Gruppen, die ja genannt werden, die älteren Männer, die älteren Frauen, die jüngeren Männer und die jüngeren Frauen und dann die Knechte, dass eine Gruppe nicht so spezifisch erwähnt wird, die eine große Gruppe bedeutet, nämlich die der weiblichen Singles, die selbstständig sind. Denn bei den jungen Männer sind offensichtlich nicht unbedingt Ehemänner, sondern angesprochen, sondern Jünglinge im Allgemeinen, während bei den jüngeren Frauen ihre Männer zu lieben, ihre Kinder zu lieben, mit häuslichen Arbeiten beschäftigt, den eigenen Männern unterwürfig zu sein, sind in besonderer Weise jüngere Frauen als Ehefrauen angesprochen. Erstmal kann man sagen, dass natürlich diese Eigenschaften nicht spezifisch sind, dass nur für die alten Männer nur für diese vier Eigenschaften sie wichtig wären, andere nicht. Paulus nimmt ja bestimmte Eigenschaften, die besonders wichtig sind, was den Stand betrifft und was das Alter betrifft. Und die heute von uns, die immer größer werden, die Anzahl auch von Singles, männlich, aber besonders auch weiblich, die angesichts der gesellschaftlichen Umstände eine selbstständige Einpersonenhaushalt führen, die gab es damals eigentlich so gut wie nicht. Und deswegen werden die nicht so ausdrücklich erwähnt, aber dennoch, Paulus sagt auch an anderer Stelle, ich will nun, dass die jungen Frauen oder dass jüngere Witwen, dass sie heiraten, und dann sagt er auch in 1. Timotheus 5, Haushaltung führen, Kinder auferziehen und so weiter, die heiligen Füße waschen. Ich will jetzt nicht so ausführlich darauf eingehen, aber auch diese Eigenschaften, junge Frauen sind auch jung, da gibt es sicher manches, was bei den Jünglingen für sie als Ermahnung zu akzeptieren ist und sicherlich auch dementsprechend, was zu jungen Frauen gesagt wird. Ich habe hier hinten auch, habt ihr vielleicht gesehen, ein Blatt, das eine Übersicht hat, das nennt sich der Dienst der Frauen im Neuen Testament. Das ist überhaupt keine Auslegung, nur eine Sammlung von Bibelstellen, die einigermaßen gruppiert sind. Und was allgemein die meisten Stellen, die mir so geläufig oder bekannt sind, im Neuen Testament zusammengeschrieben haben, sie ein bisschen geordnet habe. Das ist kein Bibelstudium in sich selber, aber hilft vielleicht als ein Überblick, wenn wir bestimmte Themen nachdenken, um auf einen Blick zu haben, was sagt denn die Bibel. Und wir werden auch sehen, dass, oder ich wisst es wahrscheinlich ohnehin, dass die Bibel sehr viel Positives zu sagen hat, gerade auch über Frauen oder Schwestern, die alleinstehend sind und die vielleicht es sich halt zur Aufgabe gemacht haben, alleinstehend zu sein, in Abhängigkeit von der Führung des Herrn und von seiner Gabe. Wenn ihr steht, die Männer zu lieben, die Kinder zu lieben und so weiter, dann dürfen wir, glaube ich, schon sagen, dass es in jedem Menschen oder in jeder Frau irgendwie innen drin ist, der Wunsch von Rachel, gib mir Kinder, sonst sterbe ich, die sie zu Jakob gesagt hat. Aber das heißt nun nicht, dass wir unbedingt eigene Kinder haben müssen. Manche von uns sind eigene leibliche Kinder, die wir zur Welt bringen, als Väter oder als Mütter. Versagt aus bestimmten Gründen, sei es nur, weil wir keine bekommen, sei es nur, weil wir nicht verheiratet sind. Aber deswegen, glaube ich, hat der Herr trotzdem den Wunsch in jede Frau hineingetan und gerade dadurch einen gewaltigen Segen im Laufe der Geschichte in die Welt hineingebracht, wenn wir an die vielen nicht verheirateten Frauen denken, die anstatt 3 oder 4 oder 10 eigene Kinder zu haben, sie als Krankenschwester, als Erzieherinnen, als Kindergärtnerin, als Missionarin von Hunderten oder Tausenden von Waisenkindern in Indien, von Mädchen, die letztendlich zur Tempelprostituiert bestimmt gewesen wären, wenn sie ihn aufgenommen hätten, wenn wir Amy Carmichael denken und andere, die auf diese Weise dem Herrn gedient haben und auch Familien und Kinder erzogen haben, aber wenn es nicht ihre eigenen Kinder waren, aber im Gegensatz dazu sehr viel mehr Kinder Ersatz gewesen sind für Vater und Mutter und ein Bild sowohl für die Vaterschaft als auch, wenn ich es vorsichtig ausdrücken darf, die Mutterschaft Gottes. Gott bezeichnet sie auch ja in vieler Hinsicht als eine Mutter, wenn eine Mutter ihr eigenes Kind vergessen würde. Ich werde nicht vergessen, in meine eigenen Handflächen habe ich eingeschrieben und so weiter. Der Herr bezeichnet sie als eine, vergleicht sie mit einer Henne, die ihre Küken sammelt und so weiter und so fort. Also das ist unabhängig, wie uns erstanden und ist, aus welchen Umständen auch, dass das nicht nur in der Geschichte so ist, sondern Gott, glaube ich, es bewusst gegeben hat, dass er es besonders in Frauen hineingelegt hat, wie wir gestern Abend am Schluss noch gesagt haben, ein Heim zu schaffen, ein Zuhause zu schaffen, das offen ist, wo Kinder und nicht nur nun wörtliche Kinder oder eigene Kinder, sondern auch Menschen, die einfach Schutz brauchen, die bedrängt sind, wo sie aufgenommen werden können. Und das ist ein ganz großer und unendlich wertvoller Dienst, den wir nicht vergessen dürfen, wenn wir einfach nur speziell reden über Familien. Dann dürfen wir nicht meinen, Gott redet nur über nun wörtliche Familien, die wörtlich mit einem wörtlichen Mann verheiratet sind, sondern gerade auch, dass Schwestern und Frauen in vielen Jahrhunderten und von vielen Umständen der Geschichte und der gegenwärtigen Welt auch heute auch noch in dieser Weise tätig sind. Und viele auch, die ganz bewusst auch darauf verzichten, auf eigene Kinder, auf eigenes Eheglück, um eben das Glück der Familie Gottes solchen weitergeben, vermitteln zu können, als Missionarinnen, als Ärztinnen, als Krankenschwestern auf den notleidenden Feldern dieser Welt, in Lazaretten, in Waisenhäusern, indem sie in Ländern der zweiten und dritten Welt Kinder von der Straße holen und sie auferziehen und so in dieser Weise auch das Wesen Gottes ausdrücken, indem wir solchen Menschen ein Familienleben bieten. Und nicht nur die Mutter ersetzen, sondern auch den Vater und alles, was zu einer Familie dazugehört. Wie gesagt, vielleicht habt ihr es schon genommen, schaut euch das Blatt an, das ist vielleicht auch Zukunft, wenn ihr nachdenkt, über wie die Bibel über Frauen redet, eine Hilfe, weil wir dort auch sehen, dass die Bibel oft weit positiver redet, als wir denken. Wenn wir an Frauen denken, dann wird häufig gesagt, ja, die Frau soll nicht das und soll nicht dieses tun und da soll sie unterordnen. Aber es gibt einen ganz, ganz weiten Bereich in Gottes Wort, wo Schwestern aktiv dem Herrn dienen, auch und vielleicht gerade, weil sie nicht verheiratet sind und durch die Umstände oder ganz aktiv bewusst auf das Glück und die Freude eines Ehelebens verzichten. Nun, hier haben wir die Jünglinge des gleichen Ermahne, besonnen zu sein. Wie wir in allem schon gesehen haben, es geht los, du aber rede, was der gesunden Lehre geziemt. Und überall ist das Wort Lehre ein wichtiger Punkt, die bei der ersten Gruppe, du aber rede, was der gesunden Lehre geziemt. Bei der zweiten Gruppe, die Frauen, die Älteren sollen Lehrerinnen des Guten sein, die jungen Frauen sollen zumindest unterwiesen, angeleitet, eigentlich zur Besonnenheit ermahnt werden. Die jungen Männer sollen in der Lehre Unverderbtheit zeigen, das heißt konkret Titus als Vorbild von ihnen. Und schließlich ganz am Ende eine Art Zusammenfassung, dass nicht nur der Knechte, sondern alle die Lehre, die unseres Heiland Gottes ist, ziehen in allem. Also Lehre, ich habe es hier grün eingerahmt, aber diese Lehre soll durch die Werke, durch die praktischen, das praktische Verhalten und vor allem einen gottentsprechenden Charakter, den ich bei diesen, mit diesen blauen Punkten hier angedeutet habe, dargestellt werden, verziert werden, geschmückt werden. Ermahne sie, besonnen zu sein. Darüber haben wir schon des Öfteren gehört. Das ist die häufigste Ermahnung, das häufigste Wort, was Charakter betrifft, das hier erwähnt wird. Gerade in einer Welt, die zur Unbesonnenheit, die uns zu schnellen Entschlüssen reizt, oder geradezu herausfordert. No risk, no fun, kein Risiko, denk nicht so viel darüber nach, handle aus dem Bauch heraus, sei spontan. Und diese ganzen Dinge, die kennen wir nicht nur aus der Welt heraus, sondern auch aus dem, wie wir es ein bisschen von Theo Lehmann beschrieben gehört haben, aus dem modernen, coolen, der Zeit angepassten Christentum. Johannes der 23. hat damals gesagt, der Papst, der das Zweite Vatikanische Konzil eingeleitet hat, die Kirche braucht Aggiornamento, was wörtlich heißt, also Anpassung an den Tag, Anpassung an die Zeit. Und er ist hier gemeint, dass die Kirche einen ganzen Staub und so ablegt. Aber nicht nur die katholische Kirche, die Kirche, die auch die Gemeinde Jesu Christi, hat sich in mancher Hinsicht in ein Aggiornamento hineinbegeben, dass er der Welt ständig hinterherläuft und hinterherhechelt. Und da ist ganz wichtig, besonnen zu sein und sich zurück zu besinnen auf das, was eigentlich ewige und grundsätzlich gültige Werte sind. Und das wir vor allem dann in Vers 11 und folgende Verse beschrieben finden. Indem du in allem dich selbst als ein Vorbild guter Werke darstellst. Bei den Jünglingen ganz besonders wird Titus genannt, weil er selber noch ein jüngerer Mann gewesen ist. Aber wenn er viel, wie uns beschrieben wird, offensichtlich mit viel Energie ausgestattet war. Was ich hier in dieser Klammer angeschrieben habe, kann uns eine Art Einleitung für das Ganze geben. Vers 1, du aber rede, was der gesunden Lehre geziemt, nämlich mit dem Ziel ist, das Ziel ist, dass die Lehre, die unseres Heiland Gottes ist, verziert wird in allem. Das ist unten der Vers 8 am Ende. Also er soll reden, was der Lehre geziemt, dass die Lehre im praktischen Leben deutlich gemacht wird. So wird es positiv ausgedrückt, negativ, dass das Wort Gottes nicht verlästert wird. Ist ein ähnlicher Ausdruck wie die Lehre Gottes zu zieren. Hier ist, dass Gottes Wort nicht in den Werken verleugnet werden soll, wie es die Irrlehrer tun, von Kapitel 1, Vers 16. Und positiv, dass die Lehre verziert wird. Und das soll wie erreicht werden, indem Vers 1 geredet wird, was der gesunden Lehre geziemt, und indem Vers 7 man sich selbst als ein Vorbild guter Werke darstellt. Sicher, hier wird konkret zu Titus genannt, einer, der verantwortliche Gemeinde getragen hat, aber er soll seine Predigt Gottes Wort lehren, aber er selber soll auch mit seinem Leben sich als Vorbild hinstellen, damit das Ziel ist, damit alle zusammen Gottes Wort, negativ gesagt, nicht verlästern, damit alle zusammen, positiv gesagt, Gottes Wort verzieren. Das ist nicht nur die Anweisung des Titus für Kreta, das ist ein Programm für die Christen zu allen Seiten. Nun konkret, was die jungen Männer betrifft, in der Lehre Unverderbtheit, würdigen Ernst, gesunde, nicht zu verurteilende Rede. Unverderbtheit, das können wir vielleicht so verstehen, dass die Lehre nicht nur von falschen und verkehrten Aussagen irgendwie erzogen ist. Das war bei Titus sicherlich weniger das Problem. Aber vor allem ist Unverderbtheit, was eher eine schwierige Sache ist, darauf zu achten, dass da nicht irgendwelche falschen Motive hineinkommen, dass man nicht lehrt, um dem anderen eins auszuwischen, dass man nicht deswegen lehrt, um sich selber irgendwie als ein besserer Mensch darzustellen oder als jemand, der vielleicht geistlicher ist, nur weil er bestimmte Dinge etwas geschickter formulieren kann als andere. Etwas beschreiben zu können, ist noch lange nicht die Sache auch zu haben oder gar die Sache in sich selber, in seinem Herzen ergriffen und begriffen zu haben. Also Unverderbtheit, dass hier nicht zwar das Richtige theoretisch gesagt wird, aber dass hier ein Motive hineinkommen, die letztendlich, auch wenn die Geschwister sie nicht unmittelbar und direkt wahrnehmen, die doch dazu führen, dass Gottes Wahrheit nicht Wurzel schlagen kann in den Herzen der Zuhörer. Würdigen Ernst, das war schon bei den alten Männern angesprochen, aber bei den jungen Männern ganz besonders. Und es ist uns allen ein Begriff, wir müssen hier diesen schwierigen Gratwanderung gehen, dass wir nicht einerseits sauertöpfisch und griesgrämig daherkommen, wie oft im Christentum würdig ernst damit verwechselt worden ist, dass man Kleider noch in einer bestimmten Farbe trägt, nämlich dunkelgrau bis schwarz, dass also jede Art von Lachen verboten ist. Ja, ich habe wirklich schon schriftlich gelesen, Jesus hätte nie gelacht in seinem Leben und er wäre nur ein Mensch gewesen, so wird es beschrieben, der immer noch ganz traurig gewesen wäre. Angst ist der Not dieser Welt. Ja, klar, weil es Not dieser Welt da. Aber manchmal könnte es schon gehen, selbst was wir in diesen Tagen auch gehört haben, dürfen wir überhaupt noch irgendwie lachen? Und umgekehrt, also dass, glaube der Herr trotz alledem, ein fröhlicher Mensch war, obwohl er mehr als alle anderen in Not dieser Welt nicht nur gesehen hat und gewusst hat, sondern verspürt hat. Und auf der anderen Seite nicht dieses leichtfertige, oberflächliche, lauthalse Lachen und sie lustig machen, das letztendlich an der Not dieser Welt völlig vorbeigeht. Da hat in sich eine Gratwanderung zu gehen, humorvoll zu sein, freundlich und liebevoll zum einen und nicht sauertöpfisch und griesgrämig oder gar bitter zu sein, auf der Seite vom Pferd herunterzufallen und auf der anderen Seite nicht über oberflächlich dieses billige Unterhaltungsfröhlichkeit, dieses aufgesetzte Zahnpasta-Lächeln an den Tag zu legen. Das ist nicht einfach, aber das wünscht sich der Apostel gerade von jungen Leuten und ganz besonders von jungen Männern und ganz besonders von solchen wie Titus hier, die als Vorbild im Dienst dastehen sollen. Damit auch gesunde, nicht zu verurteilende Rede in der Jugend, da sind die Leidenschaften oft noch größer. Das ist positiv auf eine Weise, wenn man nicht sofort mit den Kleinen beigibt und inzwischen so ausgeglichen ist, dass man gleichgültig ist gegenüber allem, weil man alles schon gesehen hat und dann blasiert und gleichgültig über Dinge hinweggeht. Aber was ich hier möchte, ist ein Reden, das ermahnt, ohne andere Leute zu unterdrücken, ohne Witze zu machen auf Kosten von Schwächeren. Denn das Ziel ist ja, dass selbst die Gegenpartei, der Widersacher, wie es hier steht, gewonnen werden soll. Auf dass der von der Gegenpartei sich schäme, indem er nichts Schlechtes über uns zu sagen hat. Nochmal, wenn ich darauf hinweisen darf, auf das, was Mark vorgelesen an dieser Rede von Theo Lehmann in der ersten Stunde heute Morgen. Ich bin da selber auch getroffen worden, weil, das heißt, wenn wir das nicht so oder nicht sicher nicht so praktizieren, aber manchmal denken wir auch, ja, in unserer Gemeinde würde es sicher ein bisschen, wie schön, wenn mehr Leben da wäre, wenn ein bisschen mehr irgendwie Unterhaltung haben, wenn ein bisschen mehr Pep da wäre, wenn es ein bisschen cooler in Anführungszeichen zugehen würde. Und letztendlich ist es, glaube ich, das, was, wovor uns Titus auch warnt. Es ist schön, lebensnah und flott und humorvoll zu sein, aber die Gefahr ist sehr leicht, dass man dann in das hineingerät, was er hier verurteilt, als zu verurteilende und ungesunde Rede. Die Knechte ermahne ihren eigenen Herren unterwürfig zu sein. Knechte steht ja wörtlich eigene Sklaven. Sklaven, das sind Menschen, die völlig einem anderen gehören. Es war zwar nicht so damals, dass alle Sklaven rund um die Uhr für den Herrn einsatzbereit sein mussten. Manche waren auch im Haus und haben eine gewisse persönliche Freiheit auch gehabt. Knechte kann man aber auf alles anwenden, auf Menschen, die in abhängigen Arbeitsverhältnissen stehen. Also auch Angestellte oder Arbeiter. Solche, die einem anderen Herren, einem Arbeitgeber verpflichtet sind, ob er sie dafür bezahlt oder ob einen Preis für sie bezahlt hat, wie bei den Sklaven, die zumindest auch für Kost und Logis sozusagen gearbeitet haben. Und er sagt, in allem unterwürfig zu sein, das heißt, nicht sofort alles in Frage zu stellen. Unterwürfig, das Wort, was hier öfters vorkommt, heißt einfach, sich einzuordnen. Das Wort Hypotasso oder Hypotaktus, unter einer Ordnung sich einzuordnen. Die Leute, die zügellos sind, die waren nicht untergeordnet. Das Gebot, das der Jesus gegeben hat, dem Titus in Kapitel 1, Befehl heißt, die auf, Ordnung oder die Ordnung, die anderen auferlegt werden soll. Und was wir am Ende gelesen haben, das 15, erführe mit aller Machtvollkommenheit, ist das Gleiche wieder. Aufordnung. Also ihr kennt vielleicht das Wort Taxis oder Takt, das dabei herkommt. Es bedeutet zunächst eine Reihe, meistens eine Schlachtreihe beim Militär oder eine Flotte, eine Reihe von Schiffen. Das lateinische Wort wäre dann Klassis, wo unser Wort Klasse herkommt. Also eine bestimmte Reihe von Dingen, die in einer Ordnung aufgereiht sind. Und dann ermahnt er zum Beispiel im Thessalonierbrief im 2., dass man nicht ataktos wandeln soll, das heißt außerhalb dieser Reihe heraus. Den Kindern wird gesagt, sie sollen nicht zügellos sein, die Kinder zumindest von solchen, die Älteste oder Leiter sind, das heißt, sie sollen nicht aus der Unterordnung unter diese Reihe, dieses Ideal, was Gott uns vorstellt, sein. Und hier auch, die Knechte sollen sich der Ordnung, die Gott geschenkt hat, unterwerfen, sich da hineinbegeben. Und dadurch machen sie sich auch in allem wohlgefällig. Das heißt nicht, so wie es Epheser sagt, nicht mit Augendienerei als Menschengefällige, sondern indem sie ihre Aufgabe gern und freudig wahrnehmen, auch wenn es für sie oft schwerfällt. Wir müssen bedenken, dass Sklaven zum großen Teil von ihren Familien getrennt waren, ihren Eltern, ihren Kindern und allein ihr Leben führen mussten in einer fremden Kultur, einer fremden Sprache. Da sollen sie gerade dadurch die Lehre, nämlich dass sie einen Herrn im Himmel haben, dass Gott Glück und Freude im Leben genug gibt, angesichts menschlich gesehen äußerst unglücklicher Umstände. Diese Lehre sollten sie verzieren. Nichts unterschlagen, sondern alle gute Treue erweisen. Auch hier schreibt William MacDonald, und wie es wahrscheinlich öfters gehört hat, christliche Sklaven haben auf den Sklavenmärkten damals schon die größten Preise eingebracht, weil man wusste, man kann sie im Allgemeinen auf sie verlassen. Wir haben auch von Mark gehört, selbst in neuerer Zeit werden Christen gern für Finanzen eingesetzt, weil man im Allgemeinen, leider auch nicht immer, aber im Allgemeinen sich darauf verlassen kann, dass sie nicht so sehr Interesse an diesseitigen deren Finanzen haben, weil sie eben Interesse an jenseitigem haben. Und das nebenbei ist ein deutlicher Beweis, dass die Lehre des Heiland Gottes wahr ist. Ich kann leicht vom Himmel reden, aber ob ich wirklich mich am Himmel interessiere, ist deutlich, wie sehr wenig ich mich für den irdischen Mammon interessiere. Wenn ich dort interessiert bin, dann kann ich relativ gleichgültig mit Geld und mit Finanzen oder mit anderen irdischen Besitztümern umgehe. Aber wenn ich oben keine so feste Heimat habe, keinen so sicheren Platz im Himmel habe oder ich den subjektiv nicht so als garantiert ansehe, dann werde ich umso mehr hier auf der Erde meine Hände ausstrecken. Wie kann ich etwas von einem großen Kuchen für mich selber abzwacken? Alle gute Treue erweisen, dass sie die Lehre, die unseres Heiland Gottes ist, ziehen in allem. Warum letztendlich, egal ob wir nun Knecht oder Sklaven sind, selbst egal ob wir selbstständig sind, warum arbeiten wir eigentlich? Warum hat uns Gott in dieser Welt gelassen? Nun, Arbeit ist erstmal nicht, wie wir oft denken, eine Folge vom Sündenfall. Bereits Gott hat Adam in den Garten Eden gesetzt, in 1. Mose Kapitel 2, vor dem Sündenfall, um den Garten Eden zu bebauen und zu bewahren. Also Arbeit ist nicht etwas, was als Folge der Sünde gekommen ist. Die Not, die dabei ist, im Schweiß des Angesichts sollst du dein Brot essen, dass der Erdboden nicht mehr so aus sich selber heraus seine Frucht trägt, das ist als Folge des Sündenfalles dazugekommen. Aber lesen wir ein ganz wichtiges Kapitel, das manchmal auch missverstanden wird, oder eine Passage aus dem Matthäusevangelium, 6. Kapitel, und das soll uns illustrieren, sowohl das von den jungen Männern und auch von den Arbeitern, von den Sklaven. Wozu uns der Herr hier lässt und warum wir, es sei denn, es ist gerade Schoppenfreizeit oder Urlaub, warum die meisten von uns morgen für morgen an unsere Arbeit gehen müssen, warum der Wecker uns viel zu früh aus dem Bett holt und wir 8 Stunden mit Dingen, wie wir meinen, die gar nicht so wichtig sind, die so wenig mit dem Reich Gottes zu tun haben, verbringen müssen. Matthäus Kapitel 6, Vers 24. Niemand kann zwei Herren dienen. Entweder wird er den einen hassen und den anderen lieben, oder er wird dem einen anhangen und den anderen verachten. Ihr könnt nicht Gott dienen und dem Mammon. Deshalb sage ich euch, seid nicht besorgt für euer Leben, was ihr essen und was ihr trinken sollt, noch für euren Leib, was ihr anziehen sollt. Ist nicht das Leben mehr als die Speise und der Leib mehr als die Kleidung? Seht hin auf die Vögel des Himmels, dass sie nicht säen, nicht ernten, noch in Scheunen sammeln, und euer himmlischer Vater ernährt sie. Seid ihr nicht viel vorzüglicher als sie? Wer aber unter euch vermag mit Sorgen seine Größe eine Elle zuzusetzen? Und warum seid ihr um Kleidung besorgt? Betrachtet die Lilien des Feldes, wie sie wachsen. Sie mühen sich nicht, auch spinnen sie nicht. Ich sage euch aber, dass selbst nicht Salomo in all seiner Herrlichkeit bekleidet war wie eine von diesen. Wenn aber Gott das Gras des Feldes, das heute ist und morgen in den Ofen geworfen wird, also kleidet nicht vielmehr euch Kleingläubige. So seid nun nicht besorgt, indem ihr sagt, was sollen wir essen oder was sollen wir trinken oder was sollen wir anziehen. Denn nach diesem allem trachten die Nationen. Denn euer himmlischer Vater weiß, dass ihr dies alles bedürft. Seid aber besorgt oder trachtet aber zuerst nach der Königsherrschaft Gottes und nach seiner Gerechtigkeit. Und dies alles wird euch hinzugefügt werden. So seid nur nicht besorgt auf den morgigen Tag, denn der morgige Tag wird für sich selbst sorgen. Jeder Tag hat seinem Übel genug. Ein sehr häufig zitierter Vers, trachtet zuerst nach dem Reich Gottes, aber meist habe ich die Sorge und habe die Erfahrung, werde ganz falsch verstanden. Das heißt, Reich Gottes ist wichtig und was ich so täglich in meinem Beruf verbringe, ist leider unwichtig, aber weil es nicht anders geht und weil ich keine Bibelschulausbildung habe, deswegen muss ich eben, was weiß ich, in die Dreherei gehen oder in die Schweißerei oder muss für die Spedition irgendwie Güter hin und her fahren, aber ich würde ja mehr nach dem Reich Gottes trachten. Glückselig diejenigen, die eine Bibelschulausbildung haben und jetzt nach Indonesien gehen können und die trachten nach dem Reich Gottes. Versteht irgendwie dieser Gedanke schon da, gell? Aber was der Herr eigentlich, was er sagt und warum dann die Geschichte mit den Vögeln des Himmels und so weiter und im Gras des Feldes? Er sagt, schaut erstmal, Gott ist gut und Gott sorgt für alle Wesen. Erstmal, selbst bei einem Grashalm, da sorgt Gott dafür, ohne dass er arbeitet, sich abmüht, dass er schön blüht, auch wenn er dann ein paar Tage in den Ofen geworfen wird. Bei den Lilien des Feldes genauso. Gott kleidet sie und schaut die Vögel des Himmels an. Sie bekommen ihr Essen. Und so argumentiert Gott hier, Leute, euer Essen, eure Kleidung bekommt ihr von Gott und ihr bekommt ihr nicht von eurer Arbeit und von der Bank. Wir arbeiten, wir gehen nicht in die Arbeit, damit wir was zu essen haben. Ich weiß, ja, wir gehen an die Arbeit. Nein, die Bibel sagt, wenn es so wäre, dann wäre Gott ja zu den Sperlingen gnädig und liebevoller als zu euch. Das wäre doch gemein. Die Sperlinge müssen nicht arbeiten fürs Essen, die Lilien nicht arbeiten für ihre wunderschöne Kleidung. Und wir, wenn wir so billige H&M-Fetzen bekommen wollen, müssen da 50 Euro oder 100 Euro dafür hinlegen. Gell? Das ist wäre völlig ungerecht. Er sagt, aber die Heiden machen schon so, die Heiden haben keine Ahnung. Die Heiden, denen geht es eigentlich schlechter wie den Vögeln oder den Lilien, den Gräsern. Denn die Heiden müssen arbeiten für ihre Kleidung, so machen sie es. Und warum denn? Weil sie Gott nicht kennen. Also sagt er erstmal, Gott schenkt uns das alles. Und wenn wir ehrlich sind, was wir an der Arbeit bekommen, das Geld ist sowieso völlig ungerecht. Andere Leute, die arbeiten mehr als wir und bekommen ein Zehntel oder ein Hundertstel von dem Lohn bezahlt. Und Gott ernährt sie auch irgendwie. Und Gott gibt ihnen auch Kleidung. Natürlich benutzt Gott auch sein Volk, das ein bisschen mehr Geld hat, um ihnen damit zu helfen. Aber das Ziel der Arbeit ist nicht, dass wir Brot auf dem Butter haben oder dass wir ein Tuch auf dem Leib tragen können oder ein Dach über dem Kopf haben. Das müssen wir wirklich feststellen. Das gibt uns Gott. Und er argumentiert so, wenn er schon den Einwand geschöpfen gibt, den Vögeln, dann gibt es uns Gott umso mehr. Und er sagt, wenn ihr um Nahrung Kleidung arbeiten würdet, dann wärt ihr erstens mal genauso dran wie die Heiden und ihr wollt doch keine Heiden sein, oder? Wie die Nationen. Worum geht ihr also in die Arbeit? Der Unterschied ist zwischen den Vögeln und zwischen uns, dass die Vögel nicht nach das Bild Christi umgestaltet werden müssen. Dass die Vögel nicht nach der Herrschaft, nach der Königsherrschaft Gottes, nach der Gerechtigkeit Gottes trachten werden müssen. Lilien haben nicht gesündigt, deswegen müssen sie nicht gerechtfertigt werden. Und umso weniger sagt Gott, dass Gott mit den Lilien in alle Ewigkeit seine Herrlichkeit deutlich machen wird. Ich glaube schon, dass die Lilie als Lilienheit oder Sperling als Sperlingtum in die Ewigkeit, also, aber der einzelne Sperling, ich glaube, so dürfen wir sagen, hat keine kostbare Seele, ein Leben, das Gott umgestalten wird, wo Gott sie in Ewigkeit verherrlichen möchte. Das heißt, eine Lilie muss nicht Langmut, Freundlichkeit, Gütigkeit lernen. Ein Sperling muss nicht Treue und Enthaltsamkeit und so weiter lernen. Aber wir schon. Und das ist der Grund, warum Gott uns an die Arbeit schickt. Hier wird gesagt, wir sollen in der Arbeit, wenn wir gehen, den Lohn, den wir bekommen, ob es viel oder wenig ist, dankbar annehmen, kommt nämlich von Gott. Und alle, die wir hier sind, wenn wir in anderer Kultur leben würden, für dieselbe Arbeit, die wir machen würden, würden wir nicht mal die Hälfte kriegen, wahrscheinlich, oder vielleicht nicht mal ein Zehntel. Und wir müssen es auch dankbar annehmen, denn wir bekommen von Gott Kleidung und Nahrung. Aber wir gehen dahin, egal ob wir einen tollen Job haben, einen weniger guten, ob wir gemäß unserer Ausbildung oder ob wir unter- oder überqualifiziert sind. Warum gehen wir hin? Damit wir an der Arbeit, in diesem tagtäglichen Leben, in der Schule Gottes sind und wo Gott uns seine Herrschaft, sicher, es kann mit Reich oder Königreich übersetzt werden, aber Königreich, Königsherrschaft, ich glaube, es geht eher darum, nämlich die Eigenschaften, die Charakterzüge Gottes und Christi in der Arbeit, dass sie uns da aufgeprägt werden. Das ist das Ziel, warum wir Tag für Tag an die Arbeit gehen. Gleichgültig, ob wir Sklaven, ob wir Herren sind, ob wir Fabrikeigentümer oder Angestellte sind. Und der eine lernt es auf die eine Weise in seinem hochglanzpolierten Büro oben im fünften Stock und der andere unten, indem er an der Esse steht oder am Hochofen oder vielleicht als Bergarbeiter 1000 Meter unter der Erde irgendwie Steinkohle schürft. So beschreibt Gott unser Leben. Und er macht extra deutlich, es ist nicht, weil Gott uns nicht liebt. Gott liebt uns, wir sind viel mehr wert als die Sperlinge. Und deswegen sagt er, tut nicht so, als wäre der weniger wert. Die Sperlinge müssen nicht arbeiten, die Lilien müssen nicht spinnen, wir aber müssen das schon tun. Ja, wir tun das, aber nicht, weil es uns um vorübergehende Nahrung und Kleidung geht, für die Speise, die vergeht, sondern wir arbeiten schon für Kleidung, aber für die Kleidung der Gerechtigkeit, der gerechten Taten der Heiligen. Zieht nun an als Auserwählte Gottes, sagt Kolosserbrief, heißt es Erbarmen, Güte, Demut, Milde. Und diese Kleidungsstücke, die kann man eben nicht im Supermarkt kaufen, gell? Und diese Kleidungsstücke schenkt uns Gott nicht so automatisch. Er würde es gerne. Aber Güte, Demut und Milde, um die anzuziehen, da muss man tatsächlich an die Arbeit gehen, seinen Haushalt führen, seine Berg von Bügelwäsche abarbeiten und nicht nur einmal, sondern immer wieder. Und dazu schickt uns Gott hin. Seht aber, wenn wir das begreifen, dann sagen wir nicht mehr, hier bin ich zwar, aber leider muss ich diese Tage verbringen, wäre ich doch irgendwie als Missionar in Afrika, dort könnte ich für den Herrn was tun, für das Reich Gottes trachten, und das hat nichts mit dem Reich Gottes zu tun. Das, was du hier hast, hat genauso viel mit dem Reich Gottes zu tun, wie wenn du dort sitzt und die Bibel studierst oder anderen das Evangelium weitersagst. Und nicht, weil es einer sagt oder weil es viele sagen, weil es jemand schreibt, das sollten wir wirklich begreifen. Und dann, ich habe es schon mal gesagt, dann bekommt unsere Arbeit wirklich den Glanz der Ewigkeit. Weil wir wissen, dies ist kein vergeudeter Tag, dies ist keine vergeudete Stunde, auch wenn ich mir sage, der Chef schickt mich dahin und irgendwie so ein, zwei Laufarbeiten, eigentlich habe ich studiert und im Prinzip bin ich nur irgendwie Aktenträger, der Akten von einem Zimmer ins andere schleppt. Gott ist dabei, seine Langmut, seine Freundlichkeit, seine Gütigkeit, seine Treue, seine Selbstbeherrschung, die in Christus Jesus wir vollkommen sehen, in unser Leben einzubauen. Und so, um es nochmal zu sagen, das Wesen Gottes, so wie Gott in alle Ewigkeit ist und sein wird, das möchte er an uns, ihr kennt es an den Bildchen auch, er möchte sich durch uns zeigen, durch uns verherrlichen, und dieses Edelsteine der Eigenschaften Christi und Gottes, die Wörter, ich sag's nochmal, mit allem hoffentlich gebührenden Respekt, die bekommen wir nicht durch oder nicht nur durch Bibellesen und Predigen hören und in Anführungszeichen geistliche Aktivitäten tun. Die werden eben gerade durch die geistliche Aktivität namens Arbeit, Mühe, inklusive Missverständnis, Mobbing, ungerechter Lohn, Überstunden, die unbezahlt sind und so weiter. Durch diese Art von Training werden uns diese Eigenschaften in unserem Leben eingeprägt, um dadurch Gott in alle Ewigkeit zu verherrlichen. Es geht ja wirklich um moralisches Wesen, um Eigenschaften, nicht um theoretische Kenntnis von bestimmten Worten. Und damit uns das irgendwie auch noch deutlicher, damit uns das hilft, beschreibt er nun in den nächsten Versen, Titus 11 bis 15, diese nächsten vier Verse zeigen uns ein schönes Bild unserer Lösung. Und dies ist, wie es William MacDonald schreibt, ein wunderschöner literarischer Edelstein, also Vers 11 bis Vers, vor allem bis Vers 14, wo das ganze Werk der Lösung in allen seinen Facetten noch einmal beschrieben ist. Aber bedenken wir dabei, dass wir die Fassung sehen. Es geht nicht, dass wir, was ich gelb angestrichen habe, sind die Verse aus dem Titusbrief. Es geht nicht darum, dass wir das nur lesen, ach, wie schön ist das, und vielleicht beim Brotbrechen vorlesen, das ist sicher dafür geeignet. Bedenken wir, dieser Edelstein ist in einer Fassung drin, er ist umgeben davon, von dem ganzen tagtäglichen Leben, von Staub und von Schmutz, von Schweiß und von Tränen, von Sorgen, von der Angst davon, ich habe nicht genügend Geld, um meine Miete zu bezahlen, und wie kann ich irgendwie hier, wie komme ich damit klar, wie soll ich irgendwie fortan auftreten, soll ich es dem Herrn hinlegen und sagen, nein, der Herr wird mir vielleicht zu seiner Zeit irgendwie wieder mehr Geld geben. Die Sorgen davon, dass wenn ich ein Auto habe, es vielleicht kaputt ist, den Winter nicht übersteht, die Sorge davon, ich habe keines, eigentlich sollte ich irgendwie eines haben, andererseits komme ich nicht an die Arbeit und verbringe viel zu viel Zeit irgendwie unterwegs und habe dann keine Zeit für die Familie. Diese tagtäglichen Fragen. In diesem Rahmen der Arbeit, dem Rahmen unseres Familienlebens, dort ist dieser Edelstein eingeordnet. Und wenn wir von Edelstein eben reden, dann können wir vielleicht auf den Vers 10 nochmal zurückkommen, dass die Lehre, die uns des Heiligen Gottes ist, zieren in allem. Das Wort zieren, steckt hier, da heißt das Wort kosmeo eigentlich. Und wie hier bei uns die aus dem sprachlichen Schlüssel steht drin, das heißt, in Ordnung bringen, schmücken. Kosmos heißt ja Schmuck, Schönheit, Ordnung, Welt. Also so habe ich es in der Schule jedenfalls gelernt, in der Wortkunde. Zunächst der Schmuck und dann Schönheit im Allgemeinen, dann die Ordnung und schließlich das Weltall, die Welt im Allgemeinen. Aber hier wird dieses Wort verwendet auch von dem Arrangement von Juwelen, so dass ihre volle Schönheit sichtbar gemacht werden kann. Also die Lehre Gottes zieren heißt, dass all die Eigenschaften, wenn ihr so wollt, was ich mit blauen Punkten hier angestrichen habe, nüchtern, würdig, besonnen, gesund, sind gleichsam wie Juwelen. Wir können das als Perlen oder als Brillanten irgendwie uns so vorstellen. Aber Brillanten sind an sich schön für sich genommen, aber die Lehre des Heiland Gottes soll durch diese einzelnen Brillanten oder Perlen verziert werden, sprich in eine schöne Ordnung, wie zu einem Collier, zu einem Halsband irgendwie zusammengesetzt werden. Und das ist das. Gott selber, Gottes Lehre ist unsichtbar. Aber wie wird Gott nun sichtbar? Indem die Männer, die Frauen, die jungen Männer, die älteren Frauen hier eine Serie von Eigenschaften zeigen. Das sind wie einzelne Stücke, aber die sollen nun so geordnet werden, dass dadurch Gottes Wahrheit, Gottes Person, oder um in Matthäus 6 zu sagen, das Herrsein Gottes, die Gerechte Gottes, nun aufleuchten können. Letztendlich ist es das schönste Collier, das schönste Schmuckstück, das in der Bibel beschrieben ist, ist ja diese ewige Stadt, die voller Edelsteine, voller Perlen ist, und dies sind eben die Gerechtigkeiten der Heiligen. An anderer Stelle ist es das Hochzeitsgewand, hier sind es diese Steine und Schmuckstücke, die die Gerechtigkeiten zeigen, die die Heiligen in diesem Leben durch die Mühen und durch die Schwierigkeiten angezogen haben. Und darum brauchen wir einen Blick auf den Himmel. Wir brauchen einen Blick weg von den vordergründigen Problemen, die vor uns liegen. Und so beschreibt uns die Bibel immer wieder, hebt eure Augen auf, schaut in die Ewigkeit hinein, schaut in die vergangene Ewigkeit sozusagen zurück, was hat der Herr getan, schaut in die Zukunft voraus. Ich habe hier vor ein paar Wochen hat der schon erwähnte Paul Kirchhoff, der ehemalige Richter am Bundesverfassungsgericht, einen Vortrag gehalten über die Bedeutung der Religion für die Freiheitsfähigkeit. Und er hat dort gesagt, wer nach Ursprung und Ziel der Welt fragt, wer den Sinn des Lebens zu ergründen sucht, über das Entstehen des Menschenlebens und über seinen Tod nachdenkt, der entflieht der geistigen Enge des Gegenwärtigen, der Beschränkung der Lebenssicht auf nur ökonomische Ziele, politische Absichten oder den Genuss des Augenblicks. Die Frage nach Gott bestimmt den eigenen Standort in einem Kosmos, der den eigenen Bedürfnissen, Denkmöglichkeiten und Hoffnungen die Ausschließlichkeit nimmt. Die Weite zur Transzendenz schützt vor der intellektuellen Bedrängnis allein durch Gegenwärtiges, Eigennütziges, Plan- und Voraussehbares. Er redet hier natürlich als allgemein Gottgläubiger über Menschen, die Atheisten sind, die Gott nicht kennen. Aber ich glaube, das ist, kann auch für uns gesagt werden, die wir natürlich an Gott glauben, die wir aber doch unser Christentum oft so, auch so bedrängt sind auf das Gegenwärtige,

deswegen heraus, wie hier geschrieben steht, aus der Beschränkung der Lebenssicht auf nur ökonomische Ziele, auf nur den Genuss des Augenblicks, sondern hilft uns, fröhlich zu sein, weil ich weiß nicht nur, was morgen ist, ich weiß, was übermorgen und was in 10.000 Jahren kommt. Vielleicht weiß ich nicht, was morgen kommt, aber ich weiß, was in 5 Millionen Jahren sein wird. Und das hilft mir, das Morgen auch mit Mut, dem Morgen mit Mut gegenüberzutreten. Also, hier können wir es lesen, hier, die Gnade Gottes ist erschienen, Rettung bringen oder Heil bringen für alle Menschen. Ein Juwel, das wir in ihrem Setting, in ihrer Fassung eben, in seiner Fassung sehen sollten. Das blickt zurück auf das erste Kommen ist an Jesus, das Kreuz auf Golgotha. Und unterweist uns, sie erzieht uns jetzt in der gegenwärtigen Zeit als eine gute Pädagogin, auf dass wir die Gottlosigkeit und die Weltlünste verleugnend, besonnen und gerecht und gottselig leben im jetzigen Zeitlauf. Gottlos und gottselig sind, ist fast das gleiche Wort, nur das eine heißt a, selber ja die Gottlosigkeit, und Eusebos heißt gottselig. Wörtlich heißt es eine Gottlosigkeit, Nichtanbetung oder Nichtverherrlichen. Also Gottlosigkeit beschreibt die Bibel einfach als Nichtverehrung. Ich habe am Anfang dieses Bild gezeigt, diese Spottdarstellung von dem Kreuz. Alexamenos betet seinen Gott an, da wird das Wort auch Sebein gebraucht, also anbeten. Also Gottlosigkeit, wenn das Ziel des Menschen ist, Gott anzubeten, Gott zu verherrlichen, dann wird eben Gottlosigkeit in der Bibel so beschrieben, dass das allgemeine Wort im Neuen Testament für Gottlosigkeit eben nicht Gott die Ehre geben, nicht Gott anbeten. Also nicht Verehrung eigentlich. Und umgekehrt gottselig heißt es, richtig anbeten, richtig verehren. Wie sollen wir ein Leben führen, das Gott richtig verehrt, Gott richtig anbetet und das eben nicht ein Leben, das die ganze Zeit in religiösen Räumen zugebracht wird, in einer klösterlichen Weise, wo man eben nur die Bibel studiert und dann betet und wieder die Bibel studiert und wieder betet. Nein, ein Leben, das in dem jetzigen Zeitlauf verbracht wird, indem man in seiner Gemeinschaft, in seiner Polis, in seinem Gemeinwesen ein Leben führt und arbeitet, Familie hat oder mit den Menschen umgeht und in dieser Weise zeigt, wie man die Gottlosigkeit, also die Menschen um uns herum prägt und die weltlichen Begierden verleugnet. Verleugnen, das heißt nicht, dass man sagt, die gibt es nicht, sondern eben deutlich macht, ich bin nicht von den weltlichen Begierden voll und ganz in Beschlag genommen. Ich bin nicht davon geprägt. Mein Gott ist nicht Macht und Geld und Sex, diese drei großen Dinge, die Menschen normalerweise prägen. Ich kann eben ein, wie wir es gestern Abend gesagt haben, ein keusches, ein reines Leben führen, nicht weil ich verstümmelt bin und weil ich irgendwas abgehakt habe, sondern gerade, weil ich eine Erfüllung habe, eine Freude habe, die weit über den gegenwärtigen Augenblick hinausgeht. Besonnen und gerecht und gotteswürdig leben im jetzigen Zeitlauf. Das ist eine Zusammenfassung, nicht nur für das Leben, wie Titus es beschreibt, sondern für das praktische Leben hier auf der Erde. Indem wir dann den Blick auf die Zukunft richten, indem wir erwarten die glückselige Hoffnung und erscheinende Herrlichkeit unseres großen Gottes und Retters, Jesus Christus. So also sind die drei Phasen der Rettung beschrieben. Das eine könnten wir sagen, die Gnade ist erschienen, die Befreiung von der Strafe der Sünden. Die Gnade und erweist uns ist die Befreiung von der Macht der Sünde. Wir erwarten die Hoffnung der Herrlichkeit unseres Retters Jesus Christus. Es ist die Befreiung von der Anwesenheit der Sünde. So ähnlich wie es in Hebräer 9 beschrieben wird, in Hebräer 9, Vers 24 steht geschrieben, dass Christus jetzt vor dem Angesicht Gottes für uns erscheint. Als der Hohepriester ist jetzt da in der Gegenwart, um uns zu helfen, dass wir die Gottlosigkeit in der Weltliste verleugnen können. Die Gnade ist ja nur ein Ausdruck für die Person, es ist ein Jesus selber, der erschienen ist, jetzt nicht irgendwie sichtbar hier auf der Erde anwesend ist, aber im Himmel als der Priester für uns erschienen ist und uns beisteht, um dieses die Gottlosigkeit ablehnende, aber in Gottes Furcht
dieses gottlose, ablehnende Leben, das durch Gottseligkeit geprägt ist, zu führen. Hebräer 9, Vers 26 sagt aber, er ist einmal

0: geoffenbart worden zur Abschaffung der Sünde durch sein Opfer. Also das erste Kommen am Kreuz von Golgatha. Und 9 Vers 28 sagt, er wird zum zweiten Mal denen, die ihn erwarten, ohne Bezug zur Sünde erscheinen, zur Seligkeit oder zur Rettung. Auch hier also nur als Beispiel haben wir diese drei Zeiten. Wir können auch daran denken, an den guten Hirten. Wir haben ja gestern diesen schönen Kalender gesehen, haben nach Lieder über den guten Hirten gesprochen. Johannes Kapitel 10, Vers 11 beschreibt den guten Hirten, der sein Leben für die Schafe gibt. So ist der Herr gekommen. Hebräer 13, Vers 20 beschreibt den großen Hirten der Schafe, der aus den Toten auferweckt worden ist und durch den Gott uns nun vollendet in jedem guten Werk, in uns schaffend, was vor ihm wohlgefällig ist. Der große Hirte ist der, der jetzt im Himmel für uns tätig ist. Und der Erzhirte, 1. Petrus 5, Vers 4, er wird kommen, um die Krone des Lebens, die Krone der Herrlichkeit denen zu geben, die treu gedient haben. Konkret zwar ist es im Rahmen von den Ältesten gesprochen, aber es ist eine zukünftige Erscheinung. Und beschrieben wird er so schön im Psalm 22, dort haben wir den großen Hirten, den guten Hirten, der sein Leben für die Schafe gibt. Psalm 23, den großen Hirten, der die Schafe in der gegenwärtigen Zeit führt, das heißt, wenn es durch Schwierigkeiten geht und das Tal des Todesschattens. Und im Psalm 24 haben wir einen Erzhirten, der in Herrlichkeit kommt, wo beschrieben wird, tut auf, ihr Tore, macht das Einziehe, der König der Herrlichkeit. Das sind nicht nur einfach so nette Dinge, die man vielleicht sagen, ach, wie interessant ist das, dass man in der Scofield-Bibel als Anmerkung findet oder so etwas, gell? Sondern das soll uns gerade dann helfen, wenn wir mittendrin sind in Schwierigkeiten und denken, also meine Güte, Sperlinge haben es eigentlich viel besser und Lilien geht es eigentlich viel angenehmer. In diesem Kontext soll man sagen, meine Güte, der Herr ist da jetzt als der große Hirte. Er hat sich schon als der gute Hirte gezeigt, sein Leben hingegeben. Nicht nur ich darf zu ihm kommen, er ist selber da. Er ist in allen meinen Bedrängnissen bedrängt. Er vermag jetzt Mitleid zu haben mit meinen Schwachen, meinen Schwierigkeiten, denen ich stehe. Und ich kann jederzeit zum Thron der Gnade gehen, Barmherzigkeit zu empfangen, zur rechtzeitigen Hilfe. Und ich weiß, eines Tages wird er kommen als der König der Herrlichkeit, als der Erzähler, der die Krone der Herrlichkeit geben wird. Ich erwarte ihn, seine Erscheinung der Herrlichkeit. Das ist das große Thema der Zukunft. Herrlichkeit, aber weil dann die Herrlichkeit sichtbar gemacht wird, wird dann die Eigenschaften Gottes durch den Herrn Jesus, aber auch durch uns einer staunenden, universalen Weltöffentlichkeit präsentiert werden. Und so können wir sagen, ja, früher in der ersten Haus, da stand der Altar, der Rückblick zum Sündenfall, der Vorblick zum Kreuz. Aber wir sind jetzt, so denken wir auch, sitzen zusammen am Tisch, wo wir eigentlich, das habe ich jetzt vergessen, da hinzuschreiben, aber wir verkündigen den Tod des Herrn, wir blicken zurück auf sein erstes Kommen, bis er wiederkommt, blicken voraus auf sein zweites Kommen und blicken auch hinauf zu dem Priester, der jetzt für uns tätig ist. Und der Tisch ist ja nicht nur eine Übung, die wir gelegentlich, je nach Gemeindestruktur, jede Woche haben oder einmal im Monat oder zweimal im Monat. Der Tisch ist, glaube ich, auch ein Bild dafür, für den Tisch Gottes, an dem wir unser ganzes Leben sitzen dürfen. All die Segnungen, so wie Psalm 23 sagt, den Tisch bereitest du vor mir im Angesicht meiner Feinde. Der Herr bereitet nicht nur einen Tisch am Sonntagmorgen oder einen von uns haben öfters oder weniger. Wir alle dürfen Festfeier halten, am Tisch des Herrn sitzen, gerade auch, wenn wir uns nicht so festlich zumute ist und wir in unserer Arbeit Schwierigkeiten und Nöte haben. So also, um nochmal zu Titus zurückzukommen, ist die Güte und Menschenliebe unseres Rettergottes erschienen, Titus 3, Vers 4. Unser Rettergott hat eine Lehre geschenkt, eine Wahrheit gegeben, die wir jetzt in der Gegenwart zieren dürfen, in allem Titus 2, Vers 10. Und wir blicken auf die Zukunft, die Erscheinung der Herrlichkeit unseres Rettergottes, unseres großen Gottes und Heilandes, Jesus Christus. Wir erwarten sie, weil er sich selbst gegeben hat, auf dass er uns loskaufte von aller Gesetzlosigkeit und reinigte sich selbst ein Eigentumsvolk, eifrig in guten Werken. Das wird auch verwechselt. Er hat uns losgekauft, nicht nur von der Strafe der Sünde. hat es losgekauft von der Sklaverei, der Sünde dienen zu müssen. Und ich sage es, frage es manchmal so und frage mich selber, warum heißt Jesus eigentlich Jesus? Warum hat er diesen Namen bekommen? Das ist gar keine so unwichtige Frage. Schlagen wir Matthäus Kapitel 1 auf. Matthäus 1, Vers 21. Und sie wird einen Sohn gebären und es soll seinen Namen Jesus heißen, denn er wird sein Volk erretten von ihren Sünden. Gell? Ja, was heißt denn das eigentlich? Da steht nicht geschrieben, wird sein Volk erretten von ihrer Sündenstrafe. Aber so wird er fast meistens gelesen. Gell? Jesus kommt, um das Volk zu retten davon, dass sie nicht in die Hölle gehen müssen, aber sündigen können zurück weiter, das macht nichts. Das ist doch Gnade, oder? Die Lehre von der Gnade. Aber hier steht geschrieben, also ich will nicht so viel da reinlesen, aber eigentlich, er ist gekommen, um sein Volk zu retten von den Sündern, das heißt, dass sie keine sündigen Taten mehr tun. Nicht im absoluten Sinn, eines Tages werden wir keine sündigen Taten mehr tun, wenn er erscheinen wird zum zweiten Mal ohne Bezug zur Sünde. Aber das Ziel seiner Rettung ist da, uns von der Macht der Sünde zu befreien, dass wir der Sünde nicht mehr dienen. Und das sagt er auch hier im Titusbrief, uns loskaufen von aller Gesetzlosigkeit. Hier steht auch nicht geschrieben, er hat auf sich genommen die Strafe für die Sünden, damit wir nicht die Strafe unserer Gesetzlosigkeit tragen müssen. Das ist wahr natürlich. Und wir hoffen, wir hören nicht auf, Tag für Tag und Stunde für Stunde dafür zu danken, dass er mich, verkommenen und verlorenen Menschen, von der Strafe in der Hölle befreit hat. Aber das ist wunderbar für mich. Aber was für ihn, wovon er was hat und was er möchte, die Gesetzlosigkeit, in der wir gelebt haben, die Gottlosigkeit, Gott nicht die Ehre zu geben, alle Ehre uns selber an den Hut zu stecken und dadurch dem Feind Gottes, dem Satan, uns davon zu befreien, reinigte uns von der Gesetzlosigkeit, kaufte und reinigte sich ein Eigentumsvolk. Klar, wir haben was, ja, besser gesagt, wir haben was nicht, wir verdienen nicht, was wir verdient haben, wie der Walter sagt, ja, wenn ich ein Recht habe, dann habe ich das Recht, in die Hölle zu kommen. Das ist mein einziges Recht. Und wenn ich auf meinem Rechten bestehe, dann könnte Gott vielleicht sagen, ja, willst du ein Recht wirklich haben? Es gibt ein Recht und eine Gerechtigkeit. Wenn du auf Gerechtigkeit bestehst, dann darfst du dir alle Ewigkeit in der Hölle verbringen. Dann geschieht dir wirklich nach deinem Recht, nach dem, was du verdient hast. Alles andere ist die Gnade Gottes. Aber was will Gott? Was sind seine Interessen? Gott will etwas für sich haben. Und hier steht es, ein Eigentumsvolk, das aber rein ist und das heilig ist. Im Alten Testament schon, als das Volk Gottes aus Ägypten herausgekommen ist, dort spricht er über die Erlösung. In Vers 4, ihr habt gesehen, 2. Mose 19, Vers 4, ihr habt gesehen, was ich an den Ägyptern getan habe und wie ihr euch getragen auf Adlers Flügeln. Ich habe das oft schon gesagt, und wir lesen, ich auch schon automatisch, und euch gebracht in ein Land, das von Milch und Honig fließt. Ja klar, Gott ist unser Diener. So sagen wir. Gott hat es auf sich genommen. Warum? Ist schön, dass er es getan hat, uns aus Ägypten zu befreien oder aus der Sklaverei der Sünde. Wie wunderbar. Und uns zu bringen, dort, wo es uns gut geht, wo wir keine Probleme mehr haben, ein Land, das von Milch und Honig fließt. Aber das steht ja nicht geschrieben, gell? Es ist zwar auch wahr. Aber Gott bringt ein Land von hohen Milch und Honig, damit er sie zu sich bringen kann. Und alle Segen, die er uns gibt, ist, damit er uns zu sich bringt. Und ich habe euch zu mir gebracht. Und Gott hat uns losgekauft von der Strafe für die Sünde, damit wir auch von der Macht der Sünde, von unserer Gesetzlosigkeit freikommen. Das ist, was wir von Gott was haben. Da habe ich vordergründig, habe ich nichts davon, wenn ich nicht mehr sündige, aber da hat Gott was davon. Darum sagt er, weiter unten hier, euch zu mir gebracht habt, und er sagt in Vers 5, und nun, wenn ihr fleißig auf meine Stimme hören und meinen Bund halten werdet, so sollt ihr mein Eigentum sein aus allen Völkern, denn die ganze Erde ist mein, und ihr sollt mir ein Königreich von Priestern sein, also mir etwas für mich, bei Gott gibt es keinen Egoismus, versteht das wohl. Aber warum tut das alles Gott? Damit er etwas für sich habe, damit er Freude hat. Und dazu leben wir letztendlich, um Gott zu verherrlichen und ihm ewig Freude zu machen. Und so sagt er hier, ein Eigentumsvolk, eifrig in guten Werken. Das ist, warum wir, wie wir es hier gelesen haben, im zweiten Kapitel,
1: warum wir nüchtern sein sollen, gütig, mitteilsam und so weiter, um Gott eine Freude zu machen, um ein eigenes Volk zu sein. Der Herr ist dabei, der Herr, er hat uns ein für alle Mal gereinigt. Er ist dabei, uns zu reinigen als Gemeinde. Und er wird uns mit seinem Werk letztendlich zu Ende kommen. Und dies, nun wird gesagt, soll Titus mit aller Machtvollkommenheit lehren, mit aller Auflage eigentlich, und sagt, entschuldige dich ja nicht dafür, nimm kein Wort von dem zurück und lass es sagen, das kann man nicht so ganz sehen. Nein, sagt er, predige es mit aller Deutlichkeit, denn das ist nicht nur heilsam und gut für uns, das ist, was endlich Gott Freude macht und was seinem ewigen Willen entspricht. Amen.
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0: 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Hallo und herzlich willkommen. Rüdiger Klaue gibt Ihnen nun einen Überblick über das Buch des Propheten Amos im Alten Testament.
1: Amos. Die Bibel enthält 17 prophetische Bücher, die alle hintereinander aufgeführt werden. Außer diesen sogenannten Schriftpropheten, also denen, die ein Buch geschrieben haben, gab es auch noch andere Propheten, wie zum Beispiel Elia, Nathan oder Gad. Sie werden an anderen Stellen der Bibel erwähnt, aber haben selbst nicht geschrieben. Die Bücher der Propheten sind nicht zeitlich geordnet. Sie sind überhaupt nicht geordnet. Lediglich die drei letzten, Haggai, Sacharja und Malachi, sind wirklich auch die letzten Propheten, die von Gott zum Volk Israel gesandt waren. Denke bitte immer daran, wenn du die Propheten Israels liest. Sie haben zu Recht verschiedenen Zeiten geschrieben und sind nicht in historischer Reihenfolge aufgeführt. Du musst dich also bei jedem Propheten neu informieren, zu welcher Zeit er geschrieben hat. Ich meine dabei nicht zuerst die Jahreszahl. Was mehr interessiert, sind die Umstände, die in seinem Land und in den Nachbarländern herrschten. Du musst also ein wenig die politischen, wirtschaftlichen, religiösen und geschichtlichen Umstände kennen, wenn du einen Propheten verstehen willst. Außerdem solltest du sehr genau aufpassen, zu welchem Volk und Land er spricht. Es gab Propheten, die zu Jerusalem gesandt waren, andere, die sich an das Nordreich richteten, wieder andere predigten zu den Nachbarnationen, zu Ninive oder Edom. Es ist nicht unwesentlich, zu welchem Volk und welcher Nation der Prophet sprach. Israel war das auserwählte Volk Gottes. Von ihm verlangte Gott mehr als von anderen. Dafür wurden die Feinde Israels aber auch besonders bestraft, wenn sie sich an Israel heranwagten. Mit seinem Volk hatte Gott besondere Pläne. Darum gab er ihnen immer wieder Verheißungen für den Wiederaufbau nach dem Gericht und der Strafe. Die Botschaften der Propheten hatten zuerst eine Bedeutung für ihre Zeit und für ihr Volk. Das dürfen wir nie vergessen, wenn wir die Propheten und ihre Reden richtig verstehen wollen. Darüber hinaus ist ihre Botschaft aber auch zeitlos. Sie ist für heute wahr und für alle Zukunft. In unserer Einführung in die Bibel fahren wir jetzt mit dem Propheten Amos fort. Amos war ein einfacher Mann, ein Hirte, wahrscheinlich ein Rinderhirt, also ein Cowboy oder ein Gaucho aus Tekoa. Tekoa war eine kleine Stadt am Rande der Wüste von Juda. An Amos sehen wir, dass Gott ganz verschiedene Typen von Boten berief. Amos war kein Intellektueller, kein Theologe, kein Mann in Leitungsposition. Anders war es zum Beispiel bei Jesaja. Er stammte aus königlichem Geschlecht. Der Prophet Hesekiel war ein Priester. Beide gehörten zur oberen Schicht des Volkes, zu den Einflussreichen, zu den Intellektuellen und Gebildeten. Dass es solche Propheten gab, zeigt uns, dass man nicht dumm sein muss, um an Gott zu glauben. Daniel war ein Diplomat und Staatsmann, aber kindlich gläubig. Seine Weisheit kam von Gott. Auch heute ruft und gebraucht Gott Intellektuelle, Doktoren und Professoren, Wissenschaftler, Unternehmer, Manager und Staatsmänner in seinem Dienst. Der Apostel Paulus war ein Gelehrter, Martin Luther ein sprachgewaltiger Mann, der Zugang zu den Fürstenhöfen seiner Zeit hatte. Er war Gottes Werkzeug, um das enorme Projekt der Bibelübersetzung in Deutschland durchzuführen. Dr. Wyler Smith oder Professor Werner Gitt sind Gelehrte aus unseren Tagen, die aus ihrem kindlichen Glauben an Gott kein Hehl machen. Sie verkündigen mit ganzem Einsatz die biblischen Wahrheiten den Menschen ihrer Umgebung. Aber es ist auch nicht so, dass Gott nur einflussreiche, kulturell hochstehende und gebildete Leute gebrauchen kann. Petrus war ein einfacher Fischer, David ein Schafhirte, als Gott ihn berief. Auch William Carey, der Mann, mit dem die moderne Heidenmission begann, oder der größte Massenevangelist aller Zeiten Billy Graham waren einfache Leute. Nicht von der High Society. Aber Gott konnte und wollte sie gebrauchen, um zu zeigen, dass er auch etwas Großes aus ganz gewöhnlichen Menschen machen kann. Also, Amos war einer der ersten Propheten, er lebte noch vor Jesaja, Jeremia und lange vor Daniel und Hesekiel. Er war ein Kuhhirte, aber scheinbar hat er doch in der Natur, auf der Weide, viel mit Gott gesprochen. Gott hat ihm in der Natur manche Dinge gezeigt, die er in seinem späteren Leben als Prophet gebrauchen konnte. Diesen Amos sandte der Herr eines Tages in das Nordreich, nach Bethel, um dort gegen die Sünden des Volkes zu predigen. Er kam wohl zu einem Volk, das seine Sprache sprach, aber doch nicht richtig sein Volk war. Du erinnerst dich doch, dass Israel geteilt war in ein Nordreich und ein Südreich, so wie Deutschland früher in Ost- und Westdeutschland geteilt war. Was hätten wir gesagt, wenn plötzlich ein Prediger aus dem anderen Teil Deutschlands zu uns gekommen wäre und hier über unsere Sünden gesprochen hätte? Wir hätten ihn nach Hause geschickt und gesagt, kehrt erst vor eure eigenen Tür. Und so ging es Amos auch. Er war nicht gerne gesehen. Als Ausländer wurde er beschimpft und seine Botschaft kam nicht an. Trotzdem war er sich seiner Berufung ganz gewiss. Er ist seinen Gegnern mit Bestimmtheit und Autorität entgegengetreten. Was war nun eigentlich die Botschaft und das Anliegen des Amos? Er kam ins Nordreich, als dieses unter seinem König Jerobeam II. In voller wirtschaftlicher Blüte stand. Die starken Nachbarvölker Syrien und Assyrien waren geschwächt und bildeten keine Gefahr für Israel. So konnte es sich gut entwickeln, es herrschte Wohlstand und Zuversicht im Land. Mit dem Wohlstand und der Sicherheit kam aber auch die Sünde, Ausschweifung und Ungerechtigkeit unter das Volk. Diese Entwicklung zur Unmoral und Korruption mag einmal in dem Reichtum und Wohlstand begründet gewesen sein, zum anderen war sie aber auch eine Folge des Abfalls von Gott. Dieses sieht Amos ganz klar. Darum versucht er, die Menschen zu einer Umkehr zu Gott zu bewegen. Zwei Dinge möchte ich im Zusammenhang mit Amos Botschaft besonders betonen. Erstens den Götzendienst. Als das Nordreich aus Unzufriedenheit über die Politik des Sohnes Salomos von Jerusalem abfiel und seinen eigenen Staat gründete, führte der erste König gewissermaßen als Antrittsgeschenk an sein Volk den Götzendienst ein. Er ließ im Süden und im Norden seines Landes ein goldenes Kalb errichten. Damit wollte er vermeiden, dass seine Untertanen zu den Festen und Gottesdiensten ins Südreich zum Tempel ziehen mussten. Der Götzendienst, den Jerobeam I. einführte, war eine Mischung ihrer alten Religion mit einer neuen Variante, nämlich einem sichtbaren Götterbild im Heiligtum, mit einem etwas veränderten Namen. Der Götterkult war jedoch weitgehend von den Traditionen des Gottesdienstes zu Zeiten Davids und Salomos geprägt. So war die Religion im Nordreich eine Mischung aus Götzendienst und jüdischem Traditionalismus. Beides prangerte der Prophet Amos an. Das erste Gebot, das Gott seinem Volk gegeben hatte, hieß, du sollst keine anderen Götter neben mir haben und du sollst hier kein Bildnis machen. Beide Gebote wurden im Nordreich auf königlichen Befehl übertreten. Wer diese Gebote außer Acht ließ, hatte auch keine Hemmungen mehr, andere Gesetze zu übertreten. Daher kamen auch die Ungerechtigkeit und Sünde im Volk. Mit dem Götzendienst ging auch der tote Formalismus, die Tradition des Kultes einher. Das heißt, dass noch viele Elemente der wahren Gottesverehrung vorhanden waren, wie zum Beispiel die Festtage zur Erinnerung an Gottes Taten und die Opfer zur Vergebung der Sünden. Aber es fehlte das Vertrauen zu Gott und der Gehorsam gegen seinen Willen im praktischen Alltagsleben. Damit erinnerte die Situation in Israel auch ein wenig an die Situation in unseren christlichen Ländern. In vielen Teilen ist nur noch christlicher Formalismus und Tradition übrig geblieben, aber in der Praxis und im Alltagsleben vertrauen die Menschen nicht mehr auf Gott und erwarten auch nichts mehr von ihm. Auch sind sie weit davon entfernt, den Weisungen und dem Willen Gottes in ihrem Alltagsleben zu folgen. Sie sehen nichts Schlimmes mehr in ihren Vergehen und meinen, ach, so ernst braucht man das doch mit der Religion auch nicht zu nehmen. Aber Gott ist damit nicht zufrieden. Er sieht all die kleinen Ungerechtigkeiten des Einzelnen und die des gesamten Volkes. Und so ruft er zur Buße. Zuerst durch Amos, dann durch Hosea, dann durch die verschiedenen kleineren Strafen und schließlich durch die Zerstörung der Stadt Samaria und durch die Verschleppung und Zerstreuung des Volkes. Gott hat Geduld, aber wenn es zu viel wird, dann kann er auch furchtbar strafen. Das zweite Problem in Israel, das der Prophet besonders betont, ist die Ungerechtigkeit. Der Wohlstand hatte das Volk nicht etwa zufrieden und dankbar gemacht, sondern habgierig, brutal und egoistisch. Das soll natürlich nicht heißen, dass Reichtum die Menschen böse macht und Armut die Menschen gut und fromm, auf keinen Fall. Aber wer im Wohlstand Gott verlässt, wird sicher hart und egozentrisch. Der Ungerechtigkeit des Volkes steht die Gerechtigkeit Gottes gegenüber. Der Herr hat Geduld, wenn auch im Moment die Bösen immer reicher werden und Vorteile zu haben scheinen, so ist Gott doch nicht ihr Verbündeter. Er wird ihnen das Unrecht, erworbene Gut, wieder nehmen und sie strafen. Was das Volk sät, das wird es auch ernten. Amos ist ein einfacher Mann, aber doch ein fester Charakter und unerschrockener Bote Gottes an ein Volk, das ihn und Gott ablehnt. Seine Zeit war der unsrigen ähnlich und wir können manches aus seiner Botschaft für uns anwenden. Wir beten. Herr, wir danken dir heute einmal ganz bewusst für all den Reichtum, Wohlstand und Luxus, den du uns in den vergangenen Jahren geschenkt hast. Und wir bitten dich nun, lass uns darüber nicht gottlos, ungerecht und selbstzufrieden werden. Hilf uns neu, dir zu vertrauen und zu gehorchen. Amen.

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0: 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Hallo und herzlich willkommen. In unserer heutigen Bibellese hören Sie aus dem Alten Testament, aus dem zweiten Buch Samuel Kapitel 8 bis 11 und nach ein wenig Musik auch einen Abschnitt aus dem Neuen Testament, aus der Apostelgeschichte, Kapitel 1.
1: Und es begab sich danach, dass David die Philister schlug und sie unterwarf und dass er den Dienstzaum den Philistern aus der Hand nahm. Er schlug auch die Moabiter und ließ sie sich auf den Boden legen und maß sie mit der Messschnur ab. Und er maß zwei Schnurlängen ab, so viele tötete er, und eine volle Schnurlänge, so viele ließ er am Leben. So wurden die Moabiter David untertan, dass sie ihm Abgaben bringen mussten. David schlug auch Hadad-Eser, den Sohn Rehobs, den König von Zoba, als er hinzog, um seine Macht wieder aufzurichten am Euphratstrom. Und David nahm von ihnen gefangen 1700 Gespanne und 20.000 Mann Fußvolk und lähmte alle Pferde und behielt 100 übrig. Es kamen aber die Aramäer von Damaskus, um Hadad-Eser, dem König von Zoba, zu helfen. Und David schlug von den Aramäern 22.000 Mann und ersetzte Statthalter ein im Aramäerreich von Damaskus. So wurde Aram David untertan, dass sie ihm Abgaben bringen mussten. Denn der Herr half David, wo er auch hinzog. Und David nahm die goldenen Schilde, die Hadad-Esers Männer gehabt hatten, und brachte sie nach Jerusalem. Und von Tebach und Berotai, den Städten Hadad-Esers, nahm der König David sehr viel Kupfer. Als aber Toi, der König von Hamat, hörte, dass David die ganze Streitmacht Hadad-Esers geschlagen hatte, sandte er seinen Sohn Hadoram zum König David, ihm Frieden und Segen zu wünschen, weil er gegen Hadad-Eser gekämpft und ihn geschlagen hatte. Denn Toi führte Krieg mit Hadad-Eser, und Hadoram brachte mit sich silberne, goldene und kupferne Kleinode. Auch diese heiligte der König David dem Herrn, samt dem Silber und Gold, das er geheiligt hatte von allen Heiden, die er unterworfen hatte, von Edom, von Moab, von den Ammonitern, von den Philistern, von Amalek und von dem, was er erbeutet hatte von Hadad-Eser, dem Sohn Rehobs, dem König von Zoba. So machte sich David einen Namen. Als er zurückkam vom Sieg über die Aramäer, schlug er die Edomiter im Salztal, 18.000 Mann, und setzte in ganz Edom Statthalter ein, und ganz Edom wurde David untertan. Denn der Herr half David, wo er auch hinzog. So war David König über ganz Israel, und er schaffte Recht und Gerechtigkeit seinem ganzen Volk. Joab, der Sohn der Zeruja, war über das Heer gesetzt. Josaphat aber, der Sohn Ahiluds, war Kanzler. Zadok, der Sohn Ahitubs, und Ahimelech, der Sohn Abiatars, waren Priester. Seraja war Schreiber. Benaja, der Sohn Jojadas, war über die Kreter und Pleter gesetzt. Auch die Söhne Davids sind Priester gewesen. Und David sprach:
2: Ist noch jemand übrig geblieben von dem Hause Sauls, damit ich Barmherzigkeit an ihm tue, um Jonathans Willen?
1: Es war aber ein Knecht vom Hause Sauls, der hieß Ziba. Den riefen sie zu David. Und der König sprach zu ihm:
3: Bist du Ziba?
1: Er sprach:
4: Ja, dein Knecht ist es.
1: Der König sprach:
3: Ist da noch jemand vom Hause Sauls, damit ich Gottes Barmherzigkeit an ihm tue?
1: Ziba sprach zum König:
4: Es ist noch ein Sohn Jonathans da, lahm an den Füßen.
1: Der König sprach zu ihm:
3: Wo ist er?
1: Ziba sprach zum König:
4: Siehe, er ist in Lodabar, im Hause Machies, des Sohnes Amiels.
1: Da sandte der König David hin und ließ ihn holen von Lodabar, aus dem Hause Machies, des Sohnes Amiels. Als nun Mephibosheth, der Sohn Jonathans, des Sohnes Sauls, zu David kam, fiel er auf sein Angesicht und huldigte ihm. David aber sprach:
2: Mephibosheth.
1: Er sprach:
5: Hier bin ich, dein Knecht.
1: David sprach zu ihm:
2: Fürchte dich nicht, denn ich will Barmherzigkeit an dir tun, um deines Vaters Jonathan willen, und will dir den ganzen Besitz deines Vaters Saul zurückgeben. Du aber sollst täglich an meinem Tisch essen.
1: Er aber fiel nieder und sprach:
5: Wer bin ich, dein Knecht, dass du dich wendest zu einem toten Hunde, wie ich es bin?
1: Da rief der König den Ziba, den Knecht Sauls, und sprach zu ihm:
3: Alles, was Saul gehört hat und seinem ganzen Hause, habe ich dem Sohn deines Herrn gegeben. So bearbeite ihm nun seinen Acker. Du und deine Söhne und deine Knechte, und bring die Ernte ein, damit es das Brot sei des Sohnes deines Herrn und er sich davon nähre. Aber Mephibosheth, der Sohn deines Herrn, soll täglich an meinem Tisch essen.
1: Ziba aber hatte 15 Söhne und 20 Knechte. Und Ziba sprach zum König:
6: Ganz so, wie mein Herr der König seinem Knechte geboten hat, wird dein Knecht tun.
3: Und Mephibosheth,
1: sprach David,
3: esse an meinem Tische wie einer der Königssöhne.
1: Und Mephibosheth hatte einen kleinen Sohn, der hieß Micha. Und alle, die im Hause Zibas wohnten, dienten Mephibosheth. Mephibosheth aber wohnte hinfort in Jerusalem, denn er aß täglich an des Königs Tisch. Und er war lahm an seinen beiden Füßen. Und es begab sich danach, dass der König der Ammoniter starb, und sein Sohn Hanun wurde König an seiner Stadt. Da sprach David:
3: Ich will Hanun, dem Sohn des Nahasch, Freundschaft erweisen, wie sein Vater mir Freundschaft erwiesen hat.
1: Und er sandte hin und ließ ihn durch seine Gesandten über seinen Vater trösten. Als nun die Gesandten Davids ins Land der Ammoniter kamen, sprachen die Obersten der Ammoniter zu ihrem Herrn Hanun:
7: Meinst du, dass David deinen Vater vor deinen Augen ehren wolle, wenn er Tröster zu dir gesandt hat? Meinst du nicht, dass er dazu seine Boten zu dir gesandt hat, damit er die Stadt erforsche und erkunde und zerstöre?
1: Da nahm Hanun die Gesandten Davids und ließ ihnen den Bart halb abscheren und die Kleider halb abschneiden bis unter den Gürtel und ließ sie gehen. Als das David angesagt wurde, sandte er ihnen Boten entgegen, denn die Männer waren sehr geschändet. Und der König ließ ihnen sagen:
3: Bleibt in Jericho, bis euer Bart gewachsen ist. Dann kommt zurück.
1: Als aber die Ammoniter sahen, dass sie sich bei David in Verruf gebracht hatten, sandten sie hin und warben an die Aramäer von Bet-Rehob und die Aramäer von Zoba 20.000 Mann Fußvolk und von dem König von Macha 1.000 Mann und von Tob 12.000 Mann. Als das David hörte, sandte er Joab mit dem ganzen Heer der Kriegsleute. Und die Ammoniter zogen aus und stellten sich auf zum Kampf vor dem Eingang des Tores. Die Aramäer aber von Zoba, von Rehob, von Tob und von Macha standen für sich auf freiem Feld. Als Joab nun sah, dass der Angriff gegen ihn gerichtet war von vorn und von hinten, wählte er aus der ganzen jungen Mannschaft in Israel einen Teil aus und stellte sich den Aramäern entgegen. Und das übrige Kriegsvolk tat er unter die Hand seines Bruders Abishai, dass er sie gegen die Ammoniter aufstelle, und sprach:
8: Werden mir die Aramäer überlegen sein, so komm mir zur Hilfe. Werden aber die Ammoniter dir überlegen sein, so will ich dir zur Hilfe kommen. Sei ganz getrost, damit wir die Stärkeren bleiben für unser Volk und die Städte unseres Gottes. Der Herr aber tue, was ihm gefällt.
1: Und Joab rückte an mit dem Volk, das bei ihm war, um gegen die Aramäer zu kämpfen. Und sie flohen vor ihm. Und als die Ammoniter sahen, dass die Aramäer flohen, flohen sie auch vor Abishai in die Stadt hinein. Da ließ Joab ab von den Ammonitern und kam nach Jerusalem. Und als die Aramäer sahen, dass sie von Israel geschlagen waren, sammelten sie sich. Und Hadad-Eser sandte hin und ließ die Aramäer jenseits des Stromes in den Kampf ziehen. Und sie kamen nach Helam und Schobach, der Feldhauptmann Hadad-Esers an ihrer Spitze. Als das David angesagt wurde, sammelte er ganz Israel und zog über den Jordan und kam nach Helam. Und die Aramäer stellten sich gegen David auf, um mit ihm zu kämpfen. Aber die Aramäer flohen vor Israel. Und David vernichtete von den Aramäern 700 Wagen und 40.000 Mann. Und Schobach, den Feldhauptmann, erschlug er, dass er dort starb. Als aber alle Könige, die unter Hadad-Eser waren, sahen, dass sie von Israel geschlagen waren, machten sie Frieden mit Israel und wurden ihm untertan. Und die Aramäer fürchteten sich, den Ammonitern hinfort zu helfen. Und als das Jahr um war, zur Zeit, da die Könige ins Feld zu ziehen pflegen, sandte David Joab und seine Männer mit ihm und ganz Israel, damit sie das Land der Ammoniter verheerten und Rabba belagerten. David aber blieb in Jerusalem. Und es begab sich, dass David um den Abend aufstand von seinem Lager und sich auf dem Dach des Königshauses erging. Da sah er vom Dach aus eine Frau sich waschen. Und die Frau war von sehr schöner Gestalt. Und David sandte hin und ließ nach der Frau fragen. Und man sagte, das ist doch Bathseba, die Tochter Eliams, die Frau Urias des Hethiters. Und David sandte Boten hin und ließ sie holen. Und als sie zu ihm kam, wohnte er ihr bei. Sie aber hatte sich gerade gereinigt von ihrer Unreinheit, und sie kehrte in ihr Haus zurück. Und die Frau ward schwanger und sandte hin und ließ David sagen,
9: »Ich bin schwanger geworden.«
1: David aber sandte zu Joab,
2: »Sende zu mir Uriah, den Hethiter.«
1: Und Joab sandte Uriah zu David. Und als Uriah zu ihm kam, fragte David, ob es mit Joab und mit dem Heer und mit dem Krieg gut stünde. Und David sprach zu Uriah,
2: »Geh hinab in dein Haus und wasch deine Füße.«
1: Und als Uriah aus des Königshaus hinausging, wurde ihm ein Geschenk des Königs nachgetragen. Aber Uriah legte sich schlafen vor der Tür des Königshauses, wo alle Kriegsleute seines Herrn lagen, und ging nicht hinab in sein Haus. Als man aber David ansagte,
10: Uriah ist nicht hinab in sein Haus gegangen,
1: sprach David zu ihm,
2: bist du nicht von weit her gekommen? Warum bist du nicht hinab in dein Haus gegangen?
1: Uriah aber sprach zu David,
11: die Lade und Israel und Juda wohnen in Zelten. Und Joab, mein Herr und meines Herrn Kriegsleute liegen auf freiem Felde. Und ich sollte in mein Haus gehen, um zu essen und zu trinken und bei meiner Frau zu liegen? So wahr der Herr lebt und so wahr du lebst. Ich tue so etwas nicht.
1: David sprach zu Uriah,
2: bleib heute hier. Morgen will ich dich gehen lassen.
1: So blieb Uriah in Jerusalem an diesem Tage und auch am nächsten. Und David lud ihn ein, so dass er bei ihm aß und trank und machte ihn betrunken. Aber am Abend ging er hinaus, um sich schlafen zu legen, auf sein Lager bei den Männern seines Herrn und ging nicht hinab in sein Haus. Am anderen Morgen schrieb David einen Brief an Joab und sandte ihn durch Uriah. Er schrieb aber in dem Brief,
2: stellt Uriah vorne hin, wo der Kampf am härtesten ist, und zieht euch hinter ihm zurück, dass er erschlagen werde und sterbe.
1: Als nun Joab die Stadt belagerte, stellte er Uriah dorthin, wo er wusste, dass streitbare Männer standen. Und als die Männer der Stadt einen Ausfall machten und mit Joab kämpften, fielen einige vom Volk von den Männern Davids. Und Uriah, der Hethiter, starb auch. Da sandte Joab hin und ließ David alles sagen, was sich bei dem Kampf begeben hatte, und gebot dem Boten,
8: wenn du dem König alles bis zu Ende gesagt hast, was sich bei dem Kampf begeben hat, und siehst, dass der König zornig wird und zu dir spricht, warum seid ihr so nahe an die Stadt herangerückt im Kampf? Wisst ihr nicht, dass von der Mauer geschossen wird? Wer erschlug Abimelech, den Sohn Jerubbaals? Warf nicht eine Frau einen Mühlstein auf ihn von der Mauer, so dass er in Tebetz starb? Warum seid ihr so nahe an die Mauer herangerückt? So sollst du sagen. Auch dein Knecht Uriah, der Hethiter, ist tot.
1: Der Bote ging hin und kam und sagte David alles, weswegen Joab ihn gesandt hatte. Und der Bote sprach zu David,
12: die Männer waren uns übermächtig und zogen heraus aufs Feld gegen uns. Wir aber gingen gegen sie an, bis an den Eingang des Tores. Und die Schützen schossen von der Mauer auf deine Knechte und töteten einige von den Männern des Königs. Und auch Uriah, dein Knecht, der Hethiter, ist tot.
1: David sprach zum Boten,
2: so sollst du Joab sagen. Lass dir das nicht leid sein, denn das Schwert frisst bald diesen, bald jenen. Fahre fort mit dem Kampf gegen die Stadt und zerstöre sie. So sollst du ihm Mut zusprechen.
1: Und als Urias Frau hörte, dass ihr Mann Uriah tot war, hielt sie die Totenklage um ihren Eheherrn. Sobald sie aber ausgetrauert hatte, sandte David hin und ließ sie in sein Haus holen, und sie wurde seine Frau und gebar ihm einen Sohn. Aber dem Herrn missfiel die Tat, die David getan hatte.

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1: Den ersten Bericht habe ich gegeben, lieber Theophilus, von all dem, was Jesus von Anfang an tat und lehrte, bis zu dem Tag, an dem er aufgenommen wurde, nachdem er den Aposteln, die er erwählt hatte, durch den Heiligen Geist Weisung gegeben hatte. Ihnen zeigte er sich nach seinem Leiden durch viele Beweise als der Lebendige und ließ sich sehen unter ihnen 40 Tage lang und redete mit ihnen vom Reich Gottes. Und als er mit ihnen zusammen war, befahl er ihnen, Jerusalem nicht zu verlassen, sondern zu warten auf die Verheißung des Vaters, die ihr, so sprach er, von mir gehört habt.
2: Denn Johannes hat mit Wasser getauft, ihr aber sollt mit dem Heiligen Geist getauft werden, nicht lange nach diesen Tagen.
1: Die nun zusammengekommen waren, fragten ihn und sprachen,
3: Herr, wirst du in dieser Zeit wieder aufrichten, das Reich für Israel?
1: Er sprach aber zu ihnen,
2: Es gebührt euch nicht, Zeit oder Stunde zu wissen, die der Vater in seiner Macht bestimmt hat. Aber ihr werdet die Kraft des Heiligen Geistes empfangen, der auf euch kommen wird. Und werdet meine Zeugen sein, in Jerusalem und in ganz Judäa und Samarien und bis an das Ende der Erde.
1: Und als er das gesagt hatte, wurde er zusehends aufgehoben. Und eine Wolke nahm ihn auf, vor ihren Augen weg. Und als sie ihm nachsahen, wie er gen Himmel fuhr, siehe, da standen bei ihnen zwei Männer in weißen Gewändern. Die sagten,
4: Ihr Männer von Galiläa, was steht ihr da und seht zum Himmel? Dieser Jesus, der von euch weg gen Himmel aufgenommen wurde, wird so wiederkommen, wie ihr ihn habt gen Himmel fahren sehen.
1: Da kehrten sie nach Jerusalem zurück, von dem Berg, der heißt Ölberg, und liegt nahe bei Jerusalem, einen Sabbatweg entfernt. Und als sie hineinkamen, stiegen sie hinauf in das Obergemach des Hauses, wo sie sich aufzuhalten pflegten. Petrus, Johannes, Jakobus und Andreas, Philippus und Thomas, Bartholomäus und Matthäus, Jakobus, der Sohn des Alphäus, und Simon der Zelot und Judas, der Sohn des Jakobus. Diese alle waren stets beieinander, einmütig im Gebet, samt den Frauen und Maria, der Mutter Jesu, und seinen Brüdern. Und in den Tagen trat Petrus auf unter den Brüdern, es war aber eine Menge beisammen von etwa 120, und sprach,
5: Ihr Männer und Brüder, es musste das Wort der Schrift erfüllt werden, das der Heilige Geist durch den Mund Davids vorausgesagt hat über Judas, der denen den Weg zeigte, die Jesus gefangen nahmen. Denn er gehörte zu uns und hatte dieses Amt mit uns empfangen. Der hat einen Acker erworben mit dem Lohn für seine Ungerechtigkeit. Aber er ist vornüber gestürzt und mitten in zwei geborsten, so dass alle seine Eingeweide hervorquollen. Und es ist allen bekannt geworden, die in Jerusalem wohnen, so dass dieser Acker in ihrer Sprache genannt wird Hakeldamach, das heißt Blutacker. Denn es steht geschrieben im Psalmbuch, seine Behausung soll verwüstet werden und niemand wohne darin. Und sein Amt empfange ein anderer. So muss nun einer von diesen Männern, die bei uns gewesen sind die ganze Zeit über, als der Herr Jesus unter uns ein- und ausgegangen ist, von der Taufe des Johannes an bis zu dem Tag, an dem er von uns genommen wurde, mit uns Zeuge seiner Auferstehung werden.
1: Und sie stellten zwei auf, Josef, genannt Barsabbas, mit dem Beinamen Justus, und Matthias, und beteten und sprachen,
6: Herr, der du aller Herzen kennst, zeige an, welchen du erwählt hast von diesen beiden, damit er diesen Dienst und das Apostelamt empfange, das Judas verlassen hat, um an den Ort zu gehen, wohin er gehört.
1: Und sie warfen das Los über sie, und das Los fiel auf Matthias, und er wurde zugeordnet zu den 11 Aposteln.
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0: 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Guten Abend und herzlich willkommen. Es folgt ein Beitrag von Siegfried Levering.
1: Es mag sein, dass ich bei Ihnen mit der Tür ins Haus falle, doch ich möchte Sie gerne etwas fragen. Denken Sie auch manchmal darüber nach, ob an der Sache mit Gott etwas dran ist? Ob Gott existiert? Ist alles, was ist, nur aus Zufall so entstanden oder schuf uns jemand mit Absicht und liebevoll? Gibt es ein Leben nach dem Tod oder verlöschen wir wie Kerzen, wenn unsere Zeit zu Ende geht? Werden wir eines Tages Rechenschaft ablegen müssen über unser Leben? Darf ich Sie fragen, denken Sie auch dann und wann über diese Dinge nach? Vielleicht sind es nicht die Fragen, die Sie mit Freunden oder mit Kollegen besprechen. Aber vielleicht sind es die Fragen, die Sie sich stellen, wenn Sie allein sind oder Menschen begegnen, die an Gott glauben. Viele sagen, ich setze lieber auf Wissen statt auf Glauben. Wissen gibt Sicherheit. Wissen ist überprüfbar. Wissen ist bei weitem nicht so riskant wie Vertrauen. In mancherlei Hinsicht stimmt das. Wenn ich mit meinem 16 Jahre alten Auto in die Werkstatt fahre, möchte ich, dass der Monteur weiß, was los ist und was zu tun ist. Und genauso behaupten viele Menschen, das gilt auch für das gesamte Leben. Wissen ist besser als Glauben. Und so mancher lässt damit den Glauben links liegen. Andere dagegen werden geradezu angriffslustig und setzen sich vehement für ein Leben ohne Glauben ein. Man nennt sie die neuen Atheisten. Es werden unterschiedliche Argumente gegen den christlichen Glauben vorgebracht. Ein Argument sticht besonders hervor, und das hat mit Christus zu tun. Sie stoßen sich an dem, was oft als erstes in die Augen springt, wenn wir an den christlichen Glauben denken. An Jesus Christus, dem Gekreuzigten. Musste er wirklich gekreuzigt werden? Musste Jesus Christus auf so schreckliche Weise am Kreuz verrecken? Brauchte Gott das etwa? Kann man Menschen überhaupt zumuten, daran zu glauben? Ist das nicht Irrsinn? Ganz neu ist diese Überzeugung nicht. Bereits in der Antike hielt man den Glauben der Christen für unsinnig und schädlich. In Rom fanden Forscher eine alte römische Schule. Im Schutt entdeckten sie Graffitis aus dem 2. Jahrhundert. Ein Graffito zeigte einen jungen Mann, der vor einem Kreuz kniet und Jesus anbetet. Jesus hängt am Kreuz und hat den Kopf eines Esels. Alexamenos betet seinen Gott an, steht darunter. Eine reine Eselei, dieser Glaube an Jesus. Ja, man muss schon ein Esel sein, um an dieses Zeug mit Jesus zu glauben. An einen Gott, der am Kreuz verreckt, um 3 Tage später angeblich wieder quicklebendig durch die Stadt zu laufen. Unfug, sagten die Skeptiker schon im 2. Jahrhundert. Unfug, urteilen sie im 21. Jahrhundert. Wer das jetzt immer noch glaubt, ist eigentlich nur zu faul zum Denken. Gäbe es nicht schon so genug Gründe, sich vom Glauben abzuwenden, so ist doch diese Geschichte von Jesus am Kreuz der letzte und stärkste Grund zu sagen, darauf lasse ich mich nicht ein. Paulus nahm das auch im 1. Jahrhundert wahr, wenn er schreibt, für die Juden ist diese Botschaft vom gekreuzigten Christus eine Gotteslästerung und für die anderen Völker völliger Unsinn. Ja, Paulus versteht in gewisser Hinsicht die Atheisten. Dem gesunden Menschenverstand muss die Sache mit Jesus wie blanker Unsinn vorkommen. Doch wie denkt der sogenannte gesunde Menschenverstand von Gott? Oft sind wir der Meinung, Gott ist fordernd, er ist streng, er ist erhaben, er ist distanziert, er ist kühl, er schlägt rein, wenn ihm etwas nicht gefällt, er vergibt nur, wenn das Opfer groß genug ist, er zwingt uns auf die Knie, er macht uns klein, er schaut distanziert zu, wenn Menschen und die Kreatur leiden. Das alles mögen wir nicht, aber so denken wir vielfach über Gott. Diesen Gott kann man fürchten und verehren, dann wird man religiös. Gegen diesen Gott kann man sich wehren, dann wird man zum Atheisten. Und Jesus? Jesus ist wirklich eine Zumutung für das Denken. Oder birgt er doch die große Überraschung in sich? Sollte es vielleicht gar nicht so töricht sein, an ihn zu glauben? Religiöse Menschen wie auch Skeptiker meinen, Gott sei gefühllos. Jesus aber erzählt eine andere Geschichte. Er ist mitfühlend. Er hat unseren Schmerz kennengelernt. Er kennt die Einsamkeit, die Enttäuschung. Er weiß, was es bedeutet, im Stich gelassen zu werden. Die Skeptiker meinen, Gott sei fern. Aber Jesus sagt, er ist uns unendlich nah. In Jesus hat er sich unter die Menschen gemischt. Die Skeptiker meinen, Gott prügele auf den schwachen und schuldigen Menschen ein. Doch Jesus erzählt davon, dass Gott nicht von uns lassen kann, weil er in Liebe zu uns entbrannt ist. Die Skeptiker meinen, das Kreuz stehe für Gottes Grausamkeit. Aber Jesus macht klar, er sammelt auf seinem Weg jedes Versagen der Menschen auf und lädt es sich auf die Schulter und trägt es sterbend aus dieser Welt. Jesus stirbt wie ein Verbrecher am Kreuz und trägt das Unheil dieser Welt, er trägt es und er trägt es davon. Die Skeptiker sagen, so eine brutale Aktion sei unnötig, ein anständiger Gott könne doch einfach so verzeihen. Aber Jesus erklärt, all das Leid und Unrecht, all die Opfer menschlicher Schuld und Lieblosigkeit, das lässt sich nicht wegreden. Da ist ein solcher Berg des Versagens in der Welt, die Menschen haben sich verraten und verkauft, und einer muss den Preis dafür bezahlen. Und Gott sagt, ehe die Menschen ihn bezahlen und darin untergehen, zahle ich den Preis selbst und gebe mich hin, zum Opfer aus Liebe. Jesus starb also zu unseren Gunsten. Er hat den Preis für unsere Schuld bezahlt. Jesus litt und starb nicht sinnlos. Er starb stellvertretend für uns. Und dann noch dieses. Jesus stand vom Tod auf. Nach 3 Tagen tauchte er quicklebendig im Kreis seiner Lieben wieder auf. Weil das so ist, war dieser Tod am Kreuz gar nicht die große Katastrophe. Im Gegenteil. Dieser Tod am Kreuz war ein Opfer, das Jesus brachte. Er starb den Tod, den wir Menschen wegen unserer Bosheit und unseres Versagens verdient hätten. Er starb also an unserer Stelle und er hat den Tod besiegt. Deshalb gibt es Hoffnung auf Leben, auf ewiges Leben. Darum geht es im Glauben der Christen, alles von Jesus her zu sehen. Bei ihm erkennen wir, wie Gott sich zu uns stellt. Ist das etwa töricht, es von dieser Seite her zu betrachten? Vielleicht nicht, mögen Sie sagen, aber wie soll ich das glauben? Ich kann doch nicht einfach beschließen, ab heute meine Zweifel ruhen zu lassen und Gott zu vertrauen. Ja, das stimmt. Man kann sich nicht einfach dafür entscheiden. Und doch passiert es bei vielen Menschen. Wie wäre es, wenn Sie einmal jene fragen, die sich darauf eingelassen haben und zu diesem Glauben gefunden haben? Vielleicht kennen Sie jemanden. Fragen Sie ihn. Er wird Ihnen sicher gerne Auskunft geben. Dabei ist jede Geschichte eine äußerst individuelle Geschichte. Aber Sie werden zu ahnen beginnen, dass es auch für Sie einen Zugang gibt. Und das hat seinen Grund. Nicht Sie verschaffen sich diesen Zugang zum Glauben, sondern Gott ist unterwegs zu Ihnen, um Ihnen eine Tür zu öffnen, durch die Sie gehen können. Darf ich Ihnen erzählen, wie es bei mir war? Als Teenager hatte ich eine Zeit, in der ich Gott suchte. Doch es gab auch eine Zeit, eine kurze Zeit, in der ich aus intellektuellen Gründen Gott ignorierte und sogar abzulehnen versuchte. Doch bald stellte sich die Sehnsucht nach Gott wieder ein, verbunden mit der Sehnsucht nach einem Leben, das von meiner Schuld entlastet war. Ich traf auf Christen, die mir nahe brachten, was Jesus getan hat. Sie erklärten mir genau das, was ich schon beschrieben habe. Jesus starb an meiner Stelle, um mich von meiner Schuld zu befreien. Und sein Tod am Kreuz ist völlig ausreichend. Das hat mich gepackt. So sehr, dass ich mit Jesus ins Gespräch kam und ihm die Last meines noch jungen Lebens gab. Und ich wusste in dem Moment, es ist weg. Es ist wirklich erledigt. Mir ist vergeben. Welch ein Glück. Da war kein Zweifel mehr. Da war nichts mehr töricht und unsinnig. Da lernte ich verstehen, was Paulus meint, wenn er schreibt, mit der Botschaft vom Kreuz ist es nämlich so. In den Augen derer, die verloren gehen, ist sie etwas völlig Unsinniges. Für uns aber, die wir gerettet werden, ist sie der Inbegriff von Gottes Kraft. Es ist nicht nur Vergebung, die der Glaube erfährt. Es ist eine heilsame Kraft, die verändert. Ja, die neues Leben schenkt. Sie dürfen sich diesem Gekreuzigten anvertrauen. Vielleicht zaghaft, aber doch im Vertrauen.

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1: Ich bin Sebastian Schade. In deutschen Krankenhäusern steigen die Hautkrebsfälle seit Jahren deutlich an. Das belegen Zahlen des Statistischen Bundesamts. Demnach behandelten 2024 Kliniken etwa 120.000 Menschen stationär wegen Hautkrebs. Das sind fast doppelt so viele Fälle als 10 Jahre zuvor. Das Hautkrebsrisiko steigt mit zunehmendem Alter deutlich an. UV-Strahlung gilt dabei als wichtigster Risikofaktor für Hautkrebs. Ärzte empfehlen deshalb konsequenten Sonnenschutz. Israel hat die Zusammenarbeit mit UNO-Generalsekretär Guterres aufgekündigt. Das teilte der israelische UNO-Botschafter Danon mit.
2: Anlass sei die Entscheidung, Israel auf eine schwarze Liste zu setzen. Dem Land werde sexualisierte Gewalt in Konfliktgebieten vorgeworfen. Israel werde den Kontakt zum Büro des Generalsekretärs bis zum Ende von Guterres Amtszeit abbrechen, so Danon. Er bezog sich auf einen noch nicht veröffentlichten Bericht. Die Vereinten Nationen hatten im vergangenen Jahr von glaubwürdigen Informationen über sexuelle Gewalt durch israelische Sicherheitskräfte gegen palästinensische Häftlinge gesprochen. Timo Wiesner, Redaktion.
1: Frauen kümmern sich laut einer neuen Umfrage intensiver um ihre Gesundheit als Männer. Das teilte Pharma Deutschland unter Berufung auf eine CBAY-Erhebung mit. Demnach greifen Frauen häufiger zu rezeptfreien Medikamenten und Nahrungsergänzungsmitteln. Gleichzeitig haben Frauen aber auch weniger Vertrauen in ärztliche Behandlungen und fühlen sich häufiger nicht ausreichend versorgt. Der Verband fordert deshalb eine stärkere Berücksichtigung geschlechtsspezifischer Unterschiede in Forschung und medizinischer Versorgung. Viele Menschen in Deutschland erkennen Fake News im Internet nur schwer. Das zeigt eine Umfrage des Digitalverbands Bitkom. Demnach können etwa 2 von 3 Befragten echte von falschen Informationen kaum unterscheiden. Bitkom warnt deshalb vor Folgen für die Demokratie. Desinformation verunsichere viele Menschen und schade dem öffentlichen Diskurs.
0: Deutschlandwetter.
1: Heute Abend und in der Nacht ist der Himmel gering bewölkt oder klar. Die Temperaturen gehen runter auf 15 bis 11 Grad im Westen, sonst auf 10 bis 3 Grad. Und morgen gibt es zunächst viel Sonne. Im Nordwesten gibt es ab dem Nachmittag gebietsweise starke Gewitter mit Starkregen, örtlich auch mit Hagel und schweren Sturmböen. Im Rest Deutschland bleibt es ganztags trocken. Die Temperaturen gehen hoch auf 26 bis 30, im Westen und Südwesten auf bis zu 33 Grad.
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3: Hallo und herzlich willkommen bei den Denkanstößen. Hören Sie nun ein wenig Musik und dann einen Vortragsmitschnitt von Hans-Peter Reuer. Sprüche, die wirklich weiterhelfen.

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1: Die zweite Einheit möchte ich weiterfahren, weil das Buch der Sprüche sagt viel darüber, und zwar über Sex. Ich möchte sprechen über die Freuden und Gefahren von Sex. Wann immer ich darüber rede, auch wenn ich nichts über die Zuhörerschaft weiß, ich kenne euch ja, die meisten von euch überhaupt nicht, eins weiß ich hundertprozentig: Das Sexualleben und sexuelle Beziehungen sind für viele von euch eins der größten Probleme, große Herausforderung oder Versuchung. Der Sexualtrieb ist einer der stärksten Triebe im Menschen. Einer hat mal gesagt, der Freund, der Sex Drive ist so etwas wie der Turboantrieb im Auto, speziell bei jüngeren Menschen. Wenn man älter wird, wird es vielleicht ein bisschen zum Rasenmäher, der nicht mehr immer anspringt. Aber das kann man auch nicht verallgemeinern, es hat mit vielen Faktoren zu tun. Das Buch der Sprüche hat eine Menge dazu zu sagen. In 4 Kapitel spricht das Buch der Sprüche über die positive und schöne Seite von Sex, nicht das ganze Kapitel, aber Verse daraus. Und in 9 Kapitel spricht es über die destruktive Seite von Sex, über den Missbrauch. Und es geht dabei um den Missbrauch von Sex außerhalb einer Ehebeziehung, im Buch der Sprüche. Mir ist bewusst, dass Sex auch missbraucht werden kann in einer Ehe, ist leider auch oft der Fall. Aber im Buch der Sprüche geht es nicht darum. Ich möchte auch über dieses Thema ganz offen und ehrlich reden. Vielleicht bin ich manchmal ein bisschen zu direkt, müsst ihr mir verzeihen. Aber wisst ihr, die Gesellschaft, in der wir leben, spricht so offen darüber, dass wir als Christen lernen müssen, offen und ehrlich darüber zu reden. Es ist mir auch bewusst, dass es nur oberflächlich sein kann und in manchen Fällen Sexualität etwas extrem Komplexes ist. Aber Punkt Nummer 1, Sex ist eine Erfindung von Gott. Das soll immer zuerst gesagt werden. Manchmal glauben ja Leute, die jetzt vielleicht gegen Christen ein bisschen ein Problem haben, wenn sie über Sex zu reden anfangen, dann wird es den Christen peinlich oder so. Leider ist es oft auch der Fall, aber das soll es nicht. Wenn es Sex nicht geben würde, wäre keiner von euch hier. Wäre ein mystisches Meeting heute. Ich bin froh, dass es Sex gibt. Und das Gebot Gottes im 1. Kapitel der Bibel ist, Gott segnete sie und sprach, seid fruchtbar und vermehrt euch und füllt die Erde. Das ist eine Aufforderung, habt Sex miteinander, sonst kann das nicht werden. Und im 2. Kapitel lernen wir, dass Gott uns dieses Gebot, uns durch Sex zu vermehren, im Rahmen der Ehe gab. Wir lesen nämlich im Genesis 2,24, darum wird ein Mann Vater und Mutter verlassen und seine Frau anhängen und sie werden ein Fleisch werden. Und obwohl Sex ursprünglich zur perfekten Schöpfung Gottes gehörte, als etwas Schönes, etwas Heiliges, kam durch den Sündenfall der Missbrauch von Sex in die Welt. Und wie so viele Bereiche dieser Welt können jene Dinge, die zur größten Freude beitragen, gleichzeitig jene Dinge sein, die die größten Schmerzen zufügen. Es ist wie mit Feuer und mit Wasser. Feuer kann dich wärmen und Feuer kann dich verbrennen. Wasser kann deinen Durst löschen und im Wasser kannst du ertrinken. Nicht Wasser oder Feuer an sich ist konstruktiv oder destruktiv, sondern wie du mit Wasser und Feuer umgehst, ist entscheidend. Und genauso ist es mit Sex. Sex an sich ist weder richtig oder falsch, gut oder böse, sondern wie ein Mensch mit Sex umgeht, ist die entscheidende Sache. Und ich möchte 2 Punkte herausstreichen, diese paar Minuten. Erstens, die schöne und konstruktive Macht von Sex Und zweitens, die traurige und die destruktive Macht von Sex. Und beide Seiten sind sehr real in unserem Leben. Also die schöne und konstruktive Macht. Geht bitte zu Sprüche Kapitel 5. Lesen wir Vers 18 und 19. Das ist natürlich poetisch geschrieben. Die Poesie entspricht nicht mehr ganz unserer Poesie heute. Aber da schreibt er Sprüche 5, Vers 18. Deine Quelle sei gesegnet, erfreue dich an der Frau deiner Jugend. Die liebliche Hirschkuh und anmutige Gemse, ihre Brüste sollen dich berauschen jederzeit. In ihrer Liebe sollst du taumeln, immer da. Ist poetisch. Wenn ich zu einer Laura sage, du bist echt eine liebe Hirschkuh, da wird sie nicht sehr begeistert sein. Ich musste die Worte ein bisschen abändern. Aber das ist Poesie und klar sexuell. Es geht um Brüste, es geht um Taumeln und so weiter. Darum lesen wir im Sprüche 18, wenn ein Mann eine Frau findet, er hat was Gutes gefunden und freut sich daran. Und das Lied Hohelied, das kommt ja gleich bald mal danach, das spricht ja fast ausschließlich über diese romantische sexuelle Beziehung von Liebhaber und Geliebten. Wunderschönes Buch. Weil dieses Buch übrigens, das Hohelied, so unverblümt über Sex redet, gab es Debatten innerhalb der jüdischen Rabbiner, ob dieses Buch im Kanon des Alten Testaments inkludiert sein soll. In der jüdischen Tradition übrigens dürfen die Männer zwei Bücher erst lesen, nachdem sie 30 Jahre alt sind. Das Hohelied und Hesekiel. Hohelied wegen der klaren sexuellen Ausrichtung, Hesekiel, weil der hatte ein bisschen wilde Visionen. Das sage ich immer meinen 18-jährigen Studenten, dann weiß ich genau, was sie die ganze Nacht lesen. Aber ein Lehrer im Judentum bemerkte, alle Schrift ist heilig, aber das Hohelied ist das heiligste aller Schriften. Weil es beschreibt die Liebesbeziehung zweier Menschen, aber nicht nur das. Es beschreibt auch die Liebesbeziehung zwischen Gott und seinen Kindern. Braut, Bräutigam und Braut. Darum wird ja auch Christus manchmal als der Bräutigam beschrieben und die Gemeinde als die Braut. Und darum geht es in diesem Buch, auch im Hohelied, mehr als nur um Liebhaberei zwischen zweier Menschen. Es geht um die Beziehung Gott und Mensch. Im Epheser 5 schreibt Paulus, über Vater und Mutter verlassen, eins werden. Und dann sagt er, ich spreche aber nicht über Mann und Frau, ich spreche über Christus und die Gemeinde. Und unser Verlangen nach einem liebevollen Partner, nach einer romantischen Beziehung, und das ist wichtig, ist eigentlich ein Verlangen nach Gott. Darum, die letzte Erfüllung von Intimität finden wir in keiner menschlichen Beziehung, das kann dir keine geben, sondern nur in der Beziehung zu Gott selbst durch Jesus Christus. Dein Partner kann dir zur Seite stehen. Ihr könnt schöne Zeiten haben, aber er kann deine innersten Sehnsüchte nicht stillen oder erfüllen. Dazu ist er nicht gemacht. Und wenn man das vom Partner erwartet, ist die Ehe von im Vorhinein zum Scheitern verurteilt. Das Gegenüber ist überfordert. G.K. Chesterton, der englische Staatsmann, hat gesagt, jeder Mann, der an die Türe einer Hure klopft, sucht eigentlich nach Gott. Interessanter Spruch. Nicht, dass er Gott bei der Hure findet, aber sein Suchen ist eigentlich ein Suchen nach dieser Erfüllung, die dir nur Gott letztlich geben kann. Etwas anderes, was wir beachten müssen, wenn wir über Sex reden als Christen, ist, die Haltung der Kirche gegenüber Sex ist leider zum Großteil nicht so positiv wie die Bibel. Viele Meinungen über Sexualität haben sich kirchengeschichtlich entwickelt und sind manchmal konträr zu dem, was uns das Wort Gottes lehrt. Offensichtlich haben manche unserer Kirchenväter die destruktive Macht von Sex erkannt oder selbst erlebt und haben Sex deshalb als etwas Sündhaftes hingestellt. Natürlich gibt es ein destruktives Sexverhalten, werden wir gleich dazu kommen. Aber Christen haben zum Teil bis heute einen Schuldkomplex, wenn es zu Sex kommt. Viele Christen können gar nicht normal darüber reden. Ich hatte früher so als ein bisschen die Meinung, Sex ist ein Schimpfwort. Weiß nicht genau warum, aber das ist irgendwie so drinnen gewesen. Und jetzt ist die Frage, warum hat es sich so entwickelt? Wir müssen verstehen, unsere christliche Welt wurde ja moralisch in erster Linie von der christlichen Religion geprägt natürlich. Allerdings, die christliche Religion, von der wir geprägt sind, hat oft nicht das mit der Bibel zu tun, sondern mit der Überlieferung vieler Theologen und Kirchenväter. Den größten Einfluss auf unser christliches Denken neben dem Neuen Testament hatte wahrscheinlich Augustinus, Kirchenvater im 4. Jahrhundert. Wir zitieren ihn sehr oft, ohne es überhaupt zu wissen. Und Augustinus führte vor seiner Bekehrung zu Jesus Christus ein extrem zügelloses Leben. Er schlief in seinen jungen Jahren mit vielen Frauen und pendelte nach seiner Bekehrung in das andere Extrem und sah Sexualität als etwas Negatives und Sündhaftes. Er ging sogar so weit zu behaupten, dass der Grund, warum ein Kind in Sünde geboren wird, der ist, weil es durch den Sexakt zweier Menschen entstanden ist. Die Bibel lehrt das Gegenteil. Sex ist Gottes Erfindung, ist eine wunderbare Sache, dass ein Kind aus diesem Akt der Liebe entsteht. So hat es Gott gedacht. Augustinus allerdings hat da auf die andere Seite geschwenkt. Er erkannte aber auch, dass Sex zwischen Ehepaaren notwendig ist, um Nachkommen zu haben. Darum kam er zum Schluss, Sex ist mit Ausnahme bei der Zeugung von Nachkommen Sünde. Hieronymus, ein Zeitgenosse von Augustinus, bekannt durch die Übersetzung der Bibel ins Lateinische, die Vulgata, er hat sogar gesagt, jeder Mann, der leidenschaftlich Sex mit seiner eigenen Frau hat, ist ein Ehebrecher. Diese Kirchenväter sind sicher zum großen Teil verantwortlich für die verkehrte und restriktive Einstellung Sex gegenüber von Christen. Die späteren Kirchenväter erließen sogar oder schrieben Erlässe, in denen Sex für Ehepaare an bestimmten Tagen verboten war. Das ist historisches Fakt. Ich lese es euch vor. Das waren die Tage, wo Sex verboten war für Ehepaare. Donnerstag, weil das ist der Tag, an dem Christus verhaftet wurde. Freitag, das ist der Tag seiner Kreuzigung. Samstag, zur Ehre der Jungfrau Maria. Sonntage, zur Ehre der verstorbenen Heiligen. Montag und Dienstag waren gute Tage. Und Mittwoch, die meisten Mittwoche waren reserviert für gewisse Heilige. Das ist Tatsache. Also nicht alles. Ehepaar mussten sich ebenfalls enthalten von Sex während der 40 Tage Fastenzeit vor Weihnachten, 40 Tage Fastenzeit vor Ostern und 40 Tage Fastenzeit vor Pfingsten. Das sind noch ein paar Tage dazwischen, gell? Und dann war Sex noch verboten an verschiedenen Feiertagen. Und wenn man eine Kalkulation macht, blieben einem Ehepaar schätzungsweise 44 Tage im Jahr, an denen sie legitim Sex haben durften. Da haben sie einen Urlaub gebucht. Aber so brauchen wir uns nicht zu wundern, dass Christen ein falsches Verständnis von Sex entwickelt haben. Statt die Schönheit von Sex zu betonen, wurde nur von den Gefahren gewarnt. Hat man Sex verdammt als etwas Sündhaftes. Und die Auswirkung dieser unbiblischen Lehre ist leider bis heute nicht zu übersehen in vielen Gemeinden. Wer, wenn du heute Auskunft über Sex haben möchtest, wie viele von euch gehen zum Pfarrer? Komisch, warum nicht? Weil wir ein Bild haben, Pfarrer und Sex, das gehört irgendwie nicht zusammen. Das gehört total zusammen, wenn wir biblisch treu sind. Das ist nur kirchengeschichtlich so geworden. Die Bibel hat eine positive Haltung Sex gegenüber. Sex ist nicht nur von Gott gewollt, es ist sogar eine eheliche Pflicht. Kannst nachlesen im 1. Korinther 7. Und es schadet auch nicht zu erkennen, dass der Sextrieb bei Mann und Frau generell unterschiedlich ist. Wiederum, ich verallgemeinere ungern, aber es gibt schon generelle Unterschiede. Der Sextrieb beim Mann kann vielleicht verglichen werden mit einem Lichtschalter. Wenn du einen Schalter betätigst, dann brennt das Licht. Die Werbungsfachleute, die wissen das. Darum hängen sie überall Plakate mit halbnackten Frauen auf, erotische Bilder, und das bewirkt was im Mann. Ein Schalter wird eingeschaltet. Und genauso ist es, wenn es vorbei ist, ist der Schalter wieder aus. Vorbei. Bei der Frau ist es eher wie ein Bügeleisen. Wenn man es einschaltet, ist es noch eine Weile kühl, erwärmt sich langsam. Wenn es heiß ist, ist es heiß. Und wenn du es ausschaltest, dann bleibt es noch eine Weile warm. Darum will sie nachher reden und er schläft. Und es ist wichtig für Frauen zu erkennen, dass man bei Männern einen Schalter umlegt. Es ist wichtig für Männer zu erkennen, dass Frauen Zeit, Romantik und Zärtlichkeit brauchen. Und guter Sex übrigens ist immer ein Resultat einer intakten, liebevollen Beziehung, nie umgekehrt. Sex erzeugt nicht eine liebevolle Beziehung, sondern eine liebevolle Beziehung bewirkt, dass man einen erfreulichen und guten Sex miteinander hat. Darum lesen wir in Sprüche 5,18, erfreue dich an der Frau deiner Jugend. Martin Luther hat anscheinend gesagt, zwei bis dreimal die Woche schadet weder ihm noch ihr. Allerhand. Aber bemühe dich um eine gute Beziehung mit deiner Frau, weil sexuelle Probleme sind fast immer Beziehungsprobleme. Wenn ich Männer besser kennenlerne, so ein bisschen, wisst ihr, was ich sie dann oft frage? Wie geht's dir im Sexleben? Fragt euren Freund mal. Denn das ist meistens ein Spiegel davon, wie es in ihrer Beziehung läuft. Wenn eine Beziehung schlecht läuft, ist das Sexleben entweder nicht mehr da oder sehr unerfüllend. Und wenn die Beziehung liebend ist, ist auch das Sexleben erfüllt. Dann noch zur destruktiven Macht von Sex. Das Buch der Sprüche sagt uns auch über 9 Kapitel, warnt uns vor Missbrauch von Sex. Schlagt bitte auf, Sprüche, Kapitel 6 zum Beispiel. Es gibt hier viel, aber ich lese nur 1, 2 vor. Sprüche 6, Vers 32. Wer aber Ehebruch treibt mit der Frau seines Nächsten, ist ohne Verstand. Nur wer sich selber vernichten will, der mag so etwas tun. Und im Kapitel 7 lesen wir, Vers 21, sie, das ist die Hure in dem Fall, übrigens, das ist ja von männlicher Perspektive geschrieben, eine Frau könnte dasselbe schreiben, Vers 21, sie verleitet ihn durch ihr vieles Überreden, mit ihren glatten Lippen reißt sie ihn fort, er folgt ihr augenblicklich, so wie ein Stier zur Schlachtung geht, wie in die Fesseln springt der Hirsch, wie sein Pfeil die Leber ihm zerreißt, wie ein Vogel sich in Fangnetz stürzt und nicht weiß, dass es um sein Leben geht. Salomo beschönigt nichts über Ehebruch, obwohl er selbst durch Ehebruch erzeugt wurde. Er hat nichts beschönigt. David und Bathsheba, wir kennen die Geschichte. Bathsheba war verheiratet mit Uriah. Und er wurde letztlich umgebracht, kann man sagen. Und Bathsheba war dann die Mutter von Salomon, entstand durch Ehebruch. Und durch Ehebruch zerstören wir nach wie vor Tausende von Ehen, jeden Monat. Und wisst ihr, was ich so eine, wirklich eine Frechheit finde? Dass in unseren Medien, in unserer Gesellschaft, Ehebruch als so eine Art Seitensprung runtergespielt wird. Ja, ist ja nicht so tragisch. Es wird sogar sexuelle Freiheit propagiert und Fremdgehen ist fast ein bisschen gesellschaftsfähig geworden. Wisst ihr, das ist so eine Frechheit, weil ein Seitensprung, Ehebruch zerstört nach wie vor tausende Ehen. Die Realität spricht eine ganz andere Sprache. Aber wir tun so, als ob es nicht so wäre. Und im Namen der Freiheit werden diese Praktiken propagiert. Über die Realität wird wenig gesprochen in den Medien. Gott in seiner Gnade vergibt. Das ist, wenn das nicht so wäre, würde ich nicht hier stehen heute. Aber was die Konsequenzen auf dieser Erde anbelangt, so stimmt das Wort, was ein Mensch sät, das wird er auch ernten. Vor einer Zeit lang habe ich Ulrich Giesekus zugehört. Viele von euch kennen ihn, er ist ja irgendwo von dieser Gegend, glaube ich, Psychologe. Hat uns einen Vortrag gehalten beim Frauenfrühstück, aber das war am Abend mit Männern, das war ein bisschen anders. Und da hat er gesagt, interessanterweise, ein neues Klientel, das zu ihm kommt und Hilfe bei ihm sucht, sind Männer zwischen 20 und 22 Jahren. Und sie kommen zu ihm und sagen, hilf uns bitte, wir haben keine Freude, keine Lust mehr an Sex. Ist öde, langweilig. Und wisst ihr warum? Weil mit 14 haben sich diese Jungs bereits die wildesten Pornos reingezogen, über Internet und Handy und so weiter. Es gibt nichts Neues mehr, alles langweilig. Wir glauben, Tabus zu brechen macht uns frei. Realität ist, wenn du Tabus brichst, wirst du ein Sklave. Die Wahrheit macht uns frei, nicht die Tabus zu brechen. Und Salomo kannte die verheerenden Konsequenzen von Ehebruch. Es gibt sexuelle Versuchungen, waren wahrscheinlich noch nie so groß wie heute. Das hat zwei Gründe. Der eine ist der äußerliche Anreiz, der andere der innerliche Anreiz. Rein äußerlich ist der sexuelle Anreiz, glaube ich, noch nie so extrem gewesen wie heute. Du wirst bombardiert von sexuellen Anlockungen und so weiter. Wir werden stimuliert, wir sind überreizt. Ob Plakatwände oder Tageszeitungen, es ist egal, welches Blatt du aufschlägst. Irgendeine Halbnackte ist da drinnen. Pornoläden, Geschäfte, in jeder Tankstelle fast, gibt's hinten Erwachsenenabteil, Buffs, Freudenhäuser, sogar bei uns in der ländlichen Umgebung eigentlich genug. Und natürlich im Internet ein paar Klicks. Ich bin hundertprozentig sicher, dass hier nicht wenige sitzen, die pornosüchtig sind durchs Internet. Übrigens, für Frauen ist es wichtig zu verstehen, dass es nichts damit zu tun hat, dass der Mann die Frau nicht mehr liebt. Er ist süchtig. Und wenn das bei dir der Fall ist, dann möchte ich dich ermutigen, geh in die Therapie. Es ist eine Sucht. Aber heute haben wir so leichten Zugang zu diesem illegalen Sex, wo immer wir wollen. Und was mir auffällt ist, es wird von Millionen praktiziert und von fast niemandem kritisiert. Auch nicht von Christen. Und all das prägt unser Denken und wir werden Opfer davon, wir werden suggeriert davon. An Schulen wird Sexualunterricht gelehrt, aber nur der mechanische Vorgang. Es ist Biologie ohne Moral. Und körperliche Vorgänge werden erklärt ohne die Warnung von psychologischen, emotionellen Konsequenzen. Aber die Realität ist eine andere. Gerade vor ein paar Jahren ein hübsches 17-jähriges Mädchen, extrem hübsch, hat mich mit der Bergrettung geholt, hat sich in eine Gletscherspalte reingestürzt. Sie wurde vergewaltigt. Das ist die Realität, was Missbrauch von Sex bewirkt. Und darum sagt Sprüche, nur wer sich selbst vernichten will, Der soll sowas tun. Und in Sprüche 15, Vers 32 lesen wir, wer Zucht verachtet, der verachtet eigentlich sich selbst. Und der innerliche Anreiz, der war immer da und der ist heute da. Das gilt für jede Generation. Und obwohl wir wissen, übrigens, das ist ein universelles Wissen. Die Theologen haben sich mal zusammengesetzt, zur Zeit von C.S. Lewis habe ich gelesen, und haben sich gefragt, was wird in jeder Kultur, in jeder Religion, auf der ganzen Welt als nicht passend bezeichnet? Wisst ihr, was ein Punkt ist? Generell, egal was du glaubst, es ist nirgends eine Tugend, die Frau eines anderen, mit der Frau eines anderen zu schlafen. Ist überall negativ gesehen. Unsere Kultur versucht es momentan ein bisschen umzudrehen, aber es ist völliger Unsinn. Als Jesus einmal von den Pharisäern kritisiert wurde, warum seine Jünger sich nicht die Hände waschen, sagte Jesus, Matthäus 15, von innen aus dem Herzen kommen böse Gedanken hervor, Ehebruch und so weiter. Es ist in unseren Herzen. Und da möchte ich nur einen Unterschied noch machen zwischen Lust und Liebe. Jesus hat einmal gesagt, ihr habt gehört, ihr sollt nicht Ehe brechen. Ich aber sage euch, wer eine Frau ansieht, ihre zu begehren, hat die Ehe gebrochen. Dieser schwierige Satz, mit dem haben wir immer gedacht, ja, wer schafft es dann? Aber wir müssen verstehen den Unterschied zwischen Lust und Liebe. Lust ist nur fixiert auf meine Bedürfnisse, auf meine Befriedigung. Liebe ist fixiert auf die anderen, auf das Gegenüber. Und wisst ihr, ich sage das auch Jungen oft, wenn du eine Frau ansiehst und sie ist, gefällt dir, ist dein Geschmack und du, es steigen sexuelle, romantische Gefühle in dir hoch. Das ist normal, hoffentlich verlierst du das nicht, sonst ist deine Ehefrau mal arm dran. Einer hat mich mal gebeten, ich soll beten, dass sein Sexualtrieb Gott ihm wegnimmt. Und er hat gesagt, ja, das tue ich lieber nicht, sonst schaut es nicht mehr gut aus. Aber da bist du normal, dafür kannst du dankbar sein. Aber wisst ihr, was ich mache? Ich schaue sie an und sage, boah, die schaut gut aus. Und sage, Herr, bitte schenk hier einen Mann, der sie wirklich liebt. Schenk hier jemanden, der sie wirklich liebt, um ihretwillen, nicht weil sie so aussieht. Und indem ich für sie bete, wird aus Lust Liebe. Probier's mal, es funktioniert. Und wenn man diesen Unterschied erkennt, tut man sich viel leichter. Freier Sex hinterlässt Menschen immer verletzt oder der Mensch stumpft ab. Und darum bin ich da ganz gerade in meiner Verkündigung auch bei jungen Leuten. Zum Abschluss noch etwas, und zwar, Sex in der Ehe ist weder so einfach, wie man glaubt, noch so wichtig, wie man anfangs denkt. Junge Leute glauben ja manchmal, 80% vom Eheleben ist Sex. Da kommt man drauf, es ist nicht so. Sex ist nicht so einfach, wie man anfangs denkt. Wisst ihr, warum nicht? Weil guter Sex ist das Resultat einer liebevollen Beziehung. Das heißt, du musst Zeit, Energie investieren in eine gute, liebevolle Beziehung und das ergibt einen guten Sex. Das heißt, Sex ist nicht so einfach. Am Anfang denkt man sich, ja, Sex, das ist einfach, hat man einfach. Na, da kommst du drauf, den hast du nicht einfach. Gibt's viele Machtspiele im sexuellen Bereich. Sex ist nicht so einfach, weil es erfordert eine gute, liebevolle Beziehung. Und zweitens, Sex ist auch nicht so wichtig, wie man anfangs denkt. Sex ist nicht die Mitte einer guten Ehe, sondern eine schöne Nebenerscheinung einer guten Beziehung. Hauptsächlich besteht eine Ehe aus Entscheidungen, die man jeden Tag treffen muss. Jeden Tag in die Arbeit gehen, putzen, waschen, Rechnungen bezahlen, Haus umbauen oder bauen, die Unterschiede aushalten, Meinungsverschiedenheiten durchstehen, Kinder großziehen und Krankheiten aushalten. Das ist der Großteil von Ehe. Und ich möchte schließen mit einem Zitat von Philip Yancey in seinem Buch Rumors from Another World. Hat er geschrieben, Die Ehe nimmt uns alle Illusionen über Sex, so wie er uns täglich in der Unterhaltungswelt vor Augen geführt wird. Kaum einer von uns lebt mit einem sexhungrigen Supermodel. Stattdessen leben wir mit ganz normalen Menschen, mit Männern und Frauen mit Mundgeruch, Körperausdünstung und fetten Haaren. Sie haben schlechte Launen, blamieren uns öffentlich und geben den Kindern mehr Beachtung als uns. Wir leben mit Menschen, die Barmherzigkeit, Toleranz, Verständnis und einen endlosen Vorrat an Vergebung brauchen. Und genauso geht es unseren Partnern. Das ist die ironische Macht von Sex. Er ködert uns in eine Beziehung, die uns dann das lehrt, was wir am meisten lernen müssen, nämlich aufopfernde Liebe. Sex ist der Köder. Aufopfernde Liebe ist das Ziel. Eine für den anderen da zu sein, ein Leben hinzugeben für meinen Ehepartner. Sex ist der Köder, aufopfernde Liebe das Ziel. Und Christus hat es uns vorgelebt. Und das ist, was die Bibel über Sex sagt. Amen.
0: Sie hörten einen Vortragsmitschnitt von Hans-Peter Reuer mit dem Titel »Sprüche, die wirklich weiterhelfen«.

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0: 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Hallo und herzlich willkommen. Rüdiger Klaue gibt Ihnen nun einen Überblick über das Buch des Propheten Amos im Alten Testament.
1: Amos. Die Bibel enthält 17 prophetische Bücher, die alle hintereinander aufgeführt werden. Außer diesen sogenannten Schriftpropheten, also denen, die ein Buch geschrieben haben, gab es auch noch andere Propheten, wie zum Beispiel Elia, Nathan oder Gad. Sie werden an anderen Stellen der Bibel erwähnt, aber haben selbst nicht geschrieben. Die Bücher der Propheten sind nicht zeitlich geordnet. Sie sind überhaupt nicht geordnet. Lediglich die drei letzten, Haggai, Sacharja und Malachi, sind wirklich auch die letzten Propheten, die von Gott zum Volk Israel gesandt waren. Denke bitte immer daran, wenn du die Propheten Israels liest. Sie haben zu Recht verschiedenen Zeiten geschrieben und sind nicht in historischer Reihenfolge aufgeführt. Du musst dich also bei jedem Propheten neu informieren, zu welcher Zeit er geschrieben hat. Ich meine dabei nicht zuerst die Jahreszahl. Was mehr interessiert, sind die Umstände, die in seinem Land und in den Nachbarländern herrschten. Du musst also ein wenig die politischen, wirtschaftlichen, religiösen und geschichtlichen Umstände kennen, wenn du einen Propheten verstehen willst. Außerdem solltest du sehr genau aufpassen, zu welchem Volk und Land er spricht. Es gab Propheten, die zu Jerusalem gesandt waren, andere, die sich an das Nordreich richteten, wieder andere predigten zu den Nachbarnationen, zu Ninive oder Edom. Es ist nicht unwesentlich, zu welchem Volk und welcher Nation der Prophet sprach. Israel war das auserwählte Volk Gottes. Von ihm verlangte Gott mehr als von anderen. Dafür wurden die Feinde Israels aber auch besonders bestraft, wenn sie sich an Israel heranwagten. Mit seinem Volk hatte Gott besondere Pläne. Darum gab er ihnen immer wieder Verheißungen für den Wiederaufbau nach dem Gericht und der Strafe. Die Botschaften der Propheten hatten zuerst eine Bedeutung für ihre Zeit und für ihr Volk. Das dürfen wir nie vergessen, wenn wir die Propheten und ihre Reden richtig verstehen wollen. Darüber hinaus ist ihre Botschaft aber auch zeitlos. Sie ist für heute wahr und für alle Zukunft. In unserer Einführung in die Bibel fahren wir jetzt mit dem Propheten Amos fort. Amos war ein einfacher Mann, ein Hirte, wahrscheinlich ein Rinderhirt, also ein Cowboy oder ein Gaucho aus Tekoa. Tekoa war eine kleine Stadt am Rande der Wüste von Juda. An Amos sehen wir, dass Gott ganz verschiedene Typen von Boten berief. Amos war kein Intellektueller, kein Theologe, kein Mann in Leitungsposition. Anders war es zum Beispiel bei Jesaja. Er stammte aus königlichem Geschlecht. Der Prophet Hesekiel war ein Priester. Beide gehörten zur oberen Schicht des Volkes, zu den Einflussreichen, zu den Intellektuellen und Gebildeten. Dass es solche Propheten gab, zeigt uns, dass man nicht dumm sein muss, um an Gott zu glauben. Daniel war ein Diplomat und Staatsmann, aber kindlich gläubig. Seine Weisheit kam von Gott. Auch heute ruft und gebraucht Gott Intellektuelle, Doktoren und Professoren, Wissenschaftler, Unternehmer, Manager und Staatsmänner in seinem Dienst. Der Apostel Paulus war ein Gelehrter, Martin Luther ein sprachgewaltiger Mann, der Zugang zu den Fürstenhöfen seiner Zeit hatte. Er war Gottes Werkzeug, um das enorme Projekt der Bibelübersetzung in Deutschland durchzuführen. Dr. Weiler Smith oder Professor Werner Gitt sind Gelehrte aus unseren Tagen, die aus ihrem kindlichen Glauben an Gott kein Hehl machen. Sie verkündigen mit ganzem Einsatz die biblischen Wahrheiten den Menschen ihrer Umgebung. Aber es ist auch nicht so, dass Gott nur einflussreiche, kulturell hochstehende und gebildete Leute gebrauchen kann. Petrus war ein einfacher Fischer, David ein Schafhirte, als Gott ihn berief. Auch William Carey, der Mann, mit dem die moderne Heidenmission begann, oder der größte Massenevangelist aller Zeiten, Billy Graham, waren einfache Leute, nicht von der High Society. Aber Gott konnte und wollte sie gebrauchen, um zu zeigen, dass er auch etwas Großes aus ganz gewöhnlichen Menschen machen kann. Also, Amos war einer der ersten Propheten, er lebte noch vor Jesaja, Jeremia und lange vor Daniel und Hesekiel. Er war ein Kuhhirte, aber scheinbar hat er doch in der Natur, auf der Weide, viel mit Gott gesprochen. Gott hat ihm in der Natur manche Dinge gezeigt, die er in seinem späteren Leben als Prophet gebrauchen konnte. Diesen Amos sandte der Herr eines Tages in das Nordreich, nach Bethel, um dort gegen die Sünden des Volkes zu predigen. Er kam wohl zu einem Volk, das seine Sprache sprach, aber doch nicht richtig sein Volk war. Du erinnerst dich doch, dass Israel geteilt war in ein Nordreich und ein Südreich, so wie Deutschland früher in Ost- und Westdeutschland geteilt war. Was hätten wir gesagt, wenn plötzlich ein Prediger aus dem anderen Teil Deutschlands zu uns gekommen wäre und hier über unsere Sünden gesprochen hätte? Wir hätten ihn nach Hause geschickt und gesagt, kehrt erst vor eure eigenen Tür. Und so ging es Amos auch. Er war nicht gerne gesehen. Als Ausländer wurde er beschimpft und seine Botschaft kam nicht an. Trotzdem war er sich seiner Berufung ganz gewiss. Er ist seinen Gegnern mit Bestimmtheit und Autorität entgegengetreten. Was war nun eigentlich die Botschaft und das Anliegen des Amos? Er kam ins Nordreich, als dieses unter seinem König Jerobeam II. In voller wirtschaftlicher Blüte stand. Die starken Nachbarvölker Syrien und Assyrien waren geschwächt und bildeten keine Gefahr für Israel. So konnte es sich gut entwickeln, es herrschte Wohlstand und Zuversicht im Land. Mit dem Wohlstand und der Sicherheit kam aber auch die Sünde, Ausschweifung und Ungerechtigkeit unter das Volk. Diese Entwicklung zur Unmoral und Korruption mag einmal in dem Reichtum und Wohlstand begründet gewesen sein, zum anderen war sie aber auch eine Folge des Abfalls von Gott. Dieses sieht Amos ganz klar. Darum versucht er, die Menschen zu einer Umkehr zu Gott zu bewegen. Zwei Dinge möchte ich im Zusammenhang mit Amos Botschaft besonders betonen. Erstens den Götzendienst. Als das Nordreich aus Unzufriedenheit über die Politik des Sohnes Salomos von Jerusalem abfiel und seinen eigenen Staat gründete, führte der erste König gewissermaßen als Antrittsgeschenk an sein Volk den Götzendienst ein. Er ließ im Süden und im Norden seines Landes ein goldenes Kalb errichten. Damit wollte er vermeiden, dass seine Untertanen zu den Festen und Gottesdiensten ins Südreich zum Tempel ziehen mussten. Der Götzendienst, den Jerobeam I. einführte, war eine Mischung ihrer alten Religion mit einer neuen Variante, nämlich einem sichtbaren Götterbild im Heiligtum, mit einem etwas veränderten Namen. Der Götterkult war jedoch weitgehend von den Traditionen des Gottesdienstes zu Zeiten Davids und Salomos geprägt. So war die Religion im Nordreich eine Mischung aus Götzendienst und jüdischem Traditionalismus. Beides prangerte der Prophet Amos an. Das erste Gebot, das Gott seinem Volk gegeben hatte, hieß, du sollst keine anderen Götter neben mir haben und du sollst hier kein Bildnis machen. Beide Gebote wurden im Nordreich auf königlichen Befehl übertreten. Wer diese Gebote außer Acht ließ, hatte auch keine Hemmungen mehr, andere Gesetze zu übertreten. Daher kamen auch die Ungerechtigkeit und Sünde im Volk. Mit dem Götzendienst ging auch der tote Formalismus, die Tradition des Kultes einher. Das heißt, dass noch viele Elemente der wahren Gottesverehrung vorhanden waren, wie zum Beispiel die Festtage zur Erinnerung an Gottes Taten und die Opfer zur Vergebung der Sünden. Aber es fehlte das Vertrauen zu Gott und der Gehorsam gegen seinen Willen im praktischen Alltagsleben. Damit erinnerte die Situation in Israel auch ein wenig an die Situation in unseren christlichen Ländern. In vielen Teilen ist nur noch christlicher Formalismus und Tradition übrig geblieben, aber in der Praxis und im Alltagsleben vertrauen die Menschen nicht mehr auf Gott und erwarten auch nichts mehr von ihm. Auch sind sie weit davon entfernt, den Weisungen und dem Willen Gottes in ihrem Alltagsleben zu folgen. Sie sehen nichts Schlimmes mehr in ihren Vergehen und meinen, ach, so ernst braucht man das doch mit der Religion auch nicht zu nehmen. Aber Gott ist damit nicht zufrieden. Er sieht all die kleinen Ungerechtigkeiten des Einzelnen und die des gesamten Volkes. Und so ruft er zur Buße. Zuerst durch Amos, dann durch Hosea, dann durch die verschiedenen kleineren Strafen und schließlich durch die Zerstörung der Stadt Samaria und durch die Verschleppung und Zerstreuung des Volkes. Gott hat Geduld, aber wenn es zu viel wird, dann kann er auch furchtbar strafen. Das zweite Problem in Israel, das der Prophet besonders betont, ist die Ungerechtigkeit. Der Wohlstand hatte das Volk nicht etwa zufrieden und dankbar gemacht, sondern habgierig, brutal und egoistisch. Das soll natürlich nicht heißen, dass Reichtum die Menschen böse macht und Armut die Menschen gut und fromm, auf keinen Fall. Aber wer im Wohlstand Gott verlässt, wird sicher hart und egozentrisch. Der Ungerechtigkeit des Volkes steht die Gerechtigkeit Gottes gegenüber. Der Herr hat Geduld, wenn auch im Moment die Bösen immer reicher werden und Vorteile zu haben scheinen, so ist Gott doch nicht ihr Verbündeter. Er wird ihnen das Unrecht, erworbene Gut, wieder nehmen und sie strafen. Was das Volk sät, das wird es auch ernten. Amos ist ein einfacher Mann, aber doch ein fester Charakter und unerschrockener Bote Gottes an ein Volk, das ihn und Gott ablehnt. Seine Zeit war der unsrigen ähnlich und wir können manches aus seiner Botschaft für uns anwenden. Wir beten. Herr, wir danken dir heute einmal ganz bewusst für all den Reichtum, Wohlstand und Luxus, den du uns in den vergangenen Jahren geschenkt hast. Und wir bitten dich nun, lass uns darüber nicht gottlos, ungerecht und selbstzufrieden werden. Hilf uns neu, dir zu vertrauen und zu gehorchen. Amen.

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0: 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Es ist 22 Uhr.
1: Ich bin Sebastian Schade und das war der Tag. Heute gab es neue Berichte über den Friedensrat von US-Präsident Trump. Laut der Financial Times gebe es diesen bisher nur auf dem Papier. Seit der Gründung im Januar verfügt er demnach noch über keinerlei offizielle Finanzmittel. Nicht ein einziger Dollar soll von den Mitgliedstaaten eingezahlt worden sein. Der Fonds wird von der Weltbank verwaltet. Vorher hatte es milliardenschwere Zusagen gegeben. Stattdessen sollen aber Spenden direkt auf ein Konto bei der US-Bank JP Morgan geflossen sein. Dafür gelten laut dem Bericht keine unabhängigen Transparenzvorgaben. Die Holocaust-Gedenkstätte Yad Vashem hat angekündigt, ein Bildungszentrum in München zu eröffnen. Es wird das erste Zentrum außerhalb Israels. Auch in Leipzig ist eine kleinere Außenstelle geplant. München wurde nach einer bundesweiten Studie als Standort ausgewählt. Das Zentrum soll für Deutschland und Nachbarländer arbeiten. Yad Vashem will damit mehr Wissen über den Holocaust vermitteln. Die Einrichtung warnt vor mehr Antisemitismus und Holocaustleugnung. Die Staatsanwaltschaft Heilbronn hat die Bezeichnung Lackaffe für Kanzler Merz als strafbare Beleidigung gewertet. Das Amtsgericht Heilbronn verhängte 30 Tagessätze per Strafbefehl. Auslöser war ein Facebook-Kommentar zum Merz-Besuch in Heilbronn. Die Staatsanwaltschaft prüfte mehrere Kommentare unter einem Polizeipost. Die Bezeichnung Pinocchio blieb hingegen folgenlos. Laut Staatsanwaltschaft fällt diese unter die Meinungsfreiheit.
0: Deutschlandwetter.
1: Heute Abend und in der Nacht ist der Himmel gering bewölkt oder klar. Die Temperaturen gehen runter auf 15 bis 11 Grad im Westen, sonst auf 10 bis 3 Grad. Und morgen gibt es zunächst viel Sonne. Im Nordwesten gibt es ab dem Nachmittag gebietsweise starke Gewitter mit Starkregen, örtlich auch mit Hagel und schweren Sturmböen. Im Rest Deutschland bleibt es ganztags trocken. Die Temperaturen gehen hoch auf 26 bis 30, im Westen und Südwesten auf bis zu 33 Grad.
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1: Donnerstag, 28. Mai. Weltspieltag. Und ich gebe ihnen ein Herz, mich zu erkennen, dass ich der Herr bin. Und sie werden mein Volk sein, und ich werde ihr Gott sein, denn sie werden mit ihrem ganzen Herzen zu mir umkehren. Jeremia

0: Werkstoffhof hat auch ein Verschenkehäusle, in dem man Dinge hinterlegen kann, die noch brauchbar sind, die man selbst aber nicht mehr haben will. Nachdem wir unseren Müll entsorgt hatten, unternahmen wir noch einen Abstecher in dieses Verschenkehäusle. Die Augen meines Enkels begannen zu glänzen, als er dort ein Spielzeug liegen sah, das er so cool fand, sich aber nie kaufen durfte. Er begann damit zu spielen und wollte das Häusle gar nicht mehr verlassen. Wir überlegten uns, was wohl seine Eltern dazu sagen würden, wenn wir es mit nach Hause brächten. Vielleicht dann doch eher nicht. Dann fiel ihm ein, wir könnten Schere, Stein, Papier spielen. Wenn er gewinnt, nehmen wir es mit. Er verlor. Wir fuhren ohne Spielzeug vom Gelände. Kurz vor der ersten Kreuzung sagte er, wir könnten ja noch umkehren. Ich sagte ja und fuhr weiter. Zwei Straßen weiter wiederholte er vorsichtig, wir könnten ja noch umkehren. Das war zu viel für mein Großvaterherz. Ich wendete den Wagen, fuhr zurück zum Wertstoffhof und er bekam sein Spielzeug. Entgegen unserer Erwartung freuten sich seine Eltern und er durfte es behalten. Später musste ich daran denken, dass auch wir jederzeit zu Jesus umkehren können. Manchmal dauert es, bis unser Herz sich verändert und weich wird. Vielleicht hatten Sie schon zwei- oder dreimal in Ihrem Leben das Gefühl, dass Gott bei Ihnen anklopft, womöglich sogar beim Hören dieser Denkanstöße, aber Sie haben nicht reagiert. Dann möchte ich Sie neu erinnern, noch können Sie darauf reagieren, noch können Sie umkehren. Jesus selbst lädt Sie dazu ein. Die Frage zum Nachdenken. Was hindert Sie bis jetzt, zu Gott umzukehren? Der Tipp fürs Leben. Es ist eine Herzenssache, zu Jesus zu kommen. Die tägliche Bibellese. Lukas 17, Verse 11 bis 19. Und es geschah, als er nach Jerusalem reiste, dass er mitten durch eine Gegend zwischen Samaria und Galiläa ging. Und als er in ein Dorf einzog, begegneten ihm 10 aussätzige Männer, die von fern standen. Und sie erhoben ihre Stimme und sprachen, Jesus, Meister, erbarme dich unser. Und als er sie sah, sprach er zu ihnen, geht hin und zeigt euch den Priestern. Und es geschah, während sie hingingen, wurden sie gereinigt. Einer aber von ihnen kehrte zurück, als er sah, dass er geheilt war, und verherrlichte Gott mit lauter Stimme. Und er fiel aufs Angesicht zu seinen Füßen und dankte ihm. Und das war ein Samariter. Jesus aber antwortete und sprach, sind nicht die 10 gereinigt worden? Wo sind die 9? Haben sich sonst keine gefunden, die zurückkehrten, um Gott Ehre zu geben, außer diesem Fremdling? Und er sprach zu ihm, steh auf und geh hin. Dein Glaube hat dich gerettet.
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0: Es ist 0 Uhr.
1: Ich bin Sebastian Schade und das wird der Tag. Die europäischen Forschungsminister beraten heute über den europäischen Forschungsraum. Sie steuern das EU-Forschungsprogramm Horizont Europa. Die Minister beraten dabei auch über die europäische Weltraumpolitik. Dabei geht es um das Satellitensystem Galileo und das Erdbeobachtungsprogramm Copernicus. Die EU will ihre Unabhängigkeit bei Satelliten- und Raumfahrttechnik stärken. Die Beschlüsse sollen die Zusammenarbeit der Mitgliedstaaten verbessern.

0: Im Hambacher Schloss hält heute Bundespräsident Steinmeier die Laudatio auf den ehemaligen polnischen Justizminister Adam Bodnar. Bodnar erhält den Hambacher Freiheitspreis 1832 der Stadt Neustadt an der Weinstraße. Der Preis wird seit 2022 vergeben. Er zeichnet Persönlichkeiten aus, die sich für Freiheit und Demokratie einsetzen. Der Preis knüpft an die Tradition des Hambacher Festes von 1832 an. Damals forderten tausende Menschen politische Mitbestimmung, Pressefreiheit und nationale Einheit. Heute ist der internationale Tag der Friedenssicherungskräfte der Vereinten Nationen. Der Aktionstag erinnert an die Einsätze der sogenannten Blauhelme weltweit. Die Friedenssicherungskräfte werden von Mitgliedstaaten der Vereinten Nationen gestellt. Sie unterstützen friedenssichernde Einsätze in Krisengebieten. Der Gedenktag würdigt auch die Menschen, die bei UN-Missionen ums Leben kamen. Zuletzt hatte es Berichte gegeben, wonach die Zahl der Einsatzkräfte im vergangenen Jahr auf den niedrigsten Stand seit mindestens 25 Jahren gesunken ist. Ende Dezember betrug deren Zahl noch etwa 79.000. Das sind etwa 50% weniger als noch vor 10 Jahren.
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0: Heute Nacht ist es gering bewölkt oder klar. Die Temperaturen gehen runter auf 15 bis 11 Grad im Westen, sonst auf 10 bis 3 Grad. Und tagsüber gibt es zunächst viel Sonne. Im Nordwesten sind ab dem Nachmittag gebietsweise starke Gewitter mit Starkregen möglich, örtlich auch mit größerem Hagel und schweren Sturmböen. Sonst bleibt es im Rest Deutschlands trocken. Die Temperaturen steigen auf 26 bis 30, im Westen und Südwesten auf bis zu 33 Grad.
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1: Hallo und herzlich willkommen bei Glaube und Tun. Jeder Mensch hat Träume. Wir können unsere Träume Wirklichkeit werden? Das ist eine große Frage. Und darum geht es in einem nachfolgenden Vortrag mit Heinz Spindler. Anhand von 1. Mose 37 stellt uns Jakob vor, wie er seinen Traum lebt und versucht, in Josef zu erfüllen. Mehr zum Thema gleich. Zunächst ein wenig Musik. Bleiben Sie dran.

0: Hallo und herzlich willkommen bei Glaube und Tun. Schön, dass Sie mit dabei sind. Es folgt nun ein Vortragsmitschnitt von Heinz Spindler. Gott ist da. Wofür lebe ich?
1: Wofür lebe ich ist das Thema heute Abend. Und das ist auch manchmal so, was unsere Träume sind im Leben. Die bestimmen ja oft unser Leben. Schau, ich habe einen Traum. Und für den Traum reise ich um die ganze Welt. Nach Serbien, nach Indien, nach Amerika. Hab's auch auf mich genommen. 13 Jahre im Schwabenland zu leben. Und pass auf. Hab's auf mich genommen. Nur um eine einzige Sache, um den einen Traum Wahrheit werden zu lassen. Ich möchte so gern als Deutscher anerkannt sein. Aber ich bin und bleib ein Franke. So ist es. Und das Schöne ist, was mal jemand sagte, auch für einen Franken kann man Gott danken. Okay? Und also Träume hat jeder. Aber eigentlich ist mein Traum, um es auf den Punkt wirklich zu bringen, es wünscht dich mal, dass jeder, der hier ist und hier wieder weggeht, das eine einzige im Herzen hat. Ich lebe, um dich anzubeten, Herr. Ich rede, um dich anzubeten, Herr. Ich handle, um dich anzubeten, Herr. Ich bin in meiner Schulklasse, um dich anzubeten, Herr. In meiner Familie, mit meinen Eltern, mit meinen Freunden draußen, um dich anzubeten, Herr. Ich bin in meinem Fußballclub, in meinem Tennisclub und meinem Golfclub und was weiß ich was für einen Club, um dich anzubeten, Herr. Das wäre so der tiefste Traum eigentlich meines Herzens. Ich habe das erst erlebt, als ich 24 Jahre alt war, kam ich zum Glauben an Jesus. Und wisst ihr, mein Traum ist heute, dass Menschen so früh wie möglich schon die Entscheidung treffen dürfen für Jesus. Dass ihr Herz so früh wie möglich erfasst wird vom Geist Gottes. Dass der Geist Gottes, der ein guter Geist ist, der Geist des Friedens ist, der Geist der Reinheit, der Geist der Wahrheit, der Geist, der was Neues schaffen kann im Leben, dass der so früh wie möglich das Leben von jungen Menschen wirklich in die Hand nehmen kann. Weil wenn ich hier sitze und so drüber nachdenke und wenn mich jemand fragen würde, was hast du eigentlich für eine Berechtigung, hier vorne zu stehen und zu reden, muss ich sagen, überhaupt keine. Außer, dass mein Herz, als ich 24 Jahre alt war, ergriffen wurde vom Heiligen Geist. Und mich in dem wiederfinde, in meinem ganzen Leben, wisst ihr, in dem Kämpfen und Ringen darum, dass das Herz, das schon so viel Schmutz angesammelt hat bis zum 24. Lebensjahr, dass es immer wieder unter der Leitung vom Geist Gottes steht, dass mein Leben das widerspiegelt. Ich lebe eigentlich, um dich anzubeten, Herr. Nicht von meiner Lust zerfressen zu werden, von den Lügen und der Angst und der Sorge in diese Welt getrieben zu werden, sondern wirklich von deinem Geist angetrieben zu sein. Und das fällt mir oft am schwersten. Ich werde jetzt, so Gott will, werde ich 46 Jahre alt. Und es fällt mir so schwer, wisst ihr, oft auf mein Leben zu schauen und denke dann, Mensch, was hast du draus gemacht? Und das Einzige, was ich habe, ist, dass ich sagen kann, auch vorne in dem Zimmer sitzen und sagen, Jesus, mach was draus. Es sind so viele Tage noch dabei, so viele Stunden, so viele Minuten, wo ich nur was versuche draus zu machen und mache gar nichts draus. Das ist nicht ein Anbeten des Herrn, das ist eher zur Schande des Herrn. Und darum soll es heute Abend geben, ein Leben, das zur Anbetung des Herrn ist. Wofür lebe ich? Der Text für heute Abend, der steht in 1. Mose 37, 1 bis 11. Und ich lese ihn euch vor, hier aus dem Programmheft. Und da steht, Jakob nahm seinen Wohnsitz im Land Kanaan, dem Land, in dem schon sein Vater als Fremder gelebt hatte. Dies ist die Familiengeschichte Jakobs. Jakob, Sohn Josef, war noch ein junger Bursche von 17 Jahren. Er half seinen Brüdern, den Söhnen von Bilha und Silba, beim Hüten der Schafe und Ziegen. Er hinterbrachte seinem Vater immer, was die Leute sich von dem Treiben seiner Brüder erzählten. Jakob hatte Josef von allen seinen Söhnen am liebsten, weil er ihm erst im Alter geboren war. Deshalb ließ er ihm ein prächtiges Gewand machen. Wir denken manchmal, wenn wir das lesen, der Jakob hat ihn verzogen. Aber die Bibel beschreibt es eigentlich, warum er ihn so lieb hatte, weil er kam von der Frau, die er eigentlich geliebt hatte. Von der Frau, um der Willen er gedient hat eigentlich damals bei seinem Schwiegervater. Und dann auch betrogen wurde. Er war selbst ein Betrüger und er wurde selbst betrogen. und musste erst die Lea heiraten und dann durfte er erst die Rahel heiraten. Rebecca. Und da komme ich immer durcheinander. Ich kenne zwei Mädels. Die eine heißt Rahel und die eine heißt Rebecca. Komme ich immer durcheinander. Anyways. Aber davon kam er und das war sein Leben. Das war der Sohn von seiner geliebten Frau. Und wenn es da steht, und weil er ihm erst im Alter geboren war, dann heißt es, dass der Jakob den an die Seite genommen hat und hat ihn ganz vieles gelehrt. Und hat ihn das erleben lassen, was das heißt eigentlich wahrscheinlich auf Gott zu vertrauen. Das Interessante ist, wenn wir die Josefsgeschichte lesen, dass an keiner Stelle in der Josefsgeschichte steht, dass Gott zu ihm gesprochen hat. Das ist ganz interessant. Der Josef hat nicht die Bibel gelesen. Der hat nichts gehabt. Aber sein Herz, das hing am lebendigen Gott. Das ist die ganze Story vom Josef. So war sein Leben. Das hat ihn bewegt. Also es ist eine erstaunliche Geschichte. Und wahrscheinlich war es auch so gewesen, dass der Jakob auch in seinem Alter dann auf den Weg, in dem er gegangen ist, gemerkt hat, auf was lohnt sich's eigentlich wirklich zu setzen im Leben. Ich habe mich früher durchs Leben gelogen. Ich habe alles Mögliche versucht. Ich habe meinen Vater betrogen. Ich habe meinen Bruder betrogen. Ich habe alle betrogen. Und das bin ich bloß für einen Mensch. Und dann ist ihm in so einer ganz entscheidenden Phase in seinem Leben der lebendige Gott begegnet. Und der lebendige Gott gibt ihm einen neuen Namen und verändert wohl auch mit dem Namen einfach die Einstellung in seinem Herzen, in diese Begegnung. Und es scheint so, dass der Jakob den Josef so an die Seite genommen hat. Und als der Josef so an der Seite seines Vaters lebte, wohl so eine Begegnung mit diesem lebendigen Gott hatte. Der lebendige Gott, für den es alleine sich lohnt zu leben und zu sterben. Der lebendige Gott, der dein Herz erfüllt und aus deinem Herzen was macht und der dein Herz dazu bringt, dass es den lebendigen Gott anbetet. Das ist so das Bild vom Josef. Ist interessant. Also der geliebt war von seinem Vater. Das heißt nicht, dass die anderen nicht geliebt waren. Aber eben weil er aus dieser besonderen Linie kam. Und dann geht es weiter. Als seine Brüder sahen, dass der Vater ihn mehr liebte als sie, begannen sie ihn zu hassen und konnten kein freundliches Wort mehr mit ihm reden. Einmal hatte Josef einen Traum, als ihn seine Brüder erzählte, wurde ihr Hass noch größer. Ich will euch sagen, was ich geträumt habe, fing Josef an. Wir waren miteinander auf dem Feld, schnitten Getreide und banden es in Garben und auf einmal stellt sich meine Garbe auf und bleibt stehen und eure Garben, die stellen sich im Kreis um sie herum und verneigen sich vor meiner. Seine Brüder sagten zu ihm, du willst wohl noch König werden und über uns herrschen. Wegen seiner Träume, weil er sie so offen erzählte, hassten ihn seine Brüder noch mehr. Er hatte nämlich noch einen anderen Traum und auch den erzählte er ihnen. Ich habe noch einmal geträumt, sagte er, und ich sah die Sonne, den Mond und 11 Sterne, stellt euch vor, die alle verneigten sich vor mir. Als er das seinem Vater und seinen Brüdern erzählte, fuhr sein Vater ihn an und sagte, was ist das für ein dummer Traum, den du da geträumt hast? Ich und deine Mutter und deine Brüder, wir alle sollen uns vor dir niederwerfen. Die Brüder waren eifersüchtig auf Josef, aber sein Vater behielt die Sache im Gedächtnis. Das ist ganz interessant. Warum hat er es im Gedächtnis behalten? Weil der Jakob sich auskannte mit Träumen, weil Gott auch zu ihm gesprochen hat in so einem Traum. Und es hat ihn schon bewegt, was er da hörte von seinem Sohn. Es hat auch die Brüder bewegt. Aber ich möchte von drei Arten hier sprechen. Das erste ist, wofür lebe ich? Der Jakob lebte für seinen Traum. Und sein Traum war, eben das Kind, den Sohn und dann die Söhne, den Benjamin und den Josef von seiner geliebten Frau Rahel, dass die groß werden in seinem Leben, dass die getragen werden, dass sowas da ist. Und das war sein Traum. Da hat sich alles drum gedreht. In der damaligen Gesellschaft sowieso. Viel mehr noch als heute. Aber das war sein Traum. Wenn ihr so wollt, der Josef, das war sein Traum. Im Josef sah er seine Träume wahr werden. Im Josef sah, das hat sich gelohnt, so lange zu dienen in diesem Land. In Josef sah er, das hat sich gelohnt, so viele Entbehrungen auf mich zu nehmen. Im Josef waren alle seine Träume gebündelt. Aus dem möchte ich was machen. Es war sein ganzer Stolz. All seine Sehnsucht in dem Sohn von Rahel. Das ist mein Wunsch. Und jetzt schaut ihn an und er wächst dran und aus dem wird was. Das Interessante ist, auch wenn man die Bibel liest, so kleine Nebenstories wie, dass der Josef gedient hat bei den Söhnen von Bilha und Silba. Das waren die Mägde von der Rahel. Und von denen hatte ja der Jakob auch Kinder gehabt. Und scheinbar waren ihnen diese Linie lieber gewesen als die Linie von der Lea. Und so hat er den Josef dort dienen lassen. Und wohl hat er gedient dort, der Josef, und hat gelernt, wie man die Schafe hütet. Es war so sein Leben gewesen. Der Jakob hat ihm ein wunderschönes Gewand gemacht. Das hat gezeigt, dass sie ihn geehrt hat. Es war sein Traum. Josef. Die Brüder haben auch einen Traum gehabt. Und zwar, sie kämpften um ihren Raum. Der Josef, der Jakob träumte seinen Traum und die Brüder kämpften um ihren Raum. Die Brüder, die haben ihm zugehört. Die haben, wenn man die Geschichte genau liest, Leute, die haben um ihre Anerkennung ständig gerungen.

zu kurz. Immer. Jedes Mal wird der kleine, verzogene Balk uns vorgezogen. Jedes Mal. Und es sieht man interessanterweise in dieser Geschichte. Da steht nicht drin, dass sie überlegt haben und haben gedacht, Mensch, was mag das wohl bedeuten, dass der Josef solche Träume träumt? Kein einziges Mal haben sie darüber nachgedacht. Das Einzige, was sie hatten, war, dass er solche Träume träumt. Das ist ein Affront gegen uns. Das ärgert uns. Und sie lebten eigentlich, um zu herrschen, weil sie wollten herrschen. Wisst ihr, das ist ein interessantes Bild, als der Josef seine Träume erzählt hat. Da haben sie sich gedacht, und wo bleiben wir? Was bist du für ein Spinner, hey? Du erzählst uns, dass du herrschst, oder was? Willst du über uns König sein eines Tages? Willst du über uns bestimmen, wann ich meine Mathehausaufgabe machen muss und wann ich die Wolle scheren muss und wann ich die Spülmaschine ausräumen muss? Willst du über mich herrschen? Nee, das lasse ich nicht zu. Die Brüder sind eigentlich ein Bild dafür, für das Herz, wie es der Mensch wirklich hat. Egoistisch und verzogen und verbohrt und borniert und selbstverliebt. Und so waren die. Die waren selbstverliebt. Kein einziges Mal, dass sie überlegt haben, Mensch, hey, das eine oder andere angeklopft hat und sagt, überleg mal, vielleicht hat er ja recht. Und was wäre eigentlich, wenn er recht hat? Das Einzige, was sie dachten, ist, der darf nicht recht haben, weil die Einzigen, die das Recht haben zu herrschen, das sind wir. Das ist ein interessantes Bild, wie das Menschenherz ist, ihr Lieben. Das ist das Problem in unserer Gesellschaft, in der wir leben. Das ist das Problem der Gesellschaften weltweit, wisst ihr? Das Problem ist das Herz. Ein egoistisches, kleines, selbstverliebtes, krankes Herz. Wo ich bin, ist vorne. Und jeder denkt an sich, nur ich denke an mich. Und wenn jeder an sich gedacht hat, dann ist eben an jeden gedacht. Und mir ist es so bewusst geworden, wisst ihr, letztes Jahr, und das bringe ich oftmals so, wie das Menschenherz wirklich ist. Schaut, letztes Jahr, Deutschland war erschrocken, hat geweint, getrauert um den Nationaltorhüter Robert Enke. Und dann kam die Trauerfeier in Hannover in diesem Stadion. Der Dr. Theo Zwanziger, der Vorsitzende vom DFB, hat eine Brandrede gehalten dagegen, dass man doch die Menschen nicht kaputt machen soll, runter machen soll, dass man sich nicht erniedrigen soll, die Menschen, sondern dass man sie annehmen soll, dass es mehr soziale Wärme geben muss in Deutschland, gerade auch im Sport so aneinander. Und dann war das Wochenende drauf, war das Fußballspiel gegen die Elfenbeinküste auf Schalke. Und der Mario Gomez wird eingewechselt und das ganze Stadion pfeift. Was wäre gewesen, wisst ihr, wir lachen, was wäre gewesen, wenn der Mario Gomez sich dann dahinter das Leben auch noch genommen hätte? Und 48.000 Menschen sagen, das wollte ich nie, ach, das war doch nur ein Witz. Nee, das zeigt, was wirklich drin ist in deinem Herzen. Wie verdorben, wie selbstsüchtig, wie lieblos dieses Herz eigentlich wirklich ist, Leute. Wir brauchen die Liebe Gottes, die uns befreit von diesem kranken Herz. Das sagt der Prophet Jeremia, sagt es schon mal in Jeremia Kapitel 17, und sagt, das Menschenherz ist unheilbar krank. Und das ist das Bild dieser Brüder. Unheilbar krank. Mensch, was wäre gewesen, wenn einer gesagt hätte, du, vielleicht hat er recht. Gut, er überzieht ein bisschen. Das lasse ich mir auch nicht gerne sagen, dass ein anderer über mich herrscht. Wisst ihr, es käst mich auch an, wenn ich am Bodenseehof lebe und dann plötzlich hat einer eine bessere Idee als ich. Kann ja nicht sein. Der Vorteil ist, wenn du der Chef bist, kann ich immer noch sagen, ich habe die Person angestellt. Wisst ihr, habe ich immer noch die Schulterklappen drauf und gesagt, ich habe die angestellt, die guten Ideen haben. Das ist noch der Vorteil. Aber ich merke selbst oft, wie mich das ankratzt, Leute. Ich merke, wie mich das ankratzt, wenn ich auf so eine Veranstaltung fahre, wie hierher und ganz offen, und dann ist noch ein anderer Redner da und dann denke ich manchmal, oh, wer weiß, ey, vielleicht wird er besser angenommen als du. Und ich merke, wie dieses Herz so krank ist. Und ich merke das in meiner Familie, wenn ich dort sitze und einer meiner Kinder hat eine gute Idee, aber das darf nicht sein, weil es sind ja nur die Kinder. Ja?

0: Deine Eltern können ja auch mal eine gute Idee haben. Das kann ja nicht sein, aber es sind ja nur die Eltern. Nur so nebenbei, ne? Okay, aber das ist unser Herz. In deiner Klasse, in der du bist, an deinem Studienplatz, an der du bist und. Ständig gibt es dieses Ringen darum. Wer ist der Erste? Wo ist vorne? Werde ich genug Anerkennung bekommen? Und das ging darum. Das war ihr Problem. Sie kämpften um ihren Raum. Und es war schon ganz am Anfang das Problem, ihr Lieben. Bei Kain und Abel war, und es geschah nach geraumer Zeit, dass Kain dem Herrn ein Opfer darbrachte von den Früchten des Erdbodens, und auch Abel brachte ein Opfer dar von den Erstlingen seiner Schafe und ihrem Fett. Und der Herr sah Abel und sein Opfer an, aber Kain und sein Opfer sah er nicht an. Da wurde Kain sehr wütend und sein Angesicht senkte sich. Und der Herr sprach: Warum bist du so wütend und warum senkst du dein Angesicht? Ist es nicht so, wenn du Gutes tust, so darfst du dein Haupt erheben. Wenn du aber nicht Gutes tust, so lauert die Sünde vor der Tür und ihr Verlangen ist auf dich gerichtet. Du aber sollst über sie herrschen. So ist das Herz. Da hat einer was Gutes erlebt. Und schaut, jemand sagte mal in einer Gemeinde, das fand ich ganz klasse. Jemand sagte mal, mit Trauern mit anderen, das geht noch. Das ist noch eine ziemlich einfache Sache. Aber sich mit Freuen mit anderen, die Erfolg haben, ist schon schwieriger. Leute, die immer besser sind als ich, in der Schule. Und wenn es noch in der Familie ist, der kleine verzogene Balk, der ist immer besser als ich. Der hat es immer gleich drauf. Der weiß es immer besser. Komischerweise. Und so Punkt, so weil er da drin besser ist, denke ich auch, er ist auch gleichzeitig mehr geliebt. Und es war ihr Problem. Sie waren genauso geliebt, genauso wie der Kain und der Abel geliebt waren von Gott. Wisst ihr, da gab es keinen Unterschied. Der Unterschied war das Herz. Sie kämpften um ihren Raum. Und Josef wurde bewegt und belebt von Gottes Traum. Der Jakob lebte für seinen Traum. Die Brüder kämpften um ihren Raum im Leben. Und Josef wurde bewegt und belebt von Gottes Traum. Im Josef sagen viele, dass er eigentlich so ein Sinnbild ist auf Jesus Christus. Weil das Wesen, das uns hier vorgestellt wird im Leben von Josef, das wird zwar oft eigentlich auch vorhin ein bisschen so in den Anspiel, so, dass er ein bisschen so Ädebedäde war und so verzogener kleiner Zwerg, der da rumgesprungen ist unter die Schafe, auch nicht wusste, wo rechts und links ist und immer seine Brüder brauchte, die ihm sagten, wo es lang geht, halt mal die Gabel richtig, den Löffel richtig, schon wieder vollgeschmiert, bist du ein Depp. Wenn du uns das hättest. Du würdest dich selbst, wie wir es gestern Abend noch gehört haben, in eine Telefonzelle verlaufen. So bist du drauf. Fand ich auch gut den Witz, ne? Also, gar nicht schlecht. Aber so bist du drauf. Du brauchst uns. Und so denken wir dann, wenn wir die Geschichte immer lesen, und leider wird es ja oftmals auch ein bisschen so erzählt, naja, der Josef verzogene Balg, der Jakob, der hat es auch schlecht gemacht in seinem Leben, der wusste auch nicht so richtig als Vater, wie man mit den Söhnen umgeht. Aber hier wird uns eigentlich was deutlich. Und zwar, wenn wir das lesen, er hinterbrachte seinem Vater immer, was die Leute von den Treiben seiner Brüder erzählten. Und dann geht es weiter runter, und wenn wir die ganze Geschichte von Josef lesen, dann wird uns eines deutlich am Leben vom Josef, ihr Lieben. Er hat ein wahrhaftiges Herz gehabt. Und es gibt viele in diesem Zeit heute Abend, du hast ein wahrhaftiges Herz. Du hast ein wahrhaftiges Herz in deiner Schulklasse, du hast ein wahrhaftiges Herz in deiner Familie, auf dem Fußballplatz, auf dem Tennisplatz, was weiß ich, wo auch immer. Aber du hast ein wahrhaftiges Herz. Du hältst es nicht aus, wenn gelogen wird. Du hältst es nicht aus, wenn unterm Tisch abgeschrieben wird. Du hältst es einfach nicht aus. Und so ist eigentlich dieses Wesen vom Josef, der sah, was da alles gemacht wurde und gemungelt wurde und getan wurde. Und das hat er nicht ausgehalten. Und das hat er einfach erzählt. Er war nicht verlogen, sondern vom Geist Gottes erzogen. So könnte man eigentlich das Leben von Josef beschreiben, ihr Lieben. Nicht verlogen, sondern vom Geist Gottes erzogen. Gewaltig. Und er hat einen Sinn für Wahrhaftigkeit gehabt. Und es wird da ganz deutlich in dieser Story. Und von Jesus Christus wird mal gesagt, ihr Lieben, wenn man wissen will, wie Jesus wirklich war, von seinen Charakterzügen her, beschreibt der Johannes ihn ganz wunderbar in Johannes 1, Vers 14 und sagt, und wir sahen seine Herrlichkeit, die Herrlichkeit als des eingeborenen Sohnes vom Vater, voller Gnade und Wahrhaftigkeit. Das Wesen und Leben von Jesus Christus ist Wahrhaftigkeit, ihr Lieben. Wahrheit. Deswegen ist ja Jesus auch das Licht der Welt. Nicht die Dunkelheit der Welt, sondern das Licht der Welt. Um Menschen, die ihm nachfolgen, ins Licht zu führen, ins Leben zu führen. Und das ist ein toller Ausdruck, wofür lebe ich, Leute? Heute Abend in dem Fußballspiel kann es gut passieren, dass das Spiel entschieden wird wegen einer Lüge. Weil es einer dieses super-duper bezahlten Profis nicht fertiggebracht hat, zu sagen, nein, der Ball, der war tatsächlich im Aus gewesen. Das kann gut sein. Es ist immer nur die Frage, Leute, der Perspektive, auf welche Seite ich stehe. Mir kam das, als in Deutschland dieser große Skandal war und der Robert Koch war damals, da gab es Duisburg, denen ging es damals noch gut, die waren in der Bundesliga, also es war vor 150 Jahren so ungefähr und der Robert Koch, der war in den Bundesliga-Skandal angeblich mit verwickelt damals. Und er hat sich aufgeregt und gesagt, nee, also ich kenne auch Leute, sogar so Typen, die sind so ganz krumme und so, ich habe nichts Schlimmes gemacht. Und damals war ein Spiel, das war gegen 1. FC Nürnberg, da ging es um den Abstieg. Und denkt dran, Leute, da geht es um Millionen im Fußball. Ob das den Ribéry und den Robben interessiert, ob du da mitschreist, das interessiert überhaupt nicht. Was die interessiert ist, dass sie noch mehr Geld einfahren, noch mehr Kohle haben und noch mehr und besser einkaufen gehen in Mailand und in der Maximilianstraße in München. Das ist das Einzige, was sie interessiert. Aber wir brauchen euch. Heute Abend drückt ganz Deutschland. Heute Abend sind ganz Deutschland Bayern. Kann das sein, dass nicht alle Deutschen Bayern sind? Kann sein, ne? Aber was da war in dem Spiel? Okay, es geht wieder aufwärts. Also, was in dem Spiel damals war, es war ein reguläres Tor, ist erzielt worden und zwar gegen den MSV Duisburg. Und der Ball war hinter der Linie gewesen, es war, hat jeder gesehen. Und der Robert Koch sagte damals, so ungefähr, also ich bin nicht da, um so ein Saubermann zu sein. Der hätte es nur zugeben müssen, wisst ihr? So sind die Menschen. Plötzlich wird so ein Spiel entschieden. Das Spiel des Lebens wird so entschieden. Durch den, der der Lügner ist. Das Satan, ihr Lieben. Der führt die Menschen in das Licht und macht kaputt. Und das Wesen von Jesus ist so das Wesen von Josef. Wofür lebe ich? Für Wahrhaftigkeit. Und das ist, was unsere Welt braucht heute, Leute. Unsere Welt braucht eine neue Generation, die heranwächst mit einem wahrhaftigen Herzen. Aber es wird nur wahrhaftig, dieses Herz, wenn dieses Herz dem lebendigen Gott gehört. Und es gehört nur diesem lebendigen Gott, ihr Lieben, wenn das Wahrheit wird, was wir da singen, eben, dass er für uns gekommen ist, um zu sterben für uns, sein Leben zu geben, damit wir leben können, damit wir befreit werden von diesen kranken, selbstbezogenen, egoistischen Herzen, das so viel kaputt macht. Das so viel zerstört. Schau doch mal, das kannst du gar nicht mehr lesen. Heute wieder in der Zeitung las ich, dass eine Bahnschaffnerin zusammengeschlagen wurde und sexuell belästigt wurde im Zug von 4 jungen Männern. Nur weil sie fragte, habt ihr einen Fahrschein dabei? Die dumme Tussi, ey. Jetzt fragt die uns, haben wir einen Fahrschein dabei haben? Wie gibt's denn sowas? Ich habe noch nie einen Fahrschein gehabt. Und ich werde mir auch heute keinen Fahrschein kaufen. Und du willst mir sagen, dass ich hier aussteigen muss? Nee. Da steigt nur einer von uns aus. Das bist du. So läuft es mittlerweile. Das muss uns doch das Herz zerbrechen. Wisst ihr, da müssen wir doch eigentlich drüber weinen, was da geschieht. dass Leute in unseren Schulklassen sitzen und weinen und Angst haben und fertig sind, kaputt sind, weil sie sich nicht mehr reintrauen in die Klasse. Darüber müssten wir weinen. Es müsste uns wehtun. Aber das tut's nur, wenn wir ein Herz haben, das vom Geist Gottes bewegt ist, Leute. Ein Herz wie der Josef. Wofür lebe ich? Lebe ich dafür, dass mein Traum heute Abend in Erfüllung geht? Was du auch immer träumst, wer auch immer heute Abend Champions League Sieger wird. Lebe ich dafür? Ist das mein Ding? Ist das alles nicht schlecht, wisst ihr? Aber mittlerweile haben in der westlichen Welt, und das habe ich vorhin gesagt, ich bin oft in Indien und in Serbien, mittlerweile haben in der westlichen Welt Dinge, Nebensächlichkeiten die Hauptsache ersetzt. Christus. Und deswegen sind wir so friedlos. Deswegen sind so viel verkrampfte und traurige Gesichter. Deswegen ist so viel Hoffnungslosigkeit. So viel Zukunftslosigkeit. Und das Wesen vom Josef war ein Wesen geprägt vom lebendigen Gott. Josef wurde bewegt und belebt von Gottes Traum. Er war nicht verlogen, sondern er war vom Geist Gottes erzogen. Und das sind Menschen, die diese Gesellschaft wirklich braucht, ihr Lieben. Menschen, die vom Geist Gottes erzogen werden. Menschen, die vom Geist Gottes in das Bild von Jesus Christus verändert werden. Und die Wahrhaftigkeit und die Gnade und die Barmherzigkeit von Jesus in diese Welt hineintragen. Auf deinem Fußballplatz, in deine Schulklasse, an deinen Studienplatz, an deinen Arbeitsplatz, wo du auch immer bist. Das Wesen von Jesus Christus in diese Welt hineintragen. Weil nur an Gottes Wesen, Leute, letztendlich an Jesu Wesen wird die Seele genesen. Und Herzen werden verändert, Herzen werden fähig zu lieben. Herzen werden fähig, die Wahrheit zu sagen. In ganz kniffligen Situationen. Und der Vorteil ist, was der Vorteil beim Josef war gegenüber seinen Brüdern war, er konnte allen Menschen offen in die Augen schauen. Die Brüder mussten verstohlen nach unten schauen, denen ihr Herz war zusammengekrampft vor Zorn, vor Bitterkeit und vor, wir kommen immer zuletzt sind immer die anderen vorne dran. Der Josef konnte ganz offen schauen. Und das glaube ich, konnte einen ganz offenen Blick haben. Der konnte es auch so richtig, man könnte sagen, Mann, hey, warum erzählst du überhaupt so eine Story? Der konnte die ganz offen erzählen. Ich glaube nicht, dass er die erzähle, weil ich will euch jetzt mal was zeigen, was ihr eigentlich für dämliche Lollis seid. Das glaube ich gar nicht. Der hat einen Traum gehabt und sagt, boah, den Traum erzähle ich. Warum konnte das? Und ich glaube das, weil er ein reines Herz hatte. Und der Herr Jesus sagt in Matthäus Evangelium, Lieben, selig die, die ein reines Herz haben. Sie werden Gott schauen. Das ist gewaltig. Und es war das Wesen von Josef. Dem lohnt sich's nachzustreben, wisst ihr? Dem lohnt sich's zu sagen, lebendige Gott, wenn es möglich ist, dass man ein offenes, wahrhaftiges, liebendes, den anderen annehmendes und den anderen leben lassendes Wesen bekommt, dann wirkt es in mir durch Jesus Christus. Ein Wesen, das sich nicht mit Halbwahrheiten begnügt und sich dann aufregt, dass die Halbwahrheiten in den Medien immer wieder drankommen, sondern ein Wesen, das sich nur mit der Wahrheit zufrieden gibt. Wahrheit, die in Liebe gelebt wird in dieser Welt. Weil das das Wesen von Jesus ist. Und der Herr Jesus ist der Einzige, der das perfekt zusammenbringt, ihr Lieben. Gnade, also dieses Geschenk Gottes uns zu geben, der Liebe Gottes und Wahrheit. Er kann das. Er kann Menschen anschauen und ihnen sagen, du lebst verkehrt und der Mensch fühlt sich nicht vernichtet. Und das will ich, dass mein Herz mehr und mehr so verändert wird. Dass das zum Ausdruck kommt in meinem Leben. In diese Welt hinein. Der Josef war ein Träger der Träume Gottes. Und hätte er nicht so gelebt, wie er lebte, und hätte er nicht erzählt, was er erzählte seinen Brüdern, so hätten sie ihn nie gehasst, sie hätten ihn nie geschlagen und letztendlich hätten sie ihn nie sterben lassen. weil das haben sie nämlich gedacht, als sie ihn dann später verkauft haben, aber das kommt ja dann noch. Das eigentlich war Tod für sie. Aber durch diese Tragik wurde der Josef zum Retter von dem ganzen Volk später. Sprechen wir auch noch drüber. Und warum? Weil er getrieben war und gelebt von Gottes Traum. Und das zum Abschluss. Der Apostel Paulus sagt in Römerbrief Kapitel 8, Vers 14, denn alle, die durch den Geist Gottes geleitet werden, die sind Söhne Gottes. Wie ist das Geist Gottes? Wie war dieses Wesen? Und er beschreibt es und sagt, so ist es. Die Frucht des Geistes, aber dieses Geistes Gottes ist Liebe, Freude, Friede, Langmut, Freundlichkeit, Güte, Treue, Sanftmut, Selbstbeherrschung. Das ist der Geist Gottes. Und das sind Attribute, die werden aufgezählt, nach denen sich jeder hier heute Abend sehnt, ihr Lieben. Nach Liebe, nach Freude, nach wirkliches Selbstbeherrschung, dass wir nicht von uns selbst aufgefressen werden, wie die Brüder letztendlich von ihrem egoistischen Herz aufgefressen wurden und gedacht haben, den wollen wir loshaben. Eigentlich, glaube ich, waren viele Brüder dabei, die hätten sich so ein Herz gewünscht wie der Josef. Ich beneide manchmal, wenn ich so junge Menschen sehe, die mit Jesus vorwärts leben. Beneide ich manchmal. Und ich sage, Mensch, ich wünschte mir, ich hätte auch so ein reines Herz. Junge Menschen, die einfach auf Jesus setzen und auf ihn vertrauen. Ihm glauben. Glauben, dass er mit ihren Sehnsüchten fertig wird. Glauben, dass er das Beste für ihr Leben im Sinn hat. Und ich wünschte mir manchmal, ihr Lieben, echt, und das ist gar nicht so selten. Ich wünschte mir, wäre doch mein Herz damals so gewesen. Leider war es nicht so. Und leider kämpfe ich oft noch mit diesem Schmutz. Mit diesem Gottlosen, was da oft so drin war und was ich angehäuft habe. Und ich wünsche es euch, dass ihr nicht damit kämpfen müsst, sondern sagen könnt, nee, das, was ich will, ist, dass dieses Herz dem lebendigen Gott gehört und dass es gefüllt wird mit Gottes Träumen. Und dann, wenn es mit Gottes Träumen gefüllt ist, mit dem Wesen von Jesus Christus, dann ist es da, um Gott anzubeten. Das braucht diese Welt, Leute. Junge Menschen, die so ein Josefs Herz haben, durch die Begegnung mit Jesus Christus, den auferstandenen Sohn Gottes, der lebt und regiert, wiederkommen wird in Macht und Herrlichkeit. Und der dich hört, der dich trägt, der dein gute Hirte sein will, dein Brot des Lebens, die Quelle des Lebens. Möge Gott euch segnen.
1: Sie hörten Heinz Spindler in einem Vortrag mit Schnitt mit dem Titel »Gott ist da, wofür lebe ich?«

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1: Ich bin Sebastian Schade und das wird der Tag. Die europäischen Forschungsminister beraten heute über den europäischen Forschungsraum. Sie steuern das EU-Forschungsprogramm Horizont Europa. Die Minister beraten dabei auch über die europäische Weltraumpolitik. Dabei geht es um das Satellitensystem Galileo und das Erdbeobachtungsprogramm Copernicus. Die EU will ihre Unabhängigkeit bei Satelliten- und Raumfahrttechnik stärken. Die Beschlüsse sollen die Zusammenarbeit der Mitgliedstaaten verbessern. Im Hambacher Schloss hält heute Bundespräsident Steinmeier die Laudatio auf den ehemaligen polnischen Justizminister Adam Bodnar. Bodnar erhält den Hambacher Freiheitspreis 1832 der Stadt Neustadt an der Weinstraße. Der Preis wird seit 2022 vergeben. Er zeichnet Persönlichkeiten aus, die sich für Freiheit und Demokratie einsetzen. Der Preis knüpft an die Tradition des Hambacher Festes von 1832 an. Damals forderten tausende Menschen politische Mitbestimmung, Pressefreiheit und nationale Einheit. Heute ist der internationale Tag der Friedenssicherungskräfte der Vereinten Nationen. Der Aktionstag erinnert an die Einsätze der sogenannten Blauhelme weltweit. Die Friedenssicherungskräfte werden von Mitgliedstaaten der Vereinten Nationen gestellt. Sie unterstützen friedenssichernde Einsätze in Krisengebieten. Der Gedenktag würdigt auch die Menschen, die bei UN-Missionen ums Leben kamen. Zuletzt hatte es Berichte gegeben, wonach die Zahl der Einsatzkräfte im vergangenen Jahr auf den niedrigsten Stand seit mindestens 25 Jahren gesunken ist. Ende Dezember betrug deren Zahl noch etwa 79.000. Das sind etwa 50% weniger als noch vor 10 Jahren.
0: Deutschlandwetter.
1: Heute Nacht ist es gering bewölkt oder klar. Die